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0: But let's look at today's grammar now. Jane was a very good darts player. She played extremely well. Heute geht es noch einmal um Adverbien. Den Unterschied zwischen Adjektiv und Adverb haben Sie in Unit 26 kennengelernt. Do you remember the story about the breakdown in Wales?
1: Oh, yes. That would be very nice. You've done that very nicely. You've really done that beautifully.
0: It would be very nice. Es wäre sehr schön. You've done that nicely. Das hast du schön gemacht. Nice ist ein Adjektiv. Nicely ist das Adverb. Es steht bei dem Verb do. Das Adverb kann aber auch bei einem Adjektiv stehen. Wir sprechen dann von einem Gradadverb. Es besteht also ein gewisser Grad, wie intensiv dieses Adjektiv beschrieben wird. How nice? Very nice. It would be very nice. Very ist ein Gradadverb. Listen to our darts players again.
2: That's a very good idea.
3: That's extremely difficult.
4: They're awfully late.
5: I'm terribly sorry I'm late.
0: That's a very good idea. Das ist eine sehr gute Idee. That's extremely difficult. Das ist äußerst schwierig. They're awfully late. Sie sind furchtbar spät dran.

0: Good. Rather late. Die Adverbien fairly, pretty und rather, aber auch quite, entsprechen dem Deutschen ziemlich. Fairly verwenden wir häufig, wenn es sich um etwas Positives, Angenehmes, Wünschenswertes handelt. Zum Beispiel, it's fairly easy. It's fairly warm. Rather verwenden wir manchmal, wenn es sich um etwas Negatives, Unangenehmes, nicht zufriedenstellendes handelt. Zum Beispiel, it's rather difficult. It's rather cold. Rather ist in jedem Fall stärker als fairly. Mit rather drückt man aber auch ein typisch englisches Understatement aus. Wenn ich sage, your English is rather good, dann meine ich eigentlich, your English is very good, extremely good. Rather in dieser Bedeutung findet sich vor allem mit positiven Adjektiven und Adverbien, wie good, well, nice und pleasant. Now let's listen to another example from our story.
1: 20. That's pretty good for a start.
2: Well, it's fairly good.
0: Pretty good hat die gleiche Bedeutung wie fairly good oder quite good. Let's do an exercise now. You decide if the missing adverb is fairly or rather. Hier sollten Sie sagen, I'm rather tired. Let's go. Denn die Tatsache, dass ich müde bin, ist aus meiner Sicht etwas Negatives. This car is fairly new. New ist bei einem Auto in der Regel etwas Wünschenswertes. The suitcase is rather too heavy. Nur rather kann vor too benutzt werden.

finish with some sentences which you may need one day when you're in a pub in Britain. Sie gehen mit Freunden in ein Pub. Sagen Sie, dass Sie heute an der Reihe sind, eine Runde auszugeben. It's my turn today to buy a round. Fragen Sie Ihre Freunde, was Sie haben möchten. What'll you have? Or you could, of course, say, what would you like to drink? Bestellen Sie an der Theke drei halbe Helle, also bitter. Ein englisches Pint ist etwas mehr wie ein deutscher halber Liter. I'd like three pints of bitter, please. Ihre Freunde trinken auf ihr Wohl. Was sagen Sie? Cheers! Sagen Sie, dass Sie jetzt leider gehen müssen. I'm afraid I must go now. Or you could say, I'm terribly sorry, but I must go now. Sagen Sie Ihren Freunden, dass es Ihnen Spaß gemacht hat, mit Ihnen zu reden. It was a pleasure talking to you. Or you could say, it was a pleasure to talk to you. And it was a pleasure to talk to you, too. That's all for today. See you again next time. Goodbye.

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2: 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Und zwar ohne PowerPoint und Manuskript. Jeder Redner hat nur 13 Minuten Zeit, um Ihnen sein Forschungsergebnis zu präsentieren. Diesmal erläutert der Volkswirt Bernhard Herz von der Universität Bayreuth, ob Kryptowährungen die Währung der Zukunft oder nur eine spekulative Blase sind. Und die Biophysikerin Karen Alim von der Technischen Universität München verrät uns, wie die Adern und deren Dynamik in unserem Körper vermessen werden können.
3: Herzlich willkommen zu einer neuen Ausgabe der Campus Talks, Forschung auf den Punkt gebracht. Heute aus dem Theater Heppel und Etlich in München. Und leider müssen wir Corona-bedingt weiterhin ohne

0: Publikum aufzeichnen. Aber schön, dass Sie als Zuschauerin und Zuschauer dabei sind. Und es wird spannend, das versprechen wir Ihnen. Ein Ökonom fragt, ob Kryptowährungen das große Ding der Zukunft sind oder nur eine Blase. Und eine Biophysikerin entschlüsselt die Gesetzmäßigkeiten unseres Blutkreislaufs. Hat jemand von Ihnen ein paar Bitcoins zu Hause? Und sind Sie vielleicht sogar reich geworden damit? Der Kurs der Kryptowährungen, der schwankt zwar gewaltig, aber wer Glück hatte, der konnte damit eine ganze Menge Geld verdienen. Ich gebe zu, mir ist dieses Geld, das es nur digital gibt, etwas unheimlich. Abgesehen davon, dass es wirklich viel Strom braucht, um Bitcoins oder andere Kryptowährungen zu erzeugen. Und auch deswegen hat die schwedische Regierung die EU gebeten, Kryptowährungen zu verbieten. Die Befürworter dagegen, die sagen, das ist gut, diese Kryptowährungen, Bitcoin und andere, weil der Staat damit kein Monopol mehr hat, Geld zu drucken. Wir haben den Volkswirtschaftler und Experten für Währungssysteme Bernhard Herz von der Universität Bayreuth gebeten, uns mal die Argumente pro und contra zu erklären. Herzlich willkommen.
1: Hallo und herzlich willkommen, sehr geehrte Damen und Herren.

Kryptowährungen finden ja viel Beachtung in der Öffentlichkeit, in den Medien. Und vielleicht haben Sie auch schon mal im privaten Bereich bei Treffen mit Bekannten, mit Freunden, diese meist sehr hitzigen Debatten über Bitcoin, über Ether oder auch den digitalen Euro erlebt. Wenn Sie in diesen Diskussionen sich manchmal verloren fühlen, das ist nicht überraschend. Im Bereich der Kryptowährungen treffen ganz unterschiedliche Bereiche, ganz unterschiedliche Entwicklungen zusammen. Wir haben zum einen technische Neuerungen in den Informationstechnologien, in der Kryptographie, also in der Verschlüsselungstechnik. Dadurch werden ganz neue Transaktionen im Internet möglich und sie werden vor allem auch sicherer. Dann haben wir diesen ganzen Hype um die in den Finanzmärkten.

anschließend wieder einen massiven Preisverfall, wenn die spekulative Blase platzt. Dann kommt da noch diese besondere Gründungsgeschichte von Bitcoin dazu, die erste und bis heute wichtigste Kryptowährung. Im November 2008 erscheint praktisch aus dem Nichts ein Konzeptpapier von Satoshi Nakamoto, in dem ein revolutionär neues Geldsystem vorgeschlagen wird, eben Bitcoin. Bis heute wissen wir nicht, wer hinter diesem Pseudonym steckt. Ist es eine Frau? Ist es ein Mann? Ist es vielleicht sogar eine ganze Gruppe von Menschen? Um in dieser unübersichtlichen Gemengelage etwas den Überblick zu bekommen, hilft es, wenn wir uns klar machen, dass Kryptowährungen am Ende des Tages auch nur Zahlungsmittel sind. Geld wie unser Bargeld oder auch das Girogeld, was wir auf dem Konto, auf unserem Girokonto halten. Entsprechend, wenn wir uns anschauen, was wir mit diesem Geld machen, das sind ja nicht so richtig spektakuläre Sachen. Wir bezahlen die Brötchen beim Bäcker, wir überweisen unsere Rechnungen, wir bekommen Gehalt unsererseits überwiesen, also letztendlich viel Routine. Dennoch wird in diesem Bereich von einer Revolution des Finanzsektors gesprochen. Um nun besser zu verstehen, was in diesem Bereich passiert, ist es ganz sinnvoll, sich zunächst mal klar zu machen, was Geld überhaupt ist. Was ist das Besondere an Geld? Und in einem zweiten Schritt können wir uns dann klar machen, wodurch unterscheiden sich Kryptowährungen von dem Geld, so wie wir es kennen. Geld, und das ist klar, ist natürlich mehr als nur Banknoten, Münzen oder Gold. Geld ist in erster Linie Vertrauen. Im Prinzip können wir alles als Geld einsetzen, solange die Menschen darin vertrauen. Vertrauen, dass sie dieses Geld auch morgen noch zum Bezahlen einsetzen können. Yuval Harari, der bekannte israelische Historiker, charakterisiert denn auch Geld als das effizienteste, verbreitetste System gegenseitigen Vertrauens, das je entwickelt wurde. Und er betont, dass Menschen, die auch an ganz unterschiedlichen Gott glauben, die in verschiedenen Ländern und Kulturen leben, dass sie sich darauf einigen können, das gleiche Geld zu verwenden. Die große Frage ist natürlich dann, wie schaffe ich Vertrauen in so unterschiedlichen Zahlungsmitteln wie Bargeld und auch Kryptowährungen? Nun, Bargeld ist physisches, vom Staat produziertes Geld. Es wird von der Europäischen Zentralbank in Umlauf gebracht und kontrolliert. Wir vertrauen in Bargeld, weil wir in die Notenbank vertrauen und in den Staat. Wir vertrauen darauf, dass sie das Angebot an Geld knapp halten und den Wert damit stabilisieren. Bankengeld wird von Banken produziert, indem sie nämlich Kredite vergeben und uns den entsprechenden Betrag auf dem Girokonto gutschreiben. So nimmt die Geldmenge zu. Wir vertrauen in dieses Bankengeld, weil wir den Banken vertrauen. Naja, zumindest meistens. Wir vertrauen dem Bankengeld aber vor allem, weil die Banken uns versprechen, es jederzeit gegen Bargeld einzutauschen. Wenn Menschen diesem Versprechen nicht mehr glauben, gehen sie zu ihrer Bank und heben ihr Guthaben auf dem Sparbuch, auf dem Girokonto ab. Sie tauschen also dieses private Geld in staatliches Geld. Besonders deutlich geworden ist es zum Höhepunkt der Finanzkrise 2008. Und die Älteren unter Ihnen können sich vielleicht noch daran erinnern, wie Bundeskanzlerin Merkel und Finanzminister Steinbrück vor die Öffentlichkeit traten und erklärten, wir sagen den Sparerinnen und Sparern, ihre Einlagen sind sicher. Das hat die Nerven der Menschen beruhigt, das Vertrauen in das Banksystem ist zurückgekehrt. An dieser Episode sehen wir aber natürlich sehr schön, dass auch hinter dem privaten Bankengeld letztendlich eine Garantie des Staates steht. Wir vertrauen darauf, dass er dafür sorgt, dass dieses Geld wertstabil ist. Jetzt fragt man sich natürlich, wie kann ich Vertrauen in eine Kryptowährung schaffen? Kryptowährungen sind ja genau dadurch gekennzeichnet, dass sie gerade außerhalb des traditionellen Finanzsystems entstehen und produziert werden, dass sie gerade keine staatliche Garantie haben. Das heißt, in diesem Bereich muss man einen ganz anderen Weg gehen. Und die Leitidee dabei ist die Idee der Dezentralität. Alle Transaktionen in einer Kryptowährung werden in einer dezentralen Datenbank
protokolliert.

wird erfasst, der sogenannten Blockchain. Und alle Beteiligten können sich jederzeit über diese Transaktion informieren, sodass wir ein hohes Maß an Information aller Beteiligten in diesen Kryptowährungen haben. Und die Idee ist nun, dass aufgrund der großen Transparenz die Beteiligten über ihre Informationen in den Transaktionen die Entwicklung dieser Währungen kontrollieren und prüfen können. Bei Bitcoin und den meisten anderen Kryptowährungen kommt zusätzlich noch ein Mechanismus ins Spiel, der die Menge dieses Geldes begrenzen soll. Bei Bitcoin besonders ausgeprägt ist in dem Algorithmus hinterlegt, dass es maximal 21 Millionen Bitcoin geben kann. Es gibt also eine absolute Grenze. Und der Algorithmus ist so konstruiert, dass je näher wir uns dieser Grenze nähern, es immer aufwendiger wird, neue Bitcoins zu konstruieren, zu generieren, immer teurer, sodass das Tempo, wie neue Bitcoin geschaffen werden, immer mehr verlangsamt wird. Aufbauend auf diese Ideen sind nun tausende solcher Kryptowährungen in den letzten Jahren entstanden. Es sind private Unternehmen, nicht Banken, die diese Währungen entwickeln, programmieren und verkaufen und damit auch Geld verdienen wollen. Wenn wir diese Zahlungsmittel nutzen, fallen Transaktionsgebühren an und einige dieser Unternehmen versuchen auch die Daten, die im Zusammenhang mit den Transaktionen anfallen, zu verkaufen und damit Geld zu verdienen. Und es ist sicher nicht ein Zufall, dass Facebook gerade vor kurzem eine eigene Kryptowährung, den Dian, an den Start gebracht hat. Auf der Nachfrageseite stellen wir fest, dass es immer einfacher wird, diese Währungen zu nutzen. Es gibt eine Fülle von Apps, die uns dabei helfen, Kryptowährungen einfach zu kaufen, verkaufen oder auch damit zu bezahlen. Es gibt digitale Portemonnaies, sogenannte Wallets, um diese Währungen sicher aufzubewahren. Und wir sehen, wie eine Fülle von Produkten entstehen, die wir eigentlich so aus dem normalen Geldbereich auch kennen.

immer mehr dem Finanzestablishment annähern. Also alles gut im Bereich der Kryptowährung. Naja, Sie ahnen es schon, ein so komplexes Produkt wie eine Kryptowährung hat Vorteile, aber natürlich auch Nachteile. Und entsprechend alarmiert sind auch Regierungen, Notenbanken und Aufsichtsbehörden. Ein ganz großes Problem sind die mangelnden Informationen über die Anbieter von Kryptowährungen, diese privaten Unternehmen. Haben Sie eine belastbare

auch große Sorgen, dass diese Zahlungen anonym sind. Und damit kann man natürlich nicht ausschließen, dass mit Kryptowährungen Terror finanziert wird, Geld gewaschen wird oder auch andere illegale Transaktionen finanziert werden, etwa im Drogenhandel. Bei Bitcoin kommt noch dazu, ich hatte es schon angesprochen, diese aufwendigen Rechenoperationen sind sehr energieintensiv. Entsprechend fällt aber eine hohe CO2-Belastung und es widerspricht natürlich allen unseren Bemühungen im Kampf gegen die Klimakrise. Wo stehen wir nun? Die Ausgangsfrage war ja Geld der Zukunft oder spekulative Blase. Ich denke, es ist klar geworden, dass Kryptowährungen im Finanzbereich angekommen sind und dass sie ein Teil, ein wichtiger Teil der Finanzbereich werden. Und sie werden an Bedeutung gewinnen. Dieser Prozess wird nicht kontinuierlich laufen, sondern es wird immer wieder Krisen und Rückschläge geben. Diese Rückschläge werden auch sozusagen zu Bereinigungen führen. Und ich gehe davon aus, dass die meisten Kryptowährungen, die wir heute

Kontrolle über das Geldsystem zu behalten bzw. wieder zurückzugewinnen. Wir haben selbst am Lehrstuhl im Zusammenhang mit der Deutschen Bundesbank uns mit der Frage beschäftigt, wie sozusagen die Konsequenzen eines solchen digitalen Euros sind. Er wird ja gemacht, um mehr Kontrolle über das Geldsystem zu bekommen. Gleichzeitig stellt man fest, wenn es so einen digitalen Euro gibt, wird es sehr viel einfacher, Geld aus dem Finanzbereich abzuziehen. Das heißt, wahrscheinlich könnte es dazu kommen, dass der Bankbereich instabiler wird.

0: sehr lange mit dem guten alten Bargeld bezahlen werden. Vielen Dank für Ihre Aufmerksamkeit.
1: Zu den vielen Wundern des Lebens gehört unser Blutkreislauf. Unermüdlich, jahrzehntelang fließt das Blut durch Adern und Venen und versorgt den ganzen Körper mit Sauerstoff. Eine technische Meisterleistung. Denn dabei sind die Gesetzmäßigkeiten noch gar nicht so richtig verstanden. Denn unser weit verzweigtes System von Blutgefäßen, das ist viel komplizierter als, sagen wir einmal, die Wasserleitungen eines Hochhauses. Was da an Wirbeln, an Strömungen, an Engpässen entsteht, das versucht Karen Alim zu modellieren. Sie ist Professorin für Biophysik an der Technischen Universität München. Und der schöne Titel ihres Vortrags heißt Der Strom des Lebens. Herzlich willkommen, Karen Alim.
2: Hallo, liebe Gäste. Stellen Sie sich vor, Sie hätten einen Schlaganfall. Eine Ader in Ihrem Gehirn verengt sich. Ihr Gehirn bekommt weniger Sauerstoff. Ihnen wird etwas schwindelig. Aber Sie haben Glück. Schon nach kurzer Zeit löst sich die Verengung, wie so häufig der Fall. Ihr Blut strömt wieder. Alles gut, oder? Nun ja, es tatsächlich zeigt sich, die Strömung Ihres Blutes erreicht nur noch 80% von früher. Man hat fast den Eindruck, Ihr Adernetzwerk im Gehirn hat ein Gedächtnis für diesen Schlaganfall. Was ist da passiert? Nun, hier zeigt sich, Ihre Adern sind dynamisch. Sie passen sich immerzu an. Strömt weniger Blut, verengen Sie sich. Das ist, was bei der Verengung der Ader passiert. Strömt mehr Blut, weiten Sie sich. Naja, aber dann sollte ja alles wieder werden wie früher. So einfach ist es leider nicht. Sehen Sie, alle Adern in Ihrem Gehirn sind voneinander abhängig. Verengt sich eine Ader, ändert sich nicht nur die Strömung in dieser einen Ader. Die Strömung, die jetzt nicht mehr durch diese Ader hindurch passt, die muss umgeleitet werden. Die Strömung in allen Adern ändert sich. Und dann fangen diese ganzen anderen Adern auch an, sich wieder zu ändern. Sie weiten sich oder verengen sich, je nachdem, ob mehr oder weniger Blut durchströmt. Und was kommt dabei heraus? Nun, das ist tatsächlich schwer vorherzusagen. Für mich als Physikerin ist unser Adernetzwerk ein dynamisches, gekoppeltes System. Meine Disziplin ist die biologische Physik. In der biologischen Physik erforschen wir physikalische Prinzipien, wie sich das Leben formt, wie das Leben funktioniert. Und tatsächlich steckt ja viel Physik im Leben. Will ich die Strömung in meinem Adernetzwerk berechnen, brauche ich Strömungsphysik. Aber es ist tatsächlich sehr viel mehr. Sehen Sie, das Besondere und das Schwierige ist ja, dass Ihre Adern dynamisch sind. Sie reagieren auf Strömung und sie verändern die Strömung wiederum selbst. Die Physik, die das beschreibt, die müssen wir erst einmal finden. Ich erforsche die Physik von dynamischen Adernsystemen. Ich will verstehen, wie die Dynamik von Adern und die Strömung ineinandergreifen, wie sie die Architektur, die Funktion von Adernnetzwerken bestimmen. Dies ist Grundlage dafür, für Krankheiten wie den Schlaganfall, aber auch für Alzheimer und Arteriosklerose. Und ich will diese Physik anwendbar machen für unsere technischen Ingenieursaufgaben. Ich will Solaranlagen, Batterien, Filtersysteme besser machen, indem ich sie so effizient mache wie unsere Adernnetzwerke in der Natur. Aber wie finde ich nun diese physikalischen Prinzipien von dynamischen Adernnetzwerken? Wir Physiker vermessen und beobachten die Natur. Die Gesetzmäßigkeiten, die wir beobachten, fassen wir in theoretischen Formeln. Diese Formeln machen Vorhersagen, die dann wiederum mit Messungen bestätigen. Und wenn das alles gut ineinander greift, dann finden wir universelle Gesetzmäßigkeiten, die die Natur beschreiben. Nun ist das mit dem Vermessen von Adern in Ihrem Gehirn eine schwierige Sache. Die Adern sind eingeklemmt zwischen Gewebe und dann ist da noch eine ganze Schädeldecke davor.

Wir können die Adern gar nicht in dem Detail vermessen, wie wir es bräuchten. Aber mir geht es ja erstmal darum, die Physik der Adernnetzwerke zu verstehen. Und dafür reicht mir auch ein ganz einfaches Lebewesen als Modellsystem. Und das ist für mich der Schleimpilz Physarum polycephalum. Der Schleimpilz selbst ist einzig und allein ein Adernnetzwerk. Er hat keine Organe, keine Gliedmassen, sondern wirklich nur dieses Adernnetzwerk. Aber das reicht, um schon seit 100 Millionen von Jahren auf der Erde zu überleben. Der Schleimpilz lebt im Wald, wo es feucht und dunkel ist. Tatsächlich ist dieses Adernnetzwerk nur eine einzelne Zelle. Die kann so zwischen 1 cm und 40 cm groß werden. Er ernährt sich von totem Holz, wie Laub oder der Rinde. Wenn er Nahrung sucht, verändert er ganz langsam sein Adernnetzwerk. Adern mit wenig Strömung werden dünner, verschwinden am Ende ganz. Anderswo werden neue Adern gebaut. Ressourcen, auch nur für den Bau von Adern, wollen schließlich geschont werden. Jetzt denken Sie sich wahrscheinlich die ganze Zeit, Schleimpilz? Wirklich? Wie kommt man denn da drauf? Nun, ich war gerade fertig mit meiner Doktorarbeit hier in München. Ich hatte gerade frisch angefangen als Forscherin in der angewandten Mathematik in Harvard. Am Ende werden es 5 Jahre in Harvard werden. Dort, ganz zu Anfang, kam eine Arbeit heraus, die zeigte, Schleimpilze bauen genauso effiziente und robuste Transportnetzwerke wie wir Menschen. Japanische Forscher hatten Tokio und die Vororte nachgebaut. Die Vororte hatten sie markiert mit der Lieblingsnahrung des Schleimpilz, mit Haferflocken. Und nun vom größten Haferflockenhaufen für Tokio aus, breitet der Schleimpilz sein Netzwerk aus. Über die Zeit dünnt er das Netzwerk aus. Und am Ende bleiben genau die Verbindungen zwischen Tokio und den Vororten übrig, wie im echten Tokioter S-Bahn-Netzwerk. Genauso effizient und robust. Mathematisch ist diese Aufgabe, mehrere Orte effizient zu verbinden, wirklich schwierig. Da beißen sich Informatiker die Zähne bei aus. Und auch wenn man häufiger mal Bahn fährt, da zweifelt man ja doch mal an der Effizienz und Robustheit von so Schienennetzwerken. Und jetzt löst das ein Schleimpilz, eine einzelne Zelle. Okay, das ist eine Zelle, die als Adernnetzwerk gebaut ist. Aber reicht es aus, dass irgendwie die Adern mit der Strömung wechselwirken? Ich meine, wie werden Informationen transportiert? Wie werden Informationen gespeichert? Kann so ein Adernnetzwerk rechnen wie ein Computer? Und wenn das so wäre, kann das dann mein Adernnetzwerk auch? Ich war fasziniert vom Schleimpilz und vergrub mich. Ich wollte ihn vermessen. Ich wollte verstehen, wie können solche Adernnetzwerke solch komplexe Aufgaben lösen? Ich hatte keine Laborerfahrung. Ich hatte nur Formeln gelöst. Wie sollte ich ihn da vermessen? Naja, ich schob das an die Seite, wurde aber abgelenkt. Ein neuer Kollege kam an. Frisch promoviert wie ich, aber mit Laborerfahrung. Wir teilten uns ein Büro. Ich nahm ihn mit zum Mittagessen. Natürlich kannte ich kein anderes Gesprächsthema außer Schleimpilze. Er kannte die Arbeit auch. Wir haben dann mehrere Jahre zusammen an Schleimpilz geforscht. Und mittlerweile habe auch ich ein Labor und der Schleimpilz ist ein wohl anerkanntes Modellsystem. Der Schleimpilz ist tatsächlich ein sehr gutes Modellsystem. Die einzelnen Adern sind gelblich transparent. Und die Adern liegen nicht etwa übereinander, sondern wohlgeordnet nebeneinander. So kann ich unter dem Mikroskop jede einzelne Ader in diesem gesamten Netzwerk vermessen. Und ich kann gleichzeitig auch die Strömung in den Adern vermessen. Alle Adern im gesamten Netzwerk und die Strömung gleichzeitig, das schaffen wir technisch in keinem anderen Lebewesen. Natürlich ist der biologische Aufbau der Adern ein ganz anderer im Schleimpilz als in unseren Gefäßen. Aber die Physik der Strömung, die ist die gleiche. Und sogar die Geometrie der Adern ist die gleiche. Ob Schleimpilz, ob Tier, ob Mensch.
wenn ich an so einem Knotenpunkt in diesem Netzwerk die Größe der Adern vermesse, dann ist das Größenverhältnis genau das gleiche, egal welche Lebensform ich angucke. Ein weiteres Indiz, dass die Strömung hier das Entscheidende ist. Aber was ist denn nun an dieser Strömung so wichtig? Nun ja, die Strömung transportiert Nährstoffe. Die Nährstoffe wollen im Körper verteilt werden. Und jetzt können wir im Schleimpilz nachgucken, was passiert, wenn die Nährstoffe knapp werden. Und tatsächlich, das Netzwerk dünnt sich aus, Adern verschwinden, Adern, die wichtig sind für den effizienten Transport, werden dicker. So wie im S-Bahn-Netzwerk von Tokio. Aber wie macht er das nun? Nun ja, wir haben gesehen, die Strömung transportiert nicht nur Nährstoffe. Die Strömung transportiert auch Botenstoffe. Das ist so ein bisschen wie Nerven Informationen mit elektrischen Impulsen verschicken. Nur viel, viel langsamer. Und überraschenderweise geht diese Analogie zwischen Nerven und Adern sogar noch weiter. Adern, die besonders viel Botenstoff haben, werden immer dicker. Das ist so, wie Nerven, die besonders häufig feuern, immer stärkere Verbindungen aufbauen. Und so wie jetzt das Nervensystem, speichert auch das Adersystem Informationen in seinem Netzwerk. Der Schleimpilz kann also Informationen speichern in der Vergangenheit und sie später wieder auslösen. Dass eine einzelne Zelle Informationen speichert, das verblüfft. Für mich ist aber das Spannende, dass das allgemein für Adernetzwerke gilt. Mit Hilfe von mathematischen Formeln konnten wir unsere Beobachtungen am Schleimpilz verallgemeinern. Und so wissen wir, alle Adernetzwerke können Informationen speichern. Was wir brauchen, ist, dass die Adern unterschiedlich groß sind und dass die Adern sich anpassen können, dass sie dünner werden können. Das erklärt uns jetzt erst einmal die Änderung der Strömung nach dem Schlaganfall. Aber viel wichtiger ist, dass es uns erlaubt, Strömung zu ändern. Mit der Vergangenheit können wir die Zukunft beeinflussen. Das heißt, wir können solche Adernnetzwerke versuchen zu programmieren. Ich möchte diese Erkenntnis nun anwendbar machen.

0: dem Chip. Wir gucken uns an, wie sich Adern aus ihren einzelnen Bausteinen formen und wie sie auf Strömung reagieren. Und wir wollen lernen, diese Adernnetzwerke zu programmieren. Deswegen mischen wir der Strömung jetzt Botenstoffe bei und hoffen, damit auch wirklich den Verlauf von Krankheiten am Ende abmildern zu können. Des Weiteren möchte ich die Ingenieursleistung der Natur anwendbar machen für unsere technischen Fragestellungen. Ich möchte Solaranlagen beibringen, sich selbst zu optimieren, sodass sie genauso effizient und robust werden wie in der Natur. Und wie mache ich das? Naja, ich kopiere von der Natur über den Transport von Botenstoffen. Sie sehen, es bleibt spannend. Und das ist es, was ich so liebe an der Forschung. Immer etwas Neues ausprobieren, immer etwas Neues lernen. Ich hoffe, Sie hatten auch heute mit mir Spaß daran. Herzlichen Dank.
1: Das waren die Campus Talks. Vielen Dank für Ihr Interesse. Die heutigen Vorträge und alle weiteren Talks können Sie im Internet finden und auch als Podcast herunterladen. Ich wünsche Ihnen viel Freude bei der Vermehrung Ihres Wissens. Bleiben Sie neugierig und bis zum nächsten Mal.

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9: Hey, ich bin Hanna. Ich bin gerade im klinisch-praktischen Jahr an meiner Uni und bin derzeit in der Kleintierklinik.
10: Im ersten Moment, als ich sie schon gesehen habe, dachte ich so, um Gottes Willen, bitte nicht das als ersten Patient.
11: Also ich werde gleich erstmal helfen, die Patienten mit zu untersuchen, um zu checken, ob sie auch wirklich bereit sind für die Narkose, ob das alles von den Vitalparametern her stimmt. Wenn das alles klar geht, wird da der Schritt kommen mit der Narkoseeinleitung, das heißt erstmal einen Zugang legen und dann anschließend die Prämedikation und dann das Intubieren, was heute meine Challenge wird, weil ich das noch nie an einem lebenden Tier gemacht habe. Bin schon etwas aufgeregt, ob das alles klar geht.
12: Und im Endeffekt einfach eine klinische Allgemeinuntersuchung und die Werte können Sie da eintragen.
11: Es ist ein orthopädischer Fall, das heißt, an der Gliedmaße ist da irgendwas nicht richtig. Es wird dann jetzt nochmal im CT wirklich abgeklärt, was da die Problematik ist. Ich versuche den Puls zu fühlen. Allerdings ist die Gliedmaße hier ziemlich kurz und die Muskeln ziemlich prominent. Das macht es etwas schwieriger, ihn da zu finden. Also ich glaube, beim Puls muss die Frau Aleph noch mal drüber gucken.
12: So, was haben Sie denn gefunden?
11: Den Puls nicht.
12: Ja.
11: Also ich habe ihn nur hinten links kurz gefühlt, aber ich habe ihn dann verloren, um dann die Frequenz zu zählen. Dadurch, dass ich den Puls schon nicht gefunden habe, bin ich jetzt etwas pessimistischer, was das Zuganglegen angeht. Einfach weil die Gefäße halt nicht so gut auffindbar sind.

0: Dann gucken wir mal, ob sie noch laufen kann. Hopsa. Na komm mit. Na komm. Komm mit. Ach, na ja. Ach.
1: Ich bemühe mich natürlich, keinen schlechten Eindruck da zu hinterlassen, weil irgendwann kommt natürlich auch noch die Chirurgie-Anästhesie-Prüfung. Da wäre es natürlich nicht ganz so schön, wenn ich da schon sehr negativ aufgefallen bin. Aber ich denke, ich kriege das irgendwie hin.
0: Und dann würden wir einen Venenzugang legen, was in dem Fall eine echte Herausforderung ist, aufgrund der Hunderasse. Okay. Oh, das ist ein Hund ohne Venen. Das ist schlecht. Ich glaube, wir müssen Stauschlauch nehmen. Na sowas, ha? Kein idealer Patient.
2: In dem Moment, als ich den Zugang geschoben habe, ich dachte ja kurz, okay, er sitzt. Man hat den Blutstropfen hinten gesehen und ich dachte, es lief gut. Aber dann habe ich wahrscheinlich einen kleinen Fehler gemacht und den Konus innen noch mal ein Stück zu weit vorgeschoben, sodass die Vene dann ein bisschen aufgegangen ist.
0: Ja, jetzt wird's aber dick. So, machen wir einen Stau auf. So. So, jetzt haben wir ein kleines Hämatom. Ich hole mal ein Pflaster. Ich würde das nächste Mal selbst probieren. Ja. Ja? Also das ist ein sehr schwieriger Hund. Ne? Man sieht kaum was. Die Haut ist sehr dick. Und dafür ist es beim ersten Versuch schon sehr gut gelungen.
1: Nach dem Abi war ich so ein bisschen planlos. Was mache ich jetzt? Und dann gab es so diesen einen Moment, kurz nach meinen Abiturprüfungen, als eine Hündin von meinen Großeltern das Geburtswochenende, sage ich jetzt mal so, hatte. Angefangen hat es so in den frühen Abendstunden, wo wir schon dachten, oh nein, die Geburt zieht sich jetzt die ganze Nacht. Erster Welpe kam raus, hat angefangen zu kreischen. Oma und ich waren super froh, dass es dem Welpen gut geht und so ging es dann weiter mit 11 anderen Welpen. Also dieser erfüllende Moment war wirklich dann so dieses fertige Ergebnis zu sehen. Also man schaut dann in die Wurfkiste, hat da die Hündin, ihr geht's gut, die Welpen schlafen. Man hat da so eine kleine neue Familie vor sich sitzen und es ist einfach super süß. Und da ging mir auch natürlich immer das Herz auf. Und dann

natürlich sehr theoretisch. Bis zum vierten Semester haben sie das halt so aufgeteilt, dass man die sogenannte Vorklinik hat. Das sind die, ja, alles, wie der Körper quasi aufgebaut ist und funktionieren sollte, lernt man halt da. Da behandelt man halt nicht so wirklich kranke Patienten.

0: Also der härteste Moment bisher im Studium war definitiv das Physikum, für mich zumindest. Das ist quasi der Abschluss der Vorklinik, wo dann die 4 bis 5 großen Fächer geprüft werden. Die erste Physikumsprüfung lief einigermaßen gut. Ich habe bestanden. Dann die zweite Prüfung war dann eine Woche später, was bei mir von der Lernzeit nicht hingehauen hat. Da musste ich leider nochmal hin, was dann für die dritte Prüfung mein Stresslevel nicht unbedingt reduziert hat. Die Nacht vor der dritten Prüfung, ich lag dann im Bett und wusste, okay, ich habe jetzt nur noch 6 Stunden, bis ich dann morgen um 8 dann irgendwann mal im Präparierseil stehen sollte und ich müsste jetzt schlafen. Meine Herzfrequenz war super hoch, meine Atmung super schnell, stündlich aufs Klo gerannt bin, die ganze Zeit gebrochen habe, nicht geschlafen und am nächsten Morgen einfach nur total durcheinander bei meiner Mitbewohnerin im Zimmer stand und gesagt habe, hey, ich glaube, ich pack's jetzt nicht mehr zu der Prüfung. Dann habe ich dann halt die Prüfung nochmal wiederholt.
1: Jetzt machen wir die Narkoseeinleitung. Wir geben Sie ihm einfach das Diazepam, das kann er ganz haben. So, dann können wir mal versuchen zu intubieren.
0: Für mich ist es das erste Mal wirklich an einem lebenden Patienten das zu üben. Ich habe es in der Uni natürlich auch schon mal an einem toten Patienten geübt oder an dem Modell. Diese ganze Intubation setzt natürlich viel Wissen auch rund um die Anästhesie voraus und das kann man jetzt noch nicht einem Studenten, der gerade im ersten Semester ist, auch wirklich zutrauen. Die Anästhesietiefe spielt eine wichtige Rolle, weil, wie wir hier sehen, haben wir hier unseren Tubus und der soll natürlich in die Luftröhre unseres Patienten gehen. Dazu ist es wichtig, dass der Patient davon nicht mehr so viel mitkriegt, sage ich jetzt mal so. Man kann das dann auch merken, dass der Unterkiefer sich leichter öffnen und bewegen lässt, also dass das Tier an sich entspannter wirkt. Jetzt können wir den Kehlkopf schön sehen. Er befindet sich hier unten. Genau, der muss hier dazwischen, zwischen diese Knorpel, weil da oben wäre der Eingang zur Speiseröhre. Da wollen wir natürlich nicht hin. Ich habe schon ein bisschen Respekt davor, wie das dann ablaufen wird, aber ich bin guter Dinge, dass ich da gut begleitet werde und dass es funktioniert.
1: Bei den Brachycephalen nehme ich immer den gebogenen Spatel, einhaken, hochklappen und dann praktisch auf dem Zungengrund vor dem Frenulum relativ feste nach unten hebeln.
2: So, dann muss er relativ leicht reingehen. Sie müssen ja nicht durch den Spatel, sondern einfach an dem vorbei. Wenn Sie denken, es geht nicht, dann...
3: Das ging gerade noch nicht so gut weiter.
2: Na, dann hätte ich hier noch einen etwas kleineren zu bieten.
3: Ja, ich glaube, der wird noch versuchen.
2: Also zuerst kann man mal in die Speiseröhre landen. Das wäre sozusagen unangenehm, weil man den Patienten nicht beatmen kann und weil die Narkose dann natürlich nicht wirken würde. Und prinzipiell kann man mit dem Tubus auch Verletzungen setzen.
0: Ja, beim Tubus ist es am Anfang auch holprig, aber das lief dann irgendwie schon, weil man übt es nicht unbedingt an so einer kurzen Schnauze, sag ich jetzt mal, dieses Tubus schieben. Das ist alles viel kompakter dann in diesem Maul, in dieser Maulhöhle zu sehen. Deshalb ist es schon eine kleine Herausforderung dann gewesen, nochmal dann diesen Patienten zu haben.
1: So, dann würden wir mal losfahren.
4: Und da der Verdacht auf eine alte Fraktur bestand, deswegen haben wir uns jetzt quasi das CT angeguckt. Da werten die Kollegen ja jetzt gerade aus. Und ich untersuche jetzt erstmal, was quasi die restlichen Gelenke noch machen, ob da noch weitere Auffälligkeiten irgendwo festzustellen sind.
0: Dieses halbe Jahr noch Rotation, wenn ich das hinter mir habe, fängt ab Oktober das Staatsexamen an. Das ist an unserer Uni so aufgebaut, dass man quasi ein Semester lang Prüfung hat. Ja, das wird nochmal ein halbes Jahr lang Zähne zusammenbeißen, aber man ist ja dann quasi im Endspurt.
5: Dann kam Hera, der deutsche Schäferhund-Mischling.

0: ein bisschen größer, Gliedmaße ein bisschen länger, die Gefäße besser zu sehen, weil nicht diese Muskeln so auch kompakt damit drüber liegen. Das lief dann deutlich besser.
1: Ich finde es super cool, da diese Schnippelarbeit, sag ich jetzt mal, so am Tier und dass man jeden Tag so auf was Neues eingestellt ist. Okay, der eine hat eine Fraktur am Oberschenkel, beim nächsten muss vielleicht die Milz entfernt werden oder sowas. Diese Vielfalt.
2: Am Seitenlag ist es schon nochmal so ein Unterschied irgendwie. Am Modell hat man es immer schön.
3: Ja.
2: Große Bauchlage.
3: Aber für den Notfall muss man es ja in allen Lagen können.
1: Es empfiehlt sich natürlich immer, so ein bisschen begeistert für Naturwissenschaften zu sein. In den Prüfungszeiten braucht man natürlich Disziplin, Durchhaltevermögen und Selbstbewusstsein zu entwickeln. Das ist ganz wichtig in dem Beruf auf jeden Fall, sollte man mitbringen.
4: Babsi, hallo. Komm mal her, wir machen das mal weg.
0: Bei der Babsi ist ja die Behandlung, sag ich jetzt mal, noch nicht so abgeschlossen. Aber der Teil heute, diese Diagnostik mit der Anästhesie, das lief ja alles super und ich bin froh, dass dem Hund jetzt wieder gut geht, dass man ihn heimschicken kann. Ich würde sagen, der Tag war hektisch, aber auch gut hektisch. So, ich hatte die ganze Zeit was zu tun, habe viel gesehen, viel gelernt auf jeden Fall, super nett betreut. Also ja, die Ängste, die ich zwischendurch hatte, konnten mir gut genommen werden. War schon ziemlich cool, muss ich sagen.
5: Hi, ich bin Summer und studiere Wirtschaftswissenschaften an der Goethe-Universität in Frankfurt. Und mein heutiges Tagesziel ist, dass ich meine Übung Moralität und Rationalität in Wirtschaftsethik beende.
6: Die Übung ist so wichtig, weil ich die eben brauche, um meine Klausur zu schreiben in Wirtschaftsethik in einem Monat. Und die Klausur ist wichtig. Wenn ich die nicht bestehe, werde ich wahrscheinlich noch ein Semester länger studieren. Und das würde ich gern vermeiden.
5: Ich gehe heute in die BIP, um mich auf meine Wirtschaftsethik-Klausur vorzubereiten und meine vierte Übung in Wirtschaftsethik zu machen. Ich bin etwas in Zeitdruck, deswegen

0: Und vor allem, weil ich eben auch noch nicht genau wusste, wo es dann mit der Reise hingeht. Und Wirtschaftswissenschaften bietet da einfach total breites Feld, wo man dann nach dem Bachelor steht, wo man sich dann eben noch entscheiden kann und nicht direkt vor dem Studium schon wissen muss, was man möchte. An Fähigkeiten sollte man mitbringen, dass man Spaß an mathematischen Themen hat und natürlich ein Interesse an wirtschaftlichen Themen wäre wichtig. Man studiert nicht nur BWL alleine oder VWL, sondern eben beides zusammen. Und im dritten Semester oder normalerweise im dritten Semester wird man sich dann entscheiden zwischen den Bereichen Finance und Accounting, Management und Marketing oder Economics. Ich habe mich für Management und Marketing entschieden, vor allem deshalb, weil ich Wirtschaftsinformatik total interessant finde und das ist eben der Bereich, wo man da mehr Module hat in den Informatikbereich. An meinem Studium gefällt mir vor allem, dass ich einfach ganz viele Bereiche habe, in die ich mal reinschauen kann. Ob es jetzt Asset Management, Economics-Themen oder ja, die ganzen Informatikteile. Da kann ich eben reinschauen und kann jetzt entscheiden, was macht mir Spaß, was möchte ich später mal machen. Und genau, das finde ich besonders. Das habe ich auch in anderen Studiengängen nicht so beobachtet. Habt ihr irgendwelche Tipps? Ich bin gerade voll so am
1: Ich glaube, du musst dir nicht so viele Sorgen machen, weil es ging schon echt okay, wenn man gut gelernt hat und du hast jetzt noch viel Zeit.
2: Was mir auch noch geholfen hat, ist einfach die Themen zu verinnerlichen und selber eine Zusammenfassung zu schreiben. Mhm. Weil in dem Fach, das bringt dir überhaupt nichts, wenn du einfach nur Stupides auswendig lernst. Du musst einfach verstehen, was die verschiedenen Autoren sagen und das musst du dann auf die ganzen Fälle anwenden.
0: Ich bin schon mal durch eine Klausur gefallen, was mich auch damals total geärgert hat. Und wenn ich jetzt so zurückschaue, dann war es so eine Kleinigkeit und es hat mir auch einfach gezeigt, okay gut, ich habe scheinbar nicht die richtige Lernmethode verwendet oder irgendwas ist schiefgelaufen und es hilft einem dann auch am Ende nur zu wachsen. In meinem ersten Vivi-Semester hatte ich noch einen Job an der Uni, wo ich Statistiktutorin war. Und dann hatte ich eigentlich ein cooles Jobangebot in einem coolen Unternehmen und dachte, hey, jetzt geht's mal richtig, so außerhalb von der Uni weiter. Dann kam Corona, mein Job war die ganze Zeit auf on hold. Den anderen hatte ich aber schon gekündigt. Das heißt, ich war in der ersten Hälfte des Semesters komplett eigentlich ohne Job. Und da war ich sehr, sehr froh, als ich dann, ich glaube, nach 4 Monaten endlich dann was gefunden habe, wo ich jetzt auch immer noch arbeite. Ich habe mich damals gegen das Bankpraktikum entschieden, weil ich einfach gemerkt habe, dass ich lieber was machen möchte, was mich dann auch ja, privat auch viel interessiert. Das ist eben bei dem Bankthema nicht ganz so. Was ich hier mache bei Medico, hat mit meinem Studium zu tun. Ich arbeite in der Spendenverwaltung und beschäftige mich da mit Datenbanken und verbuche Spenden, die reinkommen. Da sind wir mit so einem Buchungsprogramm, arbeiten wir da und ich mache auch E-Mail-Verkehr mit Spenderinnen und Spendern, auch mit Großspendern. An sich wäre das auf jeden Fall eine Zukunftsperspektive für mich. Ich kann mir schon vorstellen, dass ich auch noch mal in andere Themengebiete, Fachgebiete reinschauen werde, vor allem wenn ich eben meinen Wirtschaftsinformatik-Master machen werde. Das kann ich mir schon vorstellen, aber Medico ist auf jeden Fall jetzt schon ein großer Teil von mir und von meinem Arbeitsweg. Und ich denke, das wird es dann auch noch erstmal bleiben. In den ersten Semestern habe ich es ehrlich gesagt immer so gemacht, dass ich während den Vorlesungen die Vorlesungen geschaut habe, in die Übung gegangen bin und aber außerhalb nicht ganz so viel für die Uni gemacht habe, muss ich sagen. Also mich nicht so viel mit dem Stoff beschäftigt habe. Heute versuche ich mich schon während dem Semester Lernzettel zu schreiben und mich einfach viel mehr mit dem Stoff zu beschäftigen, Bücher zu lesen, die vielleicht zu den Themen interessant sind und da einfach einen weiteren Blick zu bekommen.
3: Internationale Verhaltensstandards und natürlich der Menschenrechte. Die Menschenrechte fehlen hier auch nie. Auch ja quasi eins der wenigen wirklich globalen, auch nicht durchgängig, aber von den meisten Ländern akzeptiert.
4: Ja, also auf die Übungen würde ich schon Wert legen, denn in den Übungen wird ja noch mal ein bisschen weiter vertieft und aufgearbeitet, was wir machen. Und es ist ja grundsätzlich so, dass wir nicht versuchen, fies zu fragen und so quasi was einmal in der Folie irgendwo mal da stand.
0: Dass ich mit meinem Wirtschaftsethikprofessor

0: so reden konnte, war total cool. Und es hat mir auch gezeigt, dass die Distanz zwischen Lehrenden und Studierenden gar nicht so groß ist, wie es vielleicht immer in diesen Riesenhörsälen wirkt, sondern man einfach auch an sich wirklich auf die Professoren zugehen kann und da keine Angst vor haben muss. Also bei der Übung bekommt man ein Arbeitsblatt und dazu wird dann noch ein Video veröffentlicht von dem Übungsleiter, der dann noch genauer erklärt, worauf wir achten sollten, welche Texte wir vielleicht lesen sollen. Und dann haben wir meistens 2 Wochen Zeit, es zu bearbeiten. Dann muss man das Ganze bearbeitet haben und ja, ich habe jetzt gerade noch einen Text gelesen dazu und ja. Das hat mir jetzt auf jeden Fall weitergeholfen, weil an sich immer Texte, die weiterführend sind, sind vielleicht nicht immer genau klausurrelevant, aber helfen halt voll fürs Verständnis. Deswegen versuche ich es, auch wenn es nicht immer klappt, das muss ich ehrlich sagen, die Texte dann doch zumindest zu überfliegen und so ungefähr die Basis rauszulesen. Also ich habe es geschafft tatsächlich, die Übung fertigzustellen. Bin jetzt super erleichtert. Jetzt habe ich auf jeden Fall ein bisschen weniger Angst vor der Klausur. Es hat mir auch jetzt einfach gezeigt, dass wenn ich mir was vorgenommen habe, dann kann ich das auch einfach durchziehen.
1: Hi, ich bin Levin, studiere bei der Polizei Nordrhein-Westfalen. Ich bin Kommissaranwärter und nach 8 Monaten hatte ich meinen ersten großen Einsatz. Bei diesem besonderen Einsatzanlass, das weiß ich noch, saßen wir gerade in der Wache. Es war eine Nachtschicht. Man ist also nicht durchgängig unterwegs und sucht Verkehrssünder. Man ist natürlich auch oft auf der Wache und muss beispielsweise Anzeigen fertigen. Wenn wir Glück haben, sind wir von 8-Stunden-Schicht vielleicht die Hälfte auf der Straße überhaupt und können auch dort Streife fahren. Und dann kam der Funkspruch, mehrere 50 bis 100 Jugendliche am U-Platz, eine Sehenswürdigkeit hier bei uns in Dortmund. Und da wurde gemeldet, dass sie randalieren sollten. Und man ist dann sofort ins Auto gestiegen. Wir sind nicht perfekt, vor allem nicht als Studenten im ersten Jahr. Wir machen uns nichts vor, wir sind keine fertig ausgebildeten Kommissare. Wir wissen eigentlich so gut wie nichts. Und natürlich geht einem durch den Kopf, man ist in der Vorbereitung, man hört die Funksprüche, man zieht sich Handschuhe an, man sagt sich, ja, jetzt könnte es gleich losgehen. Auf der einen Seite könnte natürlich eine Massenschlägerei ausbrechen, auf der anderen Seite könnte es ja sein, das ist ja gar nicht so schlimm, wie man denkt.

0: Polizeistudium ist nicht nur Blaulichtfahrten und viel los. Das auf der einen Seite ja, aber der Großteil ist auch wirklich hinter den Kulissen das Arbeiten und das Pauken.
1: 22 Stück, das ist eine ganze Menge. Und wenn man mal schaut, 2/3 dieser Trunkenheitsfahrten führen zu einem befristeten Entzug der Fahrerlaubnis.
0: Verkehrsrecht im Grundstudium, Hauptstudium ist anstrengend, sehr theoretisch. Dort haben auch die meisten Studierenden echt Probleme. Gott sei Dank liegt es mir irgendwie.

0: Man muss sich bewusst machen, dass dieses Studium ganz, ganz wenig mit Rieseneinsätzen zu tun hat, sondern dass auch viel Theorie ist, viel Lernen.
1: Wir haben eine ganz neue Gesetzesänderung. Seit Juli 2021 ist sie in Kraft, neues StGB. Etliche Paragraphen haben sich geändert.
0: Man erkennt an diesen Fächern ganz gut, dass es einen schmalen Grat gibt während des Studiums. Wir haben auf der einen Seite Verkehrsrecht, das sehr theoretisch ist, und dann reden wir auch über Missbrauchfälle. Das lässt auch bisher in unsere Polizeiarbeit ganz gut darstellen. Denn das kann gut sein, dass wir beispielsweise am Morgen in der Frühschicht erst mit einer Person zu tun haben, die angetrunken ist, und müssen den Einsatz danach sofort zu beispielsweise einem Kind fahren, was missbraucht worden ist. Und diese Dynamik da mitzunehmen und passend zu reagieren, das spiegelt unsere Arbeit gut wider und vor allem den Montag heute. Die jetzt anstehenden Klausuren sind die letzte große Herausforderung für mich. Sie sind anstrengend. Wir haben viele Gesetzestexte, die wir benutzen. Jetzt beispielsweise Verkehrsrecht gucke ich mir gerade in Paragraph 24 an vom StVG. Also beispielsweise 0,5 Promille Grenze. Oder was bedeutet das für Fahranfänger? Dürfen die unter Alkoholeinfluss fahren? Und tatsächlich ist das, wenn man es so sieht, ein Strafrecht beispielsweise, das ist ja das Fach, was auch geprüft wird im Fachgespräch, es ist eine kleine Prüfung. Also wir schreiben auch Klausuren, die gehen 3-4 Stunden. Die sind entscheidend, ob wir das Studium bestehen oder nicht. Es gibt 2 Versuche, und sollte man beim 2. Versuch es nicht schaffen, die Klausur zu bestehen, ist man raus. Und dann war es das mit dem Traum, Polizist zu werden in Nordrhein-Westfalen. Ich bin gut vorbereitet. Das macht auch die Lehre hier aus bei der Polizei. Es wird ja von einem Polizisten gelehrt, der also weiß, wie es auch ist auf der Straße, der also weiß, wie man die Paragraphen anwendet, auf was es ankommt. Und das macht es auch für uns deutlich einfacher, dann auch später im Fachgespräch darüber zu reden. Und deswegen bin ich sehr, sehr zuversichtlich. Ich weiß noch, wie aufgeregt ich war. Man war voller Vorfreude, endlich den theoretischen Teil auch in der Praxis umzusetzen. Natürlich waren wir schon im praktischen Training, aber das kann man natürlich nicht vergleichen, wenn man dann wirklich mit echten Menschen zu tun hat. Hier ist also auch die Wache Mitte und ich war in der Dienstgruppe Cäsar und die ist hier vor Ort. Hier bin ich also jeden Morgen reingegangen oder jede Spätschicht, jede Nachtschicht, habe mich dort auch umgezogen und dort ging es also in den Tag. Die wahrscheinlich größte Aufgabe eines Kommissarenwärters im ersten Praktikum sind die Funksprüche. Man muss also mit der Leitstelle kommunizieren. Und die erste Woche bestand also darin, wirklich sich mal an diesen Rhythmus zu gewöhnen. Ja, ich war sehr aufgeregt natürlich. Jetzt geht es zum ersten Mal auf die Straße. Aber ich war natürlich auch stolz, die Uniform endlich tragen zu dürfen in der Öffentlichkeit. Das war ein schönes Gefühl, wenn man nach Hause kommt und die Eltern, die Schwester möchte die Uniform sehen, wenn man sie anhat. Man muss sich versuchen, in der Uniform wohlzufühlen und etwas darzustellen, was man auch selber gerne ist oder wie man Polizist sein möchte. Und trotzdem war man angespannt, weil man natürlich jetzt auch den Druck hatte und

jetzt auch die Einsatzlagen bewältigt werden mussten, die im ersten Jahr Studium gar nicht besprochen worden sind. Zeit zum Nachdenken hatte man gar nicht. Also man bekommt ja an sich nichts mit, man hat kein Live-Bild, man bekommt nur einen Funkspruch, man bekommt vielleicht etwas geschrieben bei uns auf dem Portal und muss das dann in kürzester Zeit einschätzen, wie die Situation ist. Wurde gesagt Randalierer, aber das heißt ja auch, dass sie einfach nur laut sein können natürlich. Wir sind also mit mehreren Fahrzeugen hingefahren. Ich war im ersten Fahrzeug und direkt als ich ausgestiegen bin, flog eine Flasche auf mich. Und als man dann hier quasi, ungefähr hier war es sogar, ausgestiegen ist, flog die Flasche. Also zwischen Aussteigen und Hochgucken auf die Masse dieser Person und dem Flaschenwurf liegen ein Bruchteil in einer Sekunde. Und in dem Moment, in der Überraschung, war man gar nicht imstande zu denken oder zu überlegen, was mache ich jetzt eigentlich, sondern nur der Blick ging nur Richtung Tutor. Man hat als Polizist auch manchmal so den Jagdtrieb, man möchte jetzt auch kriegen, wenn sie einen schon bewerfen. Allerdings ist das taktisch natürlich überhaupt nicht richtig und vor allem nicht alleine. Diesen Instinkt zu sagen, jetzt will ich sie auch haben, den muss man natürlich bremsen, obwohl man es ehrlicherweise nicht so mag. Ne? Ja, dann ging es wieder ins Auto eingestiegen und dann haben wir uns nochmal mit dem Dienstgruppenleiter besprochen, wie gehen wir jetzt weiter vor, weil wir wussten ja, die Personen sind ja noch in der Umgebung. Haben dann Maßnahmen getroffen und haben dann auch tatsächlich geschafft, ein paar Personen zu identifizieren. Und erst ein paar Tage später war man sich eigentlich bewusst, was hätte passieren können. Also die Flasche hätte mich auch treffen können am Kopf. Ich hatte ja keinen Helm auf, hat man ja selten. Aber es spielte auf jeden Fall ein paar Tage später noch eine Rolle, ja. Genau die Frage stellt man sich auch im Laufe des Studiums. Wir sind später Akademiker, wir schreiben eine Bachelorarbeit. Um uns dann beleidigen zu lassen, ja eben nicht. Genau das ist nicht der Fall. Also man studiert hier auch, um genau das Gegenteil zu bewirken. Wir haben ganz viele bei uns, die Kollegen sind ja, die fangen ja an, um etwas zu ändern. Nur darüber reden bringt nichts, man muss es ja wirklich auch in der Tat umsetzen. Und die Gefahr besteht darin, wirklich in so einen Stuhl zu kommen und zu sagen, das ist alles scheiße, es macht keinen Spaß mehr, warum mache ich das eigentlich? Und das ist genau die Gefahr, denn es gibt so viele schöne Seiten. Und das Problem ist ja, von 100 guten Kommentaren nimmt man sich genau den schlechten raus und spiegelt das auf die ganze Gesamtsituation. Aber das ist nicht der Fall.

0: manchmal fühlt man sich wie ein Detektiv, um praktisch die Ursache der Erkrankung rauszufinden.
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3: Drei, zwei, eins. Herzlichen Glückwunsch, Klari!
4: Herzlichen Glückwunsch, Haka!
3: Herzlichen Glückwunsch, liebes Publikum! Juhu. Herzlichen Glückwunsch, liebes Drehteam!
4: Yeah. Leute, wir feiern heute die 507. Wissen macht A-Sendung.

0: Ab sofort zählen, messen und notieren wir alles peinlich genau, damit wir nie wieder eine feierwürdige Zahl verpassen.
1: Psst, ich muss mich kurz konzentrieren. 21.578 Konfettischnipsel. Wow, ist das eine Zahl, die wir feiern sollten?
0: Gute Frage. Welche Zahlen sollen wir feiern?
1: Na, wir sollten auf jeden Fall nicht die 13 feiern, schon gar nicht, wenn wir abergläubisch sind. Denn die 13 gilt in vielen europäischen Ländern als Unglückszahl. Das ist auf die biblische Geschichte des Abendmahls zurückzuführen. Denn dort hat Judas Jesus Christus verraten und Judas war der 13. Jünger.
0: Deswegen gibt es auch in vielen Hochhäusern keinen 13. Stock und in manchen Flugzeugen keine 13. Sitzreihe.
1: Das bringt den Chinesen allerdings sehr, sehr wenig, denn dort gilt die Zahl 4 als Unglückszahl. Und das liegt daran, dass das chinesische Wort für 4 so klingt.
2: Si.
1: Und das chinesische Wort für Tod so.
2: Si.
1: Also sehr ähnlich. Gut, 4 und 13 sind schon mal raus, aber alle anderen Zahlen können wir doch feiern.
0: Also ich würde mich nur auf die runden Zahlen beschränken. Die 500 zum Beispiel, die wir ja verpasst haben.
1: Nur die runden Zahlen. Jetzt sei mal nicht so streng, Tarkan. Spann dich ein bisschen, neig dein Köpfchen zur Seite, so wie im nächsten Film.
3: Entspannungsübungen mitten im Grünen. Was gibt's Schöneres? Maike macht den Baum und fühlt sich ganz eins mit der Natur. Herabschauender Hund und in die Kobra. Und jetzt die Eule. Moment, die Eule? So eine Übung gibt's doch gar nicht. Aber das war tatsächlich der Schrei einer Schleiereule. Da sitzt sie und starrt Maike an. Die Eule kommt aus einer Falknerei und ist zahm. Deshalb kann Maike ganz nah rangehen. Mal sehen, wer den Blick länger halten kann. Ha, gewonnen. Die Eule dreht ihren Kopf zur Seite. Und dann noch weiter. Bis auf ihren Rücken. Genauso weit auch auf der anderen Seite. Wie macht sie das? In Deutschland und weltweit gibt es viele verschiedene Eulenarten. Den riesigen Uhu, die hübsche Waldohreule, den tropischen Malaienkauz oder die Weißgesichtseule. Alle können den Kopf extrem weit um rund 270 Grad drehen.
1: Und wie weit ist das?
3: 270 Grad, das ist eine Dreiviertelumdrehung. Also von vorn über den linken Flügel, den Rücken bis hin zum rechten Flügel. Maike schafft es gerade mal, über ihre Schulter zu blicken. Das sind 90 Grad. Dabei ist sie dank ihrer Übungen doch super beweglich. Aber nicht so beweglich wie die Eule. Für die Eule ist es wichtig, dass sie ihren Kopf so weit drehen kann. Eulen sind Jäger, die vor allem nachts unterwegs sind, um ihre Beute zu fangen. Dafür haben sie besonders große Augen. Hätte Maike so große Augen, wären sie im Verhältnis so groß. Eine weitere Besonderheit, die Augäpfel der Eule sind nicht rund, sondern länglich und werden hinten etwas breiter. So fällt besonders viel Licht auf die Netzhaut hinten im Auge und die Eule kann auch in der Dämmerung noch gut sehen. Allerdings sind deshalb ihre Augen auch fest mit dem Schädelknochen verbunden und, anders als bei anderen Vögeln, gerade nach vorn ausgerichtet. Um zu sehen, was links, rechts und hinter ihr passiert, muss sie ihren Kopf also drehen. Da hat es Maike besser. Sie kann ihre Augen in alle Richtungen bewegen oder auch schielen. Die Eule schaut immer geradeaus. Damit die Eule den Kopf so gut drehen kann, hat sie 14 Halswirbel. Maike hat wie alle Menschen nur 7. Durch die Halswirbel verlaufen wichtige Adern, die das Gehirn mit Sauerstoff versorgen. Bei der Eule sind die Kanäle, in denen die Adern liegen, viel größer als beim Menschen. Dadurch besteht keine Gefahr, dass die Adern gequetscht werden, wenn die Eule den Kopf dreht. Den Kopf so weit zu drehen, hat also etwas mit den Augen, den Halswirbeln und der Nachtaktivität von Eulen zu tun. Da kann Maike noch so gelenkig sein. Sie hat einfach nicht den Körperbau einer Eule. Dafür hat sie aber ziemlich geniale Ideen. Und zufällig auch ein paar Spiegel im Gepäck. Sehr gut, Maike. So kannst du die Schleiereule beobachten, ganz ohne dir den Hals zu verdrehen.
0: Wenn wir heute schon alles ganz genau messen, dann können ein paar Hilfsmittel nicht schaden. Deswegen habe ich besorgt ein Maßband, ein Thermometer.

0: Meter, einen Thermohygrographen, einen Zollstock, noch ein Maßband und ganz wichtig, ein ausgebauter Parksensor aus einem Auto. Na, ich messe. Du bist zum Beispiel genau 3 Meter groß? Mhm. Ach so, falsch rum.
1: Oder ich bin so groß wie meine Armspannweite.
0: Ja, das klingt verblüffend, ist aber tatsächlich so. Bei vielen Menschen entspricht die Spannweite zwischen Mittelfinger und Mittelfinger genau der Körpergröße. Und dieses Verhältnis nennen die Kletterer den Affenindex. Wenn die Spannweite genau der Körpergröße entspricht, dann hat man einen Affenindex von 1. Ist bei mir die Spannweite um 1 cm größer als meine Körpergröße, dann habe ich einen Affenindex von 1,01.
1: Man kann seine Größe auch in Leitern messen. Ich bin zum Beispiel ungefähr 1/18 einer Feuerwehrleiter groß.
0: Und wie groß ist eine Feuerwehrleiter? Lulu hat ihrer Nachbarin versprochen, die Blumen zu gießen. Nur leider findet sie den Wohnungsschlüssel nicht mehr. Gott sei Dank hängen die Blumen am Balkon. Aber leider kommt Lulu nicht mal mit der Leiter dran. Der erste Stock ist zu hoch. Hier unten kommt sie bequem an die Blumen.
2: Hallo? Die habe ich schon gegossen.
0: Für die höheren Etagen bräuchte Lulu schon eine viel längere Leiter. Das ist ja witzig. Eben hätte Lulu eine lange Leiter gebraucht und jetzt sieht sie eine. Die Feuerwehr übt hier gerade eine Rettungssituation. Mit einer Drehleiter. Die heißt so, weil sie in alle Richtungen gedreht werden kann. Und oben an der Leiter ist ein Korb mit einer Feuerwehrfrau drin. An der Seite sind Stützen ausgefahren. Die werden gebraucht, weil die Leiter auch zur Seite ausgeschwenkt nach oben fährt. Da sorgen die Stützen dafür, dass das Fahrzeug stabil steht. Ohne die Stützen könnte es sonst umkippen. Lulu fragt sich, ob die Leiter bis zu allen Stockwerken reicht. Das hängt vom Gebäude ab. Manche Drehleitern können bis zu 30 Meter ausgefahren werden. Weil sie aber ja Abstand zum Gebäude haben und etwas schräg ausgefahren werden, kommt die Leiter nur bis 23 Meter hoch. Das ist so in etwa die 7. Etage. Die meisten Häuser haben nur ein Treppenhaus. Das ist auch der Fluchtweg, wenn es mal brennt. Brennt es aber auch im Treppenhaus oder ist schon zu viel Rauch darin, dann benutzt die Feuerwehr die Drehleiter. Die ist dann wie eine zweite Treppe. Aber es gibt natürlich viele Gebäude, die mehr als 7 Etagen haben und somit höher sind als die Drehleiter der Feuerwehrfahrzeuge. Sie brauchen aber ebenso eine sichere zweite Treppe als Fluchtweg. Das kann zum Beispiel eine Feuertreppe sein, die außen am Gebäude liegt. Die ist praktisch, weil sie nicht brennt und auch nicht zuqualmt. Manche Treppenhäuser haben auch besondere Vorrichtungen, die den Rauch fernhalten. Wie zum Beispiel diese Tür hier, die besonders dicht ist und keinen Qualm durchlässt. Test bestanden. Ist schon Rauch im Treppenhaus, wie bei diesem Modell hier, gibt es oft Gebläse, die den Rauch nach oben weg aus dem Dach drücken. Sehr interessant. Löst aber nicht Lulus Problem. Die Feuerwehr kommt ja nicht zum Blumengießen. Obwohl, Moment. Feuerwehr? Löschen? Lulu kommt da eine Idee. Ja, so geht's.
3: Ein Meter

0: Karton schwebt. Und das liegt daran, dass ich den Schwerpunkt des Kartons verschoben habe. Mit einem ganz einfachen Trick. In dem Karton liegt ein Hammer. Und der Hammer ist natürlich am Stiel leichter als am Kopf. Wenn man den Hammer jetzt so in den Karton legt, dass der Kopf hier am Rand ist, dann verlagert sich auch der Schwerpunkt des Kartons hierhin und es sieht so aus, als würde der Karton schweben.
1: Der Hammer. Falls ihr rausfinden wollt, wo der Schwerpunkt von anderen Gegenständen ist, wie zum Beispiel, wo der Schwerpunkt dieses Besens ist,

0: Schwerpunkt ist. Und die Hände treffen sich dann genau an der Stelle, wo der Besen sich ausbalanciert.
1: Das geht mit den meisten Gegenständen. Zum Beispiel mit dieser Bronzeuhr. So mittelgut.
2: Die hat genau hier ihren Schwerpunkt. Hm.
0: Was misst man denn eigentlich mit so einer Bronzeuhr? Die Bronzezeit?
3: Hey, Esther, was liest du denn da gerade?
4: Ein Buch über die Geschichte der Menschheit. Ich liebe Geschichte.
3: Cool. Und wie weit bist du schon?
4: Bronzezeit. Und ich wusste gar nicht, dass in der Bronzezeit...
5: Entschuldige? Wie hast du uns gerade genannt?
4: Bronzezeit.
5: Was soll das denn? Ich dachte, wir hätten uns auf supercoole Stylo-Zeit geeinigt.
4: Stimmt. Unsere Zeit sollte als supercoole Stylo-Zeit in die Geschichte eingehen, nicht als Bronzezeit.
5: Ja, hat wohl nicht geklappt.
4: Nein.
5: Aber warum heißt es denn jetzt Bronzezeit?
3: Ja, wenn Esther das wüsste. So viel ist aber klar. Bronzezeit ist der Name für einen bestimmten Zeitraum der Geschichte der Menschheit. Hier bei uns in Mitteleuropa ging die Bronzezeit ungefähr von 2200 vor Christus bis 800 vor Christus. Das Wort Bronze in der Bronzezeit kommt daher, dass zu dieser Zeit die Menschen begannen, vor allem Schmuck und Waffen aus Bronze herzustellen. Vorher war Stein der wichtigste Werkstoff für viele Gegenstände. Deswegen hieß die Epoche auch Steinzeit. Am Ende der Steinzeit kamen die Menschen dann darauf, dass sie diese Dinge auch aus dem Metall Kupfer herstellen konnten. Allerdings waren Gegenstände wie eine Axt oder ein Beil aus Kupfer nicht besonders stabil und wurden schnell stumpf.
4: Ja. Stimme lieber behalten.
5: Schrei mich nicht so an.
3: Also begannen die Menschen, Kupfer zu schmelzen und mit anderen Metallen zu mischen. Und zwar 9 Teile Kupfer mit einem Teil Zinn. Heraus kam ein damals bahnbrechendes Zeug, die Bronze. Die war härter als alle Metalle, die vorher bekannt waren, und die Menschen konnten sie in viele Formen bringen. Aber sie mussten die Bronze herstellen. Mit der Entdeckung der Bronze sprechen wir von der Bronzezeit. Stein als wichtiger Werkstoff wurde von der wertvollen Bronze aber nur sehr langsam abgelöst. Die Bronzezeit begann nicht überall zur gleichen Zeit, sondern je nach Ort unterschiedlich. Die Menschen in Vorderasien entdeckten die Bronze wohl zuerst, etwa um 3300 vor Christus. Von dort breitete sich das Metall und das Wissen um seine Verarbeitung langsam weiter aus. Nach der Bronzezeit folgte übrigens die Eisenzeit. Die heißt so, weil, ja, ihr könnt es euch denken. Weil dann die Menschen Werkzeuge und andere Gegenstände aus dem Metall Eisen herstellten. Aber es ist schon sehr schade, dass sich die Bezeichnung supercoole Stylo-Zeit nicht durchgesetzt hat.
4: Stimmt.
5: Aber wie wär's, wenn wir deinen Abschnitt der Menschheitsgeschichte als supercoole Stylo-Zeit einführen?
4: Das wär's doch.
0: Bronze kennt ihr vielleicht von den Olympischen Spielen, denn da bekommen die Drittplatzierten eine Bronzemedaille. Bitteschön. Der Zweitplatzierte eine Silbermedaille und die Erstplatzierte eine Goldmedaille.
1: Gold und Silber sind sehr wertvolle Edelmetalle. So wertvoll, dass sie gar nicht komplett aus Gold und Silber sind. Bei den Olympischen Spielen besteht die Silbermedaille zum Beispiel nur zu 90% aus Silber und zu 10% aus Kupfer.
0: Und die Goldmedaille ist auch nur mit Gold beschichtet. Das heißt, die erste Schicht besteht aus Gold. Das sind ungefähr 6 Gramm, nicht so viel. Und der Rest ist Silber. Im Kern ist die Goldmedaille also eigentlich eine Silbermedaille.
1: Der Grund ist sehr simpel. Bei den Olympischen Spielen werden so viele Goldmedaillen verteilt, dass es einfach unbezahlbar wäre, wenn die wirklich alle komplett aus Gold wären.
0: War da jetzt irgendeine Zahl dabei, die man feiern müsste?
1: Nein.
0: Schade. Wie spät ist es mittlerweile?
1: Es ist kurz nach, also bei uns. Bei den Zuschauern ist vermutlich gerade eine andere Zeit, je nachdem, wann die eingeschaltet haben.
0: Wegen der Zeitzonen und so?
1: Ja, auch.
6: Oh, das sieht nach einer Party aus.
7: Ich würde das jetzt hier so aufhängen. Was sagst du? Luan!
5: Frohes Neues, Leonie!
7: Was? Das ist doch viel zu früh. Das ist aus

0: Australien, das ist eine andere Zeitzone.
1: Stimmt, da war ja was. Wie viele Zeitzonen gibt es eigentlich auf der Erde?
0: Keine Ahnung.
2: Dann mal aufgepasst. Unsere Erde dreht sich innerhalb von 24 Stunden einmal um ihre eigene Achse. Das heißt, in manchen Teilen der Erde ist es dunkel, während es auf der anderen Seite der Erde noch taghell ist. Früher hatte jeder Ort seine eigene Zeit. Die richtete sich danach, wo gerade die Sonne stand. Weil die Menschen bei ihren Reisen gar nicht weit kamen, fiel nicht auf, dass es woanders schon früher hell oder dunkel war. Mit der Erfindung der Eisenbahn konnten die Menschen dann größere Strecken zurücklegen und an entfernte Orte reisen. Aber überall galt eine andere Zeit und die Reisenden wussten gar nicht mehr, wie spät es jetzt eigentlich war. Der kanadische Eisenbahningenieur Sandford Fleming erkannte das Problem. Es wurde erzählt, dass er bei einer Reise durch Irland einen Zug verpasste, weil er nicht wusste, welche Uhrzeit an dem Ort gerade war. Dies habe ihn so geärgert, dass er sich was ausdachte. Er überlegte, wenn die Erde 24 Stunden braucht, um

0: 20 Zeitzonen benötigt. Schon damals galt die Einteilung der Erde in Längengrade, also Linien, die von Norden nach Süden auf dem Erdball gezogen wurden. Sanford Fleming rechnete. 360 Längengrade gab es, 24 Zeitzonen sollte es geben. Dann musste jede Zeitzone 15 Längengrade breit sein. Flemings Idee fanden die Eisenbahngesellschaften auf der ganzen Welt sehr gut. Und schon ein paar Jahre später war die ganze Welt in 24 Zeitzonen unterteilt. Hier bei diesem Längengrad mit der Null sollte die Zeiteinteilung beginnen. Bei einer Reise von hier aus nach Osten wird es in jeder Zeitzone eine Stunde später. Bei einer Reise nach Westen wird es eine Stunde früher. Wer nun mit dem Zug eine weite Strecke reiste, konnte immer auf der Karte nachschauen und wusste, wie spät es an dem jeweiligen Reiseziel war. Die Einteilung gilt bis heute. Nur ein paar Dinge wurden geändert. Viele Länder passten die Linien der Zeitzonen im Laufe der Jahre einfach den Ländergrenzen an. Und Indien zum Beispiel hat noch eine halbe Stunde extra Verschiebung eingebaut. Weil die Staaten alle selbst über ihre Zeitzonen entscheiden dürfen, ändert sich die Zahl der Zonen immer wieder. Aber dank der Zeitzonen können wir Telefonate mit Menschen in anderen Ländern besser planen und wissen genau, wie spät es ist, wenn wir im Urlaub sind. Oder wann es wirklich Zeit ist, aufs neue Jahr anzustoßen. Na dann, lasst's mal krachen.
1: Ist ganz schön hell hier, oder?
0: Ja. Und ich kann sogar messen, wie hell genau. Und zwar mit diesem Gerät hier. Das ist das sogenannte Luxmeter und das hat einen Sensor, der die Helligkeit misst. Das Gerät zeigt mir dann einen Wert an in der Einheit Lux. Wenn ich den Sensor abdecke, geht dieser Wert runter. Und wenn ich ihn in den Raum halte, dann sehe ich, dass es hier 1580 Lux hat.
1: Das Luxmeter misst also nicht, wie energiereich eine Strahlung ist, sondern wie hell die Beleuchtung dem menschlichen Auge erscheint. An einem sonnigen Tag kann es bis zu 10.000 Lux hell werden.
0: Lux ist übrigens lateinisch und heißt Licht. Kann man sich gut merken.
1: Und ein Luxmeter ist sehr praktisch, zum Beispiel für Architekten, damit die testen können, ob der Raum richtig belichtet ist. Oder auch für Fotografin oder für Kameraleute.
0: Wie für unseren Julian zum Beispiel. Komm doch mal her.
1: Der kann dann mit dem Luxmeter sehen, ob die Moderatoren richtig beleuchtet sind. Und?
2: Bisschen hell.
0: Danke, Julian.
1: Was machst du da?
0: Nur meine Zähne sind auch so strahlend weiß. Ich dachte, dann explodiert das Gerät bestimmt.
1: Es zeigt 25 an. Du solltest vielleicht mehr Zahnpasta benutzen.
3: Höchste Zeit, Lulu, dass du dir die Zähne putzt. Ach, blöd. Du hast vergessen, deine elektrische Zahnbürste einzustöpseln.
4: Und jetzt?
3: Du hast doch sicher noch irgendwo eine ganz einfache Zahnbürste. Nur wo? Gute Frage. Was Lulu direkt zur nächsten Frage führt. Wie haben sich die Leute eigentlich früher die Zähne geputzt, bevor es Zahnbürsten gab? Die Geschichte der Zahnreinigung beginnt bereits vor Hunderttausenden von Jahren. Unsere Vorfahren, die noch in Höhlen lebten, haben damals nach dem Essen einfach kleine Zweige als Zahnstocher benutzt. Vor etwa 5000 Jahren wurden auch in Ägypten Zweige für die Zahnpflege benutzt. Von diesem Baum hier. Zahnbürstenbaum heißt er heute in der Umgangssprache. Die Zweigstücke wurden an einem Ende so lange gekaut, bis sie ausgefranst waren und sich zum Zähneputzen eigneten. Die Griechen und Griechinnen säuberten sich die Zähne mit einem Leinentuch, das zuvor in Minzwasser getränkt war. Das machte einen frischen Atem. Auch reiche Römerinnen und Römer benutzten Zahnstocher, um ihre Zähne zu säubern. Aber damit konnten sie nicht den Belag entfernen, der sich auf den Zähnen festsetzte. Dafür nahmen sie fein gemahlenen Marmor, mit dem sie sich die Zähne abrieben. Der, so glaubte man, sollte zusätzlich einen besonderen Glanz verleihen. Aber es gab auch Reinigungsmittel, die waren eher gewöhnungsbedürftig. Zum Beispiel sollte das Ausspülen des Mundes mit Urin die Zähne schön hell machen. Echt jetzt? Wem das zu eklig war, der spülte seinen Mund mit Essig oder Alkohol aus. Denn das war bereits bekannt. Beides desinfiziert und hilft gegen Bakterien.

0: Noch weit bis ins 17. Jahrhundert rieben sich die einfachen Leute in Europa die Zähne mit einem Lappen ab, um sie zu reinigen. Wer es sich leisten konnte, nutzte zusätzlich ein Zahnpulver aus Holzkohle, zerstoßenen Muschel- und Eierschalen sowie Salbei, Pfefferminzöl und Honig. Mmh, lecker! Die erste Zahnbürste, die ungefähr so aussah, hatte einen Holzstiel und Borsten aus gekochten Tierhaaren. Und nur wer genug Geld hatte, konnte sich eine kaufen. Erst als in den 1930er Jahren der Kunststoff Nylon erfunden wurde, war es möglich, preiswerte Zahnbürsten mit Nylonborsten für jeden und jede zu produzieren. Und seit Mitte der 1950er Jahre gibt es bei uns eine elektrische Version davon. Auch das Zahnpulver wurde weiterentwickelt zur Zahnpasta. Im 19. Jahrhundert stellte der Amerikaner Washington Sheffield aus Zahnpulver, Pfefferminzextrakt und Glycerin die erste Zahnpasta her. Ganz egal, womit sich die Menschen die Zähne putzen, der Grund ist immer derselbe. Sie möchten schöne, saubere und gesunde Zähne haben. Und das möchte Lulu auch und hat für alle Fälle jetzt immer eine Reserve-Zahnbürste griffbereit. Ach, leider hat sie vergessen, neue Zahnpasta zu kaufen. Und jetzt? Ausnahmsweise geht es heute mal ganz ohne Zahnpasta.
1: Wir haben die Zahl gefunden, die wir feiern können.
2: Es ist die Anzahl an gemessenen Werten, die uns feierwürdig erscheint. Es ist die
1: 0.
3: Vielleicht fragt ihr euch, warum die 0 so toll ist. Aber wenn wir 0 Dinge finden im Studio, die wir messen können oder feiern können, dann können wir auch nichts vergessen.
2: Wie zum Beispiel unsere 500. Sendung. Aber jetzt, wo wir die 0 feiern, könnten wir doch eigentlich auch die 507 feiern, oder?
3: Ja, eine Doppelparty.
2: Ja, wir haben auch ein Doppelschild.
3: Stimmt, auch wieder wahr. Dieses Schild führt euch direkt zu unserer Website www.wissenmachta.de.
2: Und zu unserer App, die App.
3: Also feiert noch schön die 0.
1: Tschüss.
2: Tschüss. Sag mal, hast du die Einladung ans Drehteam verschickt?
3: Nee, hab ich vergessen.

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2: Während ihr heute Morgen um 7 wahrscheinlich noch geschlafen habt, hat Jan hier.
3: Moin.
2: Schon 950 Schweine versorgt. Warum man sich mit 18 dafür entscheidet und ob ich das Zeug zum Landwirt habe, das werden wir sehen. Hallo. Also wir haben jetzt 11 Uhr. Seit wann bist du heute schon auf den Beinen?
3: Ich bin heute seit 6.30 Uhr unterwegs.
2: 6.30 Uhr, jeden Tag so? Oder?
3: Ja, meistens schon.
2: Krass. Ich stehe so um 9.30 Uhr auf, also 3 Stunden später. Lebst du hier alleine?
3: Wir haben hier 3 Generationen. Oma, Opa, Vater, Mutter, ja. Und ich bin dann die 3. Generation, die dann den Betrieb übernehmen wird.
2: Was habt ihr alles so für Tiere hier im Betrieb?
3: Wir haben hier die Schweine, wir haben den Hofhund, den ich fehlen darf, die Katzen.
2: Sehr natürlich. Süß. Hast du schon viel Verantwortung hier auf dem Hof?
3: Verantwortung hast du immer, egal was du machst. Ob du jetzt durch den Stall gehst, das Kontrollieren der Schweine.
2: Bist du dann noch in der Ausbildung oder?
3: Genau, ich bin jetzt im 2. Lehrjahr auf einem anderen Betrieb. Bin dann am Wochenende immer mal hier. Dann gehen wir mal in den Schweinestall.
4: Jan ist damit nicht der Einzige. Circa die Hälfte der jungen Erwachsenen hat mehr Bock auf Anpacken als auf einen klassischen Bürojob.
3: So kommst du aber nicht in den Stall rein.
2: So? Warum? Ist doch fresh.
3: Es geht tatsächlich um die Hygiene.
2: Okay, dann ziehen wir uns mal um. Wir sind Gauner, Gauner vom alten Kaliber. Sieht ein bisschen aus wie so ein Rapper-Outfit.
3: Das sieht richtig fresh aus.
2: Dein Outfit ist ein bisschen cool.

0: Großtechnisch auf jeden Fall.
1: Neuland.
0: Oh, ganz neu auf jeden Fall.
1: Ich riech's kaum noch.
0: Okay. Oh, ja, ja. Die sind echt groß. Oh. Ich hab's mir ein bisschen enger vorgestellt.
1: Wir haben große Abteile, die können auch mal ganze Bahnen rennen, die können sich austoben. In jedem Viertel sind um die 50 Tiere drin.
0: Und was ist das jetzt hier für eine Stallhaltungsform?
1: Das ist die Haltungsform 2.
0: Und 2 kriegst du wegen
1: dem organischen Spielmaterial, dem mehr Lichteinfall, mehr Platz.
0: Und was Agraringenieurin Marie Hoffmann dazu sagt, sehen wir jetzt.
2: Ob eine Haltungsform gut oder schlecht ist, bemisst sich ja natürlich vor allem am Tierwohl. Kümmern sich die Menschen gut genug um die Tiere und hat das Tier auch Möglichkeiten, sich zu beschäftigen? Damit kann es den Tieren in einem schlecht geführten Bio- oder Haltungsform 4-Betrieb auch unter Umständen schlechter gehen als in einem gut geführten Haltungsform 2-Betrieb. Das ändert aber natürlich nichts an der Tatsache, dass wir wieder die Haltungsform mehr den Tierbedürfnissen anpassen müssen.
0: Ist das dann auch so, falls sie richtig so ein Tier für dich, wie jetzt auch so ein Hund, oder ist das eher so ein Produkt eher?
1: Nee, also das sind immer noch Tiere und auch wirklich liebe Tiere. Ich arbeite gerne mit den Tieren. Klar, am Ende ist es dann ein Produkt, was dann nachher auf dem Tisch liegt, das ist dann so. Ja. Aber jetzt für mich, wie ich damit arbeite, ist es für mich immer noch ein Tier, was ich genauso behandle wie jedes andere Tier auch.
0: Gab es dann schon mal in der Schule so Leute, die irgendwie einen blöden Spruch gesagt haben?
1: Die haben ihre Ansichten, ich habe meine Ansichten und ich will das ja auch nicht irgendjemanden aufzwingen. Das soll jeder selber entscheiden.
0: Du isst wahrscheinlich Fleisch, oder?
1: Ich esse gerne Fleisch, ja. Vor allem, weil ich ja genau weiß, wo es herkommt, wie sie gehalten werden, wie sie behandelt wurden. Ja. Deswegen esse ich auch umso lieber Fleisch.
0: Also eigentlich, seitdem ich 15 bin, war ich eigentlich immer die meiste Zeit Vegetarier gewesen. Jetzt habe ich gerade so eine Phase, wo ich wieder Fleisch esse. Aber für mich ist das so, dass ich so eine richtig große Distanz zu dem Produkt habe.
1: Wenn man Fleisch isst, dann muss man das auch sehen können, bin ich der Meinung.
0: Ja. Kann ich mal so reingehen? Oder töten die mich dann?
1: Die werden dich auch zwicken. Wenn du bei den großen Reihen traust, 125 Kilo,
0: Dann lieber zu den Kleinen vielleicht. Langsam gewöhnt man sich dran.
1: Hier sind jetzt die Ferkel drin. Die sind jetzt ungefähr 90 Tage alt und wiegen jetzt um die 40 Kilo.
0: Oh, die sind so süß. Okay. Meister, hallo, wer bist du? Dich nenne ich Siegfried. Du hast voll in die Scheiße getreten. In die Kacke, Entschuldigung. Hallo.
1: Sind ein bisschen verspielt noch, die Kleinen.
0: Ja, hör auf. Du isst mich die ganze Zeit. Geh mal weg. Ah. Was verdient man denn an so einem Schwein?
1: Das muss man halt über das ganze Jahr hinweg sehen. Wir gehen immer nach Kilopreisen. Wir also, haben 1,70 Euro ist der.
0: Ich muss, glaube ich, hier raus. Er hier, der knabbert mich die ganze Zeit. Oh, aber jetzt tut er mir leid. Er vermisst mich. Machst du dir manchmal Sorgen wegen der Zukunft des Familienhofs irgendwie?
1: Gedanken macht man sich immer. Aber im Großen und Ganzen denke ich mal, dass der Betrieb ganz gut aufgestellt ist.
0: Aber du liebst den Job schon, oder?
1: Ja, auf jeden Fall. Ich könnte mir nichts anderes vorstellen. Ja. Auf jeden Fall selbstständig den Betrieb weiterführen. Mhm. So ist der Plan.
0: Okay. Frische Luft.
1: Und, wie fandest du es so?
0: Also ich muss ehrlich sagen, ich habe es mir ein bisschen schlimmer vorgestellt. Trotzdem, große Reizüberflutung, viele Gerüche, viele Eindrücke. Wir haben trotzdem ein bisschen die Schweine leid getan.
3: Wir sind Gauner, Gauner vom alten Keller.
0: Was ist denn das hier eigentlich?
1: Das ist unser Partykeller.
0: Sieht voll cool aus. Ja, kannst du mir gerne mal zeigen. Hier ist einfach eine eigene Bar. Das ist so cool. Hast du es hier selber gebaut?
1: Das war damals ein altes Silo. Vor ungefähr 30 Jahren hat der Opa die Bar hier schon reingezimmert. Mit den Freunden dann zusammen hier in Drümpeln und mit viel mit dem Vater gemacht. Wenn ein Landwirt Freizeit hat, dann macht er so Kleinigkeiten. Ne? Cool.
0: Sind deine Freunde auch alle Landwirte? Oder?
1: Nee, tatsächlich nur ein kleiner Teil.
0: Aber die kommen bestimmt gerne hier vorbei, oder? Ich würde hier vorbeikommen, wenn ich hier wohnen würde. Fühlst du dich manchmal mit dieser ganzen Verantwortung, die du jetzt schon hast, anders als andere 18-Jährige? Weil du wirkst einfach erwachsener.
1: Man sieht das auch im internen Freundeskreis, dass du natürlich den einen Freund hast, der hat geregelte Arbeitszeiten, der macht nach der Arbeit dann nichts mehr, der lässt den Hammer fallen. Und ich mache dann natürlich hier weiter, was mir natürlich auch Spaß macht, das ist ja das Schöne.
0: Wie machst du das dann eigentlich mit Urlaub?
1: Eigentlich brauche ich gar keinen Urlaub, fahre recht ungern auch mit weg, wenn es dann vom Hof runter geht.
0: Ja, okay. Kann ich eine Apfelschorle haben?
1: Ja, klar.
0: Oh, feini. Kann ich mir die mal ausleihen vielleicht?
1: Klar, kannst du mitnehmen.
0: Ja, okay, super. Komm ab ins Auto. Ich bin froh, dass es jetzt erstmal was zu essen gibt. Hallo, servus, ich bin der Martin.
4: Hallo, der Jörg.
0: Wie lange habt ihr jetzt den Hof schon?
4: Mein Vater, Jans Opa, hat den in 1971 gekauft.
0: Du bist dann auch damit aufgewachsen?
4: So wie der Jan auch, ne? Also immer mittendrin.
0: Hättest du Jan aber auch unterstützt, wenn er was anderes hätte machen wollen?
4: Er hat mit 6 oder 8 Jahren angefangen, Schlepper zu fahren. Also von daher hat sich die Frage eigentlich nie gestellt. Aber natürlich hätten wir ihn genauso unterstützt.
0: Wie ist das für dich so mit deinem Vater jeden Tag zusammen?

0: zu arbeiten?
1: Man merkt die Gene, vor allem wenn dann drei Generationen auf einmal aufeinandertreffen, fliegen dann auch mal die Worte.
0: Ist das dann auch gut, ein bisschen jüngere Personen dabei zu haben, die dann so andere Ideen hat oder einfach eine andere Perspektive?
2: Auf jeden Fall. Und die junge Generation ist ja jetzt auch in Ausbildung. Das heißt, die sehen Probleme ganz anders oder lösen die ganz anders. Mhm. Und das ist unwahrscheinlich erfrischend und bereichernd.
1: Und wie haben dir so die Frikadellen denn so geschmeckt?
0: Ich muss sagen, sehr lecker. Fühle mich natürlich trotzdem irgendwie ein bisschen komisch, weil das für mich total neu ist, dass ich die Schweine gerade gesehen habe. Ja, dann Dankeschön fürs Essen auf jeden Fall. Danke, dass wir uns den Jan heute ausleihen dürfen. Was steht heute noch so an?
1: Genau, wir würden jetzt einmal den Kartoffelacker aufreißen mit dem Trecker.
0: Wir können Trecker fahren.
1: Ja.
0: Ei, ei, ei. Ah. Die Reifen sind größer als ich und ich bin 2,10 Meter groß. Krass. Braucht man dafür Führerschein?
1: Genau, dafür brauchst du den L-Führerschein Minimum. Aha, den hast du beim Auto dabei.
0: Ja.
1: Und wenn du das viel fährst, dann hast du einen T-Führerschein.
0: Okay.
1: Dankeschön.
0: Geil. Hallo.
1: Jetzt musst du ihn aber erstmal anmachen.
0: Ach du Scheiße. Okay. Ja, er kommt. Ja. Ja, ja, ja, okay. Wow. Ist das ein großes Gefährt? Muss ich auf den Streifen?
1: Genau, da links auf den grünen.
0: Dann einmal drüber, oder was?
1: Ganz genau.
0: Auf das, wo nichts ist.
1: Ui. Nach ganz vorne.
0: Och du Scheiße. Yeah, okay. Warte, kann ich ein bisschen schneller? Ist das ein mächtiges Gefühl, wenn man dieses Ding fährt?
1: Merkst du ja selber gerade, oder?
0: Das ist so geil. Man kann das auch gratis für euch machen, wenn ihr wollt. Okay, kein Problem.
1: Glaube ich.
0: Fährst du manchmal einfach so mit dem Trecker so Eier holen?
1: Nee, dafür ist verbraucht so ein Schlepper zu viel. Aber klar, man hat doch mal so eine Sonntagsspazierfahrt mit einem Kleinen gemacht. Mit dem kannst du mal so Brötchen holen oder sowas.
0: Ja, okay. Woo. Ich fahre 7 km/h, aber es fühlt sich einfach verrückt an. Wo mache ich jetzt? Was mache ich jetzt? Hat auf jeden Fall sehr viel Spaß gemacht. Geil. Trecker fahren, muss mir auch unbedingt einen holen. Würdest du sagen, ich habe das Zeug zum Landwirt?
1: Ich denke, da ist auf jeden Fall Potenzial, aber ein bisschen Arbeit bis dahin ist auf jeden Fall noch.
0: Okay. Dann vielen Dank, dass wir heute vorbeischauen durften.
1: Ja, klar, gerne.
0: Ich komme nochmal vorbei.
1: Machen wir so.
0: Der Tag hier hat mir super viel Spaß gemacht. Ich glaube, mir wäre es ein bisschen zu anstrengend. Und ich dachte tatsächlich, dass Stallhaltungsform 2 ein bisschen schlimmer wäre. Trotzdem glaube ich, dass ich jetzt meinen Fleischkonsum nochmal überdenke. Weil ich habe halt jetzt die Tiere in echt gesehen und habe gemerkt, die wachsen gar nicht in der Plastikschale. Deswegen esse ich jetzt, glaube ich, kein Fleisch mehr. Aber jeder wie er will. In welchem Beruf siehst du dich später? Schreib mir das doch gerne mal in die Kommentare oder an unsere Mailadresse. Tschüss, das war's vom Bauernhof. Grüße vom Pferd.

Herzlich willkommen zu Telegym. Diesmal geht's weiter mit Latino. Das heißt, Bauch rein, Brust raus und auf geht's. Gehen wir Platz. So, erstmal die Hüfte, die Knie ganz locker lassen. Das Gesicht entspannen. Jawohl. So, alles klar? Dann legen wir los. Erste Bewegung, Leg Curl. Beine auf, die Ferse zum Po ziehen. Tief setzen in der Mitte, hoch am Ende. Den Fuß abrollen, von der Ferse zum Fußballen. Jawohl. Wir kombinieren gleich beide Übungen. Zwei Schritte und Bein hoch. Eins, zwei, Leg Curl. Und Fuß hoch. Eins, zwei, Fuß hoch. Jawohl. Eins, zwei und hoch. Gehen auf Platz. Die gleiche Bewegung machen wir jetzt nach vorne. Und eins, zwei, hoch. Zurückgehen. Jawohl. Und wieder nach vorne. So ein bisschen wie ein Zickzack. Hoch. Und zurückgehen. Gleich noch einmal. Und eins, zwei, hoch. Eins, zwei, hoch. Zurückgehen. Und letzte Runde. Jawohl. Zurückgehen. Jetzt arbeiten wir nur die Leg Curls. Jawohl. Jetzt haben wir noch ein paar Arme dazu. Und zwar wie bei Flamenco. Gehen die Hände hoch. Über außen nach oben rollen. Jawohl. Brust raus, Schultern tief. Wir wechseln die Seite. Erstmal nur der Fuß. Wieder die Arme hoch. Zack. Jawohl. Nochmal hoch. Gehen auf Platz. Die Arme bauen wir wieder in die Choreografie ein. Auf geht's. Nach vorne. Arme hoch. Und zurück. So, wieder nach vorne. Eins, zwei und hoch. Und hoch, zurückgehen. Sehr schön. Gleich nochmal. Und jetzt größer werden. Schön. Jawohl. Brust raus, Bein hoch. Nochmal. Eins, zwei, hoch. Und zurückgehen. Und noch ein bisschen weiter. Mambo vor. Und gehen. Das Ganze zweimal den Fuß nach vorne verschieben im Wechsel. Jetzt dreimal. Eins, zwei, drei. Und wir bleiben bei diesen drei Mambos. Eins, zwei, drei. Und gehen. Noch einmal. Die Füße im Wechsel nach vorne verschieben. Und gehen. So, den Schritt hängen wir wieder hinten dran. Von vorne. Eins, zwei, drei. Hoch. Mambo zurück. Gehen am Platz. So, wir bearbeiten jetzt nur diesen letzten Mambo. Gut, ein Fuß vor, Mambo. Und gehen. Mambo, vor, rück. Und gehen. Richtig das Gewicht nach vorne nehmen, auf den vorderen Fuß. Jawohl. Aus diesem Mambo wird eine Drehung. Drehen, drehen und wieder vorne sein. Nochmal, drehen, drehen und hier sein.

Jawohl! Sehr schön, alle wieder da? Gleich noch einmal. Von vorne, los geht's. Hoch. Mambo zurück. Und Drehung. Schön. Bis daher. Wir machen noch ein bisschen weiter mit dem zweiten Teil. Mambo zur Seite. Side, rück. Jawohl. Das Gewicht nach außen verlagern und wieder zurück zur Mitte. Out, in, jawohl. Außen, innen. Der Schritt bleibt der gleiche, nur dieses Mal in der Mitte die Beine kreuzen. Gut. Und kreuzen. Schön elegant. Brust raus, Schultern tief. Aha. Jawohl. Wir nehmen wieder ein paar Arme dazu. Die Arme gehen tief und hoch. Wieder wie bei Flamenco, die Arme nach oben rollen. Hopp. Sehr schön. Finger ein bisschen auf. Stolz. Sehr schön. So, aufgepasst. Ad in, cha-cha in der Mitte. Mambo, cha-cha-cha. Cha-cha-cha. Wer mag, kann wieder ein bisschen Hüfte dazu nehmen. Genau. Gehen am Platz und alles zusammen von ganz vorne bis daher. Eins, zwei, drei, hopp. Mambo zurück. Drehung. Mambo side. Side. Cha-cha-cha. Und gehen. Gleich noch einmal. Und von vorne. Eins, zwei, drei, hopp. Mambo. Drehung. Side. Cha-cha-cha. Und gehen. Super. Jetzt viermal in den Boden stampfen mit einem Fuß. Drei, vier und gehen. Noch einmal, viermal. Eins, zwei, drei, vier und gehen. Jetzt wieder mit Hüfteinsatz. Sexy. Jawohl. Und gehen. Und wieder viermal die Hüfte. Eins, zwei, drei, vier. So, das war noch nicht alles. Geht noch weiter. Achtung, die Hände. Ah, jawohl. Das ist so ein bisschen wie beim Duschen. Also wirklich anfassen. Das sind nur wir. Kopf, Hals, Brust, Bauch, jawohl. So, diese Bewegung gleich in alle vier Ecken einmal in die Diagonale. Gut, gehen. Also, das heißt, da lang, da lang, da lang, da lang. Alles klar? Los geht's, einmal rundherum. Eins, zwei, drei, vier und gehen. Jawohl, nochmal und eins, zwei, drei, vier. Jawohl, wirklich den ganzen Körper mitnehmen. Nochmal und rundherum. Ah, sexy. Nochmal. Eins, zwei, drei, vier. Und gehen ab Mambo Side. Side. Cha-cha-cha. Sexy rundherum. Und gehen am Platz. Sehr schön. Nochmal den Teil. Side Mambo und einmal rundherum. Und side. Cha-cha-cha. Rundherum. Gehen am Platz. Machen wir alles von vorne? Würde sagen ja. Los geht's. Eins, zwei, drei. Hopp. Mambo zurück. Drehung. Mambo side. Sexy rundherum. Mambo, Mambo. So, wie geht's Ihnen? Alles klar? Wir üben nur ein bisschen. Kein Problem, oder? So, das Ganze gleich nochmal. Bis daher. Von vorne. Und eins, zwei, drei. Hopp. Mambo. Drehung. Mambo Side. Rundherum.

Körper ein bisschen zurück und locker lassen. So, den bauen wir wieder in die Bewegung ein. Los. Cha, cha, cha. Hopp. Shake, shake, shake. Jawohl. Schultereinsatz. Aha. Gut. Die Bewegung bleibt gleich. Nur geht die Bewegung in die Ecke. Genau. In die Diagonale. Und wieder ein bisschen größer. Schultershake. Noch einmal. So, wir bleiben vorne. Mambo, Mambo. Gut, bis daher. Sehr schön. Wie geht's euch da hinten? Super, und Ihnen? Alles klar?

Shake, shake, shake. Und bleiben. Noch einmal. Mambo Side. Side. Cha, cha, cha. Rundherum. Mambo Chassis. Und bleiben. So, nächste Bewegung. Twist. So, das ist so ein bisschen, als würde man auf eine Kiste rauf und wieder runtersteigen. Gut. Die Hüfte geht nach vorne. Bam. Ja. Arme dazu, die Arme hoch. Genau, nach oben rollen, wieder wie Flamenco. Das Brustbein bleibt vorne, nur die Hüfte dreht, dann schaut es ein bisschen mehr aus. Gehen am Platz und den ganzen Teil nochmal ab. Mambo Side. Side. Cha-cha-cha. Rundherum. Mambo Chassis. Und Twist.

schauen wir mal. Viel Glück. Eins, zwei, drei, hopp. Mambo rück. Drehung. Mambo side. Einmal rundherum. Mambo shoulder shake. Hopp. Ta, ta, ta. Twist. Mambo, Mambo. Jawohl. Wunderbar, und wir bleiben in der Bewegung. So. Nochmal richtig die Hüfte mitnehmen. Die Schultern entspannen. Man braucht das ein bisschen, um reinzukommen. Aber kein Problem. Einfach machen, ohne hinschauen. Gut. Also noch einmal von vorne bis daher. Und eins, zwei, drei. Hopp. Mambo rück. Drehung.

Mambo Mambo. Jawohl, sehr gut. Kurze Pause hier. Sehr schön. So, sind Sie noch dabei? Ja, das nächste Mal noch mal ein bisschen mehr Ausstrahlung, Ausdruck, Power und Hüfteinsatz. Alles klar? Dann noch mal. 4, 3, 2 von vorne. 1, 2, 3. Hopp. Mambo rück. Mambo side. Rundherum. Und in die Ecke. Twist. Mambo, Mambo. Sehr gut. Jawohl, gut gemacht. Wir werden ein bisschen kleiner in der Bewegung. Und gehen am Platz. Sehr schön. Nochmal durchatmen, die Bewegung genießen. Das war's schon wieder für heute. Bleiben Sie dabei. Das nächste Mal gibt es was ganz was Neues. Afro. Probieren Sie es einfach mal aus. Ich wünsche Ihnen eine schöne Zeit und sage auf Wiedersehen.

Michael Martin kennt unseren Planeten wie kaum ein anderer. Als einer der renommiertesten Naturfotografen weltweit bereist er seit Jahrzehnten spektakuläre Naturlandschaften.

Meinen Fotos will ich zeigen, wie einzigartig unsere Erde ist. Aber auch wie verletzlich, dass wir deshalb alles tun müssen, um sie zu schützen.

Zwischen dem tibetischen Hochland und dem indischen Subkontinent liegt der Himalaya, das größte Gebirge der Erde. Entstanden über 40 bis 50 Millionen Jahre durch die Kollision der indischen mit der eurasischen Kontinentalplatte. Michael Martins Reise führt in zwei Regionen, Zanskar und Spiti. Von Kaza, dem Hauptort Spitis, geht es über hohe Pässe nach Leh und dann weiter nach Padum, dem Hauptort Zanskars. Das Spiti-Tal liegt auf 4000 Meter Höhe. In diesem Wüstenklima herrscht kein nennenswerter Niederschlag. Der Spiti-Fluss ist die einzige Lebensader. Hauptreligion in Spiti ist der tibetische Buddhismus. Zahlreiche Klöster zeugen davon. Dangka Gompa am Rand des Tals zählt zu den bekanntesten. Die Straße nach Zanskar verläuft parallel zum Spiti-Fluss durch eine vegetationslose Hochgebirgslandschaft. Die Farbe Grün sucht man hier vergeblich. Spiti ist 8 Monate im Jahr wegen verschneiter Pässe nicht erreichbar.

0: Hier zu leben bedeutet, sich den Gesetzen der kargen Hochgebirgswelt unterzuordnen.
1: Manchmal hängt das Glück auf Reisen nicht nur vom Ziel ab, sondern auch vom Weg. Im Moment kommen wir nur langsam voran.
0: Da der Himalaya-Hauptkamm mit seinen 7 und 8000ern die Monsunregenwolken zurückhält, gibt es in Spiti kaum Niederschlag. Die Flüsse werden vom Schmelzwasser der Gletscher gespeist.
1: Immer wieder blockieren Steine die Piste und ich muss anschieben, um das Auto frei zu bekommen. Ziemlich anstrengend in der dünnen Höhenluft. Entschleunigung ist ein Begriff, der bei Reisen im Himalaya wahr wird, ob man will oder nicht. Hin und wieder helfen auch Kenntnisse im Straßenbau, um eine Reifenpanne, einen Achsbruch oder noch Schlimmeres zu vermeiden. Nach mehreren Stunden Rüttelpiste erreichen wir einen der höchsten befahrbaren Pässe der Welt.
2: Wir sind hier auf der Passhöhe des Lachung La, eines über 5000 Meter hohen Passes des sogenannten Leh Manali Highways. Wir sind also von Spiti aus unterwegs über 4 Himalaya-Pässe Richtung Leh und von dort soll es dann weitergehen nach Zanskar. Das Wetter ist herrlich, die hohen Berge des Himalaya halten den indischen Monsun für uns zurück.
0: In der kargen Hochgebirgswüste ist nur extensive Viehwirtschaft möglich. Die Tiere müssen die Weiden täglich wechseln, um genügend Futter zu finden. Die großen Herden zählen mehrere hundert Tiere. Kleinere Haltungen dienen vor allem der Selbstversorgung. In dem kurzen Sommer leben die halbnomadischen Viehhirten mit der ganzen Familie auf den Hochweiden. Während die Ziegen Fleisch- und Milchlieferanten sind, liefern Schafe vor allem Wolle. Teppiche und Decken aus Schafswolle sind nicht nur für den Eigenbedarf. Sie werden auch auf Märkten verkauft und bringen den Familien ein Zusatzeinkommen.
1: Am folgenden Tag starten wir bei Sonnenschein vor atemberaubender Bergkulisse. Hinter Leh verlassen wir die Teerstraße. In einem Minibus setzen wir unsere Fahrt nach Zanskar fort. Da die Passstraßen meist einspurig sind und durch unzählige enge Kurven schlecht einsehbar, kommt es immer wieder zu unfreiwilligen Stopps. Die indischen Fahrer verhandeln wie auf dem Bazar, wer nun was zu tun hat. Immer wieder ereignen sich auf Indiens Passstraßen schwere Unfälle. Ich bin froh, dass unser Fahrer umsichtig und besonnen ist und uns unversehrt nach Zanskar bringt.
0: Zanskar liegt im Regenschatten des Himalaya-Hauptkammes. Dort fallen nur 70 mm Niederschlag im Jahr, überwiegend im Winter als Schnee. Deshalb sind Gletscher und Schneeschmelze die wichtigsten Wasserquellen. Doch aufgrund des Klimawandels schmelzen die Gletscher rapide. Schon jetzt ist absehbar, dass sich die Bergdörfer mangels Wasser nicht mehr aus eigener Landwirtschaft versorgen können.

0: Ohne größere Zwischenfälle haben wir schließlich das Ende der Piste erreicht. Jetzt beginnt der deutlich anstrengendere Teil der Tour.
1: Nach 2,5 Tagen Fahrt von Leh rein nach Zanskar sind wir endlich am Ausgangspunkt unseres Trekkings angelangt. Sind vom Padum nochmal 3 Stunden hier auf ganz kleiner, schlechter Straße unterwegs gewesen. Die endet hier jetzt definitiv. Nun wollen wir 10 Tage lang durch Zanskar trekken. Ziel ist das Kloster Lingshed. Wir haben 8 Pferde, Pferdetreiber, Koch, seinen Assistenten und unseren Guide.
2: Die Trekking- und Fotoausrüstung wird auf die Pferde verteilt. Außerdem müssen das Kochzelt und die Essensvorräte auf den Pferderücken Platz finden. Die Route führt am Zarab-Fluss entlang, der seine türkisblaue Farbe im Herbst nach Ende der Schneeschmelze annimmt.
0: Das Gehen auf den schmalen Pfaden erfordert höchste Konzentration. Beeindruckend, wie sicher die Pferde das machen. Nach 4 Stunden liegt es plötzlich vor uns, das Kloster Pugdal. Im frühen 15. Jahrhundert in einer Höhle gegründet.
2: Der Klosteralltag unterliegt klaren Regeln. Für die Novizen beginnt er vor der Schule mit dem Auswendiglernen von Gebeten. Fast alle der 13.000 Einwohner Zanskars bekennen sich zum tibetischen Buddhismus. Anders als im chinesisch besetzten Tibet durfte er hier immer frei ausgeübt werden. Ein Mönch in Zanskar genießt hohes Ansehen. Jede Familie ist stolz, wenn ein Sohn sich für das Leben hinter Klostermauern entscheidet. Die Bauern entrichten Steuern an den Klerus und unterstützen damit den Erhalt der Klöster. Jeden Morgen nach dem Gebet gehen die Mönche ihren weltlichen Aufgaben nach. Sie reichen von Bau- und Erntearbeit bis zu täglichen Putzdiensten und dem Kochen in der Klosterküche.
0: Im Buddhismus dienen alle Tätigkeiten, die konzentriert und aufmerksam verrichtet werden, zur Entwicklung von Weisheit und Erkenntnis. Auch die Küchenarbeit. Mein Aufenthalt ist zu kurz, um in diese Religion einzutauchen. Aber die ruhige Atmosphäre im Kloster bewegt mich tief.

0: Während den Novizen die Grundlagen des Buddhismus beigebracht werden, sind die Mönche mit der Zubereitung von fettigem Buttertee beschäftigt. Gemischt mit Sampa, dem Gerstenmehl, bildet er das Grundnahrungsmittel der Zanskaris. Die Lehre des Buddhismus beruht im Wesentlichen auf den sogenannten edlen Wahrheiten. Im Mittelpunkt stehen das leidvolle Leben und der Weg, sich vom Leid zu befreien. Nach der Einweisung in die Glaubenslehren beginnt am späten Vormittag der weltliche Unterricht. Die meisten Familien in Zanskar senden ihre Jungen wenigstens für ein paar Jahre ins Kloster, wo sie Bildung für ein bürgerliches Leben erhalten sollen.
1: Bevor wir aufbrechen, will ich noch Aufnahmen mit der Fotodrohne machen. Die Mönche sind neugierig und ein wenig aufgeregt, denn sie haben ihr Kloster noch nie aus der Vogelperspektive gesehen.

0: Mittags verlassen wir das Kloster und arbeiten uns entlang des Zarab-Flusses hinauf auf eine Hochfläche. Dort schlagen wir unser Nachtlager auf und lassen die Pferde bis zum nächsten Morgen grasen.
1: Unser zweiter Trekkingtag geht gerade zu Ende. Es ist 5 Uhr vorbei. Wir waren 4 Stunden unterwegs von dem Kloster Longtal. Wir sind hier an einem Flecken, der heißt Yatar. Ja? Also da ist nicht viel geboten. Es ist eigentlich nur ein Flecken. Ja? Kein Dorf, gar nichts.
0: Das Trekking in dem steinigen Gelände ist anstrengend. Deshalb legen wir einen Stopp ein und verwenden unsere restliche Energie lieber darauf, das Lager aufzubauen.
1: Morgen geht es dann nochmal 7 Stunden Richtung Schade. Wir sind froh, dass wir diese Etappe zwischen dem Kloster und Schade in 2 Teile geteilt haben, weil sonst wären das fast 12 Stunden gewesen und kaum zu schaffen. Gerade am Anfang von so einem Trekking darf man sie nicht übernehmen. Wir sind froh, dass wir morgen noch keinen Pass haben, sondern nur normales Trekking bis Schade. Und dann

0: Nicht weniger wichtig als die Schlafzelte ist das Kochzelt. Schließlich müssen wir uns für die morgige Tour noch stärken. Endlich bekomme ich ihn, meinen geliebten Kaffee. Ohne ihn würde ich keine Reise überstehen, auch wenn es nur Instant-Kaffee ist. Immer wieder sind wir gezwungen, Flüsse zu überqueren. Zu dieser Jahreszeit ist der Wasserstand niedrig, aber das Wasser eiskalt. Und mit nassen Schuhen macht das Trekking absolut keinen Spaß.
1: Am nächsten Tag erreichen sie das Dorf Schade. Es besteht aus Feldern entlang des Talgrunds und einer Handvoll Lehmhäusern. Die Dorfbewohner halten Yaks, die den Sommer auf entfernten Hochweiden verbringen.
2: Ich fühle mich ein bisschen erkältet, habe jetzt schon ja auch Bedenken, diesen Pass nach oben zu gehen, der jetzt vor uns liegt. Es geht jetzt von 4200 auf über 5000 Meter hinauf. Danach noch ein zweiter Pass und so wollen wir dann heute nach dem Lahr-Lang-Pass dann übernachten.
0: Obwohl wir inzwischen relativ gut an die sauerstoffarme Luft gewöhnt sind, bin ich froh, die schwere Kameraausrüstung nicht selbst tragen zu müssen.

Oben auf der Passhöhe haben Gläubige aus der Region tibetische Gebetsfahnen aufgestellt. Sie sollen zum Frieden, Glück und der Weisheit jedes Lebewesens beitragen. Bis zur vollständigen Verwitterung

zwei Tage folgen wir dem Nirichu-Fluss durch menschenleeres Gebiet. In dieser Landschaft spürt man, dass die Natur größer als der Mensch ist.

0: Bevor es dunkel wird, schlagen wir unser Lager auf. Ich muss dringend meine Aufnahmen sichern. Wir alle tanken Kraft für den höchsten Pass der Tour, der uns morgen bevorsteht. Falls es einen buddhistischen Wettergott gibt, dann hat er uns am nächsten Tag verlassen. Seit 2 Stunden schneit es. Die Jacks sind genauso wenig begeistert wie wir.
1: Ich stehe hier oben auf dem Pananglah, 5160 Meter hoch. Anstrengend hier hochzugehen. Besonders die letzten 300 Höhenmeter. Es ist ein Riesenunterschied, ob man 100 Höhenmeter in 4000 Meter Meereshöhe oder in 5000 Meter Meereshöhe steigt. Jedenfalls sind wir oben. Von nun an geht es nur noch bergab. Unser Nachtlager ist noch viele Stunden entfernt, auf ca. 3800 Meter. Wir werden aber relativ viele Flüsse durchqueren müssen.
2: Am nächsten Tag ist das Wetter besser und die Luft wieder sauerstoffreicher. Ein Spaziergang wird es trotzdem nicht. Das schwierige Gelände ist kraftraubend und das Team kommt nur langsam voran. Nicht zum ersten Mal wird deutlich, dass diese Tour ohne Pferde nicht machbar wäre.
0: Vor uns das weite Tal des Zanska-Flusses, der nach Norden fließt

Über die Jahrhunderte schwankte die Zahl der Mönche. Als wir ankommen, leben 60 Mönche in Lingshed, die uns freundlich aufnehmen. Im Innenhof üben Novizen die Debattierkunst. Das Kloster besteht aus 6 Hauptschreinen, Küchen, diversen Lagerräumen und einer Wohnung für hohe Lamas, die hin und wieder zu Besuch kommen. Erneut habe ich das Gefühl, in einer anderen Welt zu sein. Und es fühlt sich gut an.

Unterhalb der Tempelanlage sind die Shaks, die Klosterquartiere, angelegt. Neben der Klosterküche ein schmuckloser Raum, der Mönchen und Novizen zum Austausch

0: Den Großteil des Weges hat die Fracht mit der transsibirischen Eisenbahn zurückgelegt. Und ich hoffe, dass sie den Transport ohne Schaden überstanden hat. Denn in der Kiste befindet sich mein Motorrad, auf dem ich in den nächsten Wochen die Mongolei durchqueren will. Ich bin erleichtert. Es sieht gut aus. Nachdem ich die Maschine gecheckt und betankt habe, mache ich mich auf den Weg.
1: Die mongolische Steppe. Schier endloses, unberührtes Grasland. Auf 900 bis 1500 Meter gelegen, mit einem Klima geprägt von langen Trockenperioden, warmen Sommern und extrem kalten Wintern.
0: Als ich 1982 zum ersten Mal die Mongolei bereiste, gab es keine Straßen. Inzwischen haben chinesische Investoren tausende asphaltierte Straßenkilometer finanziert, um die Rohstoffvorkommen im Land zu erschließen. Knapp 900 Kilometer bin ich Richtung Westen gefahren, als ich in Toson Sengel ankomme. Bei meiner Art zu reisen muss ich jede Gelegenheit für einen Einkauf wahrnehmen. Ich kann oft nicht vorhersagen, wann und wo sich die nächste Möglichkeit bietet. Boloro, meine Übersetzerin aus Ulaanbaatar, boxiert uns zügig und zielsicher auf eine Baracke zu. Innen reihen sich Buden mit Billigkleidung aus China aneinander.

0: Die vollkommene Stille am See hat eine beruhigende Wirkung. Für die tierischen Bewohner der Steppe ist der See ein wertvoller Wasserspeicher.
1: Der Karnur liegt auf über 2000 Meter Höhe und ist einer von vielen Seen, die in die Hügellandschaften Safkans eingebettet sind. Der Schwarze See ist ein Süßwassersee.

Wieder mal habe ich das Glück auf meiner Seite. Strahlendes Wetter und beste Bedingungen für meine Drohne, um die einmalige Landschaft mit meinen Fotos perfekt festzuhalten.

0: Vom Kanur aus führt der Weg nach Norden. Zunächst geht es gut voran. Mitten in der Steppe stehen verdorrte Reste eines Wäldchens. In der sogenannten Kunstlage hat der leicht erhöhte Niederschlag Baumwuchs bewirkt.
1: Die natürliche Vegetationsform hier ist die Kurzgrassteppe. Aber durch Verwehungen ist der Boden komplett versandet und macht mir Probleme. Jetzt hilft nur, den Reifendruck zu reduzieren und kräftig Gas zu geben.

Der gestrige Tag, der hat es in sich gehabt. Ich habe den Karren nur verlassen, bin jetzt 50 Kilometer nach Norden gefahren. Gerade die letzten 10 Kilometer waren extrem sandig. Da waren die Berge und auch die zeitweisen Lerchenwälder mit Sanddünen verweht. Es war gar nicht einfach, da mit dem Motorrad durchzukommen. Jetzt aber habe ich ein langgestrecktes Tal erreicht, dem ich folgen kann nach Norden. Und am Ende dieses Tals sind zwei Männer, ein Vater und ein Sohn, die ihre Jurte hier aufgebaut haben. Die sind erst vor 2 Tagen mit ihren Schafen hier angekommen und verbringen hier also den Frühling, das sogenannte Frühlingslager. Und werden also hier diese natürlichen Weiden abgrasen, um dann ins Sommerlager weiterzuziehen.

0: Hadrachen.
1: Gangkhyok Naidan liebt das Leben als Hirtennomade in der Steppe. Ans Aufgeben hat er trotz manch schwerer Zeit nie gedacht. Im Moment besitzt er 700 Tiere. Ich bitte meine Übersetzerin Boloro, Gangkhyok zu fragen, wie er die Tiere nutzt, was er mit seinen Schafen und Ziegen erzeugt.
2: Wolle und Kaschmir. Kaschmir wird gut bezahlt. Dieses Jahr hat der Preis bei 130.000 Tukrik angefangen. Von den Einnahmen bestreiten wir unseren Lebensunterhalt, kaufen Lebensmittel, bezahlen die Studiengebühr der Kinder. Das Geld ist schnell weg.
3: Unsere Ziegen und auch Schafe geben uns auch viel Kaschmir und auch Wolle. Dieses Jahr, gerade dieses Frühjahr, hat der Kaschmir viel gekostet. Ein Kilo Kaschmir hat...
2: Kaschmir, so ab 130.000 Tukrik.
3: Hier 130.000 Tukrik gekostet.
4: Ein Kilo.
3: Ein Kilo Kaschmir hat hier.
4: Fast so viel wie ein ganzes Schaf, ja?
3: Aha, fast. Aha.
1: 40 Euro, nicht gerade üppig. Unterstützt wird Gangkhyok von seiner Frau und dem ältesten Sohn. Seine drei anderen Kinder studieren. Ein wenig schwermütig erzählt er uns noch, dass er schon mehrfach um seine Existenz bangen musste. In der unerbittlichen Natur der Mongolei.
3: Im Jahre 2000 dann dort, in Folgejahren, dann gab es hier eine ganz große Winterkatastrophe. Ganz viele Tiere, Zut, weiße Dürre.
1: Die weiße Dürre ist ein extrem schneereicher Winter, in dem die Tiere wegen der dicken Schneedecke kein Futter finden und vor Hunger und Kälte sterben. 2009 sind dabei 10 Millionen Tiere ums Leben gekommen. Ich bewundere Gangkhyok, frage mich aber auch, ob die Tage der Nomaden gezählt sind.
5: Am Morgen geht die Reise weiter. Offroad, ohne Hindernisse, im eigenen Tempo.

0: Jetzt im Frühjahr ziehen hunderttausende Hirtennomaden mit ihren Herden durch die Steppe. Das Winterhalbjahr haben sie in überdachten Behausungen in höheren Lagen verbracht, wo die Luft etwas weniger kalt ist. Im Moment suchen die Viehzüchter geeignete Weideplätze, wo sie sich für die nächsten Wochen niederlassen können. In dieser Jahreszeit bewohnen sie zerlegbare Jurten, die früher mit Kamelen, heute per LKW von Ort zu Ort geschafft werden.
1: Erst 2 Stunden zuvor ist die Nomadenfamilie hier angekommen. Sie hat ihre Ger, wie die Mongolen ihr traditionelles Zuhause nennen, mit vereinten Kräften schon fast aufgebaut. Die Konstruktion und Grundform der Jurte hat sich seit Chinggis Khans Zeiten kaum verändert. Auf einen runden Holzrahmen werden mehrere Lagen Filzmatten und Baumwolltücher zur Dämmung gespannt. Sie schützen wirkungsvoll gegen Wind und Kälte. Ein zentraler Feuerofen sorgt für angenehme Wärme im Inneren.
0: Kaum ist die Jurte bezugsfertig, werden die Tiere aus ihrem Winterlager herangetrieben. Meist bestehen die Herden aus Kaschmirziegen, Schafen, Yaks, manchmal auch aus Pferden. Nach 10 Tagen verlässt Michael Martin Zafrkan.
1: Unser nächstes Ziel liegt im äußersten Westen der Mongolei, das Altai-Gebirge. In der klaren Luft sind bereits die Schneegipfel am Horizont erkennbar. Trotzdem setzen wir die Fahrzeit mit 2 Tagen.

0: Pferdeherden machen das idyllische Bild komplett.
1: Der Süßwassersee ist gut halb so groß wie der Bodensee. Direkt hinter ihm ragen die schneebedeckten Gipfel

2000 Kilometer erstreckende Altai-Gebirge mit Russland, Kasachstan und China. Seine höchsten Gipfel erreichen 4500 Meter. Für den letzten Abschnitt der Reise kehrt Michael Martin vom Altai im Nordwesten zurück in die Region Zachkan, vorbei an Mongol Els mit seinen Sanddünen.

Schon bald zeigt sich wieder das gewohnte Bild. Freilaufende Viehherden und kürzlich aufgebaute Jürten als Sommerlager der Nomaden. Diese Hirtenfamilie besitzt auch eine Kamelherde. Kamele sind bekanntlich nicht nur genügsam, sie sind auch Lieferanten für Wolle, Milch und Fleisch. Mit Kameldung befeuern die Nomaden den Ofen in der Jurte.

Sie sind häufig gebildeter als die Männer, die meist von Kindheit an in der Steppe leben. Die Milch der Kaschmirziegen schmeckt süßlich. Sie ist die Basis für den salzigen Milchtee, den die Mongolen so lieben.

0: Am nächsten Morgen verlassen Michael Martin und sein Team das Dünengebiet Richtung Norden. Nach 2 Wochen kehren sie zurück in die Region Zafkan.
1: Mit ihren grünen Hügeln und sanften Tälern erinnert mich die Landschaft an die Modelleisenbahn meiner Kindheit. Kein Busch oder Strauch stört die Harmonie der Steppe, die nach einem harten Winter im Juni zu neuem Leben erwacht.

0: Die Keys. Die Everglades. Und die Megametropole Miami. Florida. 300 Sonnentage pro Jahr. Doch das Leben hier hat auch seinen Preis. Hurricanes.
1: Du musst stark sein, um hier zu leben.

Sonnenscheinstaat. Sunshine State ist zu Recht der Spitzname des Bundesstaates Florida, dem südöstlichsten Zipfel der USA. Florida ist umgeben vom Atlantischen Ozean und dem Golf von Mexiko. Kuba ist nur rund 150 Kilometer entfernt. Den Süden der Halbinsel beherrscht ein riesiges Sumpfgebiet, die Everglades. Was so viel bedeutet wie Fluss aus Gras. Ein fast 60 Kilometer breiter Strom mit einer Fließgeschwindigkeit von nur einem Meter pro Stunde.

Fast täglich werden neue Häuser übergeben, ziehen mehr Menschen hierher. Doch wer hier wohnen will, darf nicht jung sein. Mindestalter bei Erstbezug 55.

der Inselkette. Zusammen mit Javier Herrera ist er heute draußen, um Fallen zu kontrollieren. Mit seinem eigenen Boot für sein eigenes kleines Unternehmen.

Die Tiere brüten weit im Norden. Aber wenn es dort zu kalt wird, suchen sie Futter im flachen Wasser tropischer Meere.

0: Für Florida ist es frisch an diesem Morgen in The Villages, der Seniorenstadt.
1: Wie geht's?
2: Hallo, Süße. Kalt draußen.
0: Erstes Thema, das Wetter. Heute werden nur 22 Grad erwartet.
2: Ich bin aus dem kalten Michigan. Mein Sohn hat mir heute Morgen geschrieben, in New Jersey sind es -7.
1: Gütiger Gott. Das ist der Grund, warum ich nicht da oben leben will. Ich will keinen Schnee mehr schaufeln. Gib mir die milde Brise der Karibik. Bitte.
0: Thema Nummer 2. Die Kostüme für die Show sind fertig. Diane leitet in der Seniorenstadt die Tanzperformance-Gruppe Evolution Dance. Elaine ist noch nicht so lange dabei.
3: Good job, Diane. Thank you. So I'm out in the garage.
0: Diane war früher prima Ballerina am Staatstheater von Mexico City. Mit 8 begann sie zu tanzen. Ihre Profikarriere beendete sie, als ihre Tochter geboren wurde. Da war sie 26.
1: Das hing im Foyer des Theaters. Und als das Gastspiel vorbei war, haben sie es mir geschenkt, anstatt es zu entsorgen. Sie dachten, ich würde es mögen. Ich halte es seitdem in Ehren.
4: Ich lebe in The Villages jetzt schon 4 Jahre. Ich hatte überhaupt keine Tanzerfahrung. Aber hier habe ich angefangen, Dianes Kurse zu besuchen.

0: Heute sind die Haupteinnahmequellen auf den Florida Keys Tourismus und Fischerei. Zane Osborne, der Langustenfänger, muss nach Key West. Tony, sein Vater, hat hier ein Fischrestaurant. Er verkauft ausschließlich frische Meeresfrüchte, die sein Sohn gefangen hat.
1: Wie lief es heute?
2: Das war gut.
0: Tony hat schon etliche Wirbelstürme miterlebt. Doch Irma war bisher am schlimmsten. Sein Restaurant liegt direkt am Wasser. Es wurde als erstes getroffen und ziemlich verwüstet. Versichert gegen Sturmschäden ist Tony nicht. Das ist einfach viel zu teuer. Bis die Küche wieder lief, hat es Wochen gedauert. Zwei Drittel des Personals sind aufs Festland geflüchtet und dort geblieben. Tony brauchte ewig, um neue Leute zu finden.
3: Schon mein ganzes Leben lang begleiten mich Wirbelstürme und der Wiederaufbau. Manchmal vergeht viel Zeit und es passiert gar nichts. Manchmal kommt ein Sturm nach dem anderen. Aber irgendwie klappt das schon. Hier zu leben, das ist das Risiko wert.

0: Ich kenne keinen anderen Ort in diesem Land, wo so etwas möglich wäre, wo ich Kurse geben kann für Menschen, die immer noch wissbegierig sind und wo wir vor Leuten tanzen können, die kein Mitleid mit uns haben, nur weil wir alt sind. Man würdigt die Anstrengungen, die wir auf uns nehmen, hier oben auf der Bühne.
1: Ein 90-minütiges Programm mit Musicalstücken, Balletteinlagen und sogar Stepptanz.
0: Wir haben fast 8 Monate daran gearbeitet, um so weit zu kommen. Und für uns alle in der Gruppe, die wir zwischen Mitte 60 und Mitte 70 sind, ist es ziemlich beeindruckend, was wir da erreicht haben.

0: Wenn man nur ein bisschen Benzin im Blut hat, dann muss man sich einfach für diese Fahrzeuge begeistern. Allein die Tatsache, dass wir mit diesen 6000 Kilo schweren Maschinen gut 10 Meter hochspringen können, das ist Wahnsinn.
1: Am Abend will Candice ihren Dalmatiner so richtig fliegen lassen. Mittags um 12 auf dem Autobahnring von Miami. Moti Goldman ist mit seinem Foodtruck auf dem Weg zur Arbeit. Für Moti, der vor 20 Jahren aus Israel nach Miami kam, ist dieser Arbeitsweg purer Stress.
2: Ich rase nie. Ich halte mich an die Höchstgeschwindigkeit. Aber hier in Miami sind die Menschen immer in Eile. Ständig nehmen sie einem die Vorfahrt.
1: Und Motis Foodtruck ist längst nicht mehr der jüngste.
2: Dieser Wagen hat einen sehr langen Bremsweg. Aber die anderen Fahrer scheren sich nicht darum. Sie schneiden mich einfach. Aber ich habe jetzt meine Hupe aufgerüstet. Und wenn mich jetzt einer bedrängt, bekommt er sie zu hören.
1: Es geht mitten hinein in die Megametropole am Atlantik. Der Name Miami kommt vom Wort Mayaimi, was so viel bedeutet wie großes Wasser. Und bis zur nächsten Bucht ist es nie weit in Miami. Fast 500.000 Menschen leben hier, in einer der modernsten Städte der USA. In Miami Beach befindet sich eines der größten noch erhaltenen Art Deco-Viertel der Welt. Entstanden in den 1920er und 30er Jahren, als der Technikglaube die Menschen von einer grandiosen Zukunft träumen ließ.

0: In einem Park mitten in Miami herrscht Einparkhektik.
1: Everything has to be perfect.
2: Alles muss perfekt, gut organisiert und sauber sein. 17 Uhr kommen die Kunden. Deshalb habe ich meinen Leuten gesagt, dass sie pünktlich sein müssen. Sicherheit geht vor. Nach 5 ist ja alles voll. Da kann ich keine Trucks mehr reinlassen.
0: Moti Goldman ist hier der Boss und der Gründer des Miami Food Truck Festivals. 20 unterschiedliche mobile Küchen-Lkw hat er heute angeheuert. Eine kulinarische Show auf Rädern.

10 Trucks treten in dieser Nacht gegeneinander an. Jeder Wagen hat seine eigene Fangemeinde. Das Regelwerk schreibt vor, zunächst ein Rennen zwischen jeweils 2 Monster-Trucks. Wer gewinnt, sammelt Punkte. Aber eigentlich wartet das ganze Stadion nur auf Teil 2 der Veranstaltung. Die Freestyle-Kühe.

Zum Schluss, nach fast 2,5 Stunden Spektakel, präsentiert Candice in ihrem Dalmatiner einen sogenannten Donut. Am Ende belegt sie den 4. Platz und qualifiziert sich für die World Finals in Las Vegas. Eine Art Weltmeisterschaft der fliegenden Autos.

0: Später Abend in Miami. Die mobilen Küchen, die Moti Goldman da versammelt hat, locken Menschen in den Park am Wasser. Bei 26 Grad. Burger, Bier, selbstgemachte Brause. Und dazu gibt es viele Spezialitäten aus Südflorida. Die meisten Gerichte in Motis Food Truck stammen aus Israel. Er hat Beef Brisket im Angebot. Langsam gegartes Rindfleisch. Dazu Hummus, Salate und Shawarma, die Nahost-Variante eines Döners mit Lamm und Huhn.
1: Es ist viel Arbeit, aber es macht auch Spaß. Vor allem, wenn ich sehe, dass es meinen Kunden schmeckt. Und mittlerweile habe ich Kundschaft, die mir überall hin folgt.
0: Motis Verkaufsschlager sind hausgemachte Falafel mit Tahina-Soße, Kichererbsenbällchen mit Sesampaste. Wenn es sich abends etwas abkühlt, dann zieht es die Menschen überall in Miami nach draußen. Die 8. Straße ist das Zentrum von Little Havana. Zehntausende Exilkubaner leben hier. Viele von ihnen träumen nach wie vor von einem politischen Wechsel auf ihrer Heimatinsel.

Nach der Party ein Lammkebab vom Grillwagen. Und Moti tanzt den Foodtruck-Mambo hinterm Herd.

0: Vicky, seine Frau, ist für den Verkauf zuständig.
1: Es gibt nur meine Frau und mich.

0: seine Frau.
1: So ein Lügner.
0: Sie ist der Boss und mit dem darf man es sich nicht verscherzen.
2: Die beiden stehen mit ihrem Foodtruck im Großraum Miami 7 Tage die Woche. Denn Saison ist immer. Hier in Florida, wo die Sonne nur nachts mal kurz verschwindet.

0: wunderschönes Sauerland. Wir sind auf dem Weg zur Quelle der Ruhr. Hey Melody.
1: Dort beginnt unsere Radtour durch das Ruhrtal. 120 Kilometer wollen wir fahren.

0: Ich dachte eigentlich, ich könnte mir hier meine Trinkflasche wieder auffüllen.
1: Schön, dass Sie dabei sind. Wir zwei werden den Ruhrtal-Radweg entlang radeln. Hier fangen wir an der Quelle in der Nähe von Winterberg, also im Sauerland. Es ist unglaublich, ne? Aus den paar Tropfen
0: wird mal ein reißender Fluss, die Ruhr. Ja. Und den wollen wir ein bisschen erkunden. Wir fahren von der Quelle quasi flussabwärts. Es geht also eigentlich immer bergab. Aber wir wollen uns auch drumherum umschauen und da geht's auch mal einen Berg rauf.
1: Rechts und links, gerade hier im Sauerland. Und ich bin so froh, dass die Anne dabei ist, denn ich werde ihr immer hinterherfahren. Anne kennt den Weg.
0: Ja, weil ich war vor 10, 11 Jahren schon mal unterwegs auf dem Ruhrtal-Radweg. Da war der so 1,5 Jahre alt. Ganz und neu. Ich habe es genossen. Es ist eine tolle Strecke, aber auch zwischendurch mal mit Steigung. Deswegen sind wir eigentlich ganz gut präpariert.
1: Wann fahr du vor?
0: Ja, du kannst losgehen.
1: Los geht's.
2: Radfahren konnte man an der Ruhr natürlich immer schon. Aber der sogenannte Ruhrtal-Radweg wurde erst im April 2006 offiziell eröffnet. Man fährt durch tolle Landschaften. Kein Wunder, dass er mittlerweile zu den beliebtesten Radwegen in Nordrhein-Westfalen gehört.
3: Und man kann sich gar nicht verfahren, denn er ist super ausgeschildert.
2: Unsere erste Etappe geht nach Meschede und ich habe darauf bestanden, dass wir erstmal zu den legendären 4 Bruchhauser Steinen fahren.
1: Zu den Steinen.
0: Ja, das ist die Einfahrt.
1: Oh.
0: Genau, hier musst du absteigen.
1: Das dürfen wir gar nicht. Ja. Aber also ja, schieben dürfen wir aber.
0: Schieben dürfen wir.
1: Okay.
0: Nur nicht fahren.
2: Schon am Fuß des Naturdenkmals umgibt einen eine ganz besondere Atmosphäre.

0: Hier soll sich einst die Kultstätte einer germanischen Göttin befunden haben. Später stand hier eine Burg mit Befestigungsanlage.
1: Die vier Felsen heißen Bornstein, Goldstein, Ravenstein und wir klettern jetzt auf den 45 Meter hohen Feldstein. Aber nicht ganz allein. Wir sind mit jemandem verabredet, der sich hier sehr gut auskennt.
2: Schauen wir mal.
3: Hallo, Sie müssen Herr Klemann sein.
4: Seid ihr gut hier raufgekommen?
3: Ja, warten Sie schon lange auf uns?
4: Das ist nicht so schlimm. Nee? Ein gutes Ding braucht Weile. Ja. Hauptsache, ihr seid heile angekommen.
3: Wir haben gerade darüber diskutiert, wie kommen wohl die Bruchhauser Steine hier hin?
4: Als der liebe Gott die Welt erschaffen hat, da ist er mal dass sie sechs Tage rumgebummelt, hat sich alles angeguckt, ob alles gut gelungen ist. Und hier oben am Istenberg hat er Steine im Schuh gehabt. Da hat er sich die Steine ausgeschüttelt.
3: Nein.
4: Das sind unsere Bruchhauser Steine.
3: Wie schön, das heißt, das sind die Steine aus dem Schuh vom lieben Gott?
4: Aus dem Schuh vom lieben Gott sind die Steine hier schon.
1: Das Gipfelkreuz übrigens hat unser Begleiter Franz Klemann eigenhändig aufgestellt. Auf dem Klettersteig kennt er jeden Schritt, denn er hat ihn selbst angelegt.
4: Hier haben wir etwas ganz Besonderes. Hier haben wir eine von den über 300 Moosen und Flechten an den Bruchhauser Steinen. Das ist die sogenannte Landkartenflechte. Wenn Sie hier mit dem Vergrößerungsglas drauf gucken, sieht das so aus, als ob Sie mit dem Flugzeug über unsere Rapsfelder

0: fliegen im Frühjahr. Ja. Also eine ganz tolle, beeindruckende Flechte. Denn der Stein lädt sich tagsüber auf von der Sonne,
1: ja,
0: und nachts gibt er dann, wenn es erkaltet, die Feuchtigkeit ab. Davon leben diese niedrigen Pflanzen, sagt man. Das ist der Lebensraum für diese Pflanzen.
1: Was Besonderes.
2: Toll.
1: Toll. Okay.
2: Und an jeder Stelle hat man hier einen Wahnsinnsblick.
0: Überall.
2: In jede Richtung.
0: Man kann gucken, wo man will.
1: Ja,

0: letzter Aufstieg. Ja, zum Kreuz wollen wir ja auch.
1: Ja.
2: Wow.
0: Hammer.
2: Das hat sich jetzt aber mal echt gelohnt, oder?
0: Das ist ein Hammer.

0: Gebiet. Super.
1: Was für ein Glück mit dem Wetter, ne? Wie weit wir gucken können.
2: Es macht immer wieder Spaß. Immer wieder entdecke ich was Neues. Und immer wieder ist ein neues Erlebnis, auch für mich, hier oben zu stehen, ein schönes Erlebnis.
3: Und wenn man von hier oben 8 Kilometer nach Westen guckt, entdeckt man ein Vergnügen der ganz anderen Art.

Um den Bikepark bei Winterberg zu erreichen, haben wir noch ein paar Kilometer vor uns. Ich bin gespannt, wie das wird. Stefan hat mich überredet.

0: Ich glaube, hier sind wir richtig.
1: Yep.
0: Ob wir mit dem Fahrrad fährst?
1: Nein, dann... das kannst du dir schon direkt.
0: Warum nicht? Ich würde auch hinten auf deinem Gepäckträger sitzen.
1: Ja.
0: So.
2: Fahrradfahren und Mountainbiken, das sind zwei Welten. Ab in die richtige Montur.

0: Eieieiei.
1: Ich kann gar nicht laufen.
0: Nee, du sollst ja auch nur fahren. Aber ehrlich gesagt, so der Ausrüstung nach zu urteilen, das wird jetzt richtig wild.
2: Ja, aber ihr habt die richtige Ausrüstung. Das heißt, blaue Piste, würde ich sagen. Da ihr nicht die Vollprofis seid, fangen wir mal leicht an. Das wäre die Flow Country. Da geht's runter und ab in den Sattel.
1: Ab in den Sattel?
0: Ja.
1: Nico, vielen Dank.
2: Auf Dankeschön. Geht's.
1: Bis gleich. Hier lang?
2: Alles geradeaus.
1: Gut.
2: Ciao.
0: Tschüss.
3: Wir sollen es langsam angehen lassen, hat uns Nico gesagt. Den Rat befolge ich gerne.
0: Wuhu. Das ist aber eine Buckelpiste hier. Hilfe.
1: Juhu.
3: Stefan hat seinen Spaß. Ich nicht so richtig.
0: Boah, nee, Leute, ey. Nee, forget it. Mach ich nicht. Nee. Ich streike.
1: Wo bist du denn?
0: Ich brauche meine Knochen. Ich trau mich nicht.
1: Was passiert?
0: Ich habe mich auf einmal nicht mehr getraut.
1: Echt?
0: Tut mir furchtbar leid, aber du bist ja da auch geflogen, da oben. Da,
1: diese Hummel plötzlich.
0: Ich ja, da war ein dicker Hummel.
1: Ja, ja.
0: Da bin ich raus.
1: Okay.
0: Nein, ich gehe zur Station und putze mein Fahrrad.
1: Gut, aber warte ja? nicht auf mich, weil ich brauche ewig hier runter.
0: Und du willst die Schwarze auch noch fahren?
1: Nein! Ich fahre das Stückchen runter. Bis gleich.
0: Okay,

0: Also, ganz ehrlich, bei mir ist auch noch jede Menge Luft nach oben. Heute gehe ich lieber erstmal auf Nummer sicher. Einmal unten angekommen, muss man übrigens nicht mühsam wieder hochradeln. Nein, das geht bequemer mit dem Lift. Der ist im Preis drin.
1: Warum bin ich eigentlich so kaputt? Es ging doch immer nur bergab.

0: Anne!
1: Hi!
0: Da bin ich.
1: Oh, wie war's? Oh.
0: Es ist doch, danke, es ist doch schwerer, als es aussieht.
1: Ja, danke.
0: Machen wir uns nichts vor.
1: Ja, ohne Witz.

Olsberg liegt im oberen Ruhrtal und ist ein staatlich anerkanntes Heilbad. Es ist ein hübsches Städtchen und für das Hochsauerland das wirtschaftliche und kulturelle Zentrum.

0: Ist sie das vielleicht?
1: Ja, bestimmt.
0: Das könnte sein, oder?
1: Verabredet auf der Brücke hier.
2: Hallo.
0: Hallo, Sandra Wolfson?
2: Richtig.
0: Stefan.
2: Hi.
0: Hallo.
2: Also, super, hallo, Anne. Sagen wir du, würde ich sagen.
0: Super. Ja, schön, dass das geklappt hat.
2: Ja, freut mich. Freut mich, dass wir den Rudi-Radweg zusammenfahren.
0: Wie ist der eigentlich entstanden, haben wir uns vorhin schon mal gefragt. Wer hatte die Idee, warum, wieso, weshalb?
2: Also erstmal war das natürlich ganz schwierig mit dem Roter-Radweg, denn es konnte sich so vom Sauerland und dem Ruhrgebiet keiner vorstellen, dass man hier wirklich Rad fahren kann. Wir fahren ja hier im Tal entlang des Wassers. Das Wasser fließt natürlich in eine Richtung. Logischerweise kann man da auch fahren.
0: Ist denn der Roter-Radweg immer am Ufer der Ruhr?
2: Also man ist nicht immer direkt am Wasser, was natürlich den Vorteil hat, dass man auch ein bisschen was sieht und es nicht nur Wasser und Idylle ist. Man sieht auch ein bisschen was von den Städtchen, das ist immer ganz nett. Und ja, Thema E-Bike auf jeden Fall, das hat ja gar nicht was damit zu tun, dass die Leute faul sind und nicht treten wollen. Die Reichweite hat sich natürlich auch immens erhöht. Der Roter Radweg hat 240 Kilometer und mit einem E-Bike kann ich natürlich viel weiter fahren.
0: Sollen wir losradeln?
1: Ja, fahren wir mal.
0: Radel du mal vor, du kennst den Weg.
1: Genau.
3: Der Ruhrtal-Radweg wird mittlerweile touristisch gut vermarktet. Fast 8 Millionen Radler haben ihn seit der Eröffnung befahren. Sogar Pauschalangebote für Kurzurlaube, erzählt uns Sandra, kann man mittlerweile buchen.
4: Der Tag hat kalt und nass begonnen. Aber als die Sonne rauskommt, wird's plötzlich warm.
0: Hast du denn schon mal geknallt?
1: Ja.
0: Ehrlich?
1: Du wirst lachen. Wir machen das immer regelmäßig.
0: Ach komm.
1: Mit unseren Kindern. Ohne Witz.
0: Jetzt müsste dann, hier. Guck mal, ist sie das da hinten?
1: Ja, das sieht so aus.
0: Hallo.
1: Hallo.
5: Hallo.
1: Hallo.
5: Komme. Frau Hagemeister sind Sie.
1: Ja. Ja.
0: Toll, das ist die Anne.
1: War das
5: ja,
1: das klappt.
5: Hallo.
1: Hallo.
5: Hagemeister.
0: Stefan Pinot. Ich freue mich.
5: Ja, ich auch.
1: Ich bin beeindruckt.
5: Das sind Brennnesseln.
0: Machen wir jetzt Kneipen mit Brennnesseln?
5: Nein, ich habe nur so ein paar Kräuter gesammelt, weil die, das bietet sich hier so an.
1: Wollen wir ans Wasser gehen?
5: Ja, wäre toll. Ich glaube, Sie haben das nötig, ne? Bei dieser Wärme und bei dem wunderschönen Wetter.
0: Ich bin gerade ein bisschen verblüfft.
5: Ja.
0: Ich habe jetzt, beim Kneipen natürlich gedacht, wir sind in so einem Becken. Jetzt sind wir hier direkt an der Ruhr, ne? Das habe ich noch nie gemacht. Also zumindest nicht in so einem Bächlein.
5: Komm.
0: Wo gehen wir denn rein, Frau Hagemeister? So, was würden Sie empfehlen?

0: Die Uhr hat im Moment hier ein bisschen wenig Wasser. Ah. Ich würde vorschlagen, wir gehen hier so ein bisschen, dass wir so im Storchengang was hinkriegen, damit man einen neuen Reiz setzt. Oh.
1: Und?
0: Sehr schön warm.
2: Nein. Ja, aber es ist schon, wenn man so ganz reingeht.
0: Aber hier ist es herrlich. Oh, wunderschön.
2: Und den Reiz habe ich aber auch unter den Füßen.
0: Ja.
2: Ja. Steinchen. Ja. Aber es ist echt jetzt das, genau das Richtige, wenn man den ganzen Tag
0: mit dem Fahrrad unterwärmt. Ja.
1: Das heißt, Frau Hagemeister, was bewirkt das Kneipen?
0: Das Kneipen bewirkt zum Beispiel das Wassertreten, dass die Beckenorgane besonders gut durchblutet werden. Reflektorisch die Niere, die Blase. Also alles, was hier so im Beckenbereich ist, wird viel besser durchblutet.
1: Okay.
0: Das ganze Blut zirkuliert besser durch unseren Körper und automatisch werden wir fitter, ne, wenn das Blut fließt.
1: Sollen wir noch mal eine Runde machen?
2: Wir machen noch eine Runde.
1: Ja.
2: Kommen Sie noch mal mit?
0: Ja, immer, gerne.
1: Gehen Sie ruhig vor.
2: Genau.
1: Ja. Ist gut, ne?
2: Ja. Jetzt sind die Arme dran.
0: Ja, jetzt sind die Arme dran. So, wenn wir jetzt einen Armguss machen, dann fangen wir rechts außen am kleinen Finger an, damit das Herz sich nicht erschreckt. Also Herz fern. Gehen wir hier langsam drüber, bisschen hier über die Kehle, wieder runter, zum Daumen hin, umdrehen. Dann wieder hier entlang, schön diese Meridiane entlang, bisschen verstärken, wieder runter. So, jetzt einfach ein bisschen abschütteln und jetzt entsteht schon die Erfrischung.
2: Ja.
0: Ne?
1: Darf ich mal?
0: Aber jetzt ordentlich, ne?

0: Mitte. Schön außen entlang.
1: Ja.
0: So, jetzt weiter hier runter. Okay. Hier runter.
1: Und es ist okay. So.
0: Alles klar. Okay. Gut. Ja.
1: Und wie ist das? Sag mal.
2: Oh, ganz schön.
1: Wirklich?
2: Ja, das ist ein super Gefühl.
0: Juhu. Und jetzt von selbst trocknen lassen.
2: Ja.
0: Das ist ganz wichtig.
2: Mache ich.
0: Nämlich dann entsteht eine Verdunstungskälte auf dem Arm.
2: Ja.
0: Der Körper will jetzt den Arm selber trocken machen, die Haut. Und dadurch entsteht eine Entgiftung. Und wenn man sich jetzt abtrocknet, kann die Entgiftung nicht stattfinden. Deswegen ist es ganz wichtig, bei Kneippanwendung nicht abtrocknen.
1: Ah, das wäre auch nicht
2: gewusst. Deswegen ist das Handtuch? Ich glaube, du hast
0: genau, Handtuch. Völlig
1: überfällig. Ich hatte mal ein Handtuch mitgebracht.
0: Nein.
1: Nein, brauchen wir gar nicht.
3: Rund um

0: Wir drehen eine Runde in Meschede und suchen die Walburger Kirche, die mitten im Zentrum der Stadt liegt.
1: Und da ist sie. Die Walburger Kirche gehört zum ehemaligen Damenstift Meschede aus dem 9. Jahrhundert. Doch die Kirche ist deutlich jünger. Sie stammt aus dem 17. Jahrhundert, ist das Herz der Stadt und ihr kostbarster Schatz.
2: Das ist ja für Meschede, also für die Kleinstadt, eine relativ große Kirche hier.
1: Ja.
2: Und eine schöne.
1: Das Stift von Meschede ist das zweitälteste Frauenkloster in Westfalen. Es besaß in seinen Anfangsjahren eine enorme Macht und großen Reichtum. Rund 20 Damen lebten damals hier, führten auch selbst die Geschäfte und spielten eine wichtige Rolle in Kultur und Bildung in der Stadt.

0: Die Krypta gehörte einst zu der ersten Kirche, die hier um 900 nach Christus erbaut wurde. Zu dieser Zeit kamen die Reliquien der heiligen Walburga zum ersten Mal hierher. Die Knochen jedoch, die hier in diesem Schrein liegen, besorgte man sich nachträglich aus Eichstätt in Bayern. Auch sie sollen echte Walburga-Reliquien sein, denn die ersten gingen im Dreißigjährigen Krieg verloren. Unter dem Altar wurde in den 1960er Jahren ein Kultgrab aus dem 12. Jahrhundert entdeckt. Die Tongefäße hier waren für eine gute Akustik gedacht. Sie leiten die Geräusche weiter. Das wussten schon die alten Römer.
1: Wir radeln weiter. Denn wir sind ja noch einmal mit Sandra Wolfson verabredet auf dem Hennesee. Der liegt hier gleich um die Ecke. Der Hennesee ist eine Talsperre und liegt im Naturpark Sauerland-Rothaargebirge oberhalb von Meschede. Hier gibt es zwei große Badebereiche, einen Campingplatz und Ruder- und Segelvereine.
0: Und man kann von Ostern bis Ende Oktober mit der MS Hennesee kreuz und quer über die Talsperre fahren. Und genau das hatte uns Sandra vorgeschlagen.

0: Hallo Sandra.
1: Hallo.
0: Hast du das organisiert?
1: Natürlich, extra für euch.
0: Wenn die dich sehen, dann
1: euch sehen.
0: Ja, ja, ja, ja.
2: Ja, super.
0: Ach, wie schön. Passt, ja. Wie schön, dass das klappt. Nehmen wir die Räder mit drauf?
1: Auf jeden Fall, wir nehmen die mit drauf. Hm?
2: Da ist der Captain darauf vorbereitet, dass auch Radfahrer kommen wahrscheinlich.
1: Der kennt das mit Sicherheit ganz gut, ja.
3: 400 Passagiere kann die MS Hennesee aufnehmen. In einer knappen Stunde fährt das Schiff einmal um den See herum.
0: Wer kommt hierher? Wer fährt den Ruhrtal-Radweg?
1: Also das können wir tatsächlich ganz genau sagen. Die Besucher, die wir gezählt haben vor 2 Jahren, kann man wirklich komplett dritteln. Also ein Drittel kommt aus dem Ruhrgebiet, so wie ich. Und ein Drittel aus dem Rest von NRW, also außerhalb des Ruhrgebiets. Und der Rest dann aus dem Rest Deutschlands.

0: geht so 400, 500 Meter hoch und da können wir mal eine Runde drehen.
1: Und wie lange dauert so ein Flug dann?
0: Es kommt aufs Wetter an, also wir sind da thermikabhängig.
1: Ja.
0: Wenn man nur aus der Winde, wir starten mit der Winde, da kommen wir so 400, 500 Meter hoch und haben dann eine Mindestflugzeit von 5 Minuten. Wenn wir Thermik finden sollten, kann man das beliebig ausdehnen.
2: Okay, auch mir reichen 5 Minuten. Nein, keine Ahnung. Sie sind auch Pilot?
0: Genau.
2: Okay, ich komme mit.
1: Gut, sonst würde ich das machen, aber... Ja, cool. Dann ja, viel Spaß, genau. Euch beiden.
2: Also ich mache es wirklich zum ersten Mal. Muss ich irgendwas wissen, beachten?
0: Nein, kriegen wir hin. Erkläre ich erst nochmal im Flugzeug. Da gibt es nochmal eine Anweisung. Und dann kriegen wir das hin.
2: Machen wir.
1: Bringen Sie es immer heil wieder runter.
0: Kein Problem.
3: Seit 1956 gibt es den Flughafen direkt an der Ruhr. Etwas später entstand die Segelschule.
4: Ohne Fallschirm darf ich nicht in den Flieger. Ein bisschen aufgeregt bin ich schon.
2: Oh, ist das schön.

0: Oh, ich glaube, ich weiß, warum sie das so mögen.
1: Also, man spricht auch
0: Hammer!
1: Schon.
0: Hammer! Wird man da süchtig nach?
1: Man wird da süchtig nach. Das ist auch kein Hobby, das ist auch eher eine Lebensanstellung.

In Fröndenberg liegt unser nächstes Ziel. Direkt an der Ruhr befindet sich das Kettenschmiedemuseum.

Die ganze Welt wurde im 19. Jahrhundert mit Ketten aus dieser Gegend beliefert. Es wurde sowohl in Heimarbeit als auch in kleinen Fabriken gearbeitet. Bis ins 20. Jahrhundert hinein. Der letzte Kettenschmiedemeister zeigt in diesem Museum seine Kunst.

0: Das Museum wurde 1999 eröffnet und wird von einem Verein geführt. Er hat auch alte Produktionsmaschinen, die die Ketten maschinell herstellen, zusammengetragen. Sie funktionieren noch und man kann zusehen, wie die einzelnen Kettenglieder entstehen und zusammengefügt werden.
1: Aber nicht nur Ketten, auch Herzen werden hier aneinander geschmiedet. Das Museum ist ein beliebter Ort zum Heiraten.
2: Sie haben sich auch ganz bewusst das Kettenschmiedemuseum für Ihre Trauung ausgesucht. Und freier Wille, die Ehe mit dem hier anwesenden Herrn Rolf Kaulmann einzugehen, so antworten Sie bitte mit Ja.
3: Ja.
4: Ja.
1: Sobald das frisch gebackene Ehepaar die Ringe getauscht hat, schmiedet es selbst zwei Kettenglieder aneinander. Das ist gar nicht so einfach, aber der Schmiedemeister hilft mit.

0: Von Fröntenberg geht es auf zu unserer letzten Etappe, bis nach Hagen. Ich dachte, im Ruhrtal ist es flach. Dabei geht es manchmal ziemlich bergauf. Wir müssen noch mal kräftig in die Pedale treten, um für unsere nächste Verabredung pünktlich zu sein.
1: Das Gut Lenninghausen steht unter Denkmalschutz. Seit mehr als 200 Jahren befindet es sich im Besitz der Familie Bimberg. Ina Bimberg ist die Hausherrin und leidenschaftliche Gärtnerin. Von Beruf ist sie Landschaftsarchitektin. Wir holen sie ab, um mit ihr eine kleine Tour an der Ruhr zu machen. Das Fahrrad steht schon mal da.
2: Soll ich mal klingeln gehen?
1: Ja.
2: Guck mal, soll ich?
1: Nimm die große.
2: Ich die?
1: Jetzt kommen alle.
2: Oh, haben Sie das gehört?
1: Das kann
2: alle
1: ja
2: von Bimberg.

0: zu viel Gülle oder anderen Verunreinigungen.
1: Zunächst meint man, das Wasser wäre total trübe, weil der Boden eben halt das reflektiert. Wir haben es jetzt hier draußen und sehen, dass es fast glasklar ist. Aus der Ruhr wird ja hier Rohwasser gewonnen, eben zur Trinkwassergewinnung, mit einer relativ geringen Aufarbeitung. Es ist also eine hervorragende Qualität, um das Trinkwasser herzustellen, was hier insgesamt 4,6 Millionen Leute im Ruhrgebiet eben halt zu sich nehmen.
0: Na dann, viel Spaß im sauberen Ruhrwasser.

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0: aufgeregt bin ich, sagen wir mal, von einer Skala von 10 bis 6, also so 10 von top aufgeregt.
1: Während zu Schulzeiten seine Freunde Polizist oder Feuerwehrmann werden wollen, ist für Sloboda klar, er will einmal Erfinder sein. Heute will er seine Erfindung zu Wasser

0: Im Keller rühren wir die Weine 2 bis 3 Mal die Woche auf. Und am See wird da draußen dauernd aufgeschüttelt. Und die Hefe ist ständig in Bewegung und ständig in Kontakt mit dem Wein. Und die Hefe ist schon so weit, dass sie sich dann am Schluss schon zersetzt.
1: Die Blase ist immer ein Zeichen von guter Gärung.
0: Ich bin sicher mehr der, was ein bisschen mehr Geduld hat wie ich. Ich habe sie gerne ein bisschen lebendiger und ein bisschen, ja, ich würde auch sagen, aufregender. Und das spiegelt sich dann halt auch in der Methode und dann schlussendlich in den Weinen wieder.
2: Den Schatz vom Neusiedlersee.
1: Ah, sehr klar.
2: So nennt Sloboda diesen Grauburgunder. Es ist dieser Wein, bereits bis zu 4 Wochen gegoren, der in einer Boje im See lagern wird. Wie ein Koch, der liebevoll sein Essen rührt, so werden die Wellenbewegungen den Wein zu seinem cremigen und intensiven Geschmack aufschaukeln.
0: Also. Jetzt pumpen wir die ganze Hefe auf. Schäumt. Wahnsinn. Dankeschön. Jetzt werden wir sich das anschauen. Jetzt ist es schön trüb. Und genauso kommt der Wein auch in den See. Ja, da merkt man die Hefe. Ein Fläschchen oder vielleicht ein zweites Fläschchen muss man als echter Burgenländer schon imstande sein zu trinken.
2: Die Boje aus Edelstahl mit doppelten Wänden. Schwer ist sie. Sie soll auch dieses Jahr auf keinen Fall davontreiben. Stop. So. 750 Liter Wein in einer Boje. Sloboda betreibt das Weingut in 3. Generation. Der Vater lässt ihn machen.
0: Mein Vater hat das ja relativ gut aufgenommen. Er weiß, dass ich immer für Spinnereien zu haben bin, ja, und kriege da gute Unterstützung, muss ich sagen, ja. Wie man sieht, ja.
1: Verrückt ist er schon, ja. Das muss man auch sein.
0: Ich glaube, ohne Verrücktheit kommt man nicht so weit. Also man muss schon eigene Ideen haben, die umsetzen, und man muss halt immer den Glauben daran haben, dass es auch was wird, ja. Burgenland generell als jüngstes Kind von Österreich hat sich immer schwer getan. Zurzeit schaut es aber relativ gut aus. Also wir haben sehr viele Leute, die den Erfindergeist hochschätzen. Vielleicht ist es mitunter die Sonne, weil die immer scheint bei uns. Vielleicht kommt der Erfindergeist von der Umwelt auch, ja.
2: Die Natur nutzen, aber nicht ausnutzen. So die Philosophie.

0: Neusiedlersee übernimmt ab jetzt für Fabian die Veredelung. Für die nächsten 3 Monate.
1: Also ich erwarte Wind, ja, dass unser Wellentänzer, unsere Boje, gut und gerne noch längere Zeit im Neusiedlersee schaukelt. Nicht so wie heute, nicht ganz so starker Wind.
0: Der Wind, ein stürmischer Geselle im Burgenland. Die Sonne, gleißend. Ihre Kraft sorgt im Sommer für sehr hohe Temperaturen. Es regnet nur wenig, geradezu untypisch für Österreich. Denn im Burgenland wirkt das pannonische Klima. Doch nicht nur das Klima macht das Bundesland zum Sonderfall. Es ist auch seine geografische Lage. Im Osten von Österreich

Gelegen ist es ein Randgebiet, das sich an die Grenzen von Ungarn, der Slowakei und Slowenien schmiegt. In diesem Abseits versteckt eine ganz eigene Welt. Der Neusiedlersee wird mit einem Augenzwinkern auch das Meer der Wiener genannt. Ein Salzsee, zum Ende der Eiszeit entstanden.

Der Nationalpark Neusiedler See Seewinkel. Ein Mosaik aus Schilf, Salzlacken und einer Vegetation, die an afrikanische Landschaften denken lässt.

Wer weiter in den Süden reist, dem zeigen sich andere Bilder. Hügelige Ausläufer der Alpen und eine saftige, grüne Vegetation. Das ist die Postkarte des Südburgenlandes. Es verläuft entlang der Grenze zu Ungarn und Slowenien. Ein dünn besiedelter Landstreifen mit ganz viel Platz für Mensch und Tier.

0: Komm es. Awe. Awe. Lie down. Komm es. Hey! Lie down. Komm es, lie down. Come by. Ladies. Ladies.
1: Zwischen Schaf und Weide finden Julia und Alexander Elpons das, was man Heimat nennt.
0: Also Mädels, ihr geht's hinten, falls nicht meng, und wir gehen vorne, okay? Okay. Wurscht!
2: Komm es, komm hier!
0: Gut, Bursche!
2: Schaffen!
1: Die beiden studieren Agrarwissenschaft und Landschaftsplanung in Wien, haben zunächst Bürojobs. 2008 gründen sie einen Schafbetrieb im Südburgenland.
3: Ich habe diesen Traum, Selbstversorger-Landwirtschaft zu betreiben, schon seit ich Jugendliche bin. Mein Zugang war eher so ein bisschen im jugendlichen Idealismus, also ein bisschen das Aussteigen, nicht mitmachen in dieser kapitalistischen Turbo-Welt. Mir gefällt die Landschaft im Südburgenland sehr gut, weil es sehr klein strukturiert ist, weil die Flächen so abwechslungsreich sind. Und für mich als Oberösterreicherin fehlen zwar ein bisschen die hohen Berge, dafür ist die Vegetation immer 2 bis 3 Wochen früher dran. Also es ist ein sehr lange, warmes, auch noch in den Herbst hinein, Klima.
1: 5 Schafherden müssen die Elpons mittlerweile im Zaum halten.
0: Komm, komm jetzt. Also die ersten Male, die mit den Schafen gegangen sind, hatten wir noch keinen Hund. Ja, da waren wir ähnlich viele Leute wie heute. Also viele Freunde eingeladen und geschaut, dass wir die Schafe so unter Kontrolle haben. Mittlerweile mit dem Hund ist das eigentlich eine Arbeit, die man allein machen kann.
1: Die Elpons kombinieren Geschäftssinn mit Naturschutz. Mit ihren Krainer Steinschafen pflegen sie Naturflächen. Ihr Fleisch verkaufen sie im Direktvertrieb.

0: Das bedeutet, es wird mit einem rotierenden Mähwerkzeug gearbeitet und kein Frosch, keine Kröte, keine Schlange und kaum ein Insekt überleben diese Prozedur. Im Gegensatz zu einer Schafbeweidung, die extrem schonend ist. Weil die meisten Frösche können davonhupfen, wenn ein Schaf daherkommt.
1: So fördern sie die Artenvielfalt im Südburgenland. Was der gemeine Städter als Pampa bezeichnet, ist für den Aussteiger ein Mekka. Die Suche nach Sinn im eigenen Tun scheint hier auf fruchtbaren Boden zu treffen. Inmitten einer Landschaft, deren Burgen noch an eine bewegte Vergangenheit erinnern, entstehen Wohnoasen zu günstigen Preisen. Ehemalige Weinkeller, Kellerstöckel genannt, umgebaut zu idyllischen Familienhäusern.

0: Die Elbhorns erfinden sich im Südburgenland neu.
1: Du kannst ein bisschen an Löwenzahn für die Hasen pflücken. Komm, es geh weg. Guten Morgen, Pipsis. Schiller, bitte sehr, herausspazieren.
2: Ich glaube, das, was Bauernkinder schon gleichzeitig mit Sprechen und Gehen lernen, das muss man sich als Stadtkind natürlich schon alles erarbeiten. Und ich bin froh, dass wir nicht von Anfang an Zuschauer gehabt haben.
3: Soll ich's
0: hertreiben,
3: Papa?
0: Eine der letzten Neuanschaffungen.

0: weg.
1: Doch Kuh ist nicht gleich Schaf.
0: Sind Sie für Garde?
2: Ja, Bühne!
0: Das müsst ihr eigentlich nicht filmen. Ah, dieses Gefraß, zack. Ich glaube, dass wir dafür schon belächelt werden. Also, das finde ich schon lustig. Jetzt haben wir endlich ein Konzept, das funktioniert, und dann fangen wir uns solche Blödheiten an.
1: Diese Mischung aus Leichtigkeit, Stolz und Willenskraft. Das ist es, was die Elpons ausmacht. Heute liegt jedoch Nervosität in der Luft, denn sie haben ihre Kundschaft geladen. Zum Hoffest und Fleischverkauf. Das Schaffleisch verkaufen sie als Aktie.
3: Was wir da jetzt haben, sind unsere Schafaktienpakete. Das sind 1,7 Kilogramm Lammfleisch, gemischt vom ganzen Lamm aufgeschnitten. Und das sind sozusagen Probierpakete, die die Leute erwerben, indem sie einen Gutschein kaufen. Wir haben den Vorteil, dass wir dadurch vorfinanziert werden. Wir wissen schon im Vorhinein, die nächsten 3 Jahre verkaufen wir so und so viele Lämmer. Das Geld ist schon bei unserem Konto, wie ein Darlehen.
1: Anonyme Supermarkttheken, für die Elpons undenkbar. So wie sie selbst für sich sorgen, so gut sorgen sie auch für ihre Kundschaft. In direktem Kontakt, fernab von Billigkonsum. 70 Euro kostet eine Schafaktie.
3: Die Aktienpakete nimmst du einfach gern selber aus.
2: Genau, danke.
3: Und
2: alle gleich, gell?
3: Ja, wir bemühen uns. Wir bemühen uns, dass sie möglichst gleichwertig sind.
1: Nathalie Plhak reist für das Fleisch extra aus Wien an.
4: Ich finde das super. Ich finde das genial, weil ich weiß, wo die Schafe herkommen. Ich weiß, wie die aufwachsen. Ich kenne den Betrieb jetzt und habe einfach ein gutes Gefühl beim Fleischessen. Ich esse sonst gar kein Fleisch. Also ich esse eigentlich nur dieses hier.
3: Ja, ich glaube, in der Situation gilt da das Sprichwort, der Prophet im eigenen Land gilt nicht viel. Die Anerkennung und das Lob steigt eher, sage ich mal, mit der Entfernung.
1: Fleisch hat hier noch eine Wertigkeit. Tierwohl ist der Kundschaft sehr wichtig.
5: Wir sind einerseits irrsinnig glücklich über die Lebensqualität im Südburgenland. Auf der anderen Seite bedeutet Abgeschiedenheit, dass die Leute generell sich ein bisschen schwerer tun mit Neuerungen und Veränderungen.
0: Mittlerweile verbinde ich mit dem Südburgenland einfach mein Zuhause. Da bin ich daheim.
3: Also eine milde, schöne Gegend, wo so viel möglich ist, jetzt vom Anbauen her. Und, aber auch so wenig Leute noch, so viel Platz, wo man sich verwirklichen kann, wo man was machen kann noch.
1: Es sind engagierte Idealisten wie die Elpons, die diese Region vorantreiben. Wandel war hier lange Zeit ein Fremdwort. Der Hof liegt an der Grenze zu Ungarn. Jahrzehntelang verlief hier der eiserne Vorhang. Das Bundesland war abgeschnitten von Handel und Innovation.

Bis heute prägen dörfliche Strukturen das Landschaftsbild. Über 10 Jahre lang leistet die Europäische Union Aufbauhilfe für das Burgenland. Fördert mit über 1 Milliarde Euro Österreichs Sorgenkind. Urbanes Leben sucht man im Südburgenland vergeblich.

Sie drehen sich zu den Zeichen der Zeit. Windräder im Nordosten vom Neusiedlersee, auf der Parndorfer Platte. Wo Alpen und Karpaten aufeinandertreffen, fegt der Wind ohne Pause.

0: dritte Windkraftbaustelle. Sie ist ein Mammutprojekt im Burgenland. Und die Vision von Lukas Pischpöck. 8 Jahre lang hat der Betriebswirt und Familienunternehmer darauf hingearbeitet. Endlich erreicht sein Projekt die Zielgerade.
1: Diese Energiewende zu schaffen, das ist, für mich ist das einfach wirklich die allergrößte Aufgabe, vor der die Menschheit steht, diese Klimakrise zu bekämpfen. Und dieses Zitat ist oft strapaziert worden, aber wir sind die erste Generation, die diesen Klimawandel in vollem Umfang erkannt haben, aber wir sind die letzte, die irgendwas dagegen tun kann. Und ich bin

0: Windrädern allein im Burgenland. 34 Anlagen sollen neu hinzukommen. Das Dilemma? Der Wind ist Freund und Feind zugleich.
1: Wir versuchen überall dorthin zu bauen, wo irrsinnig viel Wind ist. Und das macht uns große Probleme auf jeder Baustelle. Wir haben jeden Tag Wind und das führt dazu, dass die Baustelle ganz eng getaktet werden muss, dass diese Zeitfenster, eben, die wir haben, ganz effizient genutzt werden müssen. Dann müssen alle perfekt zusammenarbeiten.
0: Durch den Ausbau will Pyspöck zusätzlich über 100.000 Haushalte mit Strom versorgen. Das Projekt, es ist nicht nur ein Meilenstein für Pyspöck, sondern bedeutet auch für die Region Prestige.
1: Was mich mit dem Burgenland verbindet, ist, dass es eine Region geworden ist, die die Zukunft umarmt und sich nicht vor der Zukunft fürchtet.
0: Und an Tagen wie diesen wird aus Zukunft Gegenwart.
1: Wir sind jetzt bei einer Anlage, wo heute schon das letzte Turmteil gezogen wurde. Und jetzt muss auch in den nächsten ein, zwei Stunden muss auch noch das Maschinenhaus draufgesetzt werden.
0: Ab einer Windgeschwindigkeit von 20 Stundenkilometern bleiben die Bauteile am Boden. Zu groß die Gefahr von Unfällen. Es stehen Millionenbeträge auf dem Spiel.
1: Natürlich spürt man den Druck, dass dieser Ausbau passieren muss und dass wir den machen wollen. Das ist natürlich in vielen Punkten auch ein wirtschaftlicher Druck. Der zweite Teil des Drucks ist mehr einer, den ich irgendwie jeden Tag spüre. Wie schnell geht diese Energiewende eigentlich voran? Warum geht sie nicht schneller?
0: 121 Meter hoch, knapp 100 Tonnen schwer. Schließlich thront das Maschinenhaus auf seinem Turm.
1: Ja, unglaublich, wir haben es geschafft, oder? Also wir haben nicht viel gemacht, aber die Monteure haben es geschafft.
0: Der Wind. Er zeichnet Landschaftsbilder. Die Menschen haben früh erkannt, nicht nur mit dem Wind zu leben, sondern auch von ihm. Bereits seit 2013 produzieren die Windkraftanlagen hier mehr Ökostrom, als die Menschen im Burgenland verbrauchen. Österreichs einstiges Sorgenkind stellt sich so ins europäische Rampenlicht im Kampf gegen den Klimawandel.
1: Was in der Energie im Burgenland passiert ist, darauf kann man auf jeden Fall stolz sein. Und ich glaube, da sind auch viele sehr stolz darauf. Das erklärt auch, warum die Zustimmung zu Windkraft- und Photovoltaikprojekten grundsätzlich sehr, sehr hoch ist. Wow. Den Blick hat man selten. Für mich als Windkraftunternehmer ist es einfach nur beeindruckend, dass diese Perspektive immer wieder einzunehmen, davon, von da oben zu schauen, was hier alles steht. Ich finde es, also wenn man mich fragt, ich finde es wunderschön, aber der Eingriff in die

0: Der östliche Kaiseradler. Ein Steppenvogel. Sein Schutzpatron? Johannes Hohenegger. Zusammen mit BirdLife Österreich versorgt er junge Kaiseradler mit GPS-Sendern.
1: Es sind einfach wahnsinnig eindrucksvolle Vögel, welche Leistungen die vollbringen, vor welchen Gefahren die stehen. Und ja, illegale Verfolgung ist die Haupttodesursache für den Kaiseradler, leider Gottes nach wie vor.
0: Zwischen Jäger und Kaiseradler herrscht eine fatale Konkurrenz. Denn der majestätische Greifvogel frisst dieselbe Beute, die bei der Niederwildjagd vor die Flinte soll. Zum Beispiel Fasane. Die Konsequenz? Manch ein Adler wird erschossen.
1: Die Besenderungen sind im Prinzip unser einziges Mittel, eine Stichprobe.

0: hochklettern und sie herunterholen. Ein Seil soll ihm einen sicheren Weg durchs Geäst bahnen.
1: Bingo. Ja, und es hängt schon. Es war genau dort, wo es hin soll.
2: Jetzt kannst du auf der anderen Seite schauen. Er kommt nämlich nicht runter. Okay. Er wird irgendwo drauf liegen. Ob ich nur mal ein bisschen zurückziehen muss?
1: Ja, kannst du ihn noch ein bisschen zurückziehen, vorsichtig. Ja, kommt langsam. Naja, also es ist wichtig, halt, dass das Seil jetzt so verläuft, dass es halt stabil oben ist, dass es nicht abrutschen kann oder auch kein Ast erwischt, der brechen kann. Halt.
0: Schnell muss das Team sein. Denn jede menschliche Regung in der Nähe vom Horst bedeutet Stress für die Tiere.
1: Alles klar. Viel Spaß, viel Erfolg.
0: Noch wissen sie nicht, wie viele Jungtiere oben warten.

0: patschiger wird es dann wie ein ausgewachsener Adler. Aber es ist ein unglaubliches Privileg, dass man dem Vogel so nahe sein darf.
1: Alles klar, dann
0: machst du den Sender.
1: Mach ich den Sender.
2: Federleicht sind die Sender. Sie sollen die Vögel nicht stören. Mit Fingerspitzengefühl arbeitet sich Matthias Schmidt bei diesem jungen Kaiseradler vor.
3: Als Sender haben wir hier so einen kleinen GPS-Logger. Der kann bis zu jeder Sekunde die Position des Vogels nehmen und auch Temperatur, Lage im Raum. Der hat ein Solarpanel drauf, überträgt dann die Daten übers Internet an uns in bestimmten Zeitintervallen.
2: Der Sender. Eine Art wachendes Auge über dem Adler.
0: Also einen abschreckenden Effekt hat sicher. Wir haben natürlich auch gute Kontakte zu Jägern, die greifvogelaffin sind und denen der Schutz am Herzen liegt. Und die berichten dann halt auch immer wieder aus der Jägerschaft, die halt sagen, ja, die Greifvögel können weg, aber passt auf bei den Adler, weil die sind ja alle besendet und so.
4: Okay, freie Bahn.
0: Ist er frei, passt.
4: Ja. Geht.
2: Wohlbehalten zurück im Horst. Bis die Sender der Jungvögel Flugdaten melden, wird es noch einige Wochen dauern.

0: Mein Hauptinteressensgebiet sind die Salzlebensräume. Die kann man im restlichen Österreich so nicht finden. Das ist einfach wahnsinnig spannend.
1: Als Perlentaucherin in einem Meer aus Pflanzen entdeckt Viktoria Werner jeden noch so kleinen Schatz.
0: Da habe ich gerade zum Beispiel eine relativ seltene Art gefunden. Das ist das kleine Salzhasenohr, das auch sehr von der Beweidung profitiert. Also im Schilf hätte das keine Chance.
1: Die Biologin muss mit dafür sorgen, dass sich im Nationalpark Gräser und Schilf nicht ungehemmt ausbreiten. Der Wildwuchs würde sonst seltene Pflanzenarten verdrängen. Und er wäre ein Nachteil für Wiesenbrüter. Wie den Kiebitz. Er könnte durch zu hohes Gras seine Feinde nicht mehr erspähen. Die Lösung? Beweidung. Diese Rinder rupfen mit ihren schonenden Mäulern all jene Pflanzen aus, die unerwünscht sind. Ja. Viktoria Werner arbeitet mit Landwirten zusammen, kann mitbestimmen, entlang welcher Routen sich die Herden im Nationalpark bewegen.
0: Die Magermieten. Naturschutz ist natürlich nicht immer nur einfach zuschauen und Prozesse ablaufen lassen. Hier im Seewinkel hat sich diese hohe Artenvielfalt genau auch deshalb entwickelt, weil hier eben schon seit sehr langer Zeit eine sehr traditionelle Bewirtschaftung stattgefunden hat.
1: Nicht nur die Tiere von Landwirten leisten wertvolle Arbeit. Tschewalski-Pferde, Wasserbüffel. Dem Nationalpark selbst gehören Herden, die besonders an die karge Landschaft angepasst sind. Unter ihnen alte Haustierrassen wie Graurinder.

Die Reise führt durch weite Ebenen und dichten Regenwald. Am größten Korallenriff der Welt entlang und durch das Land der riesigen Rinderfarmen. Aber das Beste daran sind die Menschen, die man unterwegs kennenlernt.

0: Der australische Bundesstaat Queensland ist etwa 5-mal so groß wie Deutschland, hat aber nur 4,5 Millionen Einwohner. Fast die Hälfte davon lebt im subtropischen Süden, in der Hauptstadt Brisbane. Hier startet der Zug. Extrem weite Strecken erfordern sehr sorgfältige Organisation. Die Lokführer Malcolm McCarthy und Alan Jinks kommen zusammen auf 40 Jahre Erfahrung. Bei ihnen sind die Passagiere in guten Händen. Rund 30 Stunden braucht der Zug. Man könnte auch fliegen, aber dann würde man eine Menge verpassen. Das sieht auch die Familie Kelly so. Für den 3-jährigen Cooper ist es die erste Bahnreise.
1: Wir wollen wegen der Jungs noch mal mit dem klassischen Sunlander fahren, bevor er ersetzt wird. Keine Ahnung, wie sie reisen werden, wenn sie älter sind.
0: Ein seltsam geformter Koffer muss mit auf die Reise.
2: Der ist fürs Rodeo und wird heute in Rockhampton abgeholt.
0: Ein Rodeo, das klingt vielversprechend. Der Zug verlässt Brisbane Richtung Norden. Auf dem ersten Streckenabschnitt bis Bundaberg tauchen immer mehr bizarr geformte Bergkegel auf. Die Glasshouse Mountains. 11 Berge vulkanischen Ursprungs, die sich unvermittelt aus der Ebene erheben.

0: Hast du deinen Gecko ans Fenster geklebt?
1: Ja, das ist eine Eidechse.
2: Die Lokomotivführer haben in diesem Abschnitt alle Hände voll zu tun.
3: Man muss 4-5 Kilometer im Voraus wissen, was auf einen zukommt, um den Zug richtig zu steuern. Gleich kommt eine Strecke, die wir Achterbahn nennen. Es geht rauf und runter. Man muss ständig bremsen und beschleunigen und aufpassen, dass es für die Fahrgäste in den Waggons trotzdem angenehm bleibt.
2: Die Lokführer arbeiten bei der 30-Stunden-Fahrt im Schichtdienst. Die Gleise sind rund um die Uhr dem Wetter ausgesetzt. Es kann sehr heiß werden.
3: Bei großer Hitze besteht die Gefahr, dass sich die Gleise aufbiegen. Manchmal müssen wir auf 40 Stundenkilometer runterbremsen. Es kann bis zu 40 Grad heiß werden.
2: Es geht parallel zur Küste weiter Richtung Norden. Kilometer von Brisbane entfernt beginnt Australiens Cowboyland. Hier werden Rinder gezüchtet. Rockhampton, auch Beef Capital genannt, ist das Zentrum.
4: I'm heading to Comet Rodeo as Miss Rodeo Australia.
0: Ich fahre zum Rodeo. Erst muss ich nach Rockhampton, um etwas abzuholen. Und dann geht es nach Comet, ein kleines Städtchen im Outback. In Queensland sind die Rodeos viel größer als im Rest Australiens.
2: Rockhampton, die Hauptstadt der Fleischindustrie, ist der nächste Halt des Zuges. Hier wird der seltsame Koffer abgeladen. Er hat etwas mit dem Rodeo zu tun.

0: Ein Rodeo im Land der Viehzüchter? Dafür lohnt es sich, aus dem Zug auszusteigen. Der Koffer ist für Danica Boland bestimmt, die amtierende Rodeo-Queen. Er enthält das wichtigste Teil ihres Outfits.
1: Hi, how are you going?
2: Ich möchte meinen neuen Hut abholen. Perfekt, das ist er. Vielen Dank.
0: Die Rinderzucht ist einer der bedeutendsten Wirtschaftszweige Australiens. Hier in Queensland gibt es Farmen, die größer sind als Schleswig-Holstein. Sie werden Stations genannt. Hunderte von Quadratkilometern Weideland für die Rinder. Das Örtchen Comet liegt 230 Kilometer westlich von der Strecke und hat 233 Einwohner. Außer wenn Rodeo ist.
2: Ich bin etwas nervös heute. Ich hatte als Miss Rodeo viel zu tun und habe länger kein Lasso geworfen. Das erste Mal nach einer Pause ist immer am schwersten. Aber ich werde antreten und mein Bestes geben.
1: Confident about doing my best and having a go, so. And my hat, my favorite part of the outfit.
2: Meinen Hut mag ich von meinem Outfit am liebsten. Er ist sehr wichtig. Ein guter Hut wirkt immer stilvoll. Als Rodeo Queen muss man professionell aussehen. Und das ist meine Krone, das I-Tüpfelchen für mein Outfit.
0: Rodeos haben eine lange Tradition in Australien.

0: Der NECA gehört zu einem Profiverband, der sich an den US-amerikanischen Rodeos orientiert. Populär wurde diese Sportart in Australien in den 30er Jahren.
1: Das sind meine Sporen. Damit bringe ich das Pferd auf Trab. Es tut ihm nicht weh. Man tritt das Pferd nicht. Man rollt nur mit dem Fuß über den Körper. Im australischen Profiverband gibt es starke Konkurrenz. An manchen Disziplinen nehmen Frauen aus ganz Australien teil.

0: I've got as good a chance as anyone.
1: Wenn ich zum Wettkampf antrete, ist das überwältigend. Adrenalinrausch, Aufregung, Leistungsdruck. Es ist unvergleichlich.
2: Unsere nächste Wettkämpferin ist Annika Boland, Miss Rodeo Australia. Sie reitet auf die erste Tonne zu, jetzt auf die zweite. Und Nummer 3. Und jetzt auf der Zielgeraden. Applaus für Sie. Ein gutes Rennen.
3: Im Eifer des Gefechts hatte Nika ihren Hut verloren. Vielleicht hat sie das irritiert. Aber sie muss sich sofort auf die nächste Disziplin vorbereiten. Die australischen Profis kämpfen in Disziplinen wie Kälberfangen und Stiere niederringen. Das allerdings ist den Männern vorbehalten. Am Kälberfangen nehmen Männer und Frauen teil. Denika macht sich fertig.
1: Es dauert Jahre, bis man diesen Sport perfekt beherrscht. Und ich habe sehr viel Zeit mit meiner Aufgabe als Rodeo Queen verbracht. Beim Kälberfangen bin ich Anfängerin.
2: Unsere erste Teilnehmerin beim Kälberfangen. Sie wartet in der Box auf das Kalb. Jetzt ist sie draußen. Sie wirft das Lasso. Es landet nicht richtig. Ein schneller Einstieg, aber leider ohne Erfolg.

0: In der Nähe des Rodeo-Städtchens, 300 Kilometer tief im Inland, befinden sich die sogenannten Gemfields, unterirdische Saphir-Vorkommen. Anarchy liegt an einer Nebenstrecke, die von der Küste tief ins Outback führt. Der kleine Ort hat 600 Einwohner, die per Eisenbahn mit allem Nötigen versorgt werden. Bruce Gustafson lebt hier. Für ihn ist ein Paket gekommen.
1: Ich fahre zu meinem Claim. Im Busch muss man gut vorbereitet sein. Ein Fehler und man sitzt mitten in der Wildnis fest.
0: Bruce schürft nach Saphiren. Ihn hat es gepackt.
1: Das ist verrückt. Man erwartet in diesem Boden keine Saphire. Aber sehen Sie diese Schicht hier? Genau das suchen wir.
2: That's what we've been chasing.
0: 1935 fand ein Junge hier einen Stein, den sein Vater für wertlos hielt. Die Familie benutzte ihn als Türstopper.
1: Der Sand, der hier ausgespuckt wird, kommt aus der Grube. Und hoffentlich ist da ein großer Saphir drin.
0: 10 Jahre später stellte sich heraus, dass der Türstopper der größte Sternsaphir war, der je gefunden wurde. Der schwarze Stern von Queensland ist heute ca. 88 Millionen australische Dollar wert. 55 Millionen Euro.
1: Am letzten Schultag bin ich sofort mit meiner Geburtsurkunde zum Direktor gegangen. Ich habe gesagt, ich bin jetzt 15, ich hau ab. Zwei Tage später war ich in den Edelsteinfeldern im Busch, habe einen Claim abgesteckt und losgegraben. Gewohnt habe ich in einem alten Wohnwagen mit Kerosinkühlschrank mit 3 anderen Jungs. Es war heiß und ziemlich hart.
0: Legenden wie die des Sterns von Queensland halten die Edelsteinjäger bei der Stange. Sie hoffen auf den großen Fund.
1: Schlimmer als eine Droge. Man weiß nie, wann das Glück zuschlägt. Wie bei den Piraten. Ich bin Pirat und ich finde den Schatz. Hier wird's besser. Ein Hundezahn. Der sieht gut aus.
0: Was Bruce als Hundezahn bezeichnet,

0: Peter und Mitch Brown, Vater und Sohn, haben den Vorteil, nicht in der heißen Sonne arbeiten zu müssen.
1: Wir sind hier 15 Meter tief unter der Erde. Hier sieht man die Felsen und die Saphirader zieht sich durch die ganze untere Schicht, bis hier oben. Hier legen wir Saphire ab, die wir beim Schürfen finden. Viele Steine und schweres Material fallen hier herunter. Es gibt eine deutliche Schicht, 1 bis 2 Meter über dem Boden, wo wir gute Saphire finden. Ich arbeite seit 40 Jahren unter Tage und habe selten was Gefährliches erlebt. Bei alten Stollen bin ich vorsichtig, da kann sich Gas ansammeln. Aber so wie wir schürfen, ist es ziemlich sicher.
0: Ungefährlich sieht die Arbeit nicht aus. Aber Vater und Sohn haben Erfahrung und wissen, was sie tun.
2: Bevor wir uns mit der Spitzhacke abmühen, nehmen wir den Pressluftmeißel. Es ist Knochenarbeit, aber auch ein geniales

0: Es gibt mehr als 400 Sorten Mangos. Grüne, gelbe, rote, süße, saure, kleine und große. Jeff Bowditch ist mit Mangos aufgewachsen. Er kümmert sich um 9000 Bäume und für ihn beginnt nun die Erntesaison. Er hat nur noch 3 Wochen Zeit, bis der Regen einsetzt.
1: Das ist die schönste Zeit am Morgen. Es ist schön kühl. Ich warte auf die Pflücker.
0: Obsternte ist Saisonarbeit. Sie zieht Wanderarbeiter, Studenten und Work-and-Travel-Abenteurer aus der ganzen Welt an.
2: Ich bin mit dem Zug in einem Rutsch hierher gefahren, als ich in Australien ankam. Jeden Tag um 20 vor 5

0: linken Fuß drücken und schon geht sie dahin, wo ich hin will. Rauf, runter, näher zum Baum. Ein praktisches Ding. Aber die Maschine hat auch ihren eigenen Willen. Wenn man nicht aufpasst, fährt sie zu dicht an den Baum. Und das kann dann sehr wehtun.
1: Eine Maschine nur für Profis also. Mangos gelten für viele noch als exotische Früchte, die man sich nicht so häufig gönnt. Aber auf dieser Plantage werden pro Tag 3000 Kisten gefüllt.
2: Wir arbeiten in der Sturmsaison. Es können schwere Unwetter auftreten, bei denen die ganzen Mangos zu Boden fallen. Das Wetter ist immer ein Risiko, wenn man als Obstbauer arbeitet. Ich kann spüren, was für Wetter kommt, ob es regnet oder nicht. Ich weiß, dass die Bäume das auch spüren. Wenn ich am Wochenende zu Hause bin, denke ich oft noch an die Bäume.
1: Beim Rodeo wird es immer hitziger. 8 Sekunden auf dem Rücken eines wilden Bullen. Irgendwie durchhalten. Dann kann man Champion werden. Matt Boland gehört zu denen, die es schaffen wollen.
0: Ich wollte schon als kleines Kind Bullen reiten. Manche denken, das ist merkwürdig. Aber wenn man damit aufwächst, ich finde es toll.
1: Matt ist Danikas Ehemann. Für Danika ist zwar der Wettkampf vorbei, aber sie muss noch auftreten. Als Rodeo Queen hat sie viele Verpflichtungen.
3: Ich bin beim Aufmarsch in der Arena dabei und trage die australische Flagge. Das ist hier alles straff organisiert.
4: Miss Rodeo Australia, Ladies and Gentlemen, Danika Boland makes her way around the arena. Give her a big round of applause, Ladies and Gentlemen.
3: Australien ist ein großes Land und als Rodeo Queen reise ich viel. Ich bin oft von meiner Familie getrennt, aber alle unterstützen mich. Mein Mann und mein Sohn reisen häufig mit. Es ist schwer, weg von zu Hause zu sein, aber das hier ist seit vielen Jahren mein Traum.

0: des Ozeans und die Auswirkungen des Klimawandels.
1: Mein erster Arbeitstag war auch mein erster Besuch hier. Ich dachte nur, eine Tropeninsel. So schlimm wird das nicht. Die Insel ist klein, 800 Meter im Durchmesser. Man kann sie in 15 bis 20 Minuten überqueren. Wir sind 2,5 Stunden vom Festland entfernt. Was wir brauchen, wird uns einmal pro Woche mit einem Frachtschiff geliefert. Wenn hier auf der Insel was passiert, müssen wir damit klarkommen. Hilfe und Material vom Festland zu bekommen, ist schwierig.
0: Und das ist der Namensgeber der Insel, der hier heimische Reiher. Englisch Heron.
1: In der Forschungsstation arbeiten nur 10 Leute. Aber es kommen viele Besucher auf die Insel.
0: Die Forschungsstation hat einen guten Ruf und zieht Wissenschaftler und Studenten aus der ganzen Welt an. Die paradiesische Lage ist sicherlich ein zusätzlicher Reiz.
1: Die meisten Leute reisen von Brisbane mit dem Zug an und setzen dort mit der Fähre über. Das kann eine ganz schön raue Überfahrt werden. Sobald sie auf der Insel eintreffen, zeigen wir ihnen alles und kümmern uns um sie.
0: Ein paar Stunden am Tag ist viel los im Paradies.
2: Office Liz.
3: Go ahead.
4: Fährst du zur Forschungsstation? Die hatten gestern ein Problem mit dem Wasser.
1: Ich bin dorthin unterwegs und sag dir Bescheid, was los ist. Wir haben hier ein Langzeit-Klimawandelprojekt. Verschiedene Szenarien zur Übersäuerung der Meere. Ich muss dafür sorgen, dass das Experiment läuft wie geplant.
0: Ob man auf so einer Trauminsel nicht doch irgendwann Läden, Kinos oder Tanzen gehen vermisst? Dr. Perkins vermisst gar nichts, auch nicht in ihrer Freizeit.
1: Die Arbeit hier ist toll. Und wenn man fertig ist, ist man sofort draußen am Riff und kann tauchen gehen.
0: So lässt es sich aushalten.
1: Angeln bringt hier nichts.
4: Sollen wir Speerfischen?
1: Lieber woanders.
0: Fischen ist hier nicht verboten,

0: Geburtstag.
1: Super, der schmeckt bestimmt.
2: Für heute Abend? Als ich auf die Insel kam, war ich Single und dachte, ich bleibe nicht lang. Doch dann habe ich mich verliebt. Mein Freund arbeitet auch in der Forschungsstation. Ich bin sein Boss. Ich hab's gut. Wir verbringen viel Zeit miteinander.
3: Was nicht ganz so paradiesisch ist in dieser Gegend, es gibt verheerende Tropenstürme. Auf Heron Island und in ganz Nordaustralien wird das Wetter akribisch beobachtet.
2: Auf diesem Turm gibt es eine Wetterstation, die täglich Daten an unsere Wetterbehörde liefert und das Windaufkommen misst. Bald beginnt die Wirbelsturmsaison.
3: Die heftigen Wirbelstürme heißen hier Zyklone.
2: Hier werden die Wetterdaten angezeigt. Der Wind beträgt heute 15 Knoten, also kein Problem.
3: Bei so guten Aussichten fällt es schwer, die Insel zu verlassen. Doch der Zug hat noch mehr als 1000 Kilometer vor sich.

0: Die Häuser waren völlig zerstört. So etwas hatte ich noch nie gesehen. Es war faszinierend und gleichzeitig furchterregend.
1: Im tropischen Norden von Queensland gehen nicht nur vom Wetter Gefahren aus.

0: eine Tonne schwer. Sie leben in Flüssen, Seen und auch in Salzwasser. Immer wieder kommt es zu blutigen Zwischenfällen zwischen Mensch und Tier. Im Zug ist man vor ihnen natürlich sicher. Sehr zum Bedauern des kleinen Cooper.
1: Vielleicht sehen wir Krokodile.
2: Wir sind viel zu schnell für Krokodile. So schnell kommen sie nicht aus dem Fluss.
1: In the river? Was glaubst du, wie groß sie werden?
2: So groß.
1: Wie dein Arm? Oder größer?
2: Ich zeig's dir.
1: Wie groß?
2: So groß.
1: So groß wie du? Und du bist schon groß.
0: Simon Kelly und seine Familie sind die weite Strecke nicht geflogen, weil sie den legendären Sunlander noch einmal erleben wollten. Denn dies ist seine letzte Fahrt. Er wird durch einen moderneren und schnelleren Zug ersetzt. Doch für den Eisenbahnenthusiasten ist der Sunlander der Klassiker und das Zugfahren an sich die perfekte Gelegenheit, die extrem unterschiedlichen Landschaften Ostaustraliens an sich vorbeiziehen zu lassen. Der Sunlander nähert sich zum letzten Mal seiner Endstation.
1: Wir sind bald da. Einen ganzen Tag und eine ganze Nacht. Aber die Kinder haben es gut überstanden. So lange stillzusitzen ist eine große Leistung für einen Dreijährigen.
0: Nach rund 30 Stunden Fahrzeit erreicht der Sunlander nun Cairns. Mit seiner Ankunft geht eine Ära zu Ende. Cairns ist ein beliebter Ausgangspunkt für Exkursionen zum Korallenriff, aber auch in den Regenwald. Von hier führt eine besonders malerische Nebenstrecke durch die Barrenschlucht zum hochgelegenen Örtchen Coranda. Coranda liegt mitten im Regenwald. Ständig können umgestürzte Äste und Bäume auf den Schienen liegen. Ein Spezialtrupp sorgt für freie Gleise.
3: Ich arbeite seit 25 Jahren bei der Bahn. Unser heutiger Dienstplan. Jeffrey, du fährst den Wartungswagen. Mark und Mick, ihr fahrt nach Cairns. Ich fahre die erste Tour nach Coranda, ihr die zweite.
0: Les Perrell. Der Chef der Truppe braucht ein besonderes Fahrzeug, das zur Not auch wieder runter kann von den Schienen.
3: Der Wagen muss genau über den Gleisen sein. Dann wird diese Vorrichtung vorn runtergefahren und das Auto geht automatisch hoch. An den kleinen Vorderrädern sind Bremsen, die Hinterräder bleiben unten. Neue Mitarbeiter erkennt man daran, dass sie in

0: Geröll und große Steine. Den Jungs wird das Äußerste abverlangt. Man weiß nicht, was einen jeden Tag erwartet. Einen Tag geht es gut, am nächsten ist alles anders. Die Zyklone verursachen Erdrutsche und dann liegen Bäume quer über den Gleisen. Es kann manchmal Tage oder Wochen dauern, die Schienen wieder freizuräumen. Der erste Zyklon war noch gar nicht da. Wie wird es dann erst aussehen?
1: Da liegt ein Meer rum.
0: Solche Äste können den Zug zum Entgleisen bringen. Wir sorgen für Sicherheit. Wir brauchen Werkzeug, um ein paar Äste wegzuhauen. Mal sehen, was wir haben. Da ist bestimmt das Richtige dabei.
2: Auf der 37 Kilometer langen Strecke durch den dichten Regenwald können den Männern auch Tiere gefährlich werden. Les Kollege Ivan Brim hat da schon einiges erlebt.
3: Hier gibt es kleine Giftschlangen. Braunottern und die rotbäuchige Schwarzotter. Vor kurzem haben wir eine King-Brown-Schlange unter einer Schwelle gefunden. Sie ist aber von allein verschwunden.
2: In Australien gibt es mehr Giftschlangen als sonst auf der Welt. Und auch riesige Spinnen. Eine Spinne frisst sogar ganze Vögel. Eine besondere Rolle spielt der ungiftige Rautenpython. Die Aborigines nennen ihn Budajee. Nach einer ihrer Legenden hat Budajee die Barrenschlucht gegraben. Daher ziert sein Bild auch die Lokomotive der Dschungelbahn. Dass es in diesem extrem schwierigen Gelände überhaupt eine Zugstrecke gibt, ist Bodenschätzen zu verdanken. Ende des 19. Jahrhunderts gab es erst einen Goldrausch am Palma River. Als es vorbei war mit dem Gold, wurde Zinn entdeckt und abgebaut. Die Schätze mussten aus dem Dschungel zu den Häfen an der Küste gebracht werden.
0: Es gab ein paar Orte, wo sie Gleise hinbauen wollten. Dann entschied man sich für Cairns und deshalb ist Cairns heute so groß.
2: Auch das Zinn war eines Tages zu Ende und übrig blieb eine kleine malerische Touristenstrecke. Das Vermächtnis zahlloser Männer, die dem schwierigen Gelände oft unter Einsatz ihres Lebens eine Schienenstrecke abtrotzten. Heute kommen Menschen aus der ganzen Welt, um sich von der kleinen Bahn durch den spektakulären Regenwald fahren zu lassen.
0: Die Steigung der Gleise hier in den Bergen beträgt über 2%. Es gibt 15 Tunnel, der 15. ist der längste, 481 Meter lang. An manchen Stellen geht es an einer Seite steil rauf und auf der anderen steil nach unten.
2: Die Streckenkontrolle ist abgeschlossen und Les gibt grünes Licht für die Zugfahrt. Danach ist sein Arbeitstag zu Ende. Seine Freizeit verbringt er auf dem Boot.
0: Das ist einer der heißesten Teile Australiens, aber du darfst nicht im Meer schwimmen. Die Quallen können dich töten, die Haie können dich töten, die Krokodile, sogar die Stechrochen können dich töten.
2: Für die Lokführer Alan und Malcolm heißt es nun Abschied nehmen von dem Zug, den sie jahrzehntelang gefahren haben.
3: Der Sunlander nahm 1953 seinen Betrieb auf. Er hat seine besten Zeiten hinter sich.

Sein Nachfolger steht im Bahnhof von Cairns bereit. Schnittig und modern soll er die Tradition weiterführen. Der Spirit of Queensland. Er wird im Durchschnitt 60 Stundenkilometer schneller fahren als sein Vorgänger.

0: Seine Ausstattung ist zeitgemäß. Es gibt Videobildschirme an jedem Platz. Für die, die nicht gern aus dem Fenster sehen. Er ist 5 Waggons länger, fährt die Strecke häufiger und es gibt sogar Duschen an Bord. Doch eines wird sich nicht ändern. Der neue Zug fährt auf derselben Strecke. Zu den Menschen im Riff, im Dschungel, im Outback.
1: Es ist ein Lebensstil. Man ist draußen, sieht keine versmogten Städte, sondern eine Weide mit grasenden Pferden. Das liebe ich daran. Dieses bodenständige Gefühl. Jeden Tag sieht man etwas, das man noch nicht kennt. Es ist unglaublich, diese Artenvielfalt.
0: Die Eisenbahn verbindet Räume und Menschen. Sie ist nicht das schnellste Transportmittel, auch nicht das preisgünstigste. Aber mit ihr zu reisen ist die beste Art, ein Land

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Der Hung Chan, der sogenannte Parfümfluss. Einst sollen hier wohlriechende Blüten den Fluss hinabgetrieben sein. Wir befinden uns in Hue, der ehemaligen Hauptstadt Vietnams, und decken uns vor unserer Zugfahrt nach Ho Chi Minh Stadt auf dem Dong Ba Markt noch mit Proviant ein. Seit 1899 verkaufen hier täglich ab 3 Uhr morgens hauptsächlich Frauen alles, was das Herz begehrt. Ganz frisch und lebendig. Viele der täglich 7000 Besucher kommen ganz praktisch mit dem Moped. Uns zieht es nun zum Bahnhof von Hue. Kurz vor der Einfahrt des Zuges öffnen sich die Türen zum Bahnsteig. Bereits 700 Kilometer hat der Zug der Einheit seit Hanoi hinter sich. 1975 war das Ende des Vietnamkrieges. Bereits ein Jahr später rollte der Zug wieder durch das stark zerstörte Land und wurde zum Symbol der Einheit Vietnams. In den letzten 5 Jahrzehnten spielte so der Zug der Einheit eine wichtige Rolle bei der Aussöhnung zwischen Nord- und Südvietnamesen.

Wir sind in Hue um 11.08 Uhr gestartet. Bald ist Mittagessenszeit. Hui, der Koch, lässt uns bei der Vorbereitung zuschauen.

0: Hui ist zufrieden mit seiner Arbeit.
1: Die Arbeit hier ist nicht sehr hart. Ich koche jeden Tag durchschnittlich für 100 bis 120 Fahrgäste. Damit verdiene ich so viel, dass ich den Lebensunterhalt meiner Familie bestreiten kann.
0: Frisch zubereitet wird das Essen im Zug serviert. Für Dung, dem Schaffner, der hier gerade das Essen ausgibt, ist der Zug der Einheit ein wichtiges Symbol.
2: Ich arbeite seit 17 Jahren bei der Eisenbahn und bediene hier im Zug der Einheit. Es ist eine sehr interessante Arbeit, weil ich mit vielen Menschen in Kontakt komme und viele Orte bereisen kann. Im Vergleich zu anderen Berufen ist es eine große und besondere Freude, hier zu arbeiten.
0: Vorbei an der Lagune Dam Cao Hai in Zentralvietnam, der größten in Südostasien.

0: ein Café eingerichtet werden. Oben wird parallel noch gearbeitet.
1: Nach vietnamesischer Sitte wird gefeiert, wenn ein neues

0: Viele Touristen machen die Reise nur wegen dieses atemberaubenden Bahnerlebnisses.
1: Ich habe mich für den Zug entschieden, weil er sicherer und günstiger als das Auto ist. Außerdem wollte ich die Landschaft am Wolkenpass sehen.
0: Die Zhuangshen-Berge, eine klimatische Grenze zwischen Nord- und dem tropischen Südvietnam. Besuchermagnet und Bikerparadies. Der knapp 500 Meter hohe Wolkenpass. Vom Zug aus sieht man ihn leider nicht.

0: Boot und bekomme jeden Tag einige Kilo Fisch zusammen.
1: Nur heute hat der 64-Jährige wenig Glück. Vielleicht ist morgen wieder ein besserer Tag für ihn. Zurück zum Bahnhof in Da Nang.

Im Vietnamkrieg hatte der Vietcong die Strecke angegriffen. Ende der 1960er Jahre wurde der Bahnverkehr eingestellt. Auf einem kurzen Stück gab es später Touristenfahrten mit dieser Dampflok.

0: Eisenbahnverrückter Spender stellte die oft problematische Infrastruktur die Eisenbahnfreunde vor erhebliche Schwierigkeiten.
1: Die Brücken waren nicht für diese Lasten gebaut, mit denen wir drüber fahren mussten. Es waren ja zwei LKWs und der Tiefgänger und die Loks mit gut 40 Tonnen. Glücklicherweise

Wasserfälle. Wir besuchen den sogenannten Elefantenwasserfall in Namban. Er soll so wegen eines elefantenähnlichen Felsens am Wasser heißen. Wir konnten ihn allerdings nicht entdecken. Der 30 Meter tiefe Elefantenwasserfall ist einer der am meisten besuchten Wasserfälle um Dalat. Zurück im Zug der Einheit auf unserer letzten Etappe am frühen Morgen.

0: Die letzten Kilometer vor Ho Chi Minh Stadt. Da sind manche Menschen noch gar nicht richtig da. Andere werden langsam wach. Die 73-jährige Hai kennt die Zeit noch, als es nicht möglich war, mit dem Zug von Nord nach Süd zu fahren.
1: Ich freue mich sehr über die Einheit unseres Landes. Wenn ich mit diesem Zug fahre, merke ich keine Unterschiede mehr zwischen dem Norden und dem Süden. Deswegen fahre ich mit diesem Zug.
0: Bahnhof Ho Chi Minh Stadt gegen 6.30 Uhr. Der Zug der Einheit fährt nach 1700 Kilometern mit einer geringen Verspätung von 20 Minuten ein. Er ist nicht nur Symbol der Einheit, er hat die Menschen aus den beiden einst verfeindeten Landesteilen tatsächlich ein Stückchen näher gebracht und so zumindest einen kleinen Beitrag zur Aussöhnung zwischen Nord- und Südvietnamesen geleistet. Bahnhof Saigon, so steht es zumindest noch am Gebäude geschrieben. Und auch im Sprachgebrauch haben sich die Vietnamesen noch nicht so recht an den neuen Namen Ho Chi Minh Stadt gewöhnt. Auch hier finden sich noch Spuren der französischen Kolonialzeit. Das Hauptpostamt mit epochaler Halle. Über all dem thront der 1969 verstorbene Ho Chi Minh, nachdem nach der Niederlage der Südvietnamesen Saigon 1976 umbenannt wurde. In dieser musealen Atmosphäre wird tatsächlich noch gearbeitet. In der mit mehr als 9 Millionen Einwohner zählenden größten Stadt Vietnams entfliehen die Menschen dem Alltag häufig durch den Besuch einer Pagode. Das Anzünden der Räucherstäbchen steht am Anfang des Besuches, erklärt uns die 49-jährige Hien. Sie wohnt ganz in der Nähe und kommt häufig hierher. Nach dem Beten kauft Hien einen Zettel und schreibt ihren Namen und ihre Wünsche darauf. Anschließend übergibt sie den

0: noch mal weiter versuchen.
1: Wenn es bald eine Stromernte gibt, warum nicht auch eine begehbare Klimaanlage im eigenen Garten?
2: Das sieht voll schön aus.
0: Was könnte man da machen, wo das Hochbeet ist? Weißt du das?
2: Mhm. Ja, die Frage ist tatsächlich, was wächst da dran? Wie funktioniert das?
0: Genau, richtig. Was kann man machen?
3: Vielleicht habt ihr schon gesehen, dass wir uns da für zwei zukünftig wichtiger und spannender werdende Obstarten entschieden haben. Kiwis, selbst fruchtende Sorten und eine zweite Obstart Wein.
1: Und das hier in Norddeutschland. So eine schattige Laube mit mediterranem Obst, das einem direkt in den

0: heißt du?
1: Barbara.
0: Die Barbara. Ich bin der Raimund. Nur, ich kenne Barbara ja nicht, ne? Wir versuchen aber, uns zu spüren.
2: Von norddeutscher Zurückhaltung keine Spur. Nach nur wenigen Minuten liegen Fremde sich in den Armen. In einer Zeit, in der sich Menschen immer weiter voneinander entfernen und aneinander vorbeileben, fühlt sich so viel Nähe erstmal ungewohnt an. Die Tanzstunde ist kostenlos. Jeden Monat lädt sie an einen anderen Ort. Es ist gut für uns, mal aus unserer Ballettblase aufzutauchen. Als Tänzer kann ich immer weiter an meiner Technik arbeiten und versuchen, besser zu werden. Aber am Ende ist es so natürlich und einfach menschlich, zu tanzen.
0: Ich möchte jetzt, dass ihr zusammen mit den BGB-Tänzern jeder etwas kreiert, zusammen als Gruppe, dass wir uns dann merken und dann zeigen können.
2: In meiner Gruppe haben wir eine Tänzerin im Rollstuhl. Gemeinsam arbeiten wir an einer Choreografie, bei der jeder glänzen kann.
3: Ja, es ist immer toll, mit anderen Leuten zu tanzen und egal mit welchen Körpern, einfach zusammenzukommen und Bewegungen auszuprobieren, ist immer wunderbar.
2: Schnell wird klar, wir können viel mehr ausprobieren als gedacht. Am Boden und mit vollem Körpereinsatz. Dann soll jede Gruppe ihr Werk vorführen. Eine weitere Mutprobe. Alle feuern uns an.

0: Hier geht es nicht um die perfekten Schritte, sondern darum, sie gemeinsam zu machen.
1: So wie es heute hier war, war es wirklich so angenehm für alle Levels, die heute da waren. Ob Beginner, ob Fortgeschritten, ob Profi. Alle konnten sich so selber fühlen, dasselbe ausführen, miteinander. Und es war einfach richtig schön.
2: Total inspirierend, super toll und bitte mehr davon.
0: Also es gab Momente, die waren mir richtig unangenehm. Und es gab richtig schöne Momente, als man sich gegenseitig in die Augen geschaut hat und gelächelt. Also hier ging es weit mehr als ums Tanzen. Es ging um Begegnungen. All Moves. Diese Tanzstunde bringt Menschen zusammen. An diesem Abend gehen alle mit einem Lächeln nach Hause.
3: Danke!
0: Und viele freuen sich schon aufs nächste Mal.
4: Oh, die einen versuchen es mit Tanzen, um sich zu entspannen, die anderen ja mit Yoga oder Meditation. Ja, und dann gibt es noch diejenigen, die fahren zu diesem Hof hier und machen, Achtung, Kuhkuscheln.
5: Kurti und Babymu sind

0: Schal und Mütze. Zum Glück kann diesmal davon gar keine Rede sein. Das Wochenende, das lädt ja wirklich mit allerschönstem Sonnenschein zum Draußensein ein. Und auf Wangerooge, da gibt es sogar ein besonderes Angebot, ein Schlemmermenü auf einer Pferdekutsche. Kann ganz romantisch sein, aber wer auf den Bock steigt, der merkt dann doch sehr schnell, die Insel hat ein rumpeliges Pflaster.
1: Sommer auf Wangerooge. Da zieht es die meisten Urlauber an den Strand. Aber es gibt noch andere Möglichkeiten, die Insel zu erleben. Zum Beispiel vom Pferderücken aus oder von der Kutsche. Kerstin Köckert holt ihre Mitarbeiter von der Koppel. Tinku ist eigentlich
2: das liebste Pferd, was wir haben, außer wenn es ums Essen geht. Dann weiß er, was er möchte. Nein, nein, nein, nein. Ja. Das ist nämlich der Tinker. Der hat immer so Ideen. Ich hab's schon befürchtet. Stinky, du hängst da noch drin. Das ist sein einziges Manko, dass er sehr verfressen ist.
1: Tatsächlich soll es gleich um ein kulinarisches Erlebnis gehen. Und Tinku nimmt einfach schon mal die Vorspeise.
2: Komm her.
1: Das einzige Gegenmittel gegen die Gier aufs Grün ist bei Tinku noch leckereres Futter. Sie müssen sich ranhalten. Denn der Nachmittag heute ist getaktet. Wangerooge ist autofrei. Aber trotzdem gilt hier die Straßenverkehrsordnung, auch für Pferdefuhrwerke.
2: So, und einmal Blinker links bitte.
1: Kerstin hat vor etwa 4 Jahren gemeinsam mit einer Freundin den Inselhof auf Wangerooge übernommen und bietet Kutschtouren an.
2: Und links, Jungs. Und links. Super.
1: Als besonderes Highlight kann man ein Abendessen mit Ausfahrt buchen.
2: Hallo.
3: Hallo, Kerstin.
2: Schön, dass ihr da seid.
3: Klar doch.
2: So.
3: Du Liebe.
2: Ihr dürft es euch gemütlich machen. Am besten einer links, einer rechts.
3: Einer links,
2: einer
3: rechts.
2: Dann habt ihr am meisten Platz fürs Essen.
4: So.
2: Dann kannst du jetzt losgehen.
3: Dann könnt ihr losgehen.
5: Hallo.
1: Evelyn Genuit und Rainer Regel leben auf der Insel. Das Kutschendinner ist ein Geschenk.
3: Und dann hat sie die Überraschung für ihren Geburtstag.
4: Ja. Und dann habe ich mich gefreut.
3: Weil, was schenkt man sich dann?
4: Ja, und dann habe ich mich gefreut. Vielen lieben Dank.
1: Das Menü des heutigen Abends wird auf der Straße serviert.
3: Wir kriegen schon den ersten Gang.
4: Sekt.
1: Zum Start ein Gruß aus der Küche und ein erster Prosecco.
2: Oh, Achtung, Gläser festhalten, los geht's. Das Kopfsteinpflaster wackelt natürlich ein bisschen und wir müssen gucken, damit die Getränke nicht ganz verloren gehen. Und dann werden wir zum Hauptgang in den Westen fahren und dann merkt man den Unterschied.
1: Aber erstmal geht's weiter auf dem Ruckelpflaster mit der Vorspeise.
6: Vegetarisches Lapskaus mit einem Wachtelei.
4: Mhm. Aha.
6: Roter Beete, Gewürzgurke und Kürbis und einem Rollmops.
3: Wow.
4: Jetzt
3: wenn gefahren wird, geht. So, zum Wohl. Für den ersten Gang. Das ist fast so wie das Leben.

0: Gibt's Rinderfilet. Sehr
1: jetzt lecker. Kommen wir zu der großen Herausforderung. Ja? Bei dem Geruckel und Geschuckel, was Kerstin machen wird. Dass ihr euch mit den Messern hauptsächlich nicht verletzt. Das
2: nein,
1: ist
2: nein, nein,
1: echt
2: nein.
1: Schade.
2: Ach, ist alles kein Problem.
0: Dann endlich glatter Untergrund.
3: Habt ihr es gemerkt?
4: Diese es ist Stille. Wunderbar. Ich kann endlich gut essen.
5: Wir gleiten dahin.
4: So,
5: wie
4: herrlich.
5: Auf eine Wolke.
4: Herrlich.

0: Und Nachtisch gibt es natürlich auch noch.
1: Ja, und in der größten Metropole des Nordens, da zieht es die Leute natürlich auch raus. An den Elbstrand zum Beispiel oder in den Stadtpark oder, kleiner Geheimtipp, an die versteckten und verwunschenen Orte von Hamburg.
2: Da, wo die Stadt sich an der Alster ganz gelassen in den Tag räkelt, findet sich ein Traditionsbetrieb wie aus einer anderen Welt.
3: Es ist jeden Morgen aufs Neue bezaubert. Also ich öffne die Türen und denke, boah, ja, ist schon irgendwie gar nicht so schlecht. Alles richtig gemacht. Es ist wirklich, finde ich, eine der letzten echten Hamburger Idyllen. Da ist wenig verändert worden. Hier ist halt wirklich ein bisschen Zeit stehen geblieben und das lieben die Leute natürlich auch einfach, dass es Orte gibt, die eben sich nicht verändern. Nicht großartig verändern.
2: Morgen für morgen die gleichen Vorbereitungen für den Betrieb des Bootshauses Barmeier an der Alster. Seit 30 Jahren ist Björk Torke der Chef. Als Student war er hier Untermieter, dann ergab sich die Chance, das Bootshaus mit der großen Geschichte zu übernehmen. Vor 100 Jahren wurde es gebaut. Kanufahren war in den 20er Jahren in. Der Tischler und Kanu-Enthusiast Fritz Barmeier wusste, irgendwo müssen die Hamburger ja ihre Boote lagern und so ist es heute noch. Fast 400 Kanus und Kajaks liegen bestens geschützt in der von ihm erbauten Lagerhalle.
3: Der Besitzer dieses Bootes kam 1925 auf die Idee, sich bei Herrn Kröß ein Boot bauen zu lassen. Und 1926 war dieses Boot also fertiggestellt. Und dann brauchte der Herr natürlich einen Liegeplatz. Und dann kam der mit seinem niegelnagelneuen Kanu ins niegelnagelneue Bootshaus Barmeier von 1926. Das Tolle ist, das Boot liegt seitdem auf dem gleichen Platz mit dem gleichen Schrank und im Familienbesitz in dritter Generation inzwischen.
2: Der Boden erzählt Geschichten ohne Ende. Die Spinde der Kanuten wie aus den Gründertagen. Seit 20 Jahren kommt Stammpaddler Volker morgens Punkt 9 als erster Kunde.
4: Original Hamburger Kanu. Das sind 30ern. Schon ein bisschen betagt. Einen habe ich mir hier mal auch bauen lassen. Das war ganz hinüber und ist jetzt wieder topfit. So, und jetzt, wenn der Wind kommt, hat man da vorne ein bisschen Gewicht, ne? Bei dem Wind, den wir hatten in der letzten Zeit, boah, ist mein Arm kaputt.
2: Stundenlang wird Volker auf alle Windlagen vorbereitet auf der Alster und ihren Zuflüssen von Isebeck bis Tapenbeck kreuzen. Entschleunigtes Leben in der Stadt, Start- und Angelpunkt, das Schmuckstück von Eppendorf, Bootshaus Barmeier. Lager ist das Bootshaus, kein Bootsverleih. Wer hierher kommt, weiß, was er findet. Die kleine Flucht im hanseatischen Alltag, Open-Air-Bewirtung inbegriffen, jedenfalls solange es nicht regnet.
5: Heute war das Wasser ja fast begehbar, also ja. Nee, aber es ist mal ein ganz anderer Blick auf Hamburg, ne? So vom Wasser aus. Das ist schon schön, finde ich.
6: Das Kleinod hier, das ist, ich weiß es auch nicht, irgendwo gibt es da ein verstecktes Portal, durch das man durchgeht und man ist auf einmal in einer anderen Welt. Und wir sind hier mitten in der Stadt, es ist grün, ich habe das Wasser, ich muss ja das Boot nur hier 4 Meter weiter schleppen und bin in der Natur.
7: Hier hat keine Eile, außer schnell herzukommen, vielleicht.
3: Das ist die Schnellreinigung. Einmal so ein bisschen die Alsterplörre runterreiben.
2: Jörg Torkes Glück, dass er am Bootshaus großzügig teilt, die Entdeckung der Langsamkeit inmitten der Großstadthektik. Einfach märchenhaft.
1: Ja, altes muss ja auch wirklich nicht.

0: Arbeit an Trittwebstühlen, fast wie im Mittelalter. Hier aber ist alles klein, leicht und ganz einfach zu bedienen. Der Weber Andreas Möller hat diese neuen Webstühle konstruiert.
1: Normalerweise rechnet man damit, dass man ein Zimmer braucht, um Webstuhl hinzustellen. Das hier ist jetzt mein kleinstes Modell, TMB 50. Der kann auf diesem kleinen Raum alles Technische bringen, was ein großer Webstuhl auch kann. Natürlich nicht die Webbreite.
0: Ein Kurs von 2 Tagen und schon gibt es erste Ergebnisse.
1: Also, zum Nachlassen musst du hier das Band in die Richtung anheben, damit da die ja, und dann musst du hier aufwickeln.
2: Nachlassen oder aufwickeln?
1: Loslassen mal. Lass mal los.
0: So entstehen Webereien. Schals, Decken, Kissen oder einfach Tücher.
3: Ich bin nämlich eigentlich Strickerin und wollte einfach mal was anderes mit dem gleichen Material machen. Und deswegen habe ich gedacht, ich nehme an so einem wunderbaren Schnupperweben teil und gestalte meinen eigenen Stoff, der sich ja doch deutlich vom Strickstoff unterscheidet.
4: Ich habe einen Spickzettel und ich habe genau 6 Pedale, also ein bisschen mehr als in einem Schalter. Das geht schon, das ist schnell zu lernen, ja.
0: Und deshalb hat Andreas Möller gleich einen Bausatz konstruiert. Ein Webstuhl für das Hobby zu Hause. Doch dabei blieb es nicht. Regelmäßig leistet er sogar Entwicklungshilfe in Afrika und in Fernost mit seiner einfachen Webstuhlkonstruktion.
1: Mit diesem Webstuhl, den ich da einführe, können ganz neue Muster erstellt werden und Designs, die auch in Europa und Amerika und andernorts gut verkaufbar sind. Darum geht es, um eine Marktöffnung für die Weber, ohne die Weber zu einem neuen Beruf zu führen, sondern nur zu promoten, also fortzubilden.
0: So entstehen jetzt mit Hilfe seiner Mitarbeiterin Tina Winter stetig neue Projekte. Tausende Kilometer entfernt werden Produkte mit den Selbstbauwebstühlen gefertigt. Auch für Käufer in Europa.
1: Gut, dann machen wir das auch.
0: Manches Design haben sie schon hier im Kurs ausprobiert.
5: Ja, ist für mich meditativ. Also wenn man drin ist und fokussiert ist und bringt mich das auf jeden Fall auch zur Ruhe.
1: Farblich auch so schön.
4: Ja, so schön grün, ne?
1: Das führen wir eben so.
4: Ja, das kommt auf den Esstisch.
1: Klasse, sehr schön.
0: Regelmäßig werden Schnupperkurse auf Gutmüssen und in Hamburg angeboten.
6: Ja, und was mit Handarbeit alles möglich ist, das sehen wir auch in Mecklenburg-Vorpommern, wo ein gerade mal 23-Jähriger schon seit 10 Jahren weiß, was er mal werden will. Liegt ja vielleicht auch daran, dass er schon als Baby neben seiner Mutter in dieser tollen Werkstatt hier war.
7: Schon als Schüler macht Anton Klug Freundschaftsringe für alle seine Kumpels. Mit 14 ist ihm klar, er will Goldschmied werden.
8: Was mich vor allen Dingen am Goldschmiedeberuf fasziniert, ist, ja, dass man am Ende des Tages was in der Hand hat. Also, dass man wirklich sieht, was man geschaffen hat, dass man sich kreativ ausleben kann, dass man ja auch, ich sag mal, Sachen am laufenden Band macht, die man selbst dann am liebsten tragen würde.
7: Die Goldschmiedekunst, sie liegt ihm im Blut. Anton ist in der Werkstatt aufgewachsen, konnte sich hier schon als Kind ausprobieren. Bei seiner Mutter Annette Klug. Expertin für Trauringe. Sie hat das Talent ihres Sohnes früh erkannt und gefördert. Mittlerweile hat er seine ganz eigene Handschrift.
9: Anton ist schon sehr viel floraler als ich. Ich bin ein bisschen schlichter und ein bisschen geradliniger so unterwegs, also so reduzierten Schmuck. Und Anton, der ist eben, ja, Blüten, Ranken, antike, floral.

0: Muster. Also er ist eigentlich für jegliche Art von Muster offen, ne?
1: Für den Phönix, der aus der Asche steigt, braucht Anton keine Vorlagen, keine Zeichnungen, nur seine Fantasie. Seine Spezialstrecke: Tauschierungen.
2: Tauschierung ist das Einsetzen von einem Metall in das andere rein. Hier setze ich jetzt tatsächlich Tantal, Kupfer und Feingold in einen Silberanhänger rein.
1: Eine Technik, die viel Geduld erfordert. Ihre gemeinsame Leidenschaft hat Mutter und Sohn auch beruflich zusammengeschweißt. Oft sind sie gemeinsam in Rostock unterwegs, um ihre Schmuckstücke in Szene zu setzen.
3: So, Anton, komm mal noch ein bisschen da.
4: Ja.
3: So, ja.
1: Der Stadthafen ganz in der Nähe ihres Ateliers, ideal.
3: Ja,
4: Cool.
3: sieht schön zerfressen aus.
4: So.
3: Ja.
1: Schiefergestein, Kompassrose, Morgentau oder Wildrose heißen ihre Trauringe.
3: Wir wollen immer gerne den Charakter der Schmuckstücke auch ein bisschen einfangen, ne? Diese Ringe, die sind jetzt sehr stark facettiert. Dadurch denke ich, dass auch sowas wie ein Anker oder sowas Maskulines, sowas Kräftiges eben auch irgendwie gut dazu passt.
1: Seine Mutter ist für Anton die erste Kritikerin.
2: Schau's dir mal an.
1: Wenn ein Kunde noch nicht genau weiß, was er will, formt Anton das Schmuckstück erst in Wachs.
3: Oh ja, der sieht gut aus. Hast du noch mal den Stein? Dann könnten wir den ja auch noch mal reinlegen und mal gucken. Oh ja, guck. Oh, schön.
1: Seit er schon im Geschäft mitarbeitet, kommen immer mehr junge Kunden. Auch seine Freunde kaufen bei ihm oder inspirieren ihn.
2: Ich habe auch Freunde, die dann zum Beispiel Tischler sind. Und mit denen unterhalte ich mich auch wirklich liebend gerne über das Handwerk, weil. Ja, es ist so eine Verbindung irgendwie. Alle machen was Unterschiedliches, aber man versteht doch, wovon der andere redet.
1: Anton macht jetzt noch zwei Fortbildungen und seinen Meister. In einem Jahr wird er die Goldschmiede von seiner Mutter übernehmen.
5: Da sind doch mal ganz schön schöne Stücke dabei, oder? Und Anton steht ja tatsächlich noch am Anfang seiner Karriere. Ein

0: Patenschaft für einen Grabstein und der könnte dann tatsächlich auch mal sein eigener werden.
1: Jupp Mönster ist einer der renommiertesten Künstler Bremens, bekannt vor allem für seine akribisch mit dem Kugelschreiber gezeichneten Bilder. Er ist 76, aber er denkt nicht dran, mit dem Malen aufzuhören. Warum auch? Sein Alter gibt ihm trotzdem zu denken, aber mehr pragmatisch betrachtet.
2: Also gerade bei uns Künstlern ist das ja dann wirklich schwierig. So, was wird alles mit diesem ganzen Zeugs und den Bildern und die Werke, die man gemacht hat? Was, das kann man ja nicht alles seinen Kindern überlassen. Die haben ihr eigenes Leben und so. Das, also sollte man irgendwann anfangen, gewisse Dinge zu ordnen.
1: Zu diesen gewissen Dingen gehörte für Jupp Mönster auch die Frage, wie er mal beerdigt werden möchte. Und so kam es zu der Geschichte mit der Grabsteinpatenschaft.
2: Ich bin ein notorischer Friedhofsgänger. In allen Großstädten, in die ich irgendwie komme, versuche ich auch den Friedhof zu besuchen. Und dieser Grabstein hat mir einfach gut gefallen, weil es mich an irgendein Häuschen erinnert, klein ist, unauffällig ist und gleich durch die Patina einen sehr großen Reiz auf mich ausübte.
1: Die Grabstelle, für die Jupp Mönster jetzt also eine Patenschaft übernommen hat, war verwaist, das Nutzungsrecht erloschen. Niemand kümmerte sich mehr um das alte Grabmal. Das ist ein gar nicht so seltener Fall auf dem Riensberger Friedhof. Matthias Böttcher-Freier hat rund 80 solcher Grabstätten auf dem Zettel. Er ist Betriebsleiter an diesem außergewöhnlichen Ort. Vor 150 Jahren als einer der ersten Parkfriedhöfe Deutschlands eröffnet. Illustre Namen findet man hier: Bürgermeister, Kaufmannsfamilien, Senatoren. Ein Ort mit Geschichte und Geschichten.
3: Man entdeckt auf dem Friedhof immer wieder neue Grabstätten oder aus einem anderen Blickwinkel betrachtet. Es ist in der Tat sehr spannend, wie ein altes Museum, viele spannende Grabstätten zu entdecken.
1: Der Riensberger Friedhof steht unter Denkmalschutz. Aber nicht jedes Grab kann samt Grabstein erhalten bleiben. Für die aussortierten Grabsteine gibt es sozusagen einen Friedhof auf dem Friedhof. Hier wird erstmal alles gelagert und begutachtet.
3: Wenn das Landesamt für Denkmalpflege sagt, ist nicht geschichtlich relevant, versuche ich trotzdem für die besonders herausragenden Grabsteine einen Paten zu finden.
1: So jemanden wie Jupp Mönster. Der hatte bei einer Friedhofsbegehung von der Sache erfahren. Und jetzt ist er Grabsteinpate. Der Vertrag ist an sich kostenfrei, verpflichtet aber zu Pflege und Erhalt des Grabmals. Und es gibt noch eine Besonderheit.

0: aus. Also ich war davon ausgegangen, den Lager ich bei einer Bildhauerin und wenn es dann soweit ist, wieder aufgestellt.
1: Aber jetzt findet Jupp Mönster den Gedanken eigentlich richtig schön und irgendwie beruhigend. Hier wird er also irgendwann einziehen, wie er das nennt. Seinen Platz hat er schon mal markiert, auf Künstlerart.
2: Der Kanzler Friedrich Merz, der hat auf die Frage, was seine größte Schwäche sei, gesagt, er sei so furchtbar ungeduldig. Ja, dann wäre der Job hier schon mal gar nichts für ihn. In Lübeck, da braucht es wirklich viel Geduld. Da geht es oft nur in Mini-Schritten voran. Aber was dabei entsteht, das ist schon beeindruckend.
3: Seit Wochen sucht sie Millimeter für Millimeter nach Rissen, Schäden, Farbabblätterungen. Sie zu erkennen,

0: abschließen. Sie dokumentiert jeden Schaden, jede Auffälligkeit, schickt Fassungsproben ins Labor. Alles, was ausgebaut werden kann, landet bei Martina Schrey in der Werkstatt des Lübecker St. Ann Museums. Mit einem kleinen Schwämmchen reinigt sie die aufwendigen Schnitzereien. Auch sie tastet sich Schicht für Schicht heran.
1: Also hier haben wir so eine Fassung, das ist ein bisschen lose gewesen. Und da sind Fassungssprünge drin. Und das festige ich. Also da gebe ich ein Bindemittel rein. Das ist hier so eine Methylcellulose mit einem kleinen Pinsel. Und dann wird es hier angegeben. Und dann kann das da so reinziehen und auch in die Grundierung reinziehen. Und dann kann man das vorsichtig andrücken. Und dann kann es trocknen und ist wieder gefestigt.
0: Wie aufwendig Ihre Arbeit ist, zeigen Sie jetzt zum ersten Mal der Öffentlichkeit.
2: Wo stehen wir hier heute eigentlich? Wir stehen vor dem Maria Magdalenen Retabel. Es ist 1519 für die Burgkirche, die Maria Magdalenen Kirche, also genau die Kirche, die die dargestellte Heilige als Patronin hatte, gestiftet worden. Und zwar von den Schneidergesellen. Wir konkurrieren mit Kinos, Freizeitparks, Zoos und so weiter und so fort. Müssen wir neue Wege finden, um das Publikum anzusprechen, um es in unsere, ich sag mal, altehrwürdigen Hallen zu locken und zu zeigen, wir sind gar kein Musentempel, wo alles alt und verstaubt und langweilig ist, sondern ganz im Gegenteil, wir machen ganz spannende Arbeit.
0: Und was die nun doch mit verstaubt zu tun hat, erklärt die Restauratorin.
3: Ein Riesenthema ist ja der Staub. Kennen Sie sicherlich auch von zu Hause. Sie machen sicherlich regelmäßig bei sich sauber. Hier im Museum passiert das nicht so oft. Staubschichten werden mit den Jahren immer dicker. Staub ist hygroskopisch, das heißt, er bindet Luftfeuchtigkeit. Und wie Sie hier vielleicht merken, so historische Gebäude sind oft in der Tendenz eher ein bisschen feuchter. Und dann bindet der Staub Feuchtigkeit und das ist dann natürlich ein super Nährboden für Pilze aller Art.
0: Zeigen, was sich hinter den Kulissen verbirgt, erzählen, welche Geschichten damals den christlichen Glauben prägten und welchen Bezug sie auch heute noch haben.
2: Wenn man die Leute an die Hand nimmt und die Geschichten erzählt, das sind ja im Grunde auch Abenteuergeschichten und spannende Geschichten, Geschichten wie eigentlich in einem Buch. Und wenn man das so erzählt und sie an die Hand nimmt und auf kleine Details hinweist, ich glaube, dann kann man ganz viele Leute mitnehmen, die sonst davor stehen würden, ein Fragezeichen im Gesicht hätten und fragen, was geht mich das an, das ist 500 Jahre alt.
4: Vielen, vielen Dank.
0: Der Auftakt ist schon mal gelungen. Die nächsten öffentlichen Führungen im Lübecker St. Ann Museum finden im Mai und Juni statt.
5: Jetzt haben wir doch viel über Kunst und Handwerk gelernt. Jetzt wollen wir noch mal raus an diesem schönen sonnigen Wochenende, so ein bisschen Natur erleben. Ja, aber wir werden gleich hören, wie eine Frau sagt, im Wald einfach nur latschen, das gibt's nicht. Also machen wir mal mehr als latschen. Und zwar in einem der schönsten Wälder des Nordens in der Nähe von Göttingen. Wir suchen Pilze und das ist im Frühling ja schon wirklich ungewöhnlich.
6: Ihr müsst jetzt mal ein bisschen dran rumquetschen, da in den weißen Lamellen. Diese Striche hier unterm Hut sind Lamellen. Und dann mal ordentlich schnüffeln. Richtig ordentlich. In den Büchern wird gern geschrieben mehlig. Also mein Mehl riecht anders.
7: Ja. Irgendeine Würze noch mit drin oder sowas.
8: Eine gute Nase von Vorteil. Deshalb zeigt Gudrun auch erst einmal, wie man den Maipilz riecht. Nicht der einzige, der im Frühling wächst.
6: So, hier habe ich euch jetzt was hingelegt, damit ihr einen Eindruck kriegt, nach was wir suchen.

0: Schlüsselblumen. Und jetzt möglichst nicht auf die Idee kommen, welche abpflücken zu wollen.
1: Denn die stehen unter Naturschutz. Hier zeigen sie übrigens wie die Eschen, dass es Kalk im Boden gibt. Und damit vielleicht auch Morcheln.
2: Hey, ich habe was gefunden. Jackpot. Bis jetzt.
0: Was denkst du denn, was du da gefunden hast?
2: Das, was wir gesucht haben, eine Morchel.
0: Ja, das ist super. Ja? Ja.
2: Ich bin gespannt, wie ich den vielleicht zubereiten kann. Auch wenn die Schnecke auch schon dran war, aber Abendessen ist gerettet.
0: Also ich sehe manchmal Leute, die gehen durch den Wald einfach nur so. Aber nur durch die Gegend latschen, ohne Auftrag.

0: Der Geruch verfliegt beim Kochen, beim Braten. Ansonsten steht der Morchel im Prinzip in nichts nach.
1: Chlorbecherlinge, Maipilze, Morcheln. Dabei ist nicht mal klar, ob Pilze zu den Pflanzen oder Tieren gehören. Ein eigenes Reich.
0: Finde ich auch in Ordnung. Haben sie sich verdient. Warum nicht? Wer so viel kann, der darf auch ein eigenes Königreich haben.
2: Ja, so ist es. Und nächste Woche, da gehört dieses Königreich hier wieder, Thilo Tautz. Der hat dann im wahrsten Sinne des Wortes auch zwei Könige dabei. Es geht nämlich in ein Schachcafé. Ja, und wir sehen uns in 2 Wochen wieder. Bis dahin gerne reinklicken auf ndr.de/nordtour. Dort gibt es alle Infos zur Sendung im Überblick. Ihnen jetzt erstmal schönen Samstagabend, schöne Pfingsten natürlich. Machen Sie es gut. Tschüss.

0: Warum zeigen Sie es uns?
1: Weil ich sicher sein wollte, dass es wirklich von Kirchner ist. Ja. Aber das erfahre ich ja hoffentlich von Ihnen.
0: Ja, dann werden wir uns bemühen.
1: Ja.
2: Kloster Benedikt Beuern mit seinem gotischen Kreuzgang aus dem Jahr 1493. Hier wird bis heute gewandelt und gebetet. An diesem Tag bei Kunst und Krempel erhofft er sich, dass es sich bei dem Aquarell um einen echten Kirchner handelt. Stammt dieser gezeichnete Kreuzgang wirklich von einem der bedeutendsten Expressionisten?
3: Ob er echt ist, das höre ich ja heute erst. Aber er ist Kirchner zugeschrieben und die Wahrscheinlichkeit spricht dafür.
4: Und was lässt Sie zweifeln?
3: Ja, es kann ja immer mal eine Fälschung sein. Und die Signaturen auf den Bildern im Katalog,

0: geht um die, das Wort sagt es ja schon, um den Eindruck, den diese Dinge bei uns hinterlassen.
1: Wobei also die Kirche natürlich auch, er selbst nennt es so, so Hieroglyphen entwickelt, so Formzeichen, die die Fläche in sich verspannen. Also es ist nie etwas, wo man sagt, er möchte ein Objekt zeigen, sondern er erfasst das Werk immer als eine Fläche, in der entsprechende Eindrücke miteinander in ein entspannungsvolles Verhältnis treten.
0: Wenn Sie sich erinnern, wie wir gekommen sind, meine erste Reaktion war, das stimmt, das ist gut. Ja. Er zeigt etwas, ohne jetzt genau gesehen zu haben. Er zeigt etwas, und das ist ja die Kunst, dass Dinge über die normalen Wahrnehmungen hinausgehen. Dass ein Eindruck entsteht, der Zustimmung verlangt. Ja. Was haben Sie gezahlt? Wo haben Sie es gekauft?
2: Das ist in der Galerie Salis in Salzburg von meiner verstorbenen Schwiegermutter gekauft worden. Ich weiß aber nicht, was sie bezahlt hat.
0: Ja.
2: Und ehrlich gesagt, so ganz wichtig war es mir auch nicht.
0: Also,
2: weil ich es nicht Ihnen zeige, um es zu verkaufen, sondern einfach, um Näheres zu erfahren.
0: Entstanden ist, hat er auch schon gesagt, so in den...
1: In den späten 20er Jahren, also auch von der Farbigkeit her. Dieses blasse Lila-Braun und Grüntöne, das ist ganz typisch für diese Zeit. Also werden sich keine
0: Bevor ich den Preis sage, um die Spannung vielleicht noch ein bisschen zu erhöhen, noch eine ganz kleine Kritik. Mir ist dieses Passepartout zu weiß. Wenn Sie irgendwann einmal basteln lassen wollen bei einem Rahmenmacher, dann hier ein Passepartout, das... irgendwie ein Spur abgetönter ist. Nicht in dieses Gelb hinein, aber das ist mir zu kalt, zu weiß. Preis, dann sind wir schon beim Preis. Sowas kostet heute zwischen 14.000, 15.000, 18.000 Euro.
2: Oh.
0: Also ich denke, das wird wahrscheinlich so in einer Größenordnung gewesen sein von 50, 40, also in Schilling war das ja noch.
2: Mark, das dann war 1985.
0: Ja, 12.000 Mark. Würde ich schätzen. Also Sie können das heute in mindestens 15.000 bis 18.000 Euro. Vielen Dank, viel Freude. Danke. Sie wissen natürlich, nicht ins Licht hängen.
2: Gerne.
0: Dankeschön.
1: Vielen Dank fürs Zeigen. Wiederschauen.
3: Erleichtert?
4: Ja.
3: Ein echter Kirchner. Ein bisschen Zweifel hatten Sie ja doch.
4: Ja, klar. Und die wurden durch die Experten ausgeräumt. Jetzt nehme ich es wieder mit nach Hause und hänge es wieder an den gleichen Nagel, wo es vorher hing.
5: Echt oder nicht, ist auch hier die Frage. Dekorativ ist diese prunkvolle Vase allemal.
6: Ich habe da was gesucht für meine Konsole zu Hause und sie hat von der Größe her genau gepasst. Und auch die Tatsache, dass die Vase antik ist, ist für mich auch sehr interessant. Sie hat viele Jahre auf dem Buckel und deshalb fand ich sie sehr attraktiv.
7: Grüß Gott.
3: Grüß Gott.
7: Grüß Gott.
3: Ein beeindruckendes Stück. Wie kommt man zu sowas? Selbst gekauft oder selbst geerbt?
6: Gekauft, ja. Ich habe sie im Internet gesehen und sie hat mir gefallen, weil sie doch so originell ist, bunt, und auch die Motive haben mir gefallen, weil aus meiner Sicht sind sie doch recht fein gemalt und deshalb habe ich dazu geschlagen.
3: Mhm. Was haben Sie bezahlt?
6: 240 Euro.
3: Na ja, für so ein großes Stück.
6: Habe ich auch gedacht.
3: Mhm.
6: Ja.
8: Da war das Verschicken teurer.
6: Ja.
8: Haben Sie denn eine Vermutung gehabt, als Sie das kauften, was es sein könnte? Oder?
6: Ja, tatsächlich. Denn in der Beschreibung war schon angegeben, dass es höchstwahrscheinlich aus der Manufaktur von Helena Wolfson stammt, aus dem Ende des 19. Jahrhunderts, und dass es im Stil der frühen Meißner-Vasen wäre. Deshalb war mir das an der Stelle schon klar, aber mir hat einfach so die Vase an sich gefallen und vor allen Dingen die Dimension, die ist über 50 cm hoch und deshalb habe ich auch eine gute Stelle in der Wohnung, wo ich sie hingestellt habe.
8: Wunderbar. Sie ist auch sehr schwer, muss man dazu sagen. Es ist eine klassische Vasenform, die aus dem asiatischen Raum kommt, eine Deckelvase, wie man sie in China schon in sehr frühen Jahrhunderten in dieser Form kennt, wie sie aber auch die europäischen Manufakturen alle übernommen haben. Wir haben so einen aufgestellten Fuß und dann beginnt eben der Vasenkörper nach oben, ein Hals und der Deckel obendrauf. Bemalt ist sie nun mit einem grünen Fond und da haben wir auf jeder Seite eine Kartusche und diese Kartusche ist mit Schwarz gerendert und dann mit Figuren ausgemalt, die so chinesisch anmuten oder asiatisch anmuten, so.

0: Wir kennen die aus der, genau wie Sie gesagt haben, Frühzeit der Meisterporzellanmalerei, die Hörold-Chinoiserien so genannt, wegen des Erfinders Johann Gregorius Hörold, der eben diesen Dekor eingeführt hat. Und wenn wir hier vielleicht mal so diese Hände anschauen, dann sieht man schon, das ist sehr gekonnt gemalt. Und wenn man sie weiter dreht, dann haben wir auf der Seite Blumen, eine Blumenmalerei ausgespart. Wir haben Henkel in Form von Frauenbüsten mit so ein C-Schwüngen, so, ja, kommen wir noch mal drauf zurück. Und auf der anderen Seite auch so eine Fächerszene. Ja, das spricht doch eigentlich gar nichts gegen frühes Meißen, oder?
1: Ja, da müssen wir jetzt noch mal drunter schauen. Die AR-Marke, das war ja Augustus Rex, die Marke für königliches Porzellan, die wurde ab den 1722er Jahren bis ungefähr 1740 verwendet. Diese Fondporzellane wurden für das japanische Palais bestellt und gewünscht. Da hatte jeder Raum ein anderes Farbkonzept. Und Sie haben ja vorhin auch Helena Wolfson ins Spiel gebracht. Ja, auch eine Möglichkeit, weil man weiß, sie hat ganz stark mit ihrem Malereiinstitut solche ja, alten Stücke, historischen Stücke nachgemacht, nachgeahmt und teilweise auch als alte Stücke verkauft. Aber es gibt eben hier viele Dinge, die mich wirklich stutzig machen. Wenn es Helena Wolfson wäre, würden wir uns jetzt in der Zeit zwischen 1850 bis 1870 ungefähr bewegen. Es ist irgendwie merkwürdig. Mich stört, das ist jetzt ein Bauchgefühl, mich stört dieses Mäanderband, mich stört die für mich völlig unmotivierte Schraffierung hier unten am Sockel. Und wenn wir dann hochgehen und schauen uns mal diese Mascarone an, dann frage ich mich doch, warum sind die denn so berieben, wie sie berieben sind? Hier an dieser Stelle würde das Sinn machen. Aber wer reibt hier so ewig dran rum, dass das hier alles abgerieben ist? Auch an der Stelle, wo man kaum hinkommt, ist das Gold weg. Das sieht nicht nach häufigem Gebrauch aus. Das ist merkwürdig, oder?
0: Es geht sogar weiter, weiter unten drunter. Also die Farbe selbst, dieses Grün, ist keine Farbe des 18. Jahrhunderts. Das haben Sie ja auch eigentlich gar nicht gedacht. Dann ist es aber auch sehr unsorgfältig aufgetragen. Wenn man hier schaut, da sind die

legt er sich da drüber. Das ist nicht die Sorgfältigkeit, die Helena Wolfson und ihr Team an den Tag gelegt hätten. Und es geht noch weiter. Die Farbigkeit ist auch eine sehr eigenwillige. Also es ist auf jeden Fall jemand, der das gemalt hat, der wusste, wie Hörholzschnitzereien aussehen, aber in der Farbigkeit dann doch zu blau, zu viele Grüntöne, zu kühl. Und für mich ein ganz wichtiges Indiz ist, wenn wir uns dieses Gesicht anschauen hier, dieses Gesicht, dann sehen wir ein Gesicht, so würden wir beipflichten, der 1960er, 70er Jahre vielleicht. Also wir sehen auf jeden Fall ein modernes Gesicht. Das ist nicht diese Form von

0: Porzellan zu Hause ist in dieser Form, also passt auch nicht auf. Das Stück selbst, das Porzellan, das mag tatsächlich so aus dieser Wolfson-Zeit sein. Bemalt worden ist es für mein Dafürhalten eindeutig erst nach dem Zweiten Weltkrieg von einem Laien. Trotzdem ist es natürlich ein Kracher und ein Hingucker.
1: Ja, und ich finde, der Laie konnte trotzdem malen. Aber nichtsdestotrotz, Sie haben ein echt beeindruckendes Stück. Und ich finde, Sie haben es auch preisgünstig erstanden. Also wir wollen Ihnen auf keinen Fall die Freude daran zerstören. Ich hätte Sie um die 500 auch eingeschätzt. Und ja, von daher
2: prima.
1: Weitersuchen. Und vielleicht haben Sie dann bald eine Helena Wolfson-Vase daneben stehen. Und dann wird das vielleicht viel klarer.
2: Oder vielleicht eine Originalmeister-Vase.
1: Ja, das wäre noch viel besser. Vielen Dank.
0: Vielen Dank.
1: Danke. Alles Gute.
2: Tschüss. Danke.
3: Leider doch nicht ganz so alt, wie ich gedacht habe. Aber ich sag mal, auch wenn die Vase aus den 60er Jahren ist, auch das sind dann über 60 Jahre mittlerweile. Von dem her gesehen, denke ich mal, sind diese Fehler nicht kritisch zu sehen, sondern eher Zeichen der Zeit.
4: Dieses bayerisch-preußische Paar sieht einige Parallelen zwischen sich und seinem Glaspokal. Der Pokal war nämlich einst eine Freundschaftsgabe bayerischer Offiziere an die preußischen Zieten.
5: Das wäre auch die Verbindung, weil ich habe meine Frau auch aus dem Norden gefunden oder aus dem Göttinger Raum und nach Bayern gebracht.
6: Und in Göttingen sind so Zietenkasernen gebaut worden. Also das heißt, da waren die wahrscheinlich untergebracht und von daher passt die Verbindung halt nach Göttingen dann wieder. Genau. Also so haben wir uns das jetzt zusammengereimt. Ja.
7: So, grüß Gott.
1: Grüß Gott.
7: Grüß Gott. Grüß Gott. Ich weiß gar nicht, ob ich erst aufs Glas oder auf Ihre wunderschöne Tracht gucken soll.
6: Dankeschön.
7: Ist das eine bestimmte regionale Spezialität
5: das ist
7: oder so?
5: Chiemgauer Tracht von Chiemgau. Genau, wunderbar. Vom Chiemsee kommen wir.
6: Genau.
7: Ja, sehr schön. Und was können Sie uns zu dem Glas sagen?
6: Das ist ein Glaspokal, so haben wir ihn genannt. Oder eine Glasvase, aber ich denke mal Pokal. Der gehört dem Lebensgefährten meiner Mama eigentlich. Und zwar ist dieser Glaspokal eigentlich schon immer in der Familie. Und er hat diesen Glaspokal in Mitte der 70er Jahre irgendwann einmal von seinem Opa geschenkt bekommen. Und sein Opa hat halt zu ihm gesagt, er soll gut drauf aufpassen, er sei wertvoll. Und sein Opa wiederum hatte ein Mietshaus in Göttingen, in Niedersachsen, und hat dort Mieter gehabt, die die Miete nicht bezahlen konnten und das quasi ihm gegeben haben als Mietzins.
7: Ach, sehr wunderbar.
6: Ja, genau. Und so ist das Objekt in die Familie gekommen.
5: Ja. Das war in den Nachkriegsjahren.
6: Genau.
8: Und in der Tat kostbar. Also es ist zumindest schon mal zerbrechlich.
6: Ja.
8: Und ich habe schon mal so ein bisschen auf die Inschrift unten gespinkst und eine Datierung gesehen, 1887. Und ja, das ist wirklich ein Glas des Historismus, wie es einfach nicht besser sein könnte. Und wir schauen es uns einmal an. Es ist auch eine Flöte, so von, okay, von der Form her. Mhm. Und fangen wir aber bei dem Fuß an. Ein runder Fuß, der wirklich ganz, ganz wunderbar gedreht ist. Also das macht ja auch Spaß, wenn man das Objekt dreht. Also dann hat man ja wirklich das Gefühl, das ist so eine Spirale. Und der Fuß ist dann vergoldet. Da haben wir dann eine Inschrift, die werden wir gleich noch mal versuchen zu entziffern. Dann haben wir hier einen Efeu-Kranz auf dem Fuß. Und dann geht das Ganze dann weiter oben in einen Baluster und in einen Nodus, der auch noch mal hohl ist. Und dann fängt eigentlich das Prachtstück an, diese hohe

0: Und ich glaube, wir schauen uns jetzt einfach mal die Inschrift an.
1: Ist ja auch in einem wunderbaren Zustand, wie diese Vergoldung erhalten ist.
2: Ja.
1: Ja, die Inschrift. Da sehe ich, dass das auf zwei Seiten eine Inschrift ist. Einmal hier vom Schaft zum Boden. Wenn ich das umdrehe, dann haben wir das nochmal. Und ich glaube, sie fängt hier an. Ich versuche das jetzt mal zu entziffern. Da steht von den Offizieren des königlichen bayerischen Chevaulegerregiment RGT, das ist die Abkürzung dafür, Taxis. Das ist ja ein bekannter Name.
2: Genau.
1: Und dann geht es auf der gegenüberliegenden Seite weiter. Dem Offizierskorps königlich-preußische Zieten. Zieten wiederum in Preußen, ein berühmter Name. Husarenregiment Nummer 3. Und dann gibt es hier wieder eine Abkürzung, ZFR-ERG, das heißt zur freundlichen Erinnerung.
2: Ah.

in dem die Bayern und die Preußen mal einmal auch auf einer Seite kämpften. Und gerade diese beiden Regimenter, die sind auch nicht ganz unbekannt. Also Husaren und Chevaux Légers, das war wohl so mehr oder weniger das Gleiche. Das war nämlich eine leichte berittene Truppe. Das Chevaux Légers könnte man mit leichtes Pferd übersetzen.

0: bei ihrer Jacke noch so, wie nennt man das, so Schnüre zwischen den Knöpfen wären, dann wäre es an sich schon eine Husarenuniform. Ja, und die müssen sich wohl zu dem Datum vielleicht zu einem Manöver oder getroffen haben. Und dann wurde dieser prachtvolle Pokal übergeben. Aber die Frage ist natürlich, wo hatten das bayerische Chevaulégers-Regiment den nun her?
1: Das ist eine gute Frage. Mhm. Das Datum ist klar, 1807.

0: in Frage. Ich glaube, man müsste da wirklich auch noch mal in verschiedene Preiskuranten, also Musterbücher der Manufakturen eintauchen, um es zu finden. Aber es kann natürlich auch sein, dass sie sich untereinander ausgetauscht haben, was es auch immer wieder gibt. Also ich selber kenne diese Form des Glases aus der Manufaktur von Heckert.
1: Ja.
0: Aber es könnte halt auch durchaus sein, dass es sich hier um ein Produkt aus dem Bayerischen Wald, also dass es aus Theresienthal kommt. Oder vielleicht auch von Poschinger.
2: Poschinger aus Frauenau. Heckert war ja preußisch, also schlesisch und deswegen eher zum preußischen Bereich gehörend. Vielleicht ja auch über einen Vertrieb, einen Händler in München, ja. Bei dem man so etwas in Auftrag geben konnte. Denn die Inschrift musste ja noch aufgetragen und eingegraben werden.
0: Also ich befürchte, das können wir so ad hoc nicht lösen. Und vom Preis her, Historismusgläser werden ja oft mit so ein bisschen Naserümpfen betrachtet. Aber wenn sie eine gewisse Qualität haben, und das hat dieses Glas mehr als erreicht, dann sind sie auf dem Markt sehr begehrt. Und dann denke ich, auf einer Auktion könnte so ein Stück zwischen 1.000 und 2.000 Euro durchaus erzielen.
2: Ich denke mal, es ist kein absolutes Einzelstück. Also wahrscheinlich konnte man sich diesen Dekor und diese Flötenform so bestellen. Aber dadurch, dass es dann diese Widmung hat, wird es natürlich zu einem Einzelstück und dann auch noch zu einem sehr besonderen. So, vielen Dank.
0: Danke
2: Ihnen. Das war wunderbar, dass wir uns dieses Glas anschauen durften.
3: Danke sehr. Danke auch.
4: Wie war's?
1: Ja, spannend.
3: Sehr interessant.
1: Ja. Sehr interessant.
4: Mal sagt noch einer, dass das Bayerische und das Preußische sich nicht mögen.
1: Ja. Kann man überhaupt nicht sagen.
3: Das kann man nicht bestätigen. Das habe ich schon früher gesehen, dass das gut zusammenpasst.
1: Genau.
5: Durch und durch bayerisch ist dieses Gemälde, sogar königlich bayerisch.
6: Ich möchte jetzt eigentlich wissen, ob es vielleicht auch einen besonderen Wert hat. Ich meine, der König Ludwig hat ja das Bild in seinem Zimmer gehabt. Wenn der König Ludwig das für so schön gehalten hat, dann sage ich immer wieder, ja, das ist wunderbar, das Bild. Denn er hatte ja einen guten Geschmack, der König Ludwig, und er hat es ja auch in Auftrag gegeben.
7: Hallo, guten Abend, grüß Gott.
8: Gott.
7: Ja, eine Idylle bringen Sie uns da mit. Wo haben Sie es her und was wollen Sie wissen von uns?
6: Darf ich da gleich eine kleine Geschichte dazu sagen?
7: Unbedingt.
6: König Ludwig II. Hat im Gasthaus Fernstein am Fernpass in Tirol sich zwei Zimmer gemietet.
7: Ja.
6: Das Gasthaus ist da unten.
7: Ja, da unten.
6: Ja, und er hat die zwei Zimmer ausstatten lassen, mit nach seinem Geschmack. Und nach seinem Tod hat man dann gesagt, er darf die Familie, die das Gasthaus bewirtet hat, darf alles behalten, das ganze Inventar, was in den Zimmern drin war. Unter anderem dieses schöne Bild. Die Tochter der Familie hat geheiratet, einen Gastwirt in Garmisch, und hat das Bild als Aussteuer mit in die Ehe gebracht.
7: Ja.
6: Das Bild wurde dem ältesten Sohn vererbt und es befindet sich heute noch in der Familie.
7: Okay. Das klingt ja nach lückenloser Provenienz.
6: Ja.
7: Ist es jetzt wahrscheinlich, dass sich der König Ludwig II. Dieses Bild auch ausgesucht hat?
6: Ja, das hat er auch in Auftrag gegeben. Aus den Erzählungen.
7: Aus den Erzählungen. Ja.
9: Nur leider ist der Maler schon 69 gestorben.
6: Ja.
9: Und Ludwig II. Ist Jahre später an den Ort gekommen.
6: Aha.
9: Also es war da vielleicht ein Ausstattungsstück dieser Zimmer, die er sich hat einrichten lassen im Rokoko-Stil und die er dann aufgegeben hat. Es war für ihn immer das Ziel von Kutschfahrten von Linderhof her, während der Nacht, am besten im Winter, begleitet von 6 Reitern mit Laternen durch den Schnee, erzählt uns der Koch Hirneis in seinen Memoiren. Und das muss so schön gewesen sein, im Schnee, das Fackellicht, das erste elektrische Licht am Schlitten und dann diese Situation mit Burg und Gasthof und der Passstraße, dass er das jeden Winter als eines seiner Sehnsuchtsziele anberaumt hat.
7: Ja.
9: Er hat sich dann darin zurückgezogen in diese Rokoko-Zimmer und hat Romane über Madame Pompadour, Ludwig XV. Und Ludwig XIV. Gelesen.
7: Was jetzt auch nicht hindert, dass sich ein Bild von einem damals schon verstorbenen Maler aufhängen hat lassen. Was uns jetzt interessiert, ist dieses Bild. Ein Bild, das wir nur undeutlich erkennen können, weil es ist eines der schmutzigsten Bilder, das ich in den letzten Jahren gesehen habe, weil es so

0: vergilbt ist. Mhm. Es ist in einem hohen Maße vergilbt. Sie müssen unbedingt den Firnis herunternehmen lassen. Mhm. An sich ist es ein Bild der Zeit, ich würde mal sagen, aus den mittleren 50er Jahren des 19. Jahrhunderts, also irgendwas so 1850, 55, 1858 und gehört zu der Gruppe dieser lyrischen, realistischen Bilder. Hier geht es um Höchstmaß an Wirklichkeit, also wie hat es dort wirklich ausgeschaut, und es geht um ein Höchstmaß an Stimmung. Also dieses Pathetische mit die Wolken natürlich, die Burgruine, der See da unten, die Brücke. Hier geht es darum, dass Emotionen geweckt werden. Mhm. Das war die Zeit, die das auch gerne hatte. Und der Maler, der links unten signiert hat, Josef Schertl, war einer, der sich dieser Landschaftsmalerei im Besonderen gewidmet hat.
1: Er ist ein sehr geschickter Routinier und ist eben auch imstande, diese wunderbaren, sonst nicht gesehenen Effekte des Lichtes, das über die Seenoberfläche streift und sich gebrochen spiegelt durch den leichten Wellenschlag. Das hat er ganz wunderbar hingekriegt mit diesem Tiefblau in der linken Ecke und dann den Gradierungen des Grün entlang dem ganzen Wasser. Und als ein Echo ist oben dieses Wolkenbild zu sehen, das die Alpengipfel verhüllt.
0: Das Ganze ist hochpathetisch auch, nicht? Die Sonne, es wirkt wie auf einem Bühnenbild bei einer Wagner-Oper, nicht? Die Sonne kommt von links herein, man bricht mit der Kutsche auf, das ist ja ein dynamisierendes Moment, dass da eine Kutsche plötzlich wegfährt. Die Wolken treuen, doch ist ein bisschen blauer Himmel zu sehen. Dieses historische Mahnmal da, auf die Geschichte zurückweisend. Also hier ist viel pathetisches Lebensgefühl zu spüren. Und ich kann mir vorstellen, dass das dem Ludwig durchaus gefallen hat. Und wir haben hier also ein Bild aus einer Zeit, die gern auf dieser Klaviatur gespielt hat, von recht guter Qualität. Meine Bitte ist wirklich, einem Restaurator geben, und ich sage das zwar manchmal, aber in diesem Fall ist es wirklich, wirklich gemeint, Sie werden es nicht mehr wiedererkennen. Das alles, was hier so gelblich, grünlich ist, ist weg. Und das ist alles der nachgedunkelte Firnis. Denn dann mit Ihrer Geschichte, also die Sie ja glaubhaft erzählt haben, als Memorabilum an den Ludwig II., ja, durchaus ein Betrag, durchaus drinnen von 3.000 bis 4.000 Euro. Mhm. Ja, also ja, versprochen, Sie lassen es putzen.
2: Ja.
0: Gut, okay.
1: Also, Dank. Wiedersehen.
3: Wiedersehen.
2: Wiedersehen. Wiedersehen.
4: Ich finde es gigantisch.
5: Und wenn es jetzt dann noch sauber ist?
4: Ja. Und dann bin ich wieder um ein paar Tausend oder um 2.000 Euro ärmer, aber es ist vielleicht noch schöner.

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0: Momentan tauchen sie oft auf. Polarlichter. Auch hier bei uns.
1: Großartig. Heute könnte es klappen.
0: Rund um die Uhr schützt uns das Magnetfeld der Erde vor der Sonne und zeigt sich dabei von seiner schönsten Seite. Doch starke Sonnenstürme können unserer Technik schaden und GPS und Funk stören. Darum beobachten Fachleute die Sonne und schützen

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1: Herzlich willkommen. Magnetfelder bestimmen unser Leben. Doch im Alltag bleibt uns das irgendwie verborgen. Ich verspreche Ihnen aber, nach dieser Sendung wird Ihnen Magnetismus überall begegnen. Wetten, Sie haben heute schon einen Elektromagneten angeworfen. Welches Gerät ich meinen könnte, erfahren Sie gleich. Kleiner Tipp, es ist in Ihrer Küche. Dass selbst die Erde eine Art riesiger Magnet ist, wird durch Polarlichter sichtbar. Auch bei uns in Deutschland. Die Wissenschaftsjournalistin Lena Ganschow hat nachgeforscht, warum man Polarlichter gerade jetzt sehen kann und wann sich der Blick in den Himmel lohnt.
2: Um Polarlichter zu sehen, müssen wir zurzeit nicht nach Schweden, Norwegen oder Finnland reisen. Nein, es gibt sie auch bei uns. Über Deutschland. Und sogar das ganze Jahr über. Das ist außergewöhnlich. Was passiert da gerade im All? Müssen wir uns vielleicht sogar Sorgen machen? Dem will ich auf den Grund gehen. Und natürlich auch selbst endlich mal Polarlichter sehen. Deshalb bin ich ganz in den Norden von Deutschland gereist, an die Ostsee in Mecklenburg-Vorpommern. Denn je nördlicher ich bin, desto wahrscheinlicher sind Polarlichter. Aber dafür muss erst mal die Sonne untergehen.
3: Ha, großartig. Heute könnte es klappen.
4: Freunde von mir haben Polarlichter schon gesehen. Ich bin da ehrlich gesagt ein bisschen neidisch. Aber vielleicht klappt es bei mir heute ja auch.
2: Meine Polarlichter-App jedenfalls sieht rot.
4: Ich freue mich total, denn rot ist in diesem Fall was sehr Gutes. Heute könnte es Polarlichter geben.

0: toll. Wunderschön.
1: Ich treffe diesen Astrofotografen. Henning Schmidt nimmt mich mit auf Tour an die Küste bei Rostock. Da gibt es sehr gute Bedingungen, um Polarlichter aufzunehmen.
2: Durch die Ostsee haben wir halt eine natürliche Begrenzung von Lichtverschmutzung, sage ich mal. Ja. Manchmal sind zwar Schiffe, die ein bisschen heller sind, aber eigentlich ist es ideal.
1: Henning Schmidt arbeitet als Jurist in einer Verwaltung. In seiner Freizeit beobachtet er den Himmel. Meine Chance für Profi-Tipps.
3: Moment, erstmal die Ausgangslage. Nicht, dass du denkst, was hat sie da denn getan?
2: Sieht erstmal gar nicht so verkehrt aus.
3: Oder? Habe ich auch gedacht. Und was kam bei rum? Das.
2: Schönes Bild vom Meer, ne?
3: Ja, genau, aber leider keine Polarlichter. Habe ich was falsch gemacht?
2: Nein, das Handy könnte das theoretisch schon ganz gut. Also heutzutage haben wir sehr viele Handyfotos, wo man die Polarlichter wirklich gut sehen kann. Auch ein bisschen Glück halt, ne? Also die Vorhersage ist halt nur eine Wahrscheinlichkeit. Und man muss dann halt schnell sein, weil innerhalb 5 Minuten kann auch so ein Ausbruch mal wieder beendet sein.
3: Mhm. Wie war dein erstes Polarlicht?
2: Das erste Polarlicht war in der Tat, habe ich hier nicht weit von meinem Wohnort hier beobachtet. Und ich war da so überrascht und bestürzt, hatte dann auch gleich meine Familie dann rausgeholt, noch, war auch schon Mitternacht was, und gesagt, oh, guck mal, das ist Traum, das gibt's nicht, direkt über uns. Das war wirklich fantastisch. Also man sah, dass das von Norden kam und selbst über einen auf einen niederprasseln. Und man dann so kaleidoskopartig

0: Auf der Sonne entdecke ich Sonnenflecken. Das sind die dunklen Stellen.
1: Mit der Kamera kann man natürlich jetzt noch ein bisschen mehr rausholen. Wir können statt des Okulars die dann noch.
0: Momentan gibt es besonders viele Sonnenflecken, weil die Sonne sehr aktiv ist, erzählt mir Henning.
1: Ein bisschen hochgehen und dann sehen wir hier
2: oben. Da oben, ja.

Belichtung am Handy anpassen, wird's noch mal leichter. Erhöhen Sie die Belichtungszeit, sammelt der Kamerasensor noch mehr vorhandenes Licht ein. Aber dabei darf nichts verwackeln, deshalb am besten ein kleines Stativ benutzen. Wichtig, eine Kompass-App zeigt Ihnen die Richtung nach Norden und Weltraumwetter-Apps zeigen, ob es eine hohe Sonnenaktivität gab. Je weiter Sie sich im Norden Deutschlands befinden und je klarer der Himmel ist, desto besser stehen die Chancen, Polarlichter zu sehen. Und wenn es dann klappt, lassen Sie mal Folgendes auf sich wirken. Tief unter Ihren Füßen bewegen sich gerade flüssiges Eisen und Nickel. Das erzeugt elektrische Ströme und damit unser Magnetfeld. Gibt es einen Sonnensturm, fliegen geladene Teilchen Richtung Erde. Nach 1 bis 3 Tagen treffen sie auf unser Magnetfeld und werden abgelenkt. Teile davon werden an den Polen in die Atmosphäre geleitet. Dort bringt ihre Energiemoleküle zum Leuchten und das sehen Sie dann als Polarlichter. Sie sehen also, wie das Magnetfeld uns gerade vor Strahlung schützt und auch unser modernes Leben. Denn sehr starke Sonnenaktivität kann auch Technik beeinflussen. Vor allem Satelliten, die wir ja dringend brauchen für die Kommunikation, Navigation, Wettervorhersagen

0: Sonnensturm zu sehr an Höhe verlieren. Um ihre empfindliche Elektronik zu schützen, kann man Satelliten auch zeitweise abschalten. Hundertprozentigen Schutz der fliegenden Infrastruktur gibt es aber nicht.
1: Wir wissen aus der Vergangenheit, dass es durchaus möglich ist, dass wir nicht nur moderate Ereignisse haben oder schwere Ereignisse, wie gerade jetzt in der Vergangenheit, sondern auch extreme Ereignisse. Die treten selten auf. Das letzte ist 1859 aufgetreten. Aber das kann passieren.
0: 1859 trifft ein extremer Supersonnensturm die Erde. Der stärkste, der je wissenschaftlich beobachtet wurde. Das sogenannte Carrington-Ereignis. In seiner Sternwarte in England beobachtet der Astronom Richard Carrington eine riesige Explosion auf der Sonne und einen minutenlangen Lichtblitz. 20 Stunden später überall am Himmel Polarlichter. Selbst in den Tropen leuchten sie. Sie sind so hell, dass Zeitungsleser nachts kein Gaslicht brauchen. Doch das Himmelsschauspiel hat heftige Folgen. Die Sonnenpartikel

0: Suche nach den Polarlichtern noch erlebt hat, dann können Sie das tun in der ARD-Mediathek über diesen QR-Code. Am Anfang der Sendung habe ich ja gesagt, dass Sie heute bestimmt schon einen Elektromagneten benutzt haben, ohne es zu bemerken. Ich bin mir deshalb so sicher, weil in vielen Küchengeräten einer steckt. Und ein Beispiel ist besonders überraschend. Aber der Reihe nach. In Spül- und Kaffeemaschinen sind kleine Ventile, sogenannte Magnetventile. Fließt Strom durch diese Spule, entsteht ein Magnetfeld. Es zieht einen Stift an, das Ventil öffnet. Wird der Strom abgeschaltet, drückt eine Feder den Stift zurück und das Ventil schließt. Das ist ein bewährtes, sehr sicheres System, auch bei Stromausfall. Ganz anders läuft es im Induktionsherd. Der Elektromagnet ändert ständig die Richtung und Stärke des Magnetfelds. Dadurch entstehen Wirbelströme im magnetischen Topfboden und der Topf wird warm. Dann gibt es noch Geräte mit rotierenden Magnetfeldern, die etwas antreiben. Zum Beispiel Küchenmaschine, Mixer, Mikrowellenteller, also überall, wo ein Motor drin ist. Der meiner Meinung nach überraschendste Elektromagnet in Ihrer Küche ist aber in Ihrem Toaster. Ist der Toaster nicht eingesteckt, können Sie den Schalter runterdrücken, wie Sie wollen. Er bleibt nicht unten. Wenn er aber eingesteckt ist und Sie den Toast nach unten drücken, schließt sich ein Stromkreis. Die Heizelemente springen an, der Timer und ein kleiner Elektromagnet. Der arbeitet exakt wie die riesigen Elektromagneten auf dem Schrottplatz. Eine Metallplatte wird durch eine Spule magnetisiert und bleibt deshalb am Schlitten kleben. Soweit zu Elektromagneten, also Magnetismus mit Strom. Doch es gibt auch Magnete, die ganz ohne Strom auskommen, sogenannte Permanentmagnete. Und die sollte man nicht unterschätzen.
1: Es ist Samstag. Angeltag. Doch nicht mit Angelrute und Köder. Und Fische wollen sie auch nicht fangen, sondern alle.

0: Wenn man in Frankfurt gegangen ist, da haben wir eine Phosphorbombe rausgeholt. Und wie ich mein Kollege den rausgezogen hat, hat die angefangen zu dampfen. Gleich wieder zurück, Polizei, Kampf mit Räumdienst, alles abgesperrt. Das war eine heiße Geschichte damals.
1: Die Frage ist, was steckt hier im Schlamm? Schatz oder Bombe?
2: Es gibt unzählige Bereiche, in denen starke Magnete wichtig sind. Und wir brauchen immer mehr davon. Dabei gibt es eine große Herausforderung, die wir lange ignoriert haben. Aber auch hier bietet die Wissenschaft Lösungen.
3: Es ist eine der genialsten Ideen der Menschheit. Der Elektromotor. Der funktioniert so. Durch seine Spulen fließt Strom. Die erzeugen ein Magnetfeld. Durch das schnelle Umschalten des Stroms dreht sich das Magnetfeld. Dadurch dreht sich in diesem Magnetfeld das Herzstück des Motors, ein Magnet. Aus Strom wird Bewegung. Das funktioniert auch umgekehrt. Der Magnet wird gedreht und erzeugt dadurch in den Spulen wieder Strom. Deshalb ist ein E-Motor auch ein Stromgenerator. Motoren und Generatoren sind das Rückgrat unserer elektrischen Welt und damit die Magnete, die sie brauchen. Doch mit dem wachsenden Bedarf an E-Autos und Windkraft wächst auch ein Problem, das lange ignoriert wurde. Die Abhängigkeit von Neodym. Neodym zählt zu den seltenen Erden. Es ist ein wichtiger Bestandteil von Magneten. Neodym macht sie stark und über Jahrzehnte stabil. Das macht Neodym so begehrt. Dabei können seltene Erden in vielen Ländern gewonnen werden. Wo liegt das Problem? In den 1990ern dominierte China den Markt mit niedrigen Produktionskosten. Viele Länder hörten mit der Produktion auf, auch wegen der Umweltbelastung. Immer wieder kam es zu Problemen mit giftigen oder sogar radioaktiven Abbauprodukten. Es war viel bequemer, alles in China zu lassen. Heute produziert China mehr seltene Erden als die ganze restliche Welt zusammen. Und in der komplizierten Weiterverarbeitung hat China fast ein Monopol. Das wird auch noch lange so bleiben. Der restlichen Welt fehlt jahrzehntelanges Know-how. Sollte China aufhören, seltene Erden zu exportieren, könnte die weltweite Autobranche innerhalb von nur 2 Monaten zum Stillstand kommen. Was also tun? Einige Länder fördern wieder und planen neue Minen. Aber es gibt noch 3 weitere Strategien, die besser für die Umwelt sein können. Erstens Tetratenit. Dieses kommt aus dem All. Tetratenit in Meteoriten kann eine ähnlich starke magnetische Kraft entwickeln wie Neodym-Magnete. Die Forschung arbeitet derzeit daran, es künstlich herzustellen. Zweitens Recycling. Warum neues Neodym abbauen, wenn es schon so viel in unzähligen Geräten gibt? Das meiste Neodym steckt in großen Motoren und Generatoren, also vor allem in E-Autos und Windanlagen. Doch die halten noch viele Jahre. Noch lohnt sich das Recycling nicht, doch das wird sich

0: Hinzu kommen die großen Akkus, zum Beispiel von E-Rollern. Die Magnetangler freuen sich über jede Batterie, die sie bergen können. Und auch darüber, etwas gegen Plastikmüll zu tun. Denn an Rollern, Fahrrädern und selbst im Inneren von Kronkorken finden sich Kunststoffe, die sich nach und nach zu schädlichem Mikroplastik zersetzen. 100 Kilo Kronkorken angeln sie jedes Jahr. Bei Team Kanal beginnt jetzt die heiße Phase der Bergung.
1: Das ist der Hammer.
0: Bombe oder nicht Bombe? Ganz vorsichtig holt Stefan das schwere Teil ans Ufer.
2: Oh oh.
0: Dann Entwarnung.
2: Nee, das ist keine Bombe.
0: Es ist ein Maschinenteil, mindestens 10 Kilo schwer und aus Spezialstahl. Sie vermuten ein Spezialwerkzeug für den Brückenbau. So einen Klotz muss man dann auch erstmal wieder vom Spezialmagneten abkriegen.
3: Der hängt richtig gut.
2: Aber wie?
3: Ja.
2: Toll, Mensch.

0: Smartphone funktioniert wie ein Kompass, nur ohne Nadel. Stattdessen stecken in dem Chip hauchdünne Metallschichten. Aufgebaut, vereinfacht gesagt, wie ein Sandwich. Außen magnetisch, innen unmagnetisch. Bewegt sich das Handy oder ändert seine Ausrichtung, ändert sich auch, wie stark das Erdmagnetfeld auf den Sensor wirkt. Das verändert den Widerstand der magnetischen Schichten. Je nach Orientierung leiten sie Strom besser oder schlechter. Daraus berechnet das Smartphone, wo Norden ist. Praktisch ist das Magnetometer auch für die Wissenschaft. Kombiniert mit GPS hilft es zum Beispiel, Löwen zu orten und ihre Bewegungsmuster zu verfolgen. Zuverlässig auch irgendwo in Afrika. Nummer 2. Der Röntgenblick. So sieht klassische Archäologie aus. Schaufeln, graben, pinseln. Oh, ganz schön mühsam. Und ob man am Ende was findet? Glückssache. Aber es geht auch anders. Ganz ohne Spaten und ohne Graben, dank Magnetometer. Mit ihm können Forschende quasi in die Erde hineinschauen. Das Gerät registriert winzige Abweichungen im Erdmagnetfeld, ausgelöst etwa durch verborgene Gräber, Mauern oder Fundamente. Diese Störungen erscheinen als Muster auf dem Computerbildschirm. Und nicht nur an Land kommt die Technik zum Einsatz, sondern auch auf hoher See. Hier spüren Experten mit dem Magnetometer Bomben und Munitionsreste aus den Weltkriegen auf, bevor sie zur Gefahr für Schiffe und Meeresbewohner werden. Nummer 3. Ozeansuche im Weltraum. Dafür geht's hinauf mit der JUICE-Mission. Gestartet 2023 mit etwas ganz Besonderem an Bord, einem hochsensiblen Magnetfeldmessgerät. Das Ziel der ESA-Mission? Wasser finden. Auf den Jupitermonden. Das Wasser liegt vermutlich tief unter der eisigen Oberfläche von Europa, Ganymed, Callisto und Co. Unsichtbar fürs Auge, aber nicht fürs Magnetometer. Denn Salzwasser ist elektrisch leitfähig. Das ist messbar. Als kleine Veränderung des Magnetfelds von Jupiter. Dadurch lässt sich erkennen, wo unterirdische Ozeane verborgen sind. Aber bis es soweit ist, braucht es noch viel Geduld. Erst 2031 soll JUICE die Eismonde erreichen.
1: Übrigens, falls Sie das Gefühl haben, der Handykompass ist nicht richtig beim Navigieren, dann ist das Smartphone wahrscheinlich vom vielen Magnetismus um Sie herum überfordert.

0: und kehren im Sommer zielsicher zurück. Es sind unter anderem die Linien des Erdmagnetfelds, die ihnen den Weg weisen. Spuren, die wir weder sehen noch hören, riechen oder schmecken können. Die Zugvögel offenbar schon, obwohl selbst so ein kleiner Magnet tausendmal stärker ist als das Erdmagnetfeld. Was haben die Tiere, was wir nicht haben? Licht ins Dunkel brachten Studien mit Rotkehlchen bereits in den 1960er Jahren. Wenn Rotkehlchen in einem dunklen Raum abgeschottet sind und man das Magnetfeld künstlich ändert, fliegen die Vögel stets in Richtung der Feldlinien. Und nach dem Rotkehlchen hat man es bei vielen Lebewesen nachweisen können. Bakterien, Ameisen, Bienen, Fische bis hin zu großen Säugetieren. Aber wie machen Rotkehlchen und die anderen Tiere das?
1: Das Geheimnis des Rotkehlchens ist tatsächlich der heilige Gral der Magnetsinnsforschung. Weil man bis heute nicht genau versteht, wie es eigentlich funktioniert. Aber man hat schon eine gute Idee, wie Zugvögel das Erdmagnetfeld wahrnehmen.
0: Das Geheimnis hat mit der Neigung der Feldlinien zu tun.
2: Am magnetischen Pol kommen die Magnetfeldlinien senkrecht rein. Am magnetischen Äquator sind sie genau parallel zur Erde. Und zum Beispiel hier bei uns in Europa treffen sie mit einem gewissen Winkel auf die Erdoberfläche.
1: Vom Äquator zu den Polen hin wird der Winkel immer steiler, dieser sogenannte Inklinationswinkel. Und Zugvögel können diesen Winkel messen. Und dadurch wissen sie, wenn sie in Richtung eines steiler werdenden Winkels fliegen, dass sie Richtung Pol fliegen oder Richtung Äquator, wenn sie zu dem flacher werdenden Winkel fliegen.
0: Mit diesem Neigungswinkelkompass weiß der Zugvogel grob, in welche Richtung er fliegt. Und wie genau findet er das heraus?
1: Der Kompass der Zugvögel basiert wahrscheinlich auf Kryptochromen. Kryptochrome sind lichtsensitive Proteine und die finden sich im Auge. Das Besondere an diesen Kryptochromen ist, dass wenn sie durch Licht aktiviert werden, dass dann eine chemische Reaktion in Gang gesetzt wird, die magnetfeldempfindlich ist. Das heißt, das Ergebnis dieser Reaktion lässt sich durch die Orientierung des Kryptochroms im Magnetfeld beeinflussen. Im Prinzip denkt man momentan, dass Vögel Magnetfeldlinien sehen können.
0: Wie diese Linien wohl aussehen? Einen Haken hat die Sache aber. Ohne Licht funktioniert diese Fähigkeit nicht.

0: Anbieter ein Gerät erfunden, mit dem auch Privatleute Solarenergie langfristig speichern können.
1: Was hier sofort auffällt, ist, wie unglaublich kompakt dieses System ist. Und genau an dieser Stelle fehlt was.
2: Wasserstoff ist eines der energiereichsten Gase, die wir haben.
3: Wasserstoff als Energiespeicher für zu Hause? Hier kommt ein Erfinder, der den Wunderstoff Wasserstoff für Privathaushalte nutzbar machen will.
0: Man sieht ja jetzt immer mehr Solaranlagen, also große PV-Dachanlagen, Balkonkraftwerke oder solche modularen Anlagen. Und ein Problem ist eben die langfristige Speicherung, also vom Sommer in den Winter. Ich bin Enno Wagner, bin 51 Jahre alt und Professor für Mechatronik. Und ich möchte mit meiner Erfindung künftig auch Privathaushalten ermöglichen, grünen Wasserstoff selbst herzustellen, zu speichern und nutzen zu können.
3: Große Ideen starten oft in Garagen. So auch Ennos Idee. Sein erster Prototyp? Ein Wasserstofferzeuger mit einer 2-Liter Gasflasche. Im Realbetrieb plant er ganze Batterien von Gasdruckbehältern.
0: Das wesentliche Merkmal meiner Erfindung ist ein kompaktes Wasserstoffgerät, das als Energiespeicher dient, weil ich einfach gedacht habe, dass diese Batteriediskussion ein bisschen zu kurzfristig gedacht ist. Es macht natürlich absolut Sinn, diesen erneuerbaren Strom aus Photovoltaik möglichst direkt zu nutzen oder kurzfristig in Batterien zu speichern. Aber gerade

0: im Winter, wenn wir wenig Solarstrom haben und auch, sage ich mal, längere Zeiten ohne Sonne, dann ist halt so ein Batteriespeicher schnell erschöpft und dann braucht man einen Langzeitspeicher.
1: Ennos Erfindung soll diese Lücke schließen. Wenn an sonnigen Tagen die Solaranlage Überschuss produziert, dann legt sein Wasserstoffgerät los.
0: Sobald diese Batterie voll ist, springt automatisch hier das Wasserstoffgerät an und fängt an, den Solarstrom aufzunehmen und damit Wasserstoffgas zu produzieren. Das ist ein Gas, was wir hier in solchen Stahlflaschen unter Druck speichern können. Und dann wird das quasi hier in einer Brennstoffzelle wieder zurück in Strom gewandelt, mit der ich dann auch im Winter meine Batterie nachladen kann.
1: Praktischer Nebeneffekt. Bei der Rückverstromung entsteht Abwärme und die möchte Enno für die Warmwasseraufbereitung und die Heizung nutzen. Übrigens, Enno ist nicht der Erste, der an Wasserstofflösungen fürs Eigenheim tüftelt.
0: Es gibt tatsächlich eine Firma, die schon auf dem Markt ist, die schon ein Heimspeichersystem anbieten.
1: Wir haben schon über sie berichtet. Die Berliner Firma setzt genau wie Enno auf das Zusammenspiel von Solar- und Wasserstofftechnik. Allerdings für eine ganzjährige Energieversorgung als autarke Komplettlösung.
2: Wir haben mit 2 Wasserstoffbündeln gestartet und haben dann festgestellt, diese Wasserstoffmenge würde nicht reichen und haben dann im Jahr darauf einfach noch mit weiteren Wasserstoffbündeln ergänzt.
1: Der Haken? Der Preis. Wer komplett autark durchs Jahr kommen will, startet allein für die Anlage bei rund 100.000 Euro. Enno Wagner geht einen anderen Weg und speichert nur den anfallenden Solarstromüberschuss.
0: Die Idee ist, einen Kampfpreis am Ende anbieten zu können, um zu sagen, wir bauen wirklich ein Gerät, was sich auch ein Otto-Normalverbraucher auf gut Deutsch leisten kann.
1: Für jedes Anlagenteil tüftelt er an preiswerten Lösungen. Aktuell an der Halterung für eine neue Pumpe. Erfolgsstories beim grünen Wasserstoff schreiben bisher meistens die großen Player. Wasserstoffspeicher gibt's vor allem in der Großindustrie. Das möchte Enno ändern.
0: Ein wesentlicher Punkt, um die Wasserstofftechnologie in die breite Masse zu bekommen, ist einfach, dass es systematisch verkleinert und vereinfacht werden muss auch. Da geht es um teure Materialien, die vermieden werden müssen und um aufwendige Elektronik, die eingespart werden kann. Und deshalb war eben auch mein Ansatz, ich fange wirklich in meiner Garage an mit meinem kostbaren privaten Geld und versuche das so günstig zu machen, wie es geht.
1: Ein ambitioniertes Vorhaben. Enno checkt nochmal seinen Prototyp, denn er erwartet einen Gast.
0: Also ich bekomme ja gleich Besuch vom Norio, einem bekannten YouTuber.
1: Norio ist Wissenschaftsjournalist und stellt auf seinem YouTube-Kanal Neuheiten und Trends zum Thema Energie- und Heiztechnik vor.
3: Diverse Expertenkommissionen gehen davon aus, dass der zukünftige Energiebedarf zu 15-25% allein durch Wasserstoff gedeckt werden kann und wird.
1: Er interessiert sich für Ennos Erfindung.
4: Ich bin hier, weil ich wissen möchte, welche Rolle Wasserstoff auch zu Hause spielen kann. Hi.
5: Hallo.
4: Vielen Dank, dass ich hier sein darf. Warum sollte man überhaupt auf Wasserstoff setzen und nicht einfach nur normale Akkus nutzen?
0: Hier ist die Werkstatt. Da kannst du ja schon mal gucken.
1: Norio darf die Anlage erstmal allein inspizieren.
4: Was hier sofort auffällt, ist, wie unglaublich kompakt dieses System ist. Man sieht hier den Elektrolyseur, die Brennstoffzelle und hier hinten natürlich die Wasserstoffflasche. Hier aus dem Elektrolyseur laufen 2 Leitungen raus. Einmal der Sauerstoff, der ist ja uninteressant, aber hier in der Metallleitung der Wasserstoff. Hier raus durch den Gaswäscher und den Gastrockner und dann hier in die Wasserstoffflasche. Und genau an dieser Stelle fehlt was. Wasserstoff nimmt einen extrem großen Raum ein, wenn man ihn nicht irgendwie zusammenpresst. Allein 1 Kilogramm bräuchte ein Volumen von ca. 30 bis 50 Badewannen. Hier fehlt ein Verdichter.
1: Stimmt. Wasserstoff ist das leichteste Molekül der Welt. Es ist rund 14 Mal leichter als Luft. Nur in komprimierter Form lässt es sich platzsparend lagern. Wenn Enno also keinen Verdichter nutzt, was ist dann sein Plan? Dazu später mehr. Jetzt ist erstmal Zeit für ein kleines Experiment.
0: Schon als Kind hatte ich den Traum,

0: beschäftige ich mich schon seit so ungefähr der Mitte meines Studiums. Tatsächlich hat es angefangen, so ähnlich wie jetzt hier an so einem WG-Küchentisch, wo ich dann angefangen habe, meine erste Zelle zu bauen. Und wenn jetzt gleich Norio kommt, das ist ja ein großer Wasserstoff-Fan, dann wollen wir jetzt mal zusammen mal ein bisschen Wasserstoff erzeugen.
1: Fast wie früher mit dem Chemiebaukasten. Von Anfang an tüftelt Enno an Wasserstofferzeugern, die auf der alkalischen Technologie basieren. Statt auf Säure zu setzen, wie es in der Industrie üblich ist, verwendet er Lauge. Der Vorteil, es ist günstiger, weil er einfachere Materialien nutzen kann. Das Küchentischexperiment ist simpel aufgebaut.
2: Ich nehme jetzt mal ein bisschen Material weg, damit das dann
0: ja, genau,
2: nicht so kämpft. So, und dann würde ich es dran klippen.

0: Das ist eine wasserhaltige Lösung, eben weil wir Wasser aufspalten möchten.
1: Und dann wird eine elektrische Spannung angelegt.
0: Und wenn diese eben hoch genug ist, fließt ein Strom.
2: Die elektrische Energie spaltet die Wassermoleküle. An der einen Elektrode bildet sich Sauerstoff, an der anderen Wasserstoff.
1: Was jetzt wichtig ist, ist dieser Abstand der beiden Elektroden zueinander. Je geringer der ist, umso kürzer ist der Weg, den der Strom fließen muss, und umso effizienter ist das Ganze.
2: Als Elektrolytflüssigkeit nutzen die beiden eine Kaliumhydroxidlösung.
1: Schwarz für Minus, Rot für Plus.
2: Enno und Norio klemmen die Elektroden an die Stromquelle, also an dieses schicke Netzgerät. Das weckt Erinnerungen an die Schulzeit. Voilà! Der Wasserstofferzeuger ist startklar. Man nennt ihn auch Elektrolyseur. Und funktioniert es?
0: Dann 3, 2, 1 und der Strom.
1: Wieder aus Strom Gasblasen gebildet werden, das finde ich persönlich einfach hochspannend.
0: Wie viel Wasserstoff bekommen wir für unsere elektrische Leistung?
1: Spannung von Wasserstoff ist bei 1,48 Volt. Und wenn wir 1,48 Volt durch diese Spannung teilen, kriegen wir den Wirkungsgrad.
0: Obwohl wir hier in einem relativ einfachen Versuch gerade Wasserstoff herstellen, erreichen wir fast einen Wirkungsgrad von 50%.
1: Für so ein einfaches Experiment ist das schon gar nicht so schlecht.
2: Doch im Vergleich zu anderen Stromspeichern sind die Energieverluste riesig. Batterien zum Beispiel haben einen Wirkungsgrad von 90%.
1: Wir haben hier Verluste durch die Leitung des Stroms, durch die Flüssigkeit. Wir haben Wärmeverluste und wir haben Verluste durch diese Bläschenbildung.
2: Enno braucht ein deutlich effizienteres, aber eben auch kostengünstiges Verfahren für seine Erfindung. Und genau daran forscht er seit über 20 Jahren. Vor 5 Jahren wird Enno an die Universität berufen. Als Professor für Mechatronik baut er ein Labor für Brennstofftechnik auf. Hier lehrt er und tüftelt parallel im Rahmen seiner universitären Forschung an den zentralen Problemen seiner Erfindung.
1: Als ich den Ruf bekommen habe, Professor zu werden, das war natürlich erstmal ein großer Traum. Da konnte ich mich also dann wirklich austoben auch.
3: So, guten Morgen.
1: Ich hatte ja zu der Zeit auch schon mein Garagenlabor und ich habe wirklich dieses grundständige Know-how von dieser ganzen Wasserstofftechnologie, das habe ich mit hier an die Hochschule gebracht.
2: Zusammen mit Doktorand Lukas Probsthein geht Enno das Kernproblem an. Der größte Kostentreiber bei der gängigen Technik ist der Wasserstoffverdichter für rund 30.000 Euro. In ihm wird der frisch erzeugte Wasserstoff unter hohem Druck zusammengepresst und dann in Stahlflaschen gefüllt. Enno ist überzeugt, das muss auch anders gehen.
4: Aktuell fahren wir noch drucklos. Wir haben jetzt nach und nach die Kerntemperatur erhöht und sind jetzt im grünen Bereich.
1: Wir fahren jetzt hier einen Versuch zur Druckerzeugung. Ein wesentliches Ziel der Erfindung ist ja, den mechanischen Verdichter einzusparen, um massiv Kosten zu sparen. Und dafür müssen wir den Wasserstoff bei hohem Druck erzeugen.
2: Ennos Ansatz: Entsteht der Wasserstoff direkt unter hohem Druck, braucht er keine nachträgliche Verdichtung. Clever.
1: Und das machen wir jetzt eben hier in diesem Druckelektrolyseur. Sehr schön zu erkennen an dieser massiven Konstruktion. Also wir haben hier wirklich dicke Edelstahlplatten und massive Zuganker, um den Druck hier drin zu halten. Ja, Herr Probsthein, wir haben da
4: einige Rückschläge gehabt. Mit der Größe des Elektrolyseurs wird es immer schwieriger, die Dichtung da ordentlich reinzubekommen. Und mit jeder Zelle, die man dann am Ende hinzubaut, steigt das Risiko, dass man irgendwo einen Fehler mit drin hat.
1: Da geht es um Zehntel Millimeter oder Hundertstel Millimeter.
4: Und da haben wir einige Monate an Rechnung reingesteckt, bis wir das jetzt so im Griff hatten, dass wir das so bauen konnten.
2: Hoher Druck bedeutet auch, alle Bauteile müssen extrem robust sein. Das bringt neue Herausforderungen. Anders als beim einfachen Küchentischversuch mit Norio funktioniert die professionelle Wasserstofferzeugung nur mit einer Membran.
4: Und wenn Sie das ein bisschen spitzen, ist es jetzt nicht rausgerutscht.
1: Ja.
2: Sieht aus wie eine simple Folie, aber es ist eine Spezialmembran. In Ennos Erfindung muss sie einem Druck von bis zu 100 Bar standhalten.
1: Damit man jetzt den Wasserstoff und vielleicht auch den Sauerstoff

0: Stoff abführen und an der anderen Seite können wir das Sauerstoffgas abführen.
1: Nach einer geeigneten Hochleistungsmembran sucht Enno mit seinem Team 4 Jahre.
0: Da haben wir jetzt hier gerade eine ausgeschnitten, die eben nicht im sauren, sondern im alkalischen Milieu arbeiten und damit sehr viel materialschonender sind.
1: Gleichzeitig tüftelt das Team am Katalysator, das heißt einem Spezialmaterial auf den Elektroden, das die Wasserstoffproduktion schneller und effizienter macht.
0: Das war wirklich eine große Herausforderung, die Elektroden zu optimieren, die dann von links und rechts auf die Membran gepresst werden. Was wir im Prinzip jetzt hier sehen, ist einmal so ein Zellaufbau. Das ist quasi eine Elektrolysezelle, die eben besteht aus der Membran, 2 Elektroden und 2 von diesen Stützstrukturen.
1: Die Elektroden enthalten als Katalysator Metall. In der Industrie arbeitet man, um Wasserstoff zu spalten, vor allem mit einem sauren Milieu. Das greift aber auch die Metalle stärker an.
0: Da gehen nur Platin und Iridium als Katalysatoren sind dort stabil und das macht die ganze Sache sehr, sehr teuer.
1: Ennos Entscheidung, mit einem alkalischen Milieu zu arbeiten, erlaubt ihm, preiswertere Metalle einzusetzen. Statt teurer Edelmetalle Nickel.
0: Und damit sind wir von den Materialkosten grundsätzlich sehr viel günstiger.
1: Geschickt, die Kosten sinken. Aber die günstigere Technik bringt etwas weniger Leistung. Enno und sein Team suchen deshalb nach Wegen, die Effizienz zu steigern. Im Fokus das Sauerstoffgas.
0: In dieser Struktur auf unserer Elektrode bilden sich jetzt Sauerstoffbläschen.
1: Das Problem mit den Sauerstoffbläschen: sie sind träge und machen die Wasserstoffgewinnung langsam. Masterstudentin Roxana hat mit einer Hochgeschwindigkeitskamera untersucht, wie sich die Bläschen verhalten. Sie hat das Stützgitter so angepasst, dass Sauerstoff schneller entweicht und die Elektrode nicht blockiert.
2: Und das habe ich auch geschafft mit Strukturen, die ich entwickelt habe. Wir haben sie auch hier an der Hochschule gefertigt, 3D gedruckt. Und der Wirkungsgrad konnte damit so sehr verbessert werden, dass ich aktuell an einer Patentanmeldung bin.
1: Dank der neuen Stützstruktur, die noch geheim ist, wird der Elektrolyseur um 8% effizienter. Heißt, aus der gleichen Strommenge entsteht 8% mehr Wasserstoff. YouTuber Norio will verstehen, welche Auswirkungen es hat, dass Enno bei seiner Erfindung auf einen Wasserstoffverdichter verzichtet.
3: Mit welchem Druck kommt denn der Wasserstoff aus diesem Gerät heraus?
0: Das hier ist so ausgelegt für 30, 40 Bar. Aber wir sind dabei, das Ganze noch weiter durchzuentwickeln. Also bei uns an der Hochschule gehen wir bis 100 Bar hoch, sodass so eine Standard-200-Bar-Flasche zumindest halb voll gefüllt werden kann, ohne dass man einen Verdichter braucht.
3: Hört sich ein bisschen ineffizient an.
0: Absolut richtig, der Einwand. Nur muss man dabei beachten, dass so eine Stahlflasche deutlich weniger kostet als zum Beispiel ein Verdichter.
1: Zum Vergleich: eine 50-Liter Gasspeicherflasche kostet zwischen 200 und 300 Euro. Ein Verdichter bis zu 30.000 Euro. Unsere Zuschauerinnen und Zuschauer interessiert: wie groß sollte die PV-Anlage sein, damit sich das Wasserstoffgerät lohnt?
0: Natürlich ist die Größe der Solaranlage spielt schon eine wichtige Rolle. Also typischerweise so eine 10 Kilowatt Peak-Anlage wäre eine vernünftige Größe. Darunter macht es vielleicht nicht so viel Sinn.
1: So eine Anlage braucht eine Dachfläche von 50 bis 70 Quadratmeter. Das bieten die meisten mittelgroßen Einfamilienhäuser. Eine solche Anlage liefert rund 10.000 Kilowattstunden Strom im Jahr und kann locker einen Haushalt mit E-Auto und Wärmepumpe versorgen.
4: Was ich an der Thematik ziemlich spektakulär finde, ist, mit so einer Anlage in jedem Haushalt könnten wir jeglichen Energieüberschuss zu 100% dann selbst nutzen.
0: Genau, es sattelt quasi obendrauf. Wir brauchen erstmal für die Kurzzeitspeicherung Batterien. Da kommt nichts drum rum, die sind hocheffizient. Aber dann kommen die irgendwann an die Grenze und dann werden wir Wasserstoffgeräte brauchen.
1: Ennos Erfindung soll also als Zusatzspeicher dienen. Klingt erstmal logisch, oder?
4: Ich finde, dass das eine sehr clevere Lösung ist, weil man sich eine Nische herausgesucht hat, die so überhaupt noch nicht abgedeckt wird. Die größte Hürde ist, dass man jetzt eben von diesem Prototypen dann zum fertigen Massenprodukt kommt.
1: Ennos Anlage soll bald die Serienreife erreichen. Doch erfüllt sie, was sich Kunden wünschen?

0: das herauszufinden, ist Enno mit einem Energieberater verabredet. Mit Peter Brönner von der Verbraucherzentrale. In letzter Zeit bekommt er immer öfter Anfragen zum Thema Wasserstoff.
1: Es geht darum, möglichst viel grüne Energie in Zukunft zu verwenden und die Leute dementsprechend zu beraten. Es gibt viel Unsicherheit bei den Leuten diesbezüglich.
0: Die Angst vor dem Gas ist groß und entsprechend hoch ist der Beratungsbedarf.
2: So, hallo.
1: Guten Tag.

0: Sich weigern, Öl durch zum Beispiel nur Gas zu ersetzen, weil sie Explosionsgefahr wittern.
1: Hand aufs Herz. Wie viel Risiko steckt im Wasserstoff für den Heimgebrauch?
2: Bei meiner Anlage steht ja jetzt diese Wasserstoffflasche hier alles drinnen in einem geschlossenen Raum.
0: Das Problem wird sein, wenn ein Leck da ist oder das Ventil kaputt geht.
2: Deshalb ist jetzt hier die Lösung, Sie sehen, dass wir hier so einen Abzug haben. Das heißt, hier läuft auch aktiv ein Ventilator, damit sich halt nirgendwo ein explosionsfähiges Gemisch bilden kann.
1: Die Mischung aus Wasserstoff und Sauerstoff in einem geschlossenen Raum, da reicht schon ein Funke von einem Lichtschalter und es knallt. Kann man ja mal ausprobieren. Wasserstoff ist ja da. Vorher ein kleines Quiz. Bei welcher Katastrophe hat eine Wasserstoffexplosion eine entscheidende Rolle gespielt? A. Beim Absturz des Luftschiffs Hindenburg? B. Bei der Tschernobyl-Katastrophe? C. Bei der Fukushima-Katastrophe? Alle Antworten sind richtig. In allen drei Fällen spielt Wasserstoff eine zentrale Rolle, in einem sogar als Hauptauslöser. Die Hindenburg, damals eins der größten Luftschiffe der Welt, war mit Wasserstoff gefüllt, als 1937 vermutlich ein Funke beim Landeanflug die Explosion auslöste. Bei den Reaktorunfällen in Tschernobyl und Fukushima führte eine Überhitzung des Reaktorkerns zur Katastrophe. Erst ist das Kühlwasser verdampft. Dann hat der Wasserdampf mit der Metalllegierung der Brennstäbe reagiert. Es ist Wasserstoff entstanden. Und durch den Kontakt mit Sauerstoff und durch Hitze kam es dann zur Explosion. Die Reaktorhülle wurde beschädigt und radioaktive Stoffe sind ausgetreten. Wie heftig ist so eine Wasserstoffexplosion?
2: Wenn wir da jetzt nur eine Nadel reinstechen würden, dann würde es vielleicht einfach nur einen kleinen Puff geben. Aber wenn wir das Ganze jetzt mit einer Flamme zusammen machen,
0: boah.
1: Wasserstoff ist nur als Gemisch gefährlich. Ohne Sauerstoff brennt er nicht und er explodiert nicht.
0: Wasserstoff ist eines der energiereichsten Gase, die wir haben. Also Gasflaschen sollte man natürlich außen lagern. Dann ist es nicht gefährlicher wie Erdgas, aber man sollte das natürlich regelmäßig vom TÜV überprüfen lassen.
1: Besser ist das. Um 1000 Kilowattstunden Strom in Wasserstoff zu speichern, etwa das, was eine Familie in einem Vierteljahr benötigt, braucht Enno 6 Gitterboxen mit je 12 50-Liter Flaschen. Das kostet Platz.
2: Ich sag mal so, eine Gitterbox hat eine Stellfläche von 80 mal 100 Zentimetern. Ja, jetzt können wir mal hier bei dieser Bar einfach mal messen. Ja, hier sind wir bei 1,40, also 1,60. Hier würden wir zwei Gitterboxen hinbekommen. Dann bräuchten wir hier 3 Meter.
0: Das heißt, ich würde diese Bar ersetzen durch Gasflaschen.
2: Genau. Damit könnte man so einen Monat Dunkelflaute mit einem Brennstoffzellengerät überbrücken.
1: Und warum nicht einfach Batterien nutzen? Deshalb. Aktuell kostet eine Kilowattstunde Batteriespeicher etwa 300 Euro. Hochgerechnet auf 1000 Kilowattstunden, das kostet. An Alternativen wird geforscht, doch noch ist die Langzeitspeicherung mit Batterien schlicht zu teuer. Auch bei der Wasserstoffspeicherung ist der Preis entscheidend für die Akzeptanz. Enno rechnet mit rund 45.000 Euro pro Anlage, wenn sie in Serie produziert wird.
0: Haben Sie schon eine entsprechende Wirtschaftlichkeitsberechnung mal zumindest abgeschätzt?
2: Wir sind ungefähr halb so teuer wie die Konkurrenz. Aber es ist natürlich immer noch viel zu viel Geld. Ein Return of Invest wäre jetzt wahrscheinlich über 20 Jahre von dem Gerät.
1: 20 Jahre, bis die Kosten wieder drin sind, ergibt das für Hausbesitzer Sinn?
0: Die meisten Leute entscheiden aufgrund von Wirtschaftlichkeit. Das heißt, es sollte mindestens sich innerhalb von 18 Jahren also rechnen. Eher kleiner. Also wir rechnen immer 10, 11 Jahre und dann ist die Akzeptanz also entsprechend hoch.
1: Davon ist Ennos Gerät noch weit entfernt. Er muss die Herstellungskosten weiter senken.
2: Da wird man am Ende jeden Cent in die Hand nehmen, jedes Kabel überprüfen, was es kostet, um wirklich so ein günstiges Gerät zu bauen.
1: Auf Enno warten noch einige Herausforderungen, bis es sein Prototyp zur Marktreife schafft.
2: Die Vorstellung, ein kostengünstiges Gerät in Tausenden von Häusern zu wissen, die sich damit von der Energieversorgung unabhängig machen können, das ist natürlich

0: natürlich auch ein ganz spannender Aspekt und auch ein Traum von mir.
1: Bis zum nächsten Mal. Und denk dran, auch die größten Erfinder haben mal klein angefangen. Inspiration und tolle Erfindergeschichten gibt's wie immer bei uns.

0: Erdbeeren?
1: Nein. So verkauft man keine Erdbeeren. Ehrlich gesagt, Schrott.
2: Züchter sind auf der Suche nach der besten Erdbeere der Welt.
1: Ich denke immer, ein Blumenzüchter hat es einfacher. Die werden nicht gegessen, die Blumen. Ne?
2: Erdbeeren zu optimieren, ist eine echte Wissenschaft. Und sie vor Ungeziefer zu schützen auch. Was hilft? Pestizide oder Natur?
3: Das ist eigentlich ganz einfach bei uns. Da sind

0: Dabei?
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2: Herzlich willkommen. Die hier, die sieht so richtig lecker aus. Aber kennen Sie das? Wenn man reinbeißt, schmecken manche einfach nur nach Wasser. Mit einem Hauch Erdbeere und die Konsistenz eher Gurke. Aber es gibt sie, die Erdbeere mit dem perfekten Erdbeeraroma. Heute finden wir heraus, woran Sie die erkennen. Und da steckt jede Menge Wissenschaft dahinter. Es geht los mit Menschen, die für den perfekten Erdbeergeschmack alles geben.
0: Was macht die perfekte Erdbeere eigentlich aus? Dieser Mann muss es wissen. Denn er ist der wohl erfolgreichste Erdbeerzüchter Deutschlands. Stefan Kräge weiß, worauf es ankommt.
1: Fest genug ist er. Süße hat sie, Säure und Aroma, das ist gut.
0: Sein Urteil über diese Discounterbeeren ist wenig überraschend.
1: Ja, so verkauft man keine Erdbeeren. Ehrlich gesagt, Schrott. Man merkt wirklich, die ist nur auf Transport gezüchtet. Da können wir nichts von erwarten. Da können sie viel mit Zucker arbeiten, aber die werden trotzdem kein Aroma reinkriegen. Wenn man Apfel dran schreiben würde, könnte man das verkaufen. Nein, keine Chance.
0: In der Nähe von Münster liegt sein Zuchtbetrieb. Seit 40 Jahren arbeitet Stefan Kräge hier daran, Erdbeeren besser zu machen. Dutzende verschiedener Erdbeersorten hat er aus der ganzen Welt zusammengetragen. In jedem Topf eine Pflanze mit anderen Eigenschaften. Kräges Kunst, die richtigen Sorten zu verkuppeln für die perfekte Kombination.
1: Was ich probiere, ist den Vater A33, das ist Rosaria, eine Sorte von mir, die ein bisschen schöner in der Form sein könnte, zu veredeln. Dafür habe ich diese Mutter ausgewählt. Was ich machen muss, ich muss erst den männlichen Teil der Blüte entfernen. Dann spiele ich Bienchen. Und dann komme ich daraus eine Frucht mit ca. 200 Samen.
0: In diesen Samen, so die Hoffnung, steckt dann das, worauf es ankommt.
1: Es gibt unglaublich viele Sachen. Blütenstand, Länge, wie gut kann sie mit Wetter, mit Regen umgehen, mit Sonne. Kriegt sie Sonnenbrand? Sie soll schön aussehen. Schönheit wird gekauft. Es sind sehr, sehr viele Aspekte, auf die man achten muss. Also ich denke immer, ein Blumenzüchter hat es einfacher. Die werden nicht gegessen, die Blumen. Ne? Das ist schon ein ziemlich schwieriger Punkt, den richtigen Geschmack auch hinzukriegen.
0: Denn auch wenn es einfach aussieht, Erdbeeren zu kreuzen, ist ein bisschen wie Lotto spielen. Der Grund ist ihre Genetik. Die wilde Erdbeere hat noch einen doppelten Satz an Erbinformationen. Kreuzt man die beiden, kommt in der nächsten Generation eine überschaubare Zahl an Variationen heraus. Kulturerdbeeren besitzen dagegen den achtfachen Satz der Erbinformationen. Kreuzt man diese, dann explodieren die Kombinationsmöglichkeiten. Unter den vererbten Eigenschaften

0: wir dann hinterher die besten aus.
1: Daher gilt bei der Erdbeerzucht das Prinzip Gießkanne. Je mehr Versuche, desto höher die Chance auf einen Treffer. 45.000 Sämlinge zieht Stefan Kräge jedes Jahr. Daraus wählt er dann 300 aus, testet und vermehrt diese weiter. Würde er dabei nur auf viel Ertrag und robuste Früchte setzen, wäre das zwar lukrativ, aber...
0: Nur Preis, Preis, Preis. Damit kann man keine guten Erdbeeren erzeugen.

0: dem noch groß und ertragreich ist, das wäre der Jackpot.
1: Ich, Katharina, Pavel, piękne, truskawki. Also piękne.
0: Und diesen Jackpot will Stefan Kräge gerne knacken.
1: Perfekt. Also piękne. Wow.
2: Die würde ich auch gerne mal probieren.

0: Ich denke, das ist eindeutig, wenn wir eine neue Züchtung haben, dass sie besser sein muss als das, was wir aktuell haben, weil über die Sorten haben wir natürlich viel Erfahrung sammeln können.
1: Geschmacklose Massenerdbeeren. Simon Schrey ist zuversichtlich, dass sie in Zukunft immer seltener werden. Weiter geht es zur dritten und unserer letzten

auf den klebrigen Fruchtblättern in der Mitte verteilt. Das ergibt dann am Ende ganz viele Fruchtknoten. Die Erdbeere wächst und wächst. Außen bleiben die vielen Fruchtknoten und werden zu kleinen Nüsschen mit einem weichen Kern in einer harten Hülle.

0: Flächen für die Untersuchung verschiedener Bestäubungsarten im Obstanbau. Klatt hatte sofort einen Verdacht. Die Probleme der Meckes könnten mit der Bestäubung auf ihren Erdbeerfeldern zu tun haben. Denn Erdbeerpflanzen können auf drei unterschiedliche Arten bestäubt werden. Zum einen fällt der Pollen von den Blüten herab auf andere Blüten und deren Blütenstelle. Aber auch der Wind weht Pollen von Pflanze zu Pflanze und bestäubt sie. Und dann ist da noch die dritte Möglichkeit, durch Insekten. Das Wissenschaftlerteam will die drei Bestäubungsarten vergleichen. Bei einem Teil der Pflanzen packen sie jede einzelne Blüte in Plastikfolie ein. Dadurch können sich die Pflanzen nur selbst bestäuben. Bei anderen Pflanzen sorgen Netze dafür, dass nur Windbestäubung möglich ist. Der Rest der Erdbeeren steht frei. Hier kommen Insekten zum Zug, vor allem Bienen. Und die will Klatt anlocken. Zusammen mit Kai Mecke stellt er Nisthilfen am Feldrand auf. Für Wildbienen. Die nutzen dankbar die neue Brutbehausung. Denn ringsum fehlen solche Nistmöglichkeiten. Ab jetzt wird jeder Bienenanflug unter die Lupe genommen. Unter anderem mit Kameras. Und die Forscher beobachten die Bienen auch selbst und registrieren ihre Bewegungen. Big Brother auf dem Erdbeerfeld. Sie sind überrascht, besonders über die neu angesiedelten Wildbienen, zu denen auch die Hummeln gehören. Ihre Leistung ist enorm.
1: Natürlich machen die Honigbienen die große Masse der Bestäuber aus. Aber Wildbienen können bei viel widrigeren Temperaturen fliegen. Sie fliegen viel länger am Tag, bewegen sich effektiver auf der Blüte und können auch viel, viel mehr Blüten in einer kürzeren Zeiteinheit bestäuben.
0: Aber sind die Bienen bestäubten Erdbeeren auch die besseren Erdbeeren? Die Auswertung. Die selbstbestäubten und windbestäubten Früchte erscheinen geradezu verkümmert.
1: Insekten sind deutlich effektiver als Windbestäubung, da sie viel mehr Pollen mitbringen als der Wind, aber auch natürlich sich anders als der Blüte bewegen, den Pollen viel besser verteilen. Hier haben wir eine sehr schöne Erdbeere, sehr schön geformt, so stellt man sich das im Allgemeinen vor. Daneben das genaue Gegenteil, diese Frucht ist nicht gut bestäubt worden, wir sehen starke Riefen in der Frucht, sie ist stark deformiert und viel, viel kleiner als die andere Frucht.
0: Die Erdbeerbauern brauchen also die Bienen. Aber die Tiere sind bedroht, etwa durch Pestizide. Zwar verzichten immer mehr deutsche Erdbeerbauern auf solche Pflanzenschutzmittel,

0: von jährlich 235 Millionen Euro erwirtschaften könnten. Bessere Qualität, längere Frische. Schon während der laufenden Versuche ist Erdbeerbauer Mecke überzeugt.
1: Gleich nach der ersten Ernte haben wir eine deutliche Verbesserung feststellen können, haben zur Unterstützung noch eigene Nistkästen aufgestellt, um möglichst viele Wildbienen und Insekten hier anzulocken und können jetzt endlich wieder unseren Kunden die Qualität bieten, die sie gewohnt sind.
0: Das Bienenhotel zahlt sich aus für Produzenten, Händler und für uns Kunden. Denn offenbar ist es ein Garant für leckeren Erdbeerkuchen.
2: Ich habe noch einen Tipp für Sie. Leckere Erdbeeren aus dem Garten oder vom Balkon bekommen Sie, wenn Sie Wildbienen anlocken. Und zwar durch viele verschiedene Blüten und eine Wasserstelle mit Steinen. Wildbienen und Hummeln fliegen schon ab 2-3 Grad. Honigbienen erst ab 8. Gerade früh in der Saison sind Wildbienen also die fleißigeren Bestäuber. Das gibt dann richtig aromatische Früchte. Und übrigens, dieses echte Erdbeeraroma ist ein chemisches Kunstwerk der Natur. Bis zu 350 Aromastoffe stecken in einer Erdbeere. Aber nur 15 bis 20 davon entscheiden darüber, ob die Erdbeere auch wirklich nach Erdbeere schmeckt. Diese Stoffe versucht die Industrie nachzubauen. Das führt dazu, dass manchmal in Erdbeerprodukten gar keine Erdbeere drin ist. Das sehen Sie an der Kennzeichnung. Steht da nur Erdbeeraroma, handelt es sich um künstliches Aroma. Steht da natürliches Aroma mit Erdbeergeschmack, zum Beispiel in Fruchtsäften, Kaugummis und so weiter, dann hat das ein intensives Erdbeeraroma, aber auch das ist größtenteils künstlich. Natürlich steht nur dafür, dass das künstliche Aroma aus natürlichen Rohstoffen gewonnen wurde, zum Beispiel mit Hilfe von Mikroorganismen im Labor. Erst wenn auf dem Etikett natürliches Erdbeeraroma steht, müssen mindestens 95% wirklich aus der Erdbeere stammen. Was schätzen Sie? Wie viel Kilo Erdbeeren verbraucht jeder von uns im Jahr? Ich verrate es Ihnen. Das sind im Schnitt ganze 3,3 Kilo pro Kopf, inklusive Marmelade und Erdbeerkuchen. Aber nur etwa 40% davon kommen aus deutschem Anbau.

0: immer öfter unter Plastik. Der Tunnelanbau hat sich sogar vervierfacht. Warum?
1: Das Dorf Eberdingen, ganz in der Nähe von Stuttgart. Dort liegen die Erdbeerfelder von Andreas Beck. Es ist April und schon in 2 Wochen soll hier die Erdbeerernte für die ganze Region beginnen. Und zwar in diesen Folientunneln. Hier sollen Helfer dann täglich bis zu 5000 Schalen Erdbeeren ernten. Die eigentliche Herausforderung für Erdbeerbauer Andreas Beck ist aber eine ganz andere. Denn der Verbraucher von heute will statt 3 Wochen 6 Monate lang frische Erdbeeren im Regal. Und das eben schon ab April. Deshalb auch die Folientunnel.
2: Wenn ich die Möglichkeit, die es gibt, zur Ernteverfrühung nicht nutzen würde, dann hätte ich in 5 Wochen, 4 Wochen erst Erntebeginn. Und dann ist die größte Nachfrage schon erledigt. Und die Abnehmer warten nicht, bis ich mit meinen Erdbeeren komme, sondern die sind dann bei einem anderen Lieferanten und für mich ist es dann erledigt.
1: Die Folientunnel schaffen ein feuchtwarmes Klima. Nur deshalb sind die Erdbeeren hier 4 Wochen früher reif als auf den Freiflächen. Innen hat es jetzt an sonnigen Tagen schon 21 Grad. Draußen dagegen nur kühle 11. Allerdings muss Andreas Beck die Luftfeuchte und Temperatur im Tunnel immer genau beobachten. Ansonsten droht Pilzbefall. Die 180 Meter langen Röhren rechtzeitig lüften ist extrem wichtig. Für die Tunnel hat Andreas Beck viel ausgegeben, aber durch ihre einfache Bauart gewinnt er riesige Gewächshausflächen. Die Pflänzchen im Tunnel sind natürlich auf künstlichen Regen angewiesen. Jeden Tag dreht der Erdbeerbauer für 1 bis 2 Stunden das Wasser auf. Danach tropft das Wasser inklusive gelöstem Dünger zielgerichtet und genau dosiert in die Erde. Eine hocheffiziente Bewässerung. Das Risiko von Staunässe ist so fast ausgeschlossen. Und noch etwas macht die Folientunnel besonders. Die Hummeln zur Bestäubung kommen per Postpaket. Denn wenn hier im April die Erdbeeren bereits blühen, gibt es auf den Wiesen draußen meist noch zu wenige Insekten. Die Expresshummeln aber leisten ganze Arbeit, wie die vielen Früchte deutlich belegen.
2: Auf die Tunnel möchte ich nicht mehr verzichten. Die sind mein bestes Pferd im Stall, die beste Kultur im Betrieb. Und hier kann ich planbar und sicher ernten und gut arbeiten.
1: Wenn Ende Mai dann die letzten Pflanzen im Tunnel verblüht sind, fliegen auch die Hummeln auf und davon. Jetzt müssen Becks Strategien für den Anbau auf den Freiflächen greifen. Denn die Erdbeerernte soll ja bis in den Oktober andauern. Eigentlich unmöglich. Die Freiflächen machen sogar mit 70% den größten Anteil seiner Erdbeerfelder aus. Anders als in den Tunneln sind die Pflanzen hier noch gut 3 Wochen zurück. Selbst die Blüte hat noch nicht begonnen. Es war zu kalt. Beim Wetter sind dem Strategen Beck einfach die Hände gebunden. Und vom Himmel drohen so einige Gefahren. Gewitter, Starkregen, Hagel und natürlich Frost. Aber auch dagegen hat sich Andreas Beck gewappnet, um am Ende nicht das Nachsehen zu haben. Ein riesiger Kühlschrank hilft ihm dabei, der launigen Natur ein Schnippchen zu schlagen. Hier lagern gekühlte Erdbeerpflänzchen. In Anzuchtbetrieben wurden sie zu kräftigen Setzlingen vorgezogen. Man sieht es an dem dicken Pflanzenstamm und den vollen Wurzeln. Die Kälte in der Klimakammer stoppte dann die weitere Entwicklung. Und zwar so lange, bis der gewünschte Pflanztermin erreicht ist. Im warmen Acker lässt sich die Entwicklung der Erdbeeren dann wieder aktivieren. So wie sie eingepflanzt sind, wachsen sie sofort los. Und ernten kann Andreas Beck dann in ziemlich genau 7 bis 8 Wochen. Nach einer Woche pflanzt er die nächsten ein, die ebenfalls 7 bis 8 Wochen brauchen. Und so weiter. So kann der Erdbeerbauer den Erntetermin und die Menge an Erdbeeren genau steuern. Im nächsten Jahr würden diese Pflanzen dann alle gleichzeitig loswachsen. Aber er hat es geschafft, die Ernte trotzdem auf viele Wochen auszudehnen. Und zwar über unterschiedliche Sorten.

0: Der Erdbeerbauer hat sie so aufeinander abgestimmt, dass ihre Entwicklung nacheinander startet. Alle 2 Wochen beginnt so eine andere Sorte mit Blüte und Reifung.
1: Wenn man die Ernte über die verschiedenen Sorten in die Länge zieht, verteilt natürlich auch das Wetterrisiko. Wenn man eine Sorte hätte und da passiert was, dann kann es sein, dann ist halt die Ernte ruiniert.
0: Und auf diesem Feld befindet sich das vielleicht wichtigste Element in Becks Erntestrategie, die remontierenden Erdbeeren. Sie sind ein kleines Wunder, auch wenn sie wie ganz normale Erdbeerpflanzen aussehen. Ende Juni sollen sie zum ersten Mal Erdbeeren tragen. Aber ab dann bis in den Oktober hinein.

dann bis in den Herbst aus. Soweit also zu Becks vielfältigen Strategien. Jetzt muss ich zeigen, ob sie auch alle aufgehen. Das Wetter passt. Und jetzt passiert sie, die Verwandlung der begehrten Früchte.

0: Es ist Ende April und schon in den ersten Tagen können jetzt täglich 1000 Körbchen reife Erdbeeren geerntet werden. Die Menge wird sich bis Juni verfünffachen und danach bis Oktober langsam abnehmen. 6 Monate lang Erdbeeren ernten. Es ist fast wie Zauberei.
1: Wir versuchen alles im Griff zu haben, aber das ist nicht so. Es klappt nicht immer so.
0: Erdbeeren bleiben also auch weiterhin, trotz aller Anbautechniken, ein nicht selbstverständlicher Genuss.
2: Die Tunnel schützen die Früchte, zum Beispiel vor Hagel. Aber ein großes Problem bleibt trotzdem: Hitze. Denn Erdbeeren

0: 30 Grad stresst das die Pflanze. Und das schmeckt man. Denn bei Hitze schließt die Pflanze ihre Spaltöffnungen. Sind die Spaltöffnungen dicht, wird weniger CO2 in Zucker umgewandelt. Heißt, die Erdbeere ist nicht so süß. Und dann gibt es noch eine weitere Herausforderung, die Erdbeerbauern das Leben schwer macht.
1: Gibt es schöne Erdbeeren nur mit Pestiziden? Wir machen uns auf die Suche nach einem konventionellen Erdbeerbauern. Es ist nicht leicht, jemanden zu finden, der mit uns offen über den Einsatz von Pflanzenschutzmitteln spricht. Aber er tut es. Lutz Kleinert verkauft hier rund 8 Tonnen Erdbeeren in der Saison. Er würde nur die Hälfte seiner Früchte im Handel loswerden, wenn er keine Pflanzenschutzmittel nutzt, sagt er.
2: Hier vorne ist eine Pflanze, die beim Pflanzenschutz irgendwie ausgelassen wurde. Und hier im Hintergrund ist eine behandelte Pflanze. Allein der große Unterschied. Macht doch klar, warum wir das machen. Wir schützen die Pflanzen vor Schädlingen, vor Funken, vor Insekten, vor Pilzen, vor Wurzelschädlingen. Und dafür müssen wir halt auch mal was einsetzen. So, und von der Pflanze kommt eine einzige Erdbeere.
1: Der Einsatz von Pflanzenschutzmitteln ist erlaubt. Es gibt aber Grenzwerte, die EU-weit nicht überschritten werden dürfen. Daran müssen sich Landwirte, egal ob aus Spanien, Griechenland oder Deutschland, halten. Nur mit einem Pflanzenschutzschein darf Lutz Kleinert überhaupt die Erdbeeren im Frühjahr mit Pestiziden bespritzen. Er hält sich an alle Vorgaben, sagt er.
2: Wir dosieren das ja. Ich saß mal im Kopf, wir sind keine Fachidioten. Wir wissen garantiert, was wir machen. Und ich verspreche dir, wir wollen keinen unserer Kunden vergiften. Im Gegenteil, die sollen wiederkommen.
1: Seit den 90er Jahren hat sich der Absatz von Pflanzenschutzmitteln kaum verändert. Rund 30.000 Tonnen reines Pestizid werden jedes Jahr auf deutsche Felder gebracht. Und auch wenn die Grenzwerte eingehalten werden, die Kombination verschiedener Pestizide ist nicht nur schädlich für die Umwelt. Auch für Erdbeergenießer können pestizidbelastete Früchte gefährlich werden.
3: Wir haben das Problem der Pestizidcocktails, das heißt der Mehrfachbelastungen, viele verschiedene Stoffe, die auch in Wechselwirkung gehen können. Und wir haben auch Stoffe gefunden, die hormonell wirksam sind. Diese Stoffe

0: in unserem Körper letztlich wirkt. Da steht die Forschung noch am Anfang. Wer mehr über Pestizide in Obst und Gemüse wissen möchte, kann dazu auf unserer Quark-Seite gerne weiterlesen. Was Sie selbst gegen Pestizide tun können, ist auf die Herkunft der Früchte zu achten. Denn gerade Importware aus Südeuropa ist oft belastet. Weil, klar, die Früchte sind empfindlich und brauchen für die lange Reise ein Schutzschild gegen Schimmel. Und dieses Schutzschild ist chemisch. Heimische Erdbeeren dagegen haben kurze Wege, werden reifer geerntet und brauchen deutlich weniger Chemie. Und sie sind auch klimafreundlicher. Saisonal aus dem Freiland verursacht ein Kilo Erdbeeren nur 0,3 Kilo CO2. Frische Wintererdbeeren aus beheizten Treibhäusern hingegen, die sind ein Problem. 3 Kilo CO2 verursachen sie, also das Zehnfache. Heißt, am besten auf die heimische Saison warten. Wenn wir in Zukunft Pestizide sparen wollen, dann kann vielleicht eine relativ junge Technologie helfen. Künstliche Intelligenz.
1: Dürfen wir vorstellen, Gertrude, die neueste Mitarbeiterin auf dem Erdbeerhof. Der KI-gestützte Roboter hilft selbstständig dabei, die zarten Pflänzchen mit natürlichem Pflanzenschutz zu versorgen. Ihr Chef ist Jürgen Benninghofen, ein konventioneller Landwirt aus Ratingen bei Düsseldorf, der aber unkonventionelle Wege geht, um seine Erdbeeren pestizidfrei anzubauen. Dafür ist er im wahrsten Sinne zum Hochstapler geworden.
2: Wir haben natürlich einen riesengroßen Vorteil auf so ein System. Dadurch, dass die Erdbeere erstmal eine Luftbeere ist und keine Erdbeere mehr ist, hängt die in der Luft. Dadurch wird die nicht so schnell krank. Die Schnecken kommen ja auch nicht so gut dran. Und dann haben wir natürlich einen riesengroßen Vorteil, dass wir natürlich gar nichts mehr an Unkräutern oder Beikräutern haben.
1: Trotzdem. Ganz ohne Pflanzenschutz geht es nicht. Deshalb ist Steffen Finder von der Landwirtschaftskammer NRW regelmäßig zu Besuch. Seit 5 Jahren tüfteln Kammer und Landwirt daran, wie man ganz ohne Pestizide Schädlinge wie die Blattlaus bekämpfen kann. Die Lösung? Nützlinge. Natürliche Feinde, die selber harmlos sind. Hier werden Schlupfwespen ausgebracht.
2: Ja, das ist eigentlich ganz einfach bei uns. Und zwar kaufen wir so kleine Röhrchen ein und da sind Schlupfwespen drin. Und die setzen wir hier in der Anlage aus und da schlüpfen dann die Schlupfwespen drin, fliegen durch die Anlage durch und fressen unsere Läuse auf. Und das ist total einfach.
1: Einfach und überzeugend und vielleicht ein gutes Vorbild auch für andere Landwirte.
3: Ich denke, dass einiges von dem, was wir hier austesten, auch für andere

0: sonstiges alles, sind wir natürlich auch unglaublich oft in der Anlage mit Pflegemaßnahmen beschäftigt.
1: Aber die übernimmt tatsächlich seit kurzem Gertrude, die neue Mitarbeiterin mit neuester Technik, künstliche Intelligenz. Sie fährt selbstständig durch die Reihen. Die Kamera gibt ihr Orientierung. Sandro Rabiosi vom Entwickler Androbotics erklärt, wie das funktioniert.
2: Gertrude sieht mit. Sie kann erkennen, genau wie mit den zwei Augen, wie wir sehen, kann sie auch mitsehen. Sie kann Objekte erkennen, Menschen erkennen, Kisten erkennen, Reihen erkennen. Und mit diesen zwei Kameras baut sie sich diese Welt zusammen.
1: Gertrude sieht alles in 3D. Nächstes Ziel, sie wird ihre eigenen Bilder mit einer Datenbank abgleichen und zum Beispiel bei Befall mit Schädlingen per App den Bauern informieren.
0: Wir arbeiten ja mit Nützlingen in unseren Anlagen. Das heißt, diese Nützlinge auszubringen, das machen wir im Moment mit Hand. Das sind hunderte von Stunden jedes Jahr. Das wird wahrscheinlich auch Gertrude übernehmen, indem die mit einem Salzstreuer hier oben drüber fährt und diese Nützlinge dann, also Raubmilben, in diesen Bestand ausbringt.
1: Und ernten können soll die KI demnächst auch. Das ist aber noch Zukunftsmusik. Aber beim Pestizidsparen hilft Gertrude schon jetzt.
3: Hilft Waschen gegen Pestizide auch? Wir haben uns dazu verschiedene Studien angesehen und das war das Ergebnis. Wichtig ist, zuerst kurz unter kaltem Wasser den gröbsten Schmutz wegspülen. Dann, Achtung, das ist mein ultimativer Tipp, das grüne Krönchen mit einem Messer abschneiden, nicht ausreißen. Damit landet schon der Großteil der Pestizide im Müll. Zwischen 60% und 80% der Pestizidrückstände sitzen nämlich gar nicht an der roten Beere, sondern im grünen Kelch und an den kleinen Blättchen obendrauf. Wer es ganz gründlich haben möchte, kann die Früchte anschließend 2-3 Minuten in ein Wasserbad legen. Dazu einen Teelöffel Natron, einen Schuss Essig oder eine Prise Salz auf 1 Liter Wasser. Alles funktioniert ähnlich gut. Denn durch das basische bzw. saure Milieu im Wasser gibt es chemische Reaktionen mit den Rückständen auf dem Obst. Dadurch können sie besser abgewaschen werden. Zum Schluss dann noch einmal unter den Haaren, abtropfen lassen, trocken tupfen, genießen. So kann man übrigens jedes Obst und Gemüse besonders gründlich waschen. Bei den Erdbeeren aber am besten erst kurz vor dem Verzehr. Und dennoch, manche Pestizidreste sitzen so tief in der Frucht, da hilft kein Wasser. Wer also ganz sicher gehen will, greift zu Bio aus der Region. Oder vielleicht in Zukunft sogar zu Erdbeeren, die direkt von Dächern und Hallen in der Stadt kommen.
1: Obst und Gemüse direkt dort anbauen, wo es auch gegessen wird. Urban Farming heißt diese Idee. Der Transformationsforscher Professor Oliver Stengel fordert diesen radikalen Systemwechsel bei der Agrarproduktion. Weg vom Land, rein in die Städte. Industriebrachen wie dieses alte Stahlwerk in Dortmund könnten in urbane Farmen verwandelt werden. Eine Chance?
4: Die städtische Agrarproduktion hat eigentlich mehrere Vorteile. Da wäre zum einen, dass man die Lebensmittel da anbaut, wo auch die Konsumenten sind, nämlich in der Stadt. Das ist auch weltweit ein zunehmend dringlicheres Gebot, weil weltweit immer mehr Menschen in die Städte kommen und jetzt schon mehr Menschen in den Städten als auf dem Land leben. Zweitens, wenn die Lebensmittel in der Stadt angebaut werden und dann von dort zum Kunden kommen, bleiben sie frischer.
1: Salat, Bohnen oder Tomaten wachsen dann in vertikalen, geschlossenen Systemen, ganz ohne Erde. So besteht auch

0: Zellen in einer Nährlösung.
1: Das könnte so eine Vision sein, dass wir irgendwann Bioreaktoren haben, in denen Millionen Liter reinpassen. Und da könnte man dann immense Zellmengen natürlich mitproduzieren. Technisch ist das momentan noch nicht machbar, aber wer weiß, was in 20 Jahren da möglich sein wird.
0: Vielleicht sorgen dann solche Agrarfabriken für die Versorgung der Bevölkerung mit frischen Lebensmitteln. Eine große Rolle wird die Digitalisierung spielen. Computer erfassen den richtigen Erntezeitpunkt. Wann ist welches Obst, wann welches Gemüse reif? Diese Just-in-Time-Produktion senkt auch die Preise von Bioprodukten. Obst und Gemüse könnte dann online per App bestellt werden. Unsere Städte würden digitaler und ökologischer.
1: Meine Stadt der Zukunft, die sieht schon etwas anders aus. Wir haben zunächst einmal mehr Stadtgrün an den Fassaden, mehr Stadtgrün in den Dächern. Wir haben weniger Autoverkehr, wodurch auch wieder Flächen frei werden würden. Und die große Idee ist es immer, Städte lebenswerter zu machen, smarter zu machen. Aber smarter werden sie auch, wenn die Lebensmittelproduktion in die Stadt geholt wird. Ja, ob es dann tatsächlich so kommt, das weiß ich nicht, aber das wäre auf jeden Fall der vernünftige Weg.
0: Der Stadtanbau könnte dann in Zukunft den Feldanbau ergänzen. Und damit nicht nur den ländlichen Raum entlasten, sondern auch das Leben in der Stadt verbessern.
2: Das ist zwar noch Zukunftsmusik, aber Erdbeeren mit vollem Geschmack, das geht schon jetzt. Alte Sorten wie die Mieze Schindler oder die Senga Sengana lassen sich in einem Hochbeet oder auch einem großen Topf auf dem Balkon sehr gut anbauen. Sie werden merken, die Zukunft ist manchmal viel näher an der Vergangenheit, als man denkt. Probieren Sie es mal aus und bleiben Sie dran.

0: Ich habe doch gewusst, dass sie türkisch sind. Das sieht man ihnen doch an. Und sie sprechen aber gut Deutsch.
1: Emotional, es regt einen einfach auf.
0: Muss ich mich jedes Mal rechtfertigen? Muss ich mich hinterfragen?
1: Ich darf mich nicht zu Hause fühlen. Mir wird das in jeder Situation dann wieder aberkannt.
0: Und wenn ich nicht so ausschaue, wie es ihnen gefällt, oder wenn ich nicht so akzentfrei spreche, ich bin dennoch deutsch.
1: Ich bin hier geboren, ich bin hier in Nürnberg aufgewachsen.
0: Meistens sage ich dann, hey, ich bin Münchner und damit ist gut und finde dich damit zufrieden. So schaut heute ein Münchner aus.
2: Wo kommst du denn her? Also eigentlich. Ich werde diese Frage überhaupt nie gefragt. Anderen hängt sie mittlerweile komplett zum Hals raus. Und warum ist das so? Warum werden manche das ständig gefragt und andere nie? Wie geht's denn euch mit dieser Frage? Das will ich jetzt als allererstes rausfinden und habe dazu eine kleine Umfrage gestartet. Und zwar zusammen mit der Kollegin Eileen vom Insta-Format Working Germany.
3: Vor allem würde mich interessieren, was ihr mit dieser Frage verbindet. Wie fühlt ihr euch, wenn ihr sie gestellt bekommt? Was habt ihr für Erfahrungen schon damit machen müssen und wie antwortet ihr darauf?
4: Ja, also ich komme vom Planeten Erde, Galaxie Milchstraße. Und wo kommst du so her?
5: Oft wollen sie wissen, was ich sage, also ob ich mich für eine Seite entscheide, ob ich ihnen sage, dass ich aus Deutschland bin und somit das Türkische in mir verleugne oder dass ich sage, dass ich türkische Wurzeln habe und das Deutsche in mir verleugne, was beides ja totaler Schwachsinn zumindest für mich ist.
6: Ich denke schon, dass ich aussehe wie ein Bielefelder. Und wenn ihr mal in Bielefeld wart, dann werdet ihr sehen, dass Bielefelder durchaus so aussehen können wie ich.
7: Mein negatives Highlight ist auf jeden Fall eine Begegnung mit einer älteren Dame, einer älteren weißen Dame, das muss an der Stelle mal so gesagt sein, die diese Frage immer wieder umformuliert hat, bis sie mich schließlich gefragt hat, welcher Rasse entspringst du eigentlich? Also bitte, was soll ich darauf noch antworten? Ich bin natürlich einfach gegangen.
8: Für viele ist das eine Art Diskriminierung, wenn man nach der Herkunft fragt. Und es ist auch häufig als Diskriminierung gemeint.
2: Diese Frage kriegen also vor allem immer Leute gestellt, die nicht Meier oder Huber mit Nachnamen heißen und vielleicht auch optisch nicht wie der stereotype Deutsche oder die Deutsche ausgucken. Nur, was macht eigentlich diese Frage und vor allem diese ständige Frage mit dem Selbstbild, wenn immer so mitschwingt, du gehörst hier nicht dazu? Es ist Dienstag, es schneit wie verrückt und auf der Suche nach Antworten bin ich heute als erstes unterwegs nach Nürnberg. Hier treffe ich Lena Mariama Meinhold. Ihre leibliche Mutter kommt aus Eritrea, ihr Vater aus

0: Also wir sind hier in dem Bereich, hier war die Kirche, in der ich als Kind immer im Krippenspiel dabei war. Und hier ist mein Kindergarten im Hintergrund. Genau, also viele Kindheitserinnerungen liegen auch in Mögeldorf.
1: Fühlst du dich eigentlich sehr fränkisch, wo wir hier schon in dieser fränkischen Bilderbuchkulisse stehen?
0: Ja, also sehr fränkisch. Ich würde sagen, ich fühle mich fränkisch, weil ich natürlich fränkische Küche auch mag. Ich bin hier in Nürnberg geboren und aufgewachsen. Nürnberger Bratwürste sind natürlich das Beste, was es gibt. Zumindest unter Bratwürsten.
1: Mein Papa, der Franke ist, fragt ganz unermüdlich Leute, die nicht weiß sind, wo sie herkommen. Und wenn ich dann sage, mach das nicht, Papa, dann sagt er, aber ich bin doch nur neugierig. Ich bin doch nur interessiert. Ich will doch nur mit dir ins Gespräch kommen.
0: Ja, also ich muss sagen, dass die Frage an sich ja auch wirklich nicht schlimm ist. Also ich glaube, für einen weißen Menschen, der diese Frage gestellt bekommt, der empfindet das auch gar nicht als ein Problem. Mhm. Wenn du diese Frage aber ständig gestellt bekommst, dann wird es halt schwierig. Ne? Also weil einfach ich jetzt auch mit meiner Geschichte, ich bin adoptiert worden, habe weiße Eltern und bin hier, wie gesagt, in Nürnberg, Deutschland aufgewachsen und habe natürlich keinen Bezug. Also meine Wurzeln liegen in Eritrea und Amerika, habe aber natürlich keinen Bezug zu meinen leiblichen Eltern. Ich wurde direkt nach der Geburt adoptiert, bin auch in Nürnberg eben zur Welt gekommen. Und ja, wenn man ständig dann mit solchen Fragen konfrontiert wird, dann sind die sehr, sehr persönlich, ne? Weil da so viel Geschichte dranhängen kann. Da
1: Trauma
0: kann
1: eine
0: Flucht, Traumata, alles Mögliche dahinter stecken.
1: Mhm.
0: Ja.
1: Ich weiß, dass wir hier auch noch was angucken wollen, ne? Wo du, glaube ich, mir noch ein bisschen was erzählen magst.
0: Genau.
1: Ich sehe so eine Spitze hier so allein.
0: Ja, das ist die Mögeldorfer Kirche, in der ich natürlich auch in der Kindheit an Weihnachten immer war.
1: Mhm.
0: So, das ist...
1: Komm, wir wagen es, oder?
0: Das
1: du bist
0: ist
1: doch,
0: der Eingang.
1: Du

0: mir gesagt, dass ich eben kein Engel sein darf. Und dann habe ich gefragt, warum. Und dann hieß es ja, Engel sehen nicht so aus wie du.
1: Weil Engel sind verbürgt mit blonden Locken, oder?
0: Wahrscheinlich. Also sie hat es nicht weiter ausgeführt. Ich habe es natürlich nicht verstanden. Ich war 3, 4 Jahre alt und war dann einfach nur total traurig und verletzt und konnte nicht verstehen, warum ich das jetzt nicht darf und die anderen schon. Und ich war dann ein Hirte.
1: Das ist aber auch eine schöne Rolle.
0: Ist auch eine schöne, ja, genau, ja.

0: oder sing mal was vor, du bist ja, du kannst ja tanzen, du kannst ja singen und tanz mal oder geh mal in diese Dance-Battles, wenn wir irgendwie in Hip-Hop-Clubs waren, du dachtest dir immer so, hä, also ich bin kein professioneller Tänzer, was soll ich jetzt da ein Dance-Battle machen, aber ja.
1: Also ist da was Positives irgendwie noch dran, weil irgendwie ist da was genau. Wertschätzendes dabei oder ist das für dich einfach rassistisch?
0: Also das Ding ist, man nennt es ja auch wirklich positiven Rassismus, weil eben das Kompliment, was gegeben wird und der Mensch ja auch nichts irgendwie Schlechtes dahinter sieht, dann aber bei mir natürlich trotzdem Schmerzen verursacht, ja, weil ich werde ja als schwarzer Mensch ja nicht individuell gelesen, sondern wir werden immer über einen Kamm geschert, so die Schwarzen sind und so.
1: Ja. Deine Identität ist ja eine deutsche.
0: Ja.
1: Also du hast eine deutsche Identität. Genau. Und wenn jemand fragt, wo kommst du her? Für mich fühlt sich das so an, dann unterstellt man, da muss es doch eigentlich was ganz anderes geben.
0: Genau. Ne? Und das wiederum löst bei mir natürlich schon immer auch das Gefühl aus, ja, ich gehöre nicht dazu. Also ich darf nicht deutsch sein, ich darf aber auch nicht, wenn ich in Eritrea bin, bin ich ja auch nicht aus dem Land, weil ich nichts davon kenne. Also ich war auch noch nie dort, aber das ist natürlich auch so ein Punkt. Wenn ich in den Staaten bin, ich weiß nicht mal, wo aus Amerika mein leiblicher Vater kommt. Das heißt, ich bin in jedem dieser Länder nicht zu Hause und darf es auch nicht sein, weil mir dann immer etwas abgesprochen wird. Mhm. Und das heißt, man hat so eine, ja, man ist heimatlos quasi. Also und das macht einen traurig.
2: Nach dem gewaltsamen Tod des schwarzen Amerikaners George Floyd bei einem Polizeieinsatz in den USA fand auch hier in Nürnberg eine Protestveranstaltung statt im Sommer 2020. Und Lena war mit dabei.
0: Silent Demo hieß es ja letztes Jahr. Ja. Wurde dann umgeändert in BCF, das heißt Black Community Foundation. Und gibt es deutschlandweit. Also in 32 Städten sind da jetzt Menschen aktiv. Und es gibt so einen Hashtag, der heißt Representation Matters. Bedeutet eben, präsent zu sein ist wichtig. Ja? Ja. Und da geht es natürlich nicht darum, irgendjemand anders irgendwie abzuwerten und zu sagen, ihr seid nicht wichtig. Aber wir möchten natürlich auch wie andere Menschen einfach mehr Sichtbarkeit.
1: Jetzt hat Lena eigentlich schon ganz viele wichtige Stichworte genannt, nämlich Präsenz, Sichtbarkeit, Zugehörigkeit, sich als Teil von was fühlen. Das alles hängt zusammen mit Identität.
3: Identität. Die Antwort auf die Frage, wer ich bin. Also das, was eine Person ausmacht. Ihr Name, ihre besonderen Eigenschaften. Ist die Person deutsch, schwul, arbeitslos, BMW-Fahrerin, Feinschmeckerin, Rassistin? Das alles kann Teil ihrer Identität sein. Was Identität ausmacht, fragen sich Wissenschaftler aber schon lange. Einig sind sie sich nur, dass Identität nichts Fixes ist. Menschen verändern sich ständig. Ihre Identität wird durch Erziehung bestimmt und entwickelt sich durch Erfahrung weiter. Menschen können sich auch bewusst verändern. Identität ist wichtig im Umgang mit anderen, um anerkannt zu werden, um Vertrauen aufzubauen.

0: und eigentlich gar keine Zeit hat, ein Kind großzuziehen. Deswegen sind sie eigentlich auch nicht hergekommen. Also haben sie händeringend nach einer Möglichkeit gesucht, mich erstmal irgendwo abzugeben in der Zeit, wo sie arbeiten. Das haben sie in München nicht gefunden. Die Großeltern waren in der Türkei, da wollten sie mich auch nicht abgeben, was viele andere Eltern machen mussten und getan haben. Also bin ich hier zu einer deutschen Ziehomi gekommen. Und da war ich dann tatsächlich von meinem zweiten Lebensmonat bis zu meinem siebten Lebensjahr fast durchgehend immer bei denen.
1: Das heißt, du hattest so eine ganz traditionell bayerische Kindheit.
0: Ja, also für mich noch bayerischer kann ich es mir gar nicht vorstellen. Ich meine, der Alltag war schon sehr bayerisch. Man steht auf, kommt erstmal in die schön geheizte Stube mit Holz, mit dem Holzofen. Im Hintergrund läuft Bayern 1 und im Radio und Wurst zum Frühstück, sage ich jetzt mal. Und Ostern Ostereier mahlen, Ostereier suchen, Weihnachten Weihnachtsbaum schmücken, das gesamte Programm.
1: Hat sich das irgendwie nach zwei Welten angefühlt? Also deine Eltern am Wochenende und die bayerische Omi unter der Woche?
0: Nee, überhaupt nicht. Für mich war das die einzige Realität. Reichertshausen, meine Omi, in den Wald gehen und die anderen waren halt, ich habe sie ja noch nicht mal verstanden. Ich habe meine Eltern sprachlich nichts verstanden. Sie haben mich nicht verstanden und ich habe sie nicht verstanden.
1: Wann hat sich das geändert?
0: Ja, erst als meine Eltern sich entschieden haben, als ich so etwa 7 war, dass sie gesagt haben, okay, jetzt holen wir unseren Sohn wieder zurück, weil sonst verlieren wir ihn total. Mhm. Wir müssen jetzt schauen, dass wir ihn jetzt wieder resozialisieren, aus ihrer Sicht.
1: Das heißt, du warst die ersten Jahre erstmal schön auf dem Land, aber dann bist du ja irgendwann in die Stadt gezogen.
0: Genau.
1: Und auch nicht so weit von hier, glaube ich.
0: Ja, tatsächlich, hier gleich in der Nähe, an der Pariser Platz. Wenn du möchtest, können wir ja mal hingehen.
1: Ja, du musst nur vorausgehen, weil Heidhausen ist nicht meine Hut.
0: So machen wir's.
1: Hier.
0: Ja, genau.
1: Im Lebkuchenhaus bist du groß geworden. Sind wir langsam hier?
0: Genau, das ist hier, die Pariser Straße 33. Genau, hier. Hier haben mich dann meine Eltern sozusagen hergebracht. Und als ich dann in die Schule eingeschrieben worden bin, dann haben meine Eltern gesagt, ja, wie wäre es, wenn wir ihn in eine türkischsprachige Klasse, also eine reine türkischsprachige Klasse einschreiben.
1: Wie fandest du das?
0: Grauenvoll. Aber das war so für mich ein Trauma nach dem anderen. Erst kommst du von deiner deutschen Umfeld, von dem bayerischen Umfeld weg. Dann wirst du versucht, sozusagen von Lehrern zu türkisiert zu werden. Mhm. Was natürlich so nicht klappt und auch nicht geklappt hat. Ich bin hochkant durchgeflogen in der ersten Klasse. Das muss man erst mal schaffen. Und dann kam ich im zweiten, habe ich die erste Klasse wiederholt und war dann halt in einer deutschsprachigen ersten Klasse.
1: Und was hat es jetzt dann für Auswirkungen gehabt? Also dieses Hin und Her?
0: Dass ich eigentlich nie wirklich angekommen bin. Ich hatte ein Riesenproblem überhaupt, mich zu vernetzwerken, sage ich jetzt mal, Freundschaften aufzubauen. Das hat sehr, sehr lange gedauert, bis ich endlich mal sagen konnte, okay, also überhaupt mich auch mit der Stadt zu identifizieren. Mhm. Und als das endlich passiert ist, kam dann, als ich dann endlich gesagt habe, okay, ich bin Münchner, das ist hier mein Zuhause, ich bin hier geboren, ja, bis man sich dem bewusst wird, war es dann so, dass irgendwann

0: wertende Bild von einem Ostdeutschen. Trifft dich das, wenn du auf so eine Karikatur von Ostdeutschen triffst?
1: Schon. Also ich würde behaupten, diese Karikatur ist sehr fern von meinem Erscheinungsbild oder meiner politischen Ausrichtung. Freikörperkultur ist gar nicht so weit von mir entfernt, aber Nazis schon. Und also irgendwie habe ich nie Lust darauf, mich in so eine Schublade stecken zu lassen, sondern das wollen ja alle. Alle wollen gerne als die behandelt

obwohl man eigentlich ausschließlich Abweichungen davon kennengelernt hat. Ich denke, ja, also es geht einfach in jeder Hinsicht um Repräsentanz und Begegnung. Wenn es mehr ostdeutsche Perspektiven gäbe in Medien und Kultur, wenn es mehr Repräsentation gäbe an Machtpositionen, aber auch an kleineren Stellen im normalen Umfeld, wenn es einfach mehr Kommunikation, mehr Gespräch, mehr Mischung geben würde. Also ich glaube, wenn wir dann noch schauen, dass alles ein bisschen gerechter

0: Okay, ich glaube, wir haben unseren Teil getan. Wer man also ist, welche Identität man hat, was einen ausmacht, zu welcher Gruppe gehört man dazu und wo gehört man nicht dazu, das bestimmen oft andere. Dazu jetzt ein paar Zahlen und Fakten.
1: Jahre nach der Wiedervereinigung Deutschlands finden 55% der Westdeutschen, es mache keinen Unterschied mehr, ob man aus Ost- oder Westdeutschland kommt. Aber nur 38% der Menschen in den ostdeutschen Bundesländern sehen das genauso. So eine Studie von 2020. Circa

0: damit auch sie selbst, stärker geprägt als viele Westdeutsche. In Deutschland leben ca. 21 Millionen Menschen, die in die Kategorie Migrationshintergrund gesteckt werden. Ein Viertel der Bevölkerung. Gut 11 Millionen davon sind aber Deutsche, haben einen deutschen Pass. Und 6 Millionen Menschen in dieser Gruppe haben überhaupt keine eigene Migrationserfahrung. Sie sind hier geboren. Nach Deutschland zugewandert sind ihre Eltern oder ein Elternteil. Trotzdem prägt die Kategorie Migrationshintergrund auch sie. Denn oft schaut die Mehrheitsgesellschaft nicht auf den Pass, sondern zum Beispiel auf die Hautfarbe oder den Namen. Diese Fremdwahrnehmung blendet aus, dass eine Person einen deutschen Pass hat oder vielleicht sogar einen deutschen Dialekt spricht. Die Folge? Ähnlich wie bei Menschen aus ostdeutschen Bundesländern findet auch ein Großteil der Menschen mit internationaler Geschichte, nämlich 60%, dass sie als BürgerInnen zweiter Klasse behandelt werden und nicht als gleichberechtigte Deutsche. Erkenntnis der Psychologie und Soziologie ist: Identität entsteht einerseits dadurch, wie man sich selbst sieht, aber auch durch Fremdwahrnehmung. Und da spielen Ausgrenzung und Alltagsrassismus oft eine große Rolle. Fachleute nennen diesen Ausgrenzungsmechanismus Othering. Das kommt vom englischen Wort Other für andere oder anders. Die Menschen der Mehrheitsgesellschaft sehen ihre Identität als Norm. Diejenigen, die vermeintlich nicht dazugehören, werden zu anderen erklärt. Ihre Identität wird durch Othering fremdbestimmt.
1: Etwas später treffe ich nochmal Erkan İnan. Seit einigen Jahren engagiert er sich nämlich nicht nur im Migrationsbeirat der Stadt München, sondern auch im Münchner Forum für Islam.
2: Ich weiß, dass es hier hervorragende Küche gibt, weil ich schon öfter essen war, aber was passiert hier noch alles?
3: Ja gut, wir haben ja hier über uns den Gebetsraum, wo wöchentlich sozusagen das Freitagsgebet stattfindet, vergleichbar mit der Sonntagsmesse. Und ansonsten haben wir hier viele, viele Veranstaltungen. Wir haben hier auch ein dreiwöchiges Festival, das heißt Ausarten. Und das findet natürlich auch hier statt, also ein Kunst- und Kulturfestival von Muslimen und Nichtmuslimen für die ganze Stadtgesellschaft.
2: Wie wichtig ist es euch eigentlich, dass ihr hier so mitten im Zentrum seid, also dass das Forum hier direkt in der Münchner Altstadt ist, sowohl für euch wie auch als so Signalwirkung, also wir sind direkt in der Mitte.
3: Ich würde jetzt sagen, ja Mai, das ist das beste Wort in Bayern, kann man für alles hernehmen. Mai. ich sag jetzt mal, für mich, der sich selbstverständlich als Münchner versteht, ist es einfach ein Teil meiner Identität. Und wenn ich mich jetzt verstecken würde in irgendeinem Industriegebiet, dann würde ich ja sozusagen einen wichtigen Teil auch, was meine Identität ausmacht, verstecken. Und daher ist es mir so wichtig auch, dass das auch genauso sichtbar ist wie auch mein bayerischer Teil. Das heißt, auch meine muslimische Identität sozusagen als ein selbstverständlicher Teil einer Stadtgesellschaft wahrgenommen wird. Und dafür muss es halt nicht selten
2: sein. Und versteht modernes München?
3: Ja,
2: ist
3: ganz
2: auch
3: klar.
2: Muslimisch.
3: Genau.
2: Wollen wir mal in den Gebetsraum gucken?
3: Ja, warte. Sehr gerne.
2: Ich muss die Maske, dass wir uns nicht ins Gehege kommen. Du gehst voran, ja. Du weißt nicht wohin.
3: Ja, bitte. Hier geht es dann zum Richtung zum Gebetsraum. Hier zieht man seine Schuhe aus.
2: Mhm. Siehst du, ich habe nicht die richtigen Schuhe an zum Schuhen.
3: Genau. Und hier geht es zum Gebetsraum.
2: Ich habe schon viele Deutsch-Türken, Türkei-stämmig, ich weiß gar nicht, was das richtige Wort eigentlich ist, interviewt. Und bei vielen kam schon ganz klar raus, ich identifiziere mich eigentlich nicht so mit Deutschland. Also ich bin vielleicht sogar hier geboren oder lebe halt schon ewig hier, aber ich fühle mich hier irgendwie nicht so zugehörig. Kannst du dir vorstellen, warum?
3: Warum? Mir war es so, dass ich eigentlich nicht türkisiert von meinen Eltern wurde, sondern ich wurde türkisiert von der Mehrheitsgesellschaft, indem man mich immer wieder in eine Ecke gedrängt hat und gesagt hat, du, wie ist denn das eigentlich bei euch in der Türkei? Was hat euer Präsident jetzt wieder gesagt? Oder wie ist da nochmal die Politik? Trägt eigentlich deine Mutter eigentlich ein Kopftuch? Das macht eins, dass man irgendwann als Jugendlicher, der sowieso sehr revolutionär ist und

0: revoluzzerhaft ist, dass man sagt, ja, das Wort sage ich jetzt nicht, aber dann sagen wir es halt nicht.
1: Ja.
0: Dann sagen wir es halt nicht, dann sagen wir halt die Türken. Dann bleiben wir das, was wir sind.
1: Aus Trotz.
0: Aus Trotz, ja.
2: Die sogenannte Mehrheitsgesellschaft

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1: Herzlich willkommen zum Europamagazin live hier im Ersten. Wie sehr steht Wladimir Putin unter Druck? Die Drohnenfähigkeiten der Ukraine, die sind unangenehm für den russischen Präsidenten. Wie und ob der Krieg auch in Russland deutlicher spürbar wird, dazu schalten wir gleich live nach Moskau. Ja, diese Woche kamen Warnungen aus dem russischen Außenministerium. Es werde weitere große Angriffe auf Kiew geben. Und auch auf Deutsch steht auf der Webseite, Diplomaten und ausländische Bürger sollten die Stadt so schnell wie möglich verlassen. Und in Russland stehen die Zeichen weiter auf Krieg. Putin hat ein neues Dekret erlassen. Es stellt jedem Soldaten, der sich jetzt für ein Jahr verpflichtet, einen Schuldenerlass von bis zu 120.000 Euro in Aussicht. Viele Menschen im Land scheinen derweil kriegsmüde zu sein, aber der Kreml-Chef Wladimir Putin, der gibt sich siegessicher. Sprechen wir über all das mit unserer Korrespondentin Silke Dietrich in Moskau. Silke, es gab diesen Riesenangriff auf Kiew vor einer Woche und Putin hat mit weiteren solchen Großangriffen gehört. Das haben wir gerade gehört. Wie schätzt du das ein? Was passiert da jetzt?
2: Also ich kann mir im Moment nicht vorstellen, dass das nur Säbelrasseln ist. Wir haben ja gesehen, wie groß er das angekündigt hat. Und Herr Außenminister Lavrov hat auch noch mal mit dem US-Außenminister telefoniert und auch noch mal gewarnt, dass die US-Diplomaten doch abziehen sollten aus Kiew. Es zeigt natürlich vor allen Dingen eins, also Putin verbreitet damit Angst und Schrecken und große Unsicherheit für alle Menschen, die in der Ukraine sind und vor allen Dingen in Kiew natürlich, weil sie eben gerade letztes Wochenende diesen Großangriff ja auch hautnah haben miterleben müssen. Und auf der anderen Seite hier in Russland zeigt es natürlich Kraft und Stärke. Wir haben den 9. Mai noch im Kopf, die große Parade zum Tag des Sieges, die nicht hat stattfinden können aus Angst davor, dass ukrainische Drohnen hier einschlagen könnten. Und es sind ja auch schon ukrainische Drohnen hier in Moskau in Wohnhäuser eingeschlagen, auf verschiedene Energieinfrastrukturen. Ich glaube, dass dieses Zeichen natürlich hier keiner gerne sehen will und Putin jetzt einfach noch mal das Zeichen der Kraft und Stärke aussenden will.
1: Du sprichst die Drohnen an, die auch in Moskau ankommen. Was bekommen die Menschen so insgesamt von diesem Krieg mit in Moskau inzwischen jetzt im Jahr 2026?
2: Es ist unglaublich schwer, hier was mitzubekommen, wenn man nur die staatlichen Medien verfolgt, wenn man nicht versucht, noch auf anderen Kanälen dann westliche Medien zu sehen oder Telegram, Social Media. Da sind so viele Dinge mittlerweile hier gesperrt. Und wenn man die nicht umgehen kann, dann bekommt man sehr wenig mit. Also wenn ich hier russisches Staatsfernsehen sehe, dann sehe ich zum Beispiel, dass die russischen Truppen in der Ukraine eigentlich jeden Tag voranrücken. Man sieht dann irgendwelche Soldaten in irgendwelchen Dörfern in der Ukraine. Man weiß nicht genau wo. Und es wird eigentlich immer wieder vermittelt, dass die russische Armee weiter vorrückt. Wenn man aber mit den Menschen hier

0: Eben, sie haben die Drohnen gehört und haben Angst bekommen. Und eine hat mir wirklich unter vorgehaltener Hand dann noch gesagt, ich habe aber auch ein bisschen Angst um die Menschen in der Ukraine, die das sehr häufig erleben. Aber das sagt ja keiner laut, weil die Menschen Angst haben.
1: Silke Dietrich, danke schön für diese Einschätzungen. Live aus Moskau. Vielen Dank. Ja, die sicherheitspolitische Lage in Europa, die ist nicht mehr so eindeutig, wie sie mal war. Und Europa hat sich lange ausgeruht auf einer gefühlten Stabilität. Jetzt wird allmählich umgeschwenkt. Die Fähigkeit zur Verteidigung soll gestärkt werden. In Frankreich soll es ab September einen neuen freiwilligen Militärdienst geben. 10 Monate soll der dauern. Gleichzeitig gibt es für alle Jugendlichen eine Art, ja, Schnuppertag, den Tag der Verteidigung und Staatsbürgerschaft, wie es offiziell heißt. Und wie so ein Tag aussieht, das berichtet Sabine Boland.
2: Die französische Nationalhymne, erster Programmpunkt beim Tag der Verteidigung und Bürgerpflicht. Die Jugendlichen klingen noch ein bisschen müde. 3 Gruppen sind es heute auf dem Militärstützpunkt in Arcueil bei Paris. Dresscode blau-weiß-rot, wie die Farben der französischen Flagge.
3: Sie sind heute den Regeln des Militärs unterworfen.
2: Das heißt unter anderem nicht rauchen, kein Alkohol und keine Handys. Dafür Schießunterricht mit Lasergewehren. Der Ausbilder erklärt alles ganz genau. Dann dürfen die Jugendlichen selbst zielen. Die meisten in Gruppe Weiß sind 17 Jahre alt, die wenigsten kennen sich. Sie wohnen alle in der Nähe, gehen zur Schule oder arbeiten bereits. Lison möchte später vielleicht Jura studieren. Mit dem Militär hatte sie bislang wenig zu tun. Das ist nicht unbedingt etwas, das mich interessiert. Wir hatten das Thema auch schon in der Schule, aber zurzeit sehe ich mich eher nicht in dem Bereich. Kevan fällt das Schießen recht leicht, aber kann er sich auch vorstellen, zum Militär zu gehen?
4: Ich weiß es noch nicht. Ich warte den Tag ab, um zu sehen, was er mir so bringt.
2: Zunächst so etwas Ähnliches wie Schule, nämlich einen Französischtest. Wer ihn nicht besteht, bekommt Unterstützung und Vorschläge für eine berufliche Laufbahn, natürlich bei der Armee, aber auch anderswo. Mit Virtual Reality lernen Lison, Kevan und die anderen etwas über Militäreinsätze.

0: Verantwortlichen genau zu erklären, was wir in diesem geopolitischen Kontext tun. Dafür gibt es ein extra für diesen Tag entworfenes Strategiespiel. Das Krisenszenario, ein Konflikt mit Terroristen im Nahen Osten.
1: Der Präsident der Republik bittet Sie, französische Staatsbürger umgehend und sicher zu evakuieren.
0: Die Jugendlichen entscheiden anhand verschiedener Karten, was zu tun ist. Verhandeln? Militärisch eingreifen? Wenn ja, mit welchen Mitteln? Hier sind nach einer Stunde alle Konflikte gelöst. Ich fand es interessant, im Team zu denken, weil es viel effektiver ist, wenn jeder Einzelne etwas beitragen kann.
2: Es war nicht mein Spezialgebiet, aber alle waren gut. Ich bin zufrieden und habe einiges gelernt.
0: Es gibt noch allerlei anderes zu lernen, beim Mittagessen zum Beispiel. Ihr nehmt die chemische Lösung, kippt sie in den Beutel und die Mischung macht dann euer Essen heiß. Die Gesichter sind ratloser als beim Strategiespiel. Bis das Essen fertig ist, gibt es die Beilagen.
2: Das ist ein Schokoriegel, der ist gut.
0: In der Pause sind auch die Handys erlaubt. Wie war es denn so ohne Handy?
2: Ist ja nicht so, dass wir es 10 Stunden nicht hatten. Trotzdem schön, es wieder zu haben.
0: Nach der Pause erklären Soldaten der Opération Sentinelle, wie sie Frankreich unter anderem vor Terror schützen. Es gibt diese Einheiten seit den Anschlägen von 2015. Christinas Vater ist beim Militär. Für sie selbst ist es der erste richtige Kontakt mit dieser Art Ausrüstung. Alles in allem ein Gewicht von etwa 30 Kilo. Man denkt erst so, das ist einfach, aber dann, Mist. Am Ende des Tages steht auch die Frage, ob die Jugendlichen bereit wären, Frankreich im Ernstfall zu verteidigen. Ich liebe mein Land und würde es ohne weiteres verteidigen, selbst wenn ich dabei mein Leben riskieren müsste. Ich bin bereit, es zu tun, wenn es sein muss.
2: Ich habe Ja gewählt, aber ich will nicht lügen, denn ich bin ja auch nicht in der Situation. Daher ist es leicht, eine Antwort zu geben, wenn man es nicht durchmacht.
0: Ich bin mir nicht sicher, ob ich das tun würde, freiwillig jedenfalls. Zum Schluss gibt es das Zertifikat mit republikanischer Verabschiedung. Es ist nur ein Tag, aber er regt junge Französinnen und Franzosen zum Nachdenken an. Über ihre Heimat, die Weltlage und auch die eigene Zukunft.
3: Die Zukunft dieses Landes hier, Montenegro, wo liegt die? In der EU? Und welchen Einfluss könnte das auf die Stabilität bei uns in Europa haben? Darauf schauen wir gleich. Vorher ein kleines Wissensquiz für Sie. Was fällt Ihnen eigentlich ein zu Montenegro? Balkan vermutlich, ja. Eine schöne Küste sehen wir hier auch, ja. Und wie zahlt man dort? Jetzt kommt der Fun Fact. Früher mit der guten alten D-Mark und seit wir zum Euro gewechselt sind, auch mit dem Euro. Dabei ist Montenegro ja Stand jetzt gar nicht Mitglied der EU. Das Land ist einer der 6 Westbalkanstaaten und klein. Von der Fläche ein bisschen kleiner als Schleswig-Holstein. Montenegro hat keine eigene Währung und deshalb halt früher die D-Mark und dann seit 2002 den Euro. Die Beitrittsverhandlungen mit der EU, die laufen seit inzwischen 14 Jahren. Aber erst knapp die Hälfte der Verhandlungskapitel sind überhaupt abgeschlossen. Bis Ende des Jahres müssten es dann aber eigentlich alle sein. Also alles sehr ambitioniert, denn der anvisierte Beitritt, der ist schon übernächstes Jahr, nämlich 2028. Dann soll das Land Mitglied werden. Ja, wächst die Europäische Union dann erstmals nach dem Brexit wieder? Vor allem junge Menschen in Montenegro hoffen das sehr, denn die Jugendarbeitslosigkeit, die ist hoch. Die Korruption verbreitet und viele Jüngere verlassen deshalb ihre Heimat. Für sie könnte 2028 also zu einer Art Gamechanger werden. Denn dann wird Montenegro auch noch europäische Jugendhauptstadt. Andreas Bachmann berichtet.
4: Ein Moment, den Wladimir Perasic nie vergessen wird. Vergangenen Dezember gewinnt Montenegros Hauptstadt Podgorica die Wahl zur Jugendhauptstadt Europas.
5: Das war ein Gefühlschaos aus Glück, Freude, Begeisterung. Als ich das dann nach einigen Minuten gelegt hat, standen wir vom Orga-Team da und dachten uns, huch, jetzt beginnt ja erst die eigentliche Arbeit. Also da waren wir irgendwie besorgt, aber natürlich auch stolz.
4: Jugendhauptstadt Europas 2028.

0: 2028. Das Jahr wohl kein Zufall, denn 2028 plant Montenegro auch der Europäischen Union beizutreten. Da passt die Auszeichnung zur Jugendhauptstadt perfekt. Sie soll die europäische Identität bei jungen Menschen stärken. Und dafür ist Wladimir unermüdlich unterwegs. Er engagiert sich im Jugendnetzwerk, organisiert das Programm für das Europäische Jugendhauptstadtjahr. Heute steht dazu eine Besprechung im Parlament an. Wladimir verbindet mit der Auszeichnung die konkrete Hoffnung, dass sich die Lebensrealität der Jugend in Montenegro verbessert.
1: Es geht um eine aktive

0: besser zu halten.
1: Eines der Hauptprobleme für junge Menschen in Montenegro ist, erzählt Wladimir, dass sie ohne das richtige Parteibuch schwer Arbeit finden können. Zwar habe sich die Situation zuletzt verbessert, doch ohne Beziehungen komme man in Montenegro nicht wirklich weiter.
2: Wir leben in einer Gesellschaft, in der nicht alle gleiche Chancen haben. Es hat seinen Grund, dass die Themen Justiz, Rechtsstaat und Korruption in den Beitrittsverhandlungen mit der EU eine Herausforderung darstellen.
1: Wie diese Herausforderung ganz konkret aussieht, das hat uns ein Rechtsanwalt vor anderthalb Jahren in Podgorica gezeigt. Zuvor wurde genau hier ein spektakulärer Tunnel entdeckt. Er führte direkt in den obersten Gerichtshof, in die Asservatenkammer, aus der dann unter anderem Waffen und Drogen entwendet wurden. Bis heute ist der Fall nicht aufgearbeitet. Weder die Auftraggeber noch die Diebe wurden identifiziert und zur Rechenschaft gezogen. Fälle wie dieser lassen die Politologin Daliborka Uljarevic daran zweifeln, ob Montenegro wirklich schon bereit ist für die EU.
3: Dies ist einer der beschämendsten Fälle für unsere Justiz und leider nicht der einzige. Wir haben viele solche Fälle, die zeigen, es fehlt an Koordination zwischen den Behörden und am politischen Willen, die Mächtigen anzutasten oder solche Fälle angemessen aufzuarbeiten.
1: Für junge Menschen kann das frustrierend sein. Hinzu kommt eine Jugendarbeitslosigkeit von rund 25%. Wir fahren in den Süden Montenegros, in die Hafenstadt Bar. Hier treffen wir Afrodita Schuster. Sie leitet ein Weiterbildungsprojekt für junge Montenegriner bei der Caritas. Ziel ist es, ihnen bessere Perspektiven auf dem Arbeitsmarkt zu verschaffen. 300 junge Menschen haben schon teilgenommen. Auch die 18-jährige Ayla. Mit Unterstützung von Afrodita Schuster konnte sie ihr eigenes Nagelstudio in Bar eröffnen.
4: Ich habe mich weiterentwickeln können, habe dazu noch weitere Zertifikate gemacht, viel Neues gelernt, sodass ich bei einem Maniküre-Wettbewerb sogar Staatsmeisterin geworden bin.
1: Schon während ihrer Schulzeit hat Ayla als Maniküristin gearbeitet. Ihr Jugendzimmer machte sie zum Minisalon, konnte sich so einen ersten Kundenstamm aufbauen. Aus Montenegro wegzugehen, war für sie deshalb kein Thema.
4: Wissen Sie, eigentlich habe ich nie darüber nachgedacht, weil mir das Förderprogramm für Jungunternehmer ermöglicht hat, diesen Salon zu eröffnen. Das ist ein Grund mehr, in Montenegro zu bleiben und hier zu arbeiten. Das ist der Beruf meiner Wahl und ich liebe meine Arbeit.
1: Erfolgsgeschichten wie die von Ayla sind es, die jungen Menschen in Montenegro Mut machen. Wir sind zurück in der Hauptstadt Podgorica bei Wladimir und seinen Freunden an der Universität. Sie diskutieren über den EU-Beitritt ihres Landes. Auch wenn der sich schon 14 Jahre hinzieht, sind sie trotzdem optimistisch.
5: Kein Prozess ist zu lang, wenn wir wissen, dass das Ziel den Aufwand wert ist. Wenn schon der Weg in die EU, die Anpassungen an die EU, Vorteile bringt, dann ärgert mich das Warten eigentlich überhaupt nicht.
1: Und so hoffen sie, dass Montenegro 2028 nicht nur Jugendhauptstadt Europas sein wird, sondern endlich auch EU-Mitglied.
6: Ja, weniger Korruption, mehr Zukunftsperspektive für Montenegro. Ist die EU gut? Das haben wir verstanden. Aber wie sieht es eigentlich umgekehrt aus? Andreas, du warst für uns dort. Du hast den Film gemacht, den wir gerade gesehen haben. Was bringt uns diese Region, der Westbalkan?
7: Und der Westbalkan liegt mitten in Europa, nicht nur geografisch, sondern auch kulturell und wirtschaftlich. 6 Staaten, rund 18 Millionen Menschen, die da leben und umzingelt sozusagen von EU-Mitgliedstaaten, mitten in EU-Mitgliedstaaten. Und wenn wir uns, wenn Europa sich nicht um diese Region kümmert, dann werden sich andere um diese Region kümmern. Und schon seit vielen Jahren versuchen China, aber auch Russland, eben ihren Einfluss auf dem Westbalkan zu vergrößern, bemühen sich um Einfluss dort. Ein konkretes Beispiel, wir haben eben die Stadt Bar in Montenegro gesehen. Dort verläuft eine Autobahn, die wurde von einem chinesischen Staatskonzern gebaut und mit chinesischen Staatskrediten finanziert. Das schafft Abhängigkeiten, Stichwort Schuldenfalle. Wenn man Geld an China zurückzahlen muss, dann stimmt man vielleicht auch in internationalen Gremien plötzlich mal ganz anders ab. Also insgesamt muss man sagen, aus meiner Sicht, die strategische Untätigkeit Europas auf dem Westbalkan und der Preis dafür, der ist viel höher als der Preis einer EU-Erweiterung.
6: Ah ja, interessant. Wie realistisch ist denn dann 2028 als Beitrittsjahr für Montenegro? Wir haben gerade

0: gesehen, da sind ja noch echt viele Baustellen offen, also viele Beitrittskapitel offen.
1: Ja, und das sind ja nicht irgendwelche Kapitel, die da offen sind, sondern ganz zentrale Kapitel eben der Rechtsstaat, die Korruptionsbekämpfung, die Justizreform. Also das sind schon harte Nüsse, die noch zu knacken sind. Insofern ist es ambitioniert, das Beitrittsdatum 2028. Aber die EU möchte auch vor dem Hintergrund des Angriffskriegs Russlands in der Ukraine natürlich auch irgendwo eine Erfolgsstory erzählen. Deswegen ist man dort schon gewillt, das jetzt auch durchzuziehen in Brüssel. Aber es gibt ja noch eine andere Seite, nämlich die Seite der Mitgliedstaaten. Alle 27 EU-Mitgliedstaaten müssen einem Beitritt zustimmen, müssen diesen Beitritt eines neuen Landes ratifizieren in ihren Parlamenten. Und da gibt es teilweise hohe verfassungsrechtliche Hürden, beispielsweise in Frankreich. Da müssen beide Parlamentskammern mit einer Dreifünftelmehrheit zustimmen. Und in Frankreich haben wir nächstes Jahr auch noch Präsidentschaftswahlen. Also da kommt auch noch eine innenpolitische Komponente dazu. Also ich sage es jetzt mal so, 2028 ist möglich, aber ein Selbstläufer wird das auf jeden Fall nicht.
0: Andreas Bachmann, danke schön für diese wichtigen Informationen live aus dem ARD-Studio in Wien. Du wirst das weiter für uns beobachten. Dankeschön dorthin. Ja, und ein ganz anderes Thema. Algen. Am Strand will die ja kaum jemand haben. Das sieht halt nicht schön aus. Es riecht auch nicht gut. Aber im Meer, da können sie umso wertvoller sein, denn sie werden als Biomasse der Zukunft gehandelt. Was man da alles draus machen kann, das ist nämlich wirklich erstaunlich. Von Nahrung für uns Menschen bis hin zu Plastikersatz. Problem derzeit aus europäischer Sicht allerdings, fast alle weltweit kultivierten Algen wachsen in Asien. Das soll sich aber ändern. Und hier kommt Norwegen mit seiner sehr langen Küstenlinie ins Spiel. Jana Sinram.

0: Kopf an. Braunalgen. Die sind für den Anbau ideal geeignet, erklärt Diogo.
1: Sie wachsen schnell und sie nehmen die Nährstoffe auf, die natürlicherweise im Wasser verfügbar sind. Wir brauchen keinen Dünger in der Meereswirtschaft.
0: 7 Monate lang sind die Algen an Seilen unter der Meeresoberfläche gewachsen. Jetzt ist es Zeit, sie aus dem Wasser zu holen, auf 2 gegenüberliegenden Booten.
1: Ich muss diese Leine jetzt durchschneiden, damit das Ernteboot mit der Ernte beginnen kann.
0: Reihe für Reihe schneiden sie die Seile los. Auf dem Ernteboot werden sie dann eingeholt. Der Mai, für die kleine Firma ein entscheidender Monat. Fast jeden Tag sind sie 12 Stunden hier draußen auf dem Wasser.
1: Es ist sehr intensiv. Wir haben 1 Monat, um unsere gesamte Ernte einzubringen.
2: Luca,
1: du musst abschneiden!
0: Die eigentliche Ernte passiert auf dem größten der 3 Boote. Die Algen laufen durch eine Maschine. Ein Teil von ihnen wird automatisch von den Seilen geschnitten, doch vieles ist noch Handarbeit.
3: Es ist das erste Jahr, dass wir dieses System testen.

0: vor ein paar Jahren auf Lachsfarmen gearbeitet. Algen zu essen kam ihm damals nicht in den Sinn.
1: Sie haben einen sehr nussigen Geschmack, der gut zu Rührei oder Salat passt. Aber das wäre mir wahrscheinlich gar nicht klar, wenn ich nicht damit arbeiten würde.
0: Auch die EU preist Algen als Nahrungsquelle an und als Biomasse der Zukunft. Die Kommission hat sogar eine ganze Algenstrategie verabschiedet. Das Ziel: ein europäischer Algensektor. Denn Farmen wie diese hier sind in Europa noch eine Seltenheit. Ein Teil der frisch geernteten Algen landet bei Julia Harlang im Labor in Trondheim. Hier erforscht ein internationales Team, was sich aus ihnen noch alles herstellen lässt. In einem komplizierten Verfahren wird zuerst der Zucker aus den Algen gelöst. Daraus lässt sich dann zum Beispiel nachhaltiges Garn oder Folie entwickeln.
2: Das ist der große Vorteil von Seegras. Dass es eben nicht nur in der Lebensmittelindustrie verwendbar ist, sondern eben auch als Textil oder als Plastik für verschiedene Verpackungen.
0: Auch der Meeresbiologe David Aldridge forscht zum Potenzial von Algen. Er meint, sie können nicht alle Umweltprobleme lösen.
1: Sie sind aber eine umweltfreundliche Ressource. Und auf einem Planeten, der durch Landnutzung zunehmend unter Druck steht, ist die nachhaltige Nutzung der Ozeane sehr wichtig.
0: Irgendwann könnte man aus Algen sogar Biokraftstoffe herstellen. In Zeiten von Benzinknappheit eine interessante Alternative. Noch ist es aber nicht so weit.
1: Im Moment werden in Europa und Nordamerika Hunderte, vielleicht ein paar Tausend Tonnen Algen produziert. Für Biokraftstoffe bräuchten wir aber Hunderttausende bis Millionen Tonnen.

0: Denn das ist kompliziert, erklärt die Forschungsleiterin.
1: Sobald sich die Algen entwickelt haben und sie an einem Seil im Wasser hängen, wachsen sie auf jeden Fall. Aber die Qualität der Samen zu kontrollieren und die nötige Menge zu bestimmen, dafür braucht es Zeit und Wissen.
0: Kaum zu glauben, aus diesen winzigen Samen werden in einem Jahr bis

0: ist damit schwierig, außer im italienischen Ancona. Anna Giordano.
1: Die Bronzewölfin mit Romulus und Remus und viele andere Highlights der Kunstgeschichte. Statuen von Michelangelo, Modelle berühmter Gebäude und Werke aus der griechischen Antike. Blinde Menschen können all das normalerweise nicht sehen. Hier im Museum Omero dürfen sie deshalb all diese Kulturschätze anfassen. Ein Berühren verboten, wie in anderen Museen, gibt es nicht. Es ist nicht das erste Mal für mich, aber es ist immer eine sehr starke Erfahrung. Sei es neue Skulpturen und Kunstwerke zu entdecken, aber auch Kunstwerke, die man schon kennt, aufs Neue zu entdecken. Serena Stronati ist von Geburt an blind. Nur über ihren Tastsinn hat sie die Möglichkeit, Kunst und Kultur zu erleben. Zum Beispiel diese bekannte Marmorskulptur, eine Kopie. Das Original steht in den Uffizien in Florenz. Die Kämpfer heißt sie und stammt aus dem 1. Jahrhundert vor Christus. Serena bekommt hier nicht nur Erklärungen, sondern darf sich Zeit nehmen, die Skulptur zu erfühlen. Das, was ich hier sehr stark fühle mit meinen Händen, sind sicherlich diese herausgearbeiteten Körper, also wie die Betonung auf die Formung des Körpers und der Muskeln gelegt wurde. Dieser Aspekt war ja in der griechischen Kunst in der Tat sehr wichtig, vor allem bei der Darstellung männlicher Körper. Insgesamt mehr als 200 Werke von der Antike bis zur Gegenwart stehen im Museum Omero im italienischen Ancona. Das gibt es seit 1993 und ist untergebracht in einem Gebäude aus dem 18. Jahrhundert. Mittlerweile ist es in staatlicher Obhut. Das Konzept ausgedacht hat sich das blinde Ehepaar Aldo Grassini und Daniela Bottegoni. Es ist geboren aus einer Reaktion der Wut, weil wenn einer eine Passion für Kunst hat, möchte er die Dinge sehen, wer sehen kann. Und wer nicht sehen kann, muss sie fühlen. Wer nicht sehen kann, muss die Dinge erfühlen. Wir sehen nicht mit den Augen, wir sehen mit den Händen. Und dann kommt leider immer dieses Schild, berühren verboten. Aldo Grassini berichtet von Reisen mit seiner Ehefrau in den 80er Jahren, von denen sie deprimiert zurückkamen, weil sie kaum etwas besichtigen und erleben konnten. Das Museum Omero war ihr Projekt, um die Situation für Blinde besser zu machen. Heute dient es auch als Vorbild für andere Museen.
0: Und jetzt geht es hier im Programm nochmal um unsere Sicherheitslage. Russland führt bereits einen hybriden Krieg gegen die EU-Länder. Und dazu zählen auch gefährliche Störsignale im Flugverkehr. Sehen Sie jetzt. Ich sage Dankeschön für Ihr Interesse am Europa-Magazin. Wünsche noch einen angenehmen Sonntag. Tschüss, auf Wiedersehen.

0: Und das will ich auch sehr klar sagen. Ja, Friedrich Merz ist kein Kuschelkanzler. Er ist ein Kanzler, der anpackt, der sagt, was ist, der einen klaren Kompass hat bei dem, was er tut.
1: Wir brauchen doch nicht weniger Merz, liebe Freunde. Wir brauchen mehr Merz in Deutschland. Das ist doch der Weg, den wir gehen müssen.
2: Mission, Diskussion beenden. Für die CDU, für den Kanzler kamen die Gerüchte zur Unzeit. Genau jetzt, wo Merz das Reformpaket verhandeln soll. Steuerreform, Rentenreform, Pflegereform. Viele Ideen schwirren durch den Raum. Doch noch keine Beschlüsse. Im Bericht aus Berlin mahnt der Ministerpräsident aus Schleswig-Holstein:
3: Es sind alle klug beraten, diesen Weg mitzugehen. Es ist nicht nur die Aufgabe von Friedrich Merz. Wir müssen zeigen, dass wir als demokratische etablierte Parteien in der Lage sind, diese Reform auch umzusetzen. Und da darf keiner auf den anderen zeigen. Da sind alle in der Verantwortung.
2: Im Frühjahr forderte der Kanzler Reformen bis zum Sommer. Bis zur Sommerpause sind es jetzt noch 40 Tage.
4: In der schwarz-roten Koalition gibt es Meinungsverschiedenheiten über die geplante BAföG-Reform. Im Koalitionsvertrag haben Union und SPD eine Erhöhung der Ausbildungsförderung vereinbart. Doch nach den Worten von Bundesforschungsministerin Beer gibt es dafür keine Mehrheit in den Regierungsfraktionen. Den Zeitungen der

0: Sie haben sie erobert, aber die Frage ist, können sie sie halten? Wird es Widerstand geben? Auf jeden Fall. Es wird weiterhin Kämpfe geben. Im Norden Israels immer wieder Luftalarm. Die Hisbollah greift hier weiter mit Drohnen und Raketen an. Für Israel ist die Eroberung strategisch und vor allem symbolisch ein Erfolg, für die Hisbollah eine Niederlage. Viele Libanesinnen und Libanesen fürchten, dass Israel weite Teile des Südens des Landes über Jahre dauerhaft besetzen könnten. Von Dienstag an ist eine weitere Gesprächsrunde in Washington zwischen Regierungsvertretern beider Länder geplant. Der heutige Tag dürfte diese Verhandlungen erschweren.
1: In Malta hat die regierende Labour-Partei die vorgezogene Parlamentswahl gewonnen. Ministerpräsident Abela geht nun in die vierte Amtszeit in Folge. Im Auszählungszentrum brach unter den Anhängern der Sozialdemokraten Jubel aus, als der große Vorsprung bekannt wurde. Mit der Neuwahl wollte sich Abela angesichts der Energiekrise ein neues Mandat holen. Das offizielle Ergebnis liegt noch nicht vor. Die oppositionelle Nationalistische Partei hat aber schon ihre Niederlage eingestanden. Einmal im Jahr treffen sich die Spitzen aus Politik und Unternehmen in Bazzaro. Vom Davos des Ostens

0: ein erster Schritt. Doch viele weitere müssen folgen. Will Europa wirklich unabhängiger werden?
1: An künstlicher Intelligenz oder einer ganz anderen neuen Technologie könnten in Zukunft auch diese jungen Leute arbeiten. Clevere Ideen und Talent bringen sie auf jeden Fall mit. Sie sind nämlich die diesjährigen Preisträger des Wettbewerbs Jugend forscht. In den Bereichen Mathematik, Informatik, Naturwissenschaften und Technik haben sie an spannenden Projekten gearbeitet und sich gegen Nachwuchsforscher aus ganz Deutschland durchgesetzt.
2: Schluss mit Telefonbetrug. Das dachte sich Vincent Nack. Der 19-Jährige aus Bayern hat ein KI-gestütztes System entwickelt, um Schockanrufe zu entlarven.
3: Die Idee kam mir, weil der Telefonbetrug immer noch ein sehr weit verbreitetes Thema ist und meine Großeltern selber mal Opfer wurden.
2: Die Software hat er selbst programmiert. Sie wird an das Festnetz zu Hause angeschlossen. Und dafür erhält er den Preis der Bundesforschungsministerin für die innovativste Arbeit.
3: Ja, das System holt sich erstmal die Live-Audio-Daten vom Telefonat und übersetzt sie dann erstmal in Text. Dann hat man quasi einfach einen Dialog und der wird auch alle 10 Sekunden immer erweitert. Und in diesen Dialog gebe ich dann einem KI-Sprachmodell in mehreren Schritten. Und das überprüft es auf typische Textbetrugsmuster. Also zum Beispiel, es muss Geld übergeben werden.
2: Beim Finale von Jugend forscht wurden Deutschlands beste Talente in den sogenannten MINT-Fächern, also in Mathematik, Informatik, Naturwissenschaften und Technik, ausgezeichnet. Unter den Siegerprojekten Forschung zu Diabetes-Medikamenten und eine Vakuumpinzette, mit der winzige Elektronikbauteile auf Platinen platziert werden können.
4: Da dachte ich mir, viel klüger wäre es, von oben einfach mit einem Vakuum anzusaugen. Und darauf aufbauend habe ich dann die Vakuuminsette entwickelt.

0: unter 20 Grad, im Südwesten dagegen sommerlich warm. Dienstag breiten sich von Westen wieder neue, teilweise kräftige Schauer und Gewitter aus. In den folgenden Tagen bleibt es wechselhaft bei Temperaturwerten, die in etwa der Jahreszeit entsprechen.
1: »2004. Berlin steht Schlange. Fürs MoMA.«
2: »Es müssten so alle halbe Stunde im Radio Nachrichten kommen, wie lang ist die Schlange.«
3: »Die Menschen sind ja aus wirklich ganz Europa angekommen, haben vor der Nationalgalerie übernachtet, um als Erste reinzukommen.«
4: »Meine Gedanken, mein Herz, mein Leben, meine Welt reicht vom ersten.«
1: »Berlin hat's schwer. Mit Problemvierteln und Parallelgesellschaften.«
4: »Meine Straße, mein Zuhause, mein Block.«
5: Meine Analyse war, Multikulti ist gescheitert.
1: Berlin erlebt das ganz große Glück.
6: Für mich war es in meinem Leben eines der wichtigsten Jahre, denn da ist mein Sohn auf die Welt gekommen.
1: Und unermessliches Leid fern der Heimat, der Tsunami.
7: Und auf einmal sah man, da kommt Wasser. Aber das kommt nicht als Welle, sondern es kommt als Ganzes.
8: Hallo!

0: Berlin erwacht im neuen Jahr und erholt sich von der großen Party. Auch in einem kleinen Theater im Wedding war die Silvesternacht lang.
1: Silvester 2003 auf 4 haben wir die erste Silvesterparty geschmissen im Primetime-Theater für, ich glaube, 50 Gäste. Und wir haben Dinner for One gespielt.
0: Jahresendritual für Millionen seit 1972. Freddie Frinton spielt den Butler der 90-jährigen Miss Sophie mit einem Minimum an Text und einem Maximum an Tollpatschigkeit.
2: I think we'll have champagne with the bird.
0: Selbst das Lallen wird bei ihm zur Kunstform.
1: Und wir haben Dinner for One gespielt, in der Wedding-Version. Ich habe das einfach nochmal quasi übersetzt, umgeschrieben. Da hat dann eben Frau Schinkel, diese sächsische Schreckschraube, dann schon

0: könnte man als Waschmittel nehmen. Den Namen.
1: Montagsmaler vielleicht?
2: Das moderne Management.
3: Was versteht der Berliner und die Berlinerin unter MoMA? Die höchste Treffensquote war Morgenmagazin, was die Sache ja nicht ganz trifft. Da gab es die großen Plakate, der Star kommt. Keiner wusste, wer der Star ist.
4: Also ich dachte, das MoMA sei das Museum of Modern Art in New York.
5: So ist es. Das weltberühmte Museum für moderne Kunst, das MoMA, schickt 200 Meisterwerke nach Berlin.

0: Die Idee entstand zufällig bei einem Abendessen vor 3 Jahren mit dem Chef des MoMA, Glenn Lowry.
1: Es gab dann eine Liste, die aus Amerika, aus dem MoMA zu uns kam, was sie uns geben wollten. Und dann habe ich den Lawyer angerufen und gesagt, sei mir bitte nicht böse, es muss das Allerbeste sein. Dann haben wir lange verhandelt, dann stand eine grandiose Liste fest.
0: In den letzten Januartagen, knapp 3 Wochen vor der Eröffnung, kommen die Kunstwerke endlich über den Atlantik.
1: Da ist aber auch eine große Logistik dabei. Das heißt, die Statistiker sagen, wenn wir alle Kunstwerke in ein Flugzeug geben, dann ist die Gefahr, dass alles weg ist, zu groß. Und dann kommen die Statistiker und sagen, wenn man das auf zu viele verteilt, dann

0: Eine Versicherung? Unbezahlbar. Sollte ein Bild beschädigt werden, haftet der Staat. Die Sicherheitsvorkehrungen sind enorm. Die Aufregung ist es auch.
1: Es war eine freudige Erregung. Wir durften dabei sein, wenn die Bilder ankamen. Wir konnten teilweise miterleben, wie die Bilder ausgepackt waren. Es wurde immer aufregender.
0: Es sind die berühmtesten und exquisitesten Meisterwerke der Moderne. Monet, Van Gogh, Picasso. So waren sie noch nie in Europa zu sehen.
1: Es kam ja auch diese wahnsinnig großartige Skulptur, der Broken Obelisk. Die bedeutendste Arbeit von Bernard Newman, die bedeutendste Skulptur. Das war ein unvorstellbarer Aufwand. Und plötzlich kommen da die Kräne und setzen diesen Pfeil, der in die Pyramide geht. Ich habe von Anfang an gesagt, mein dringendster Wunsch ist, dass auch diese Arbeit nach Berlin kommt. Es ist eine Arbeit, die Bernard Newman gemacht hat unter der Erkenntnis der Shoah und des Holocaust. Es bricht also in die Pyramide, dem ältesten sakralen Bau der Welt, bricht die Bombe ein. Ein Obelisk, der mit der Spitze nach unten dort einbricht. Das ist der Einbruch in unsere Kultur, in unser Leben. Und das ist eine Arbeit, die mich zutiefst berührt.
0: Berlin im Winter. Kalt, aber neuerdings auch cool.
2: Ganz wunderbar, sagen auch immer mehr Leute aus Hollywood zu Berlin. Seit November weilt zum Beispiel Matt Damon in der Stadt. Heute drehte er für seinen Agentenfilm The Bourne Supremacy auf einem Dach am Alexanderplatz. Vor dem Fototermin müssen die aufgeregten Hauptstadtjournalisten erstmal beruhigt werden.
3: Nur Matt Damon hat einen sehr engen Zeitplan. Und deswegen wird er uns auch nicht lang zur Verfügung stehen.
2: Nach 20 Minuten Frieren, dann endlich zwei Medienmenschen im Anmarsch. Der große Hollywood-Star und ein regierender Bürgermeister. Offensichtlich ist zwischen ihnen das Klima wunderbar.
4: Berlin wurde plötzlich auch als Drehort und als interessante Stadt, als interessante Stadt dort auch einen Film zu drehen, dann ins Bild gerückt, wenn man so sagen will.
0: Stars ins winterliche Berlin zu locken, ist auch eine der Aufgaben von Berlinale-Chef Dieter Koslik. Seit 2002 ist er im Amt, hat mit Witz und Charme das Festival erneuert. Dieses Jahr soll ein hochkarätig besetztes Hollywood-Epos die Berlinale eröffnen. Seit Monaten verhandelt Koslik mit den Produzenten von Cold Mountain.
4: Das war der kälteste Berg, den ich in meinem Leben erlebt habe. Ich meine, wir hatten es geschafft, Herrn Weinstein damals, der ja nun in aller Munde ist, Herrn Weinstein zu überzeugen, dass wir Cold Mountain als Weltpremiere zur Eröffnung der Berlinale am Donnerstagabend haben. Und natürlich das Größte, was man überhaupt haben kann, neben das Antonio Miguel.

0: erwischt.
1: Um 14 Uhr gab es eine Pressekonferenz.
2: Warum sind die beiden nicht hier und irgendwo in Europa, zumindest nicht heute? Ich glaube, das kann ich beantworten. Jude Law dreht gerade einen Film. Der ist kurz vorm Fertigstellen. Das gleiche stimmt bei Renee Zellweger. Sie ist auch gerade im Drehen anfangen. Also ich kann Ihnen sagen, jeder ist hier wirklich engagiert. Sie kennen meinen Ruf. Wenn ich es nicht geschafft habe, die hier hinzukriegen, dann kann das keiner.
1: Ich kann nur vermuten, dass da was richtig schief gelaufen ist. Denn wenn drei Schauspieler gleichzeitig absagen, dann muss schon irgendwas vorgefallen sein, was irgendwie nie zur Sprache mehr kam. Ich jedenfalls stand da und dachte, jetzt ist es passiert. Ich meine, da waren Tausende von Leuten, die sehen wollten. Nicole Kidman war ein Megastar, aber auch Renée Zellweger. Ich stand nur oben am Fenster im Hyatt. Ich erinnere mich noch, habe auf den roten Teppich geguckt, habe auf die große Masse von Menschen geguckt, die da unten diese Stars sehen wollten und wusste, jetzt muss ich da runter. Ich muss jetzt da runter auf diesen Teppich und das ist so fürchterlich.

0: mache jetzt gute Miene zum guten Spiel.
1: Dieter Koslick rettet den Abend mit vollem Einsatz, beweist Mut zum platten Witz und schlechten Englisch. Die goldene Regel der Koslick-Show: alle sind gleich.
0: Wir haben statistisch ausgerechnet, dass man wirklich vorher einmal aufs Klo gehen sollte. Weil 120, einfach ein bisschen. Und Sie müssen ja nicht so lange bleiben, ja?
2: Ich habe erst mal Gesetze abgeschafft, als ich zum roten Teppich kam. Das war für mich das Allerwichtigste, dass es keine Schranken gab und keine Absperrung. Also dieses Schrankenlose, was ja dann auch dazu geführt hat, dass so ein großer Publikumszuspruch herrschte und dass so viele Leute da kamen, hat auf jeden Fall damit zu tun, dass die Leute keine Angst mehr hatten, am roten Teppich zu sein, über den roten Teppich zu laufen, und dass ich alle einfach gleich behandelt habe.
1: Und dann bietet diese Berlinale doch noch ein Schaulaufen der Stars. Grace Jones, Julie Delpy, Claudia Schiffer, Jack Nicholson, Ethan Hawke, Robin Williams geben Autogramme an Deutschlands wichtigsten roten Teppich. Nach 10 Tagen dann großes Finale. Die Jury vergibt die Bären. Eine Sensation.
3: The Golden Bear Berlin of Berlin is awarded to Fatih Akin for his film Head On. Gegen die Wand.
1: Nach 18 Jahren gewinnt mit Fatih Akins Gegen die Wand erstmals wieder ein deutscher Film den Goldenen Bären.
2: Und dann gab es ja den Hammerschlag, und das war Der Goldene Bär für Fatih Akin. Dieser Film hatte natürlich schon vorher einen großen Aufruhr verursacht, weil das ist ein harter Film, das ist ein brutaler Film. Wir haben auch zum ersten Mal die zweite und dritte Generation von Türken hier gesehen. Es gab ja dann auch eine gigantische Debatte nachher.
1: Fatih Akin erzählt in seinem Film von der Deutsch-Türkin Sibel, zerrissen zwischen der Tradition ihrer Familie und ihrem Hunger nach Leben.
4: Findest du meine Nase schön?
1: Die türkischstämmige Sibel Kekili spielt diese Frau ohne große Gesten. Ihr reichen ein paar Blicke und Sätze, um eine Wucht zu entfalten, die sprachlos macht.
4: Ich hatte mir meinen Bruder gebrochen, weil er mich beim Händchenhalten erwischt hat. Und jetzt fass mal meine Titten an.
1: Eine Frau, wie sie das deutsche Kino noch nicht gesehen hat.
4: Hast du schon mal so geile Titten gesehen? Ich will leben, Jahid. Ich will leben, ich will tanzen, ich will ficken. Und nicht nur mit einem Typen. Verstehst du mich?
1: Ein Film,
5: ich bin ja nicht taub,
1: dessen Direktheit Tabus bricht.
4: Den Scheiß verstehst du.
2: Der Film Gegen die Wand hatte mehrere Dimensionen. Einmal war er wichtig für uns Deutsche, weil wir da einen Einblick bekamen in einer Szene, die wir, glaube ich, nicht so richtig eingeschätzt haben. Wir leben ja immer mit Stereotypen oder mit Einschätzungen von Ausländern oder Migranten oder Leuten mit Migrationshintergrund. Für mich hatte das ja so ganz viele Dimensionen, die ich auch mit der Berlinale erreichen wollte, nämlich multikulturell. Ich wollte sagen, dass wir

0: ja wirklich offen sind, dass Deutschland offen ist. Das war ja quasi doch eine erfolgreiche Berlinale geworden am Schluss.
1: Nur ein paar Tage später und ein paar hundert Meter weiter. In der neuen Nationalgalerie steht das Kunstspektakel des Jahres an. Das MoMA in Berlin feiert Eröffnung. Für Peter Raue und sein Team der Moment der Wahrheit.
2: Wir wussten, dass diese Ausstellung sehr, sehr teuer wird. Wir haben damals mit 10 Millionen gerechnet, die wir nicht hatten. Aber wir wussten natürlich immer noch nicht, ob das ein Flop wird, 7 Monate lang, oder ob wir unser Geld wieder reinverdienen.
3: Kurz vor 10 ein letzter vorsichtiger Kontakt. Der Restaurator ist der Einzige, der den Giacometti abstauben darf. Sonst ist Berühren verboten.
1: Die Menschen in Berlin sind elektrisiert und stehen vom ersten Tag an Schlange.
4: Ich komme ja in meinem Alter kaum noch nach New York und das interessiert mich sehr lebhaft, diese ganzen Bilder hier anzusehen. Ich würde es sehr bedauern, wenn es nicht klappen würde.
5: Sie sind der Erste.
6: Ja. Ja. Gucken Sie sich genau an.
1: Ein Ansturm, der alle Erwartungen übertrifft. Ein Fest der Kunst und der Sinne.

0: das ist wirklich für mich absolutes Highlight. Also obwohl ich schon ein paar andere Sachen jetzt entdeckt habe, aber ich glaube, das hat einfach eine magische Anziehungskraft. Ich glaube, ich komme noch mal wieder.
1: Nun war die Ausstellung ja auch nicht schwierig, sondern es sind ja sehr viele haptische und sofort zugängliche Werke dort zu sehen gewesen, vor denen man lange verweilen konnte. Also das war eine Mischung aus wirklicher Neugier an der Kunst, aus der Lust dabei zu sein, so wie die Leute zu Christus Verhüllung gekommen sind. Das ist ja auch eine Mischung gewesen zwischen Event und großer Kunst und beschränktem Ereignis.
2: Die Schlange selbst wird zur Attraktion, zieht fliegende Händler an und Flaschensammler.
3: Das war auch so ein absoluter Muss. Da, wenn die Leute da stundenweise stehen, du brauchst bloß lang gehen, brauchst die Flaschen einsammeln. Da war ich auch nicht der Einzige, da war das auch mal für alle weiter abgefallen. Das war so ein richtiges Muss gewesen. Das hat sich gelohnt.
2: Klaus Seilwender ist einer von knapp 7000 Obdachlosen in Berlin. Seit 2 Jahren schon lebt er auf der Straße. Er kommt aus einem Dorf bei Frankfurt-Oder und hat zuletzt als Saisonkraft in der Landwirtschaft gearbeitet.
3: Ich bin Alkoholiker und anstatt die Probleme zu lösen, bin ich vom Problem da weggerannt und habe ganz einfach Bude zugeschlossen, Schlüssel bei meinem Bauern in den Briefkasten geschmissen. Die Wohnung war eigentlich über ihm gewesen und das große Berlin war in der Nähe, die Hauptstadt, die große City, das Abenteuer lockt sozusagen. Wirst mal sehen, irgendwie klappt das schon. Und sollte ja bloß ein paar brauchen, ein paar, vom Prinzip ja 3-4 Wochen werden und es sind 7 Jahre.

das Geld wurde langsam knapp. Ist natürlich klar, das Ämter, wenn man sich nicht meldet, wenn die Post zurückkommt, Empfänger unbekannt verzogen oder so, dann zahlen die nicht mehr. Hier hatte ich mich nirgendwo angemeldet. Das war dann so,

0: Pfandpflicht für Dosen und Einwegflaschen in Deutschland. Klaus Seilwinder geht täglich auf Streifzug durch die Stadt. Von seiner Gruppe trennt er sich im Streit, sucht sich eine eigene Ecke im Tiergarten und muss lernen, dass man als Einzelner verletzlicher ist.
1: Ich wurde dann immer des Nachts überfallen von den jungen Leuten mit den sehr kurzen Haaren und den Stahlkappen in den Schuhen und so, wo ich da krankenhausreif geschlagen und so was alles. Das passiert in einer Gruppe nicht. Das ist, man hat mich dann behandelt, ist klar. Aber dann ist es ja so, ich war ja nicht mehr krankenversichert, nichts. Nach der Notversorgung wird man entlassen. Ich wusste damals schon die Adresse von der Jeannie de la Torre. Die war dann wenigstens noch so ein Anlaufpunkt, wo man hingehen konnte. Die dann sich wirklich um die Armen gekümmert hat und die dann auch ein bisschen Nachsorge gemacht hat und so. Die Frau ist sowieso ein Engel.
2: Wer auf der Straße lebt und einen Arzt braucht, findet bei Jeannie de la Torre, der Ärztin, und ihren Kolleginnen Hilfe. Im Gesundheitszentrum für Obdachlose in der Berliner Pflugstraße wird nicht nach Krankenversicherung, Chipkarte und Praxisgebühr gefragt. Hilfe bekommt, wer Hilfe benötigt.
0: Berlin im Frühling 2004. Die Einwohnerzahl stagniert seit Mitte der 90er. Hier ist noch Raum für Experimente und Träume. Die Musikerin Dota Kehr lebt in Kreuzberg.
3: Ich bin 2002 nach Kreuzberg gezogen und habe für, ich glaube, die ganze Wohnung hat 230 Euro gekostet. Und wir haben da zu zweit gewohnt. Also war es dann inklusive Strom und Heizen.

0: irgendwie auch gut sein.
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2: Dota Kehr ist 24, in Ruhleben aufgewachsen. Vor 3 Jahren hat sie angefangen, Gitarre zu spielen. Eigentlich studiert sie Medizin.
0: 2004 war dann das erste Jahr, wo ich nicht mehr so viel studiert habe und eigentlich versucht habe, nur gerade so die Kurse zu machen, die ich so machen muss, um meinen Studentenausweis zu behalten. Und genau, habe dann irgendwie so studiert und ansonsten versucht, mir Konzerte zu organisieren, was ich am Anfang ganz alleine gemacht habe. Und es war wahnsinnig schwierig. Also da musste man echt viel telefonieren und dann wollten die Veranstalter noch wirklich irgendwie gebrannte CDs per Post kriegen.
1: Die zerstören die Umwelt.

0: Gegenüber von Kreuzberg, auf der anderen Seite der Spree, entwickelt sich Berlin zum Hotspot der deutschen Musik- und Medienszene. Alle wollen in die Hauptstadt. Erst die Plattenfirma Universal und jetzt auch Musiksender MTV.
1: Es kommt halt schon alles zusammen. Also hier ein paar Meter weiter Universal. Normalerweise war das so, dass wir die,

0: Recht und Ordnung. In Neukölln ist sie dieser Tage zu spüren.
1: Der Kiez insgesamt ein soziales Pulverfass, in dem die Polizei in ihrer Analyse, die der Abendschau vorliegt, Szenarien befürchtet, wie man sie so wörtlich aus amerikanischen Großstädten bzw. deren Ghettos kennt.
2: Junge Männer mit arabischer Herkunft, die hatten einen Anteil in ihrer Altersgruppe etwa so von 9-10% an den Straftaten, hatten sie aber einen Anteil von 50%. Ja, da war das genau umgedreht mit den anderen.

0: die Bildung der Kinder kümmern. Wir müssen sehen, dass die Kinder nicht zu einer verlorenen Generation werden, denen zu Hause keiner hilft, bei denen die Familien sich in Hartz IV einrichten und wohlfühlen und bei denen das Sozialsystem eine gute Lebensperspektive ist. Und das bedeutet aber, wir brauchen andere Schulen.
1: Für Heinz Buschkowski sind Bildung und eine kostenlose Kita der Schlüssel zur Integration. Doch die öffentlichen Kassen in Berlin sind leer. Die Stadt ist nicht nur pleite, sie hat 55 Milliarden Euro Schulden. Der Senat hat ein strenges Sparprogramm verordnet. Personalabbau im öffentlichen Dienst, Kürzungen bei Kitas und Schulen. Aber das reicht nicht. Jetzt soll der Verkauf der landeseigenen Wohnungsunternehmen Geld in die Kassen spülen. Immerhin 100.000 Wohnungen stünden leer, argumentiert der Senat.
2: Damals war der Trend, Privatisierung löst alle Probleme. Der Markt kann es besser richten als die öffentliche Hand. Das war damals ein Trend, der ja, in gewisser Weise die Leute besoffen gemacht hat und sie da Entscheidungen getroffen haben, von denen sie heute sicherlich nicht mehr zustimmen würden.
1: Hartmann Vetter ist Alt-68er, Anwalt und Vorsitzender des Berliner Mietervereins, seit 30 Jahren schon. Er hat gegen die Westberliner Kahlschlagsanierung gekämpft und gegen Spekulanten nach dem Mauerfall. Die Pläne des Senats, nun die größte Wohnungsbaugesellschaft GSW mit über 60.000 Wohnungen an einen privaten Investor zu verkaufen, hält er für fatal.
2: Das ist ja immer das Argument gewesen, dass man durch die Verkäufe die öffentliche Hand, den Haushalt entlastet. Aber das ist eben ein kurzfristiger Effekt. Das ist wie wenn man Tafelsilber verkauft, das kann man nur einmal verkaufen.
1: 400 Millionen Euro soll der Verkauf der hochverschuldeten GSW bringen.
3: Das ist die Zentrale der GSW, der gemeinnützigen Siedlungs- und Wohnungsbaugesellschaft Berlin. Seit ihrer Gründung 1924 gehört sie der Stadt. Rund 70.000 Wohnungen hat sie im Bestand und Schulden in Milliardenhöhe. Und sie verspricht ihren Mietern, gut und sicher zu wohnen. Dabei soll es eigentlich auch bleiben, wenn die GSW jetzt verkauft wird.
4: Wichtig ist für uns, dass ein seriöser Investor die GSW, wenn sie überhaupt verkauft werden muss, erwirbt.
2: Unsere Sorge war, dass mit der GSW das Gleiche passiert wie mit den anderen Wohnungsbaugesellschaften, dass die Bewirtschaftung darauf zielt, möglichst hohe Rendite zu haben. Und Rendite heißt, wenig zu investieren, hohe Mieten durchzusetzen.
1: Noch ein Immobiliengeschäft macht Schlagzeilen. Das 2001 eröffnete Tempodrom. Vieles erinnert hier an Berliner Filz- und Klientelpolitik vergangener Jahrzehnte. Verschwenderischer Umgang mit öffentlichen Mitteln, mangelnde Transparenz. Das Tempodrom ist insolvent und das Land Berlin muss als Bürger gerade stehen. Verantwortlich Bausenator Peter Strieder.
5: In Berlin vor wenigen Tagen. Polizei auf dem Weg zu einer Hausdurchsuchung, die im Zusammenhang mit einem der markantesten Gebäude der Stadt steht. Dem Tempodrom am Anhalter Bahnhof. Infolge von Ungereimtheiten beim Bau des Kulturtempels vor 3 Jahren droht dem Land Berlin und seinen Steuerzahlern ein Schaden von zurückgerechnet mehr als 50 Millionen D-Mark, fürchtet Berlins Staatsanwaltschaft. Eine Hauptrolle in dem Stück ums große Geld spielt der ehemalige Bezirksbürgermeister Kreuzbergs, der amtierende SPD-Chef und Berliner Stadtentwicklungssenator Peter Strieder.

0: die Axel-Springer-Straße beginnt. Denn wir dachten, wenn Axel Springer eine Straße bekommt, dem Namen nach, warum dann nicht Rudi Dutschke, der diese Republik mindestens, wenn auch völlig anders, aber mindestens genauso stark geprägt hat.
1: Bascha Mika und die Taz beginnen einen neuen Straßenkampf. Und sie werden ihn gewinnen. Allerdings wird es noch ein paar Jahre dauern, bis ein Teil der Kochstraße an den Revoluzzer von einst erinnert. So sieht Berliner Klassenkampf im Jahr 2004 aus. Zwei junge Revoluzzer steigen nachts in Berliner Vorortvillen ein. Aber nicht um zu stehlen. Sie stellen die Wohnungen nur auf den Kopf.
2: Geil! Das sieht so viel schöner aus als vorher.
1: Sie wollen die Reichen in ihrer Luxuswelt erschüttern. Gefilmt wie von einem Kompagnon, mit wackeliger Handkamera, macht der Film Die fetten Jahre sind vorbei seine Zuschauer geschickt zum Mitstreitern dieser neuen Stadtguerilla.
3: Okay, wir hauen ab. Hä?
1: Beim Filmfestival in Cannes sorgt der Film für Furore. Erstmals seit mehr als 10 Jahren ist wieder ein deutscher Film in den bekannten Wettbewerb eingeladen. Dieter Koslik ist bei der Premiere dabei.
4: Es gab Standing Ovation. Erstens mal, weil sich viele gefreut haben, dass ein deutscher Film das im Wettbewerb geschafft hat. Aber ich glaube auch viele, weil das erst sehr, sehr gut gespielt war. Und weil die Geschichte einfach weltweit passt. Und es ist ein geistreicher Film über eine zeitlose Geschichte. Ja, denn das Verhältnis zwischen Arm und Reich ist in der Zwischenzeit so gigantisch noch größer geworden. Man kann sich das ja gar nicht vorstellen.
5: Eine private Villa am Stadtrand. Hier lädt Dieter Koslik zum Berlinale-Empfang. Und die Branche kommt. Seine Berlinale entsteht nicht am Schreibtisch, sondern bei jeder Gelegenheit. Der Direktor hat seinen gesamten Stab aufgeboten, um schon in Cannes zu punkten. Hier entstehen neue Filmideen, Co-Produktionen werden vermittelt, Sponsoren angesprochen.
6: Irgendwo wollten wir immer ein Projekt machen, es hat nie geklappt.
7: Das heißt Lukas Goodman aus Los Angeles.
4: Cannes war ja immer der Angstgegner. Und ich habe mich wirklich redlich bemüht, mit meinen Kolleginnen und Kollegen die Angst im Zaum zu halten. Und ich denke, wir sind da auch ganz schön weit gekommen. Ja. Es war für mich entspannend, aber habe natürlich auch oft ein sehr frustrierendes Gefühl gehabt, weil ich Filme gesehen habe, die wir unbedingt haben wollten, die aber dann in Cannes liefen. Ich meine, ich wusste das ja in der Zwischenzeit, weil sie ja nicht auf der Berlinale liefen. Aber es hat dann doch wehgetan.
5: Doch alle fragen ihn zuerst nach seinem Sohn.
8: Damit nicht jeder fragt, wie sieht er aus?
9: Ah, you are from Hollywood.
5: Dieter Koslik ist gerade zum ersten Mal Vater geworden.
4: Das ist natürlich eine Weltpremiere besonderer Art, wenn man Vater wird. Ich kann mich noch gut daran erinnern, dass ich gedacht habe, dass das ja wahnsinnig ist, dass man ein ganzes Jahr lang nicht mehr schlafen kann. Aber das war schon ein interessanter Einsatz, vor allen Dingen für Nachtarbeiter wie mich, die ja auch sehr oft abends noch ins Restaurant gehen. Und da musste man schon dann, da wollte man schon schlafen, als man dann wach sein musste.
10: Papi, Papi, nur noch Papi.
11: Ganz einfach.

0: Aber du konntest hier auch zweimal die Woche duschen gehen da als Obdachloser. Dienstag und Freitags war da duschen, das war für mich wichtig. Ich habe zwar meine Ansprüche auch nach unten gefahren, aber ich wollte, wie gesagt, so eher mehr als graue Maus durch die Gegend gehen, dass die Leute nicht sehen, dass ich obdachlos bin, dass ich auf der Straße lebe.
1: Wolfgang kommt seit 2 Jahren in die Suppenküche. Für ihn und viele andere Obdachlose ist die Suppenküche im Franziskanerkloster zu einer zweiten Heimat geworden. Wolfgang verlor vor 4 Jahren seine Arbeit. Seit 2 Jahren ist er obdachlos.
0: Du bist da ganz einfach wie ein Mensch behandelt worden. Wurde auf die Straße angeschaut, Straßenköter, verpiss dich, zieh deine Kreise wo an.

0: Ich habe immer gedacht, es geht noch so um Straßenecken, also das ist noch relativ zivil. Ne?
1: Diese Wartezeit da draußen, die haben die Leute genossen. Wir hatten, da taten Clowns auf und es wurden Würstel verkauft. Und wir haben die Kataloge draußen schon verkauft, damit die Leute im Warten lesen und lesen warten können. Also das war schon ein Gesamtkunstwerk. Die Angst, dass wir nicht unser Geld wieder einspielen, die verschwand mit eigentlich jedem Tag.
2: Und nochmal zwei. Sind schon wieder drei.
3: Luft und Feuchtigkeit, Besucherdichte, Menschenströme entwickeln ein Eigenleben, mit dem sich die Kunstwissenschaftlerin Anke Demgen auch beschäftigen muss.
4: Wir minimieren oder versuchen, den Zustrom ja so zu minimieren, dass es der Kunst eben nicht schadet. Deswegen dürfen jeweils nur 1000 Leute ins Haus, damit die Klimaanlage das einfach noch regulieren kann und eben die Temperatur und auch die Luftfeuchtigkeit konstant halten kann.
1: Wir hatten dann festgestellt, dass wegen der Dichte der Besucher die Luft so feucht wurde, dass wir die Besucher hätten drosseln müssen. Und dann hat uns ein Freund einen Hinweis gegeben, es gibt eine Riesenmaschine, die man dort anmieten kann, die die Luft absaugt und das verhindert. Die kostete für diese Zeit, für die wir sie haben wollten, 500.000. Das konnten wir, haben in einem Tag entschieden, dass wir das machen.
5: Doch nicht alle feiern ein Kunstspektakel, wo die VIP-Tickets knapp 30 Euro kosten.
3: Die Demonstranten von der Kampagne Berlin umsonst wenden sich gegen Sozialabbau und fordern freien Eintritt in alle Museen. Natürlich auch umsonst ins MoMA, als der prominentesten Kunstschau dieser Tage.
6: Dass Kunstgenuss für alle offen stehen sollte und schon gar nicht gestaffelt sein sollte mit VIP- und Sonderpreisen für die sogenannten Besserverdienenden.
7: Wer geht denn heute noch ins Theater in die Oper? Das kann sich Otto Normalverbraucher ja gar nicht erlauben.
8: Die Schwimmbäder, alles wird teurer. Die Leute haben weniger Geld. Und das ist halt eine Veranstaltung für Touristen. Aber die Leute, die hier in der Stadt wohnen, kein Geld haben, wollen vielleicht auch mal da reingehen.
5: Das Leben in Berlin wird teurer. Auch die Wasserpreise sind um 15% gestiegen. Vor 5 Jahren hat der Senat die Wasserwerke teilprivatisiert und den beteiligten Unternehmen eine Renditegarantie gegeben.
9: Da hatte der Senat gesetzlich und vertraglich versprochen, dass sie 10% Rendite auf ihr Kapital kriegen. Das führte dann bekanntermaßen zu jährlich steigenden Wasserpreisen. Und die haben einen dermaßen hohen Schnitt gemacht, dass es also unglaublich ist. Und inzwischen sind die Wasserbetriebe ja wieder kommunalisiert worden und das Land Berlin hat viel zahlen müssen an diese Investoren, um wieder die Mehrheit zu bekommen.
5: Mit dem Verkauf der Wohnungsbaugesellschaft GSW wiederholt der Senat diesen Fehler, fürchtet Hartmann Vetter vom Mieterverein. Doch der Deal ist durch. Für 400 Millionen geht die GSW an eine Fondsgesellschaft namens Cerberus, der Höllenhund.
9: Der Finanzsenator Sarrazin hat dann diesen Verkauf durchgeboxt und die Sicherungen, die angeblich da in dem Kaufvertrag waren zugunsten der Mieter, haben letztendlich nichts genutzt.
5: Der Finanzsenator wirbt für seinen Deal. Der Investor habe sich verpflichtet, dass alle Mietverträge bestehen bleiben und auf Luxussanierungen verzichtet werden solle.
10: Wenn wir nicht diesem der Konsortium vertrauen würden, dass es auch seine Zusagen einhält, hätten wir den Vertrag niemals unterschrieben.
5: Doch den Investoren geht es um möglichst hohe Renditen. Bald werden Teile der GSW weiterverkauft, ohne die ursprünglichen Regelungen zum Mieterschutz weiterzugeben.
11: Das ist ja eine Maßnahme von diesem Kahlschlag unter dem Wovereit Sarrazin-Senat. Die Wohnungen, die man damals verkauft hat, für billig Geld, werden heute für teuer Geld von den gleichen Leuten wieder zurückgekauft, teilweise für das Doppelte und Dreifache des damaligen Verkaufspreises.
12: Die Togostraße in Wedding. Hier besitzt die GSW hunderte Wohnungen. Die meisten Bewohner hier fürchten, dass nach dem Verkauf die Mieten steigen.
13: Na, die steigen so und so. Ob der Amerikaner heißt oder der Deutsche.
14: Ein sozialer Wohnungsbau hier.

0: Und der müsste eigentlich so bleiben, die Mieten.
1: Ich bin arbeitslos und das geht dann nicht mehr. Sobald die Mieten erhöht werden, ist Feierabend.
2: Das ist das eingetreten, was wir befürchtet haben. Zum Beispiel wurden die Hauswarte abgeschafft. Es wurde ein zentraler Hauswartdienst eingerichtet, der nicht vor Ort war, sondern teilweise in Westdeutschland, wo die Mieter sich dann telefonisch hinwenden sollten oder Instandhaltungen wurden nicht durchgeführt. Die GSW war ja nur der Anfang. Es wurden ja dann noch weitere privatisiert und deswegen

0: Bundesrat heute Vormittag. Am Ende ging es ganz schnell. Die Mehrheit der Länder stimmt für Hartz IV. Eines der größten Reformvorhaben der Bundesregierung ist damit durch und bleibt hoch umstritten. Das neue Arbeitslosengeld II. Jeder Siebte in der Stadt wird künftig davon leben müssen.
1: Die letzte Hürde für Hartz IV ist genommen. Die Zusammenlegung von Arbeitslosen und Sozialhilfe. Es ist das Reformprojekt der rot-grünen Bundesregierung. 5 Millionen Arbeitslose sollen nun gefordert und nicht nur gefördert werden.
2: Für die Taz war es damals ein unglaubliches Ereignis, dass Rot-Grün an die Regierung kam. Man darf nicht vergessen, dass in den Gründungszeiten der Taz und in den Gründungszeiten der Grünen die Grenzen absolut vermischt wurden. Das, was Rot-Grün an Positiven geschafft hat, haben wir natürlich auch relativ positiv begleitet, nämlich tatsächlich eine kulturelle Öffnung in diesem Lande zu bewirken. Aber spätestens mit Hartz IV war dann Schluss

0: Das Ganze, das stinkt zum Himmel.
1: Es bringt nicht einen neuen Arbeitsplatz.
2: Der Staat hat 4 Billionen Euro Vermögen.
3: Aber ist ja auch egal, wem wir wählen, beschissen wir immer von allen. Das ist schon seit 40 Jahren so gewesen.
4: Wut und Empörung, die Angst vor Hartz IV. Zehntausende fürchten den endgültigen sozialen Abstieg.
5: Es sind ja mit Hartz IV brutale Einschnitte auch verknüpft gewesen. Also zum einen, dass selbst Menschen, die 30 Jahre gearbeitet haben, nachdem sie ein Jahr arbeitslos waren, auf ein Niveau herabgestuft wurden, das eben früher Sozialhilfeniveau war. Aber was mindestens genauso schlimm war und für mich sozusagen das wirkliche Verbrechen an Hartz IV, Menschen zu signalisieren, ihr seid uns eigentlich nichts wert. Wenn, solange ihr Arbeitnehmer seid, in Ordnung, aber sobald ihr euren Job verliert, können wir euch eigentlich nicht mehr gebrauchen.
6: Im Rathaus Neukölln zufriedene Gesichter, auch wegen Hartz IV. Unterschrift für das erste Jobcenter in der Stadt, die gemeinsame Superbehörde von Arbeitsagentur und Sozialamt. Sie wird Anlaufstelle für immerhin 40.000 Hartz-Kunden nur in Neukölln.
7: Gerade für den Bezirk Neukölln ist die Umstellung auf Hartz IV eine immense Herausforderung. Hier ist die Zahl der Kunden, wie die Leistungsempfänger jetzt heißen, riesig. Jeder Antrag ist 16 Seiten lang. Und die neue Software bricht regelmäßig zusammen.
8: Na ja, das ist ja schon, ich sag mal, ein ziemlich bürokratisches Monster. Ich glaube, das Jobcenter Neukölln hatte 800 Mitarbeiter oder so, für die sie erstmal auch ein entsprechend großes

0: hier immer und suche nach Stellen. Es sind keine da und jetzt soll ich von Sozialhilfe leben. Ich weiß nicht, wie das weitergehen soll.
1: Ich bin nach wie vor dafür, dass das ein vernünftiges System ist. Ich bin nach wie vor dafür, dass der Staat, wenn er den Lebensunterhalt von einzelnen Menschen sicherstellt, dass er dann auch das Recht hat zu fragen, was machst du mit deinem Leben? Was machst du denn mit dem Geld der Gemeinschaft? Diese Sixpack-Mentalität, die wir da heute haben im Sozialsystem, nach dem Motto, hier hast du Geld, hol dir ein Sixpack, setz dich auf deine Couch und guck dir eine Talkshow mittags um 12 an. Das kann nicht die Förderpolitik und das kann nicht die Emanzipierung der Bevölkerung sein. Diese Welt.
2: Am 1. Januar 2005 sollen die Hartz-IV-Regeln in Kraft treten. Gesprächsthema in der Stadt. Auch im Wedding, beim Primetime-Theater.
3: Wir haben eigentlich immer versucht, die Dinge, die wirklich eben aktuell tagespolitisch oder zumindest so wochenpolitisch irgendwie passiert sind, immer einzubauen. Also Hartz IV war auf jeden Fall ein Thema, eben durch diese Frau Schinkel vom Arbeitsamt. Die hat das auch ganz schrecklich gefunden, dass da, also wie früher bei der Stasi, was man hier alles offenlegen muss, man darf gar nicht mehr verdienen und

0: und bodenständig ist gegen so einen verkopften Künstlermenschen, der nur da oben ist.
1: Berlin Prenzlauer Berg, wo die Jeunesse Dorée die Tage flirtend in Cafés verbummelt. Diese verlotterten Zeiten sind vorbei. Mittlerweile ist die Geburtenrate explodiert und der Kiez ein rechtsfreier Raum. Muttis haben die Macht über Straßen und Plätze übernommen. Sie dulden keine Autos und keine Leute ohne Kinder. Wer sich ihnen in den Weg stellt, wird plattgewalzt.

0: Prenzelwichser, das Feindbild aus dem Prenzlauer Berg, so künstliche Künstler, mit ihrem Latte Macchiato, das war damals noch das große Ding. War ja Prenzlberg noch so, damals noch relativ künstlermäßig unterwegs, also ziemlich viele Regisseure und Regisseurinnen, die ich so kannte, waren immer aus Prenzlberg und fanden sich immer unglaublich wichtig. Und das musste ich dann irgendwie parodieren. So.
1: Kennst du einige von diesen Weddingen?
2: Also Buddha bewahre, natürlich nicht.
1: Prenzlauer Berg, meinem Heimatdomizil. Ah, einmal, glaube ich, die Prenzlauer Berg ist ein bisschen wie Montmartre, noch viel Künstler, ne?
0: Oh. Also ich hatte das Gefühl, Teil von etwas zu sein oder am Beginn von etwas zu stehen, dass das so losgeht. So.

0: sind gerne unterwegs. Draußen sein. In der Natur fühlen sie sich wohl. Ihr Hobby? Camping.
1: Wir haben einen Campingplatz an der Schmölde. Das ist so eine Dreiviertelstunde mit dem Auto von uns entfernt. Und das war so auch unser Hobby. Wir sind da Vereinsmitglieder im Verein Naturfreunde Schmölde 90. Da wurde also 90 gegründet. Und da haben wir immer unsere Wochenenden verbracht, die ganzen Sommer verbracht und haben uns so einen kleinen Campingwagen, einen alten DDR-Campingwagen, schön gemacht.
0: Im Sommer auf dem Campingplatz, im Winter zieht es sie ins Warme. Anke George organisiert und plant schon den nächsten Urlaub. Schön weit weg.
1: Und von Thailand hat eine Freundin von mir geschwärmt, die dort war. Und dann haben wir gedacht, naja, warum nicht? Aber wir machen es gleich so, dass wir auch Land und Leute kennenlernen und erst eine Rundreise davor setzen. Weil Thailand sind ja nicht nur die Strände.

0: Und dann, wie auf Kommando, aufgesogen von einem einzigen Baum, 20.05 Uhr.
1: Im September hat die Kleingeldprinzessin Dota Kehr genug neue Songs und etwas Geld zusammen, um ein Album aufzunehmen. Auf dem Gelände eines ehemaligen Reichsbahn-Ausbesserungswerks, unweit der Warschauer Straße.
2: Dieses Live-Album haben wir aufgenommen im Ambulatorium auf dem RAW-Gelände. Das RAW-Gelände war auch wirklich noch ganz schön Abenteuerland. Es wurde von so einem ziemlich chaotischen Haufen von Leuten betrieben. Und dann haben, weiß ich noch, der Booker, der das gemacht hat, der hat gesagt, ja, ihr könnt hier, okay, wollt hier zwei Abende hintereinander spielen und euer Equipment stehen lassen so, und auch die ganzen Mikrofone, dann übernachtet mal lieber auf der Bühne so, nicht, dass da was weg ist, hier sind immer so viele Junkies. Und dann haben wir wirklich so eine Matratze mitgemacht und drei von uns haben auf der Bühne übernachtet.
3: Denn ich will lieber am Morgen dämmern, als im Morgengrauen der grauen Stadt in die traurigen Gesichter schauen.
1: Was sie beobachtet, packt Dota Kehr in ihre Songs.
2: Ich glaube, es ist super wichtig für eine Stadt, dass es diese Freiräume gibt, diese unkommerziellen. Also die interessantesten Impulse kommen immer genau von den Leuten, die experimentieren und die Zeit und die Muße dafür haben.
1: Muße haben die vom MoMA warten, zur Genüge. Aber jetzt ist Schluss.
4: Heute Abend um 22 Uhr gehen hier die Lichter aus, und zwar pünktlich. Jedenfalls, wenn es gelingt, den letzten Besucher rechtzeitig nach draußen zu scheuchen.
5: Es gibt ein Leben nach dem MoMA, und zu neuen Ufern lockt ein neuer Tag. Es wird wieder was Neues, Schönes geben.
1: Über 1 Million Menschen sind gekommen. Es ist Berlins erfolgreichste Ausstellung überhaupt.
6: Wir haben ja nicht 10 Millionen, sondern die Ausstellung hat uns 15 Millionen gekostet. Wir haben einen Gewinn gemacht von 6 Millionen, davon eine Stiftung gegründet, die es heute noch gibt und die nur brandaktuelle Contemporary Art, zeitgenössische Kunst kauft. Also finanziell war das ein unglaublicher Erfolg.
1: Die kostbaren und geliebten Werke verlassen die Stadt.
6: Irgendwie merkte ich, als ein Anruf von New York kam, alle Kunstwerke sind heil angekommen, dass mir fast die Tränen kamen. Weil der Gedanke, dass irgendein Bild, was geschieht, einem ja wirklich die Tränen in die Augen treibt. Jedes Bild haben wir geliebt. Und insofern, da merkte ich, welche Ansprechung diese 7 Monate dann doch waren.
1: Abschied und Vorfreude. In 2 Jahren kommt die Fußball-Weltmeisterschaft nach Deutschland und das Finale nach Berlin.
7: Großbaustelle Berliner Olympiastadion. Der Countdown für die Fußball-Weltmeisterschaft 2006 läuft. Verjüngungskur für ein Baudenkmal. Ein Stück Berliner Geschichte wird restauriert. Die Bauzeit 4 Jahre. 7000 Tonnen Stahl.

0: Uganda-Spiele wird das Olympiastadion fit für die Zukunft gemacht. Fast 60 Jahre sind Kriegsende und Hitlers Untergang her. So nah und doch so fern. Nun wagt Filmproduzent Bernd Eichinger eine Annäherung an die deutsche Albtraumgestalt, bringt Hitlers letzte Tage in die Kinos. Und ganz Deutschland debattiert. Das Monster als Mensch? Darf man das? Darf man dem Bösen ein Gesicht geben?
1: Das war natürlich ein gigantischer Hype, einen Film über Hitler zu machen. Ich hätte nicht vor der Entscheidung stehen, muss ich diesen Film in Wettbewerb nehmen oder nicht.
2: Von allem Anfang an bin ich so verraten und betrogen worden. Es wurde ein ungeheurer Verrat geübt am deutschen Volke.
0: Hitlers letzte Tage im Führerbunker. Der Führer, ein zitternder, sabbernder, immer noch fanatischer Greis.
2: Sie werden es saufen in ihrem eigenen Blut.
0: Bruno Ganz zeigt das Monster als Mensch, aber er nimmt ihm das Monströse nicht. Hohe Schauspielkunst. Ganz schafft es deutlich zu machen, welch ungeheure Macht selbst im Moment des totalen Zusammenbruchs noch von Hitler ausgeht.
3: Es ist unmöglich, unter diesen Umständen zu führen. Es ist aus.
1: Ich meine, eine halbe Welt in Schutt und Asche zu legen, 6-7 Millionen Menschen industriell umbringen lassen in Konzentrationslagern, immer wieder daran zu erinnern, dass dieser Weg wirklich der fatal falsche Weg ist. Und von daher halte ich diesen Film auch für wichtig, dass er gemacht worden ist.

0: Auch die jüngere Vergangenheit drängt sich in die Gegenwart. Der 15. Jahrestag des Mauerfalls rückt näher. Doch nur an wenigen Orten in Berlin wird an die geteilte Stadt erinnert. Eine Initiative will das ändern.
1: Stück für Stück wächst die neue Mauer aus alten Teilen. Knapp 100 Meter lang flankieren die zusammengeschweißten Segmente die Zimmerstraße am Checkpoint Charlie.
2: Die Mauer haben wir als

0: wir von der Taz, wir waren ja nur schräg gegenüber vom Checkpoint Charlie. 2004 hat ja die damalige Betreiberin des privaten Mauergedenkmuseums am Checkpoint Charlie ein Grundstück gepachtet und hat darauf über 1000 Holzkreuze hingestellt. Es ist diesem improvisierten Mahnmal eigentlich zu verdanken, dass diese Debatte noch einmal richtig heftig geführt worden ist. Und das finde ich auch völlig richtig.
1: Das war einer der schlimmsten Orte Berlins. Hier wurde geschossen auf Menschen. Gucken Sie mal darüber. Da ist der Peter Fechter. Ja, und Sie wollen, hier war nichts los. Na, hier brannte die Luft.
2: Wollen wir doch nicht im Ernst erklären, dass da die Brutalität dieser Mauer für jemanden, der das nicht miterlebt hat, dokumentiert werden. Es darf auch nicht zu einem touristischen Rummelplatz verkommen.
3: Die Kreuze bleiben bis zur Zwangsräumung des Grundstücks.
4: Berlin-Reinickendorf vor 14 Tagen. Die Türkin Semra U. wird von ihrem Ex

0: dieses Vorfalls in den Niederlanden hatte ich in Neukölln eine internationale Konferenz einberufen. Und nach dieser Tagung kam der Tagesspiegel und machte ein Interview. Und in diesem Interview äußerte ich mich dann zu Verwerfungen in der Integrationspolitik. Und die Überschrift dieses Interviews lautete: Multikulti ist gescheitert.
1: Wo beginnt die Parallelgesellschaft? Etwa hier in der Neuköllner Sonnenallee, wo nahezu jeder Laden in arabischer oder türkischer Hand ist und wo die deutsche Sprache kaum eine Rolle mehr spielt? Oder gleich um die Ecke in der Rixdorfer Grundschule, wo 80% der Kinder nicht deutscher Herkunft sind und wo der islamische Glaube und seine Vorschriften schon bei 8- und 9-Jährigen tief verankert ist.
2: Nur wer will, kann das anziehen. Da habe ich gesagt, ich will das anziehen.
3: Ich bin ein Moslem, darum bin ich stolz.
1: Neukölln, 100.000 Migranten leben hier, jeder vierte von Sozialhilfe. 40% sind arbeitslos und jeder dritte verlässt die Schule ohne Abschluss. Der Bezirksbürgermeister jedenfalls meint, Parallelgesellschaften beginnen dort, wo die Pflege der eigenen Sprache

0: für das Angeklagte in einen traditionellen Prozess im Gerichtssaal erschienen und sagten, Herr Richter, Sie müssen gar nicht mehr verhandeln und Sie müssen gar kein Urteil mehr sprechen. Wir haben uns längst untereinander geeinigt.
1: Heinz Buschkowski will kein Blatt vor den Mund nehmen und tritt eine breite Debatte darüber los, wie ein besseres Zusammenleben aussehen könnte. Für ihn ist der Schlüssel die Bildung.
0: Ich habe einfach nur das beschrieben, was Alltag ist. Und deswegen habe ich ja gesagt, es darf kein Kind mehr in die Schule kommen, was nicht im Kindergarten war, wo nicht die Sozialkompetenzen schon beginnend ab dem dritten Lebensjahr geweckt und gefordert werden und das Kind auf den Weg der Neugierde gebracht wird.
2: Du bist
1: Der Winter kommt und wer kann, fliegt weg.
2: Mein hungriges Herz durchfährt ein bittersüßer Schmerz.
1: Auch Anke Georges Vater kommt mit. Auf nach Thailand. Erster Stopp: Bangkok.
3: In Bangkok haben wir 2 Tage Aufenthalt gehabt und haben dort den Königspalast angeguckt, haben auf dem Fluss eine Flussfahrt gemacht und also wir haben alles Tempel besichtigt, alles. Also alles, was man so mitnehmen konnte, das haben wir aufgesogen wie ein Schwamm.
1: Danach starten sie die Rundreise durch den Norden Thailands, Chiang Mai und Chiang Rai. Von unterwegs schreibt Anke George hin und wieder eine E-Mail nach Hause.
3: Ich hatte vorher mir ein Mail-Account so eingerichtet, das war damals auch noch neu, kann man sich heute nicht vorstellen, dass man halt nicht nur an seinem PC zu Hause, sondern auch überall auf der Welt diesen Account benutzen konnte. Und ich hatte damals dann von unterwegs immer mal geschrieben, der Familie. Also zum Beispiel kann ich mich erinnern, irgendwie am 15., glaube ich, Dezember aus Chiang Mai, wie schön das alles ist.
1: Kurz vor Weihnachten fahren sie dann hinunter an die thailändische Westküste, nach Khao Lak. Während sich Berlin auf die Feiertage einstimmt.
4: Wenn wir den Trailer angucken.
1: Dieter Koslik arbeitet längst an der nächsten Berlinale.
5: Premiere für Fridolin.
1: Mit Sohn.
5: Der Berlinale-Trailer ist fertig. Der Auftakt für jeden Film.
6: Hey, komm mal raus. Du bist zu groß. Aber Fernsehen guckt ihr eigentlich schon.
7: Jetzt schon?
6: Ja, so, jetzt gehen wir hoch. Da ist der Bär.
7: Hier kommt wieder dieses.
6: Der Bär.
7: Wir kommen dann hier so ein.
8: Ja, das Palmenartige.
9: Dieser Trailer vermittelt einem ein richtig tolles Gefühl, wenn die Kugel ins Weltall geht und man dann quasi durch einen Projektor zurückschaut auf das Publikum und sie kommt wieder näher und löst sich dann auf und dann besteht der Bär aus Sternen.
7: Wir strahlen noch runter, dass es hier so runterfällt. Und dann.
6: Und dann. 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

0: Wasser. Also das Wasser war einfach weg und es war auch bis hinten nicht mehr zu sehen.
1: Ein Urlauber filmt, was passiert.
0: Und dann zeigte ich zu meinem Vati und zu meinem Mann und sagte, guck mal da hinten, was ist denn mit dem Polizeiboot? Das war ganz plötzlich ganz oben, dann war es wieder ganz unten. Und was ist denn das für eine, ist das eine Welle? Oder? Und auf einmal war es weg. So, und dann hatte man halt ein ganz furchtbares Geräusch gehört. Ein ganz, ganz lautes Geräusch. Also das kann man einfach nicht beschreiben. Und auf einmal sah man, da kommt das Wasser, da kommt Wasser. Aber das kommt nicht als Welle, sondern es kommt als Ganzes.
1: Was die Menschen in Khao Lak nicht wissen, ein gewaltiges Erdbeben im Indischen Ozean hat eine Flutwelle ausgelöst, die Küste mit voller Wucht trifft.
0: Und dann habe ich mich einfach an so eine große Palme hinten dran geklammert. Und diese Palme hat wahrscheinlich von mir den Druck des Wassers weggenommen. Weil ich dann hinterher in meinen vielen Recherchen erfahren habe, dass die meisten Menschen sind nicht ertrunken, die sind erschlagen worden von dem tonnenschweren Wasser. Ja, und dann bin ich halt getrennt worden. Mein Mann ist noch an mir vorbeigeschossen. Und dann war ich von der Palme weggerissen worden und war unter Wasser. Zeug um mich herum. Und ich habe mich wie so ein Baby zusammengerollt, wahrscheinlich alles intuitiv, und habe gedacht, hoffentlich finden mich meine Kinder irgendwann mal und wissen, wo ich gestorben bin. Und in dem Moment bin ich aufgetaucht.
1: Anke George kann sich retten. Ein Mann zieht sie mit einer Holzlatte auf das Dach eines Bungalows. Sie hat eine tiefe Wunde am Bein. Ihre Hand ist bis zum Knochen aufgeschnitten. Überall im Körper steckt Bambus. Um sich herum sieht Anke George viele Tote, auch Kinder, zahllose Verletzte. Der Tsunami kam aus heiterem Himmel. Es gab keine Vorwarnung. Als das Wasser abfließt, bringt ein thailändischer Helfer sie ins Krankenhaus.
0: Ich glaube, es war sogar am selben Nachmittag. Hatte ich gefragt, ob hier irgendwo ein Internetcafé ist. Und in den Krankenhäusern war das sehr gut ausgestattet. Also die ist Thailand ja führend gewesen mit dem Internet. Und da bin ich da hingegangen und habe dann halt meine erste E-Mail geschrieben. Am 26. 16 Uhr. Ja, und von da an haben dann meine Kinder und meine Schwester mit ihrem Mann in Amerika und auch mein Bruder hier haben versucht, die Krankenhäuser im Umkreis abzuchecken. Da gab es Listen im Internet, ob da irgendwie der Name von meinem Vater oder von meinem Mann irgendwo auftauchte.
1: Anke George sucht mit Aushängen nach ihrem Mann und ihrem Vater. Den Vater findet sie bald. In einem Krankenhaus in Phuket treffen sie sich wieder. Von ihrem Mann fehlt jede Spur.
0: Der Geist, der schützt sich ja irgendwie. Und natürlich habe ich dann weitergesucht und weitersuchen lassen. Und man hat immer noch ein letztes Fünkchen Hoffnung gehabt, dass er vielleicht doch bewusstlos im Krankenhaus liegt und keiner weiß, wie er heißt.
1: Anke George und ihr Vater werden nach Bangkok verlegt. Ihr Bein ist schwer entzündet. Die Hoffnung, ihren Mann wiederzufinden, schwindet mit jedem Tag.

0: Erst Monate später wird die Leiche von Eberhard George identifiziert. Anke George fliegt mit ihrer großen Tochter und der Familie ihres Mannes nach Thailand, um sich zu verabschieden.
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2: Jeder hatte was mitgebracht und wurden Briefe geschrieben, die wurden dann auf den Sarg gelegt. Und ja, dann haben wir ihn einäschern lassen. Die Mönche haben dazu gesungen. Sie haben ganz viele Blumen gekauft, Blumengestecke, Blumengebinde. Und dann sind wir ganz privat aufs Meer rausgefahren und haben ihn am Indischen Ozean verstreut.

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1: Der Tsunami. Eine unbegreifliche Tragödie. Mehr als 200.000 Menschen sterben weltweit. Und die, die überleben, werden das Erlebte nie vergessen. 2004. Ein Jahr endet in großer Trauer und mit der stillen Hoffnung, dass das neue Jahr neues Licht bringen möge.
2: Halleluja!

0: Die Berggorillas kehren langsam von der Kante des Aussterbens zurück.
1: Das ist selten. 1000 Gorillas erreicht zu haben, ist ein Meilenstein.
0: Doch nun wird es eng im Wald.
2: Es kann ein Kampf auf Leben und Tod werden für die Menschen.
3: Gorillagruppen bekämpfen sich heute viel häufiger.
0: Was

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Einen wunderschönen guten Abend, Burghausen. Bereits nach 2, 3 Minuten spüre ich so eine Vertrautheit hier im Raum. So eine leichte Intimität. Deswegen schlage ich vor, wir sind einfach gleich per Du. Okay? Super. Schön, euch heute Abend hier zu sehen. Großes Jubiläumskonzert. Wirklich ein Wahnsinnsmoment in meiner Karriere auf dieser Bühne, wo vor 40 Jahren, unglaublich, Wahnsinn, das ein oder andere durchaus begann. Und ich bin jetzt zum 17., 18. Mal da. Und es ist jedes Mal wie ein Nachhausekommen. Ich bin gestern angereist und ich hatte Gänsehaut, als ich über die Stadtgrenze von Burghausen fuhr. Ich habe euch ein wirklich besonderes, einmaliges Programm mitgebracht mit Freunden. Und zwei davon möchte ich jetzt zum Anfang begrüßen. Die Mitglieder meines Trios am Bass, Thomas Stieger. Ich höre nichts. Und an den Keyboards der WDR-Jazzpreisträger des Jahres 2025, Simon Ausländer.

Vielen Dank, das war ein Song mit dem Namen Leo von meinem Album Heart of the Matter. Wir kommen zu einem weiteren Gast, zu einer Dame, wie ich finde, eine der größten Jazzstimmen dieses Planeten. Sie kommt aus Schweden und kommt gerne nach Burghausen, wie sie mir gesagt hat. Lasst sie uns so herzlich wie möglich begrüßen. Viktoria Tolstoi! Applaus.

Dankeschön. Wir haben heute einen Überraschungsgast. Und der kommt jetzt. Ein unfassbarer Altsaxophonist. Er räumt gerade so die gesamte Szene so richtig auf. Und ich bin heilfroh, dass er heute Abend in Burghausen ist. Spielt später noch im Jazzkeller, aber jetzt erstmal mit uns. Riesenapplaus für Jakob Manz. Applaus

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2: Herzlich willkommen bei Capriccio. Heute ein Unterwasser-Themenpark mit vielen Nackerten. Alles, was Sie über die Sportfreunde Stiller noch nicht wussten. Und der große Erzähler James Krüss. Doch zuerst zu einer Entscheidung, die wir nicht verstehen. Sie führt uns zum Ursprung des Bauens, zum Holz. Vor 5 Jahren führte Bayern eine neue Holzbauförderung ein. Markus Söder bezeichnete sie damals als große Chance für den Klimaschutz. Und jetzt läuft die Förderung einfach aus. Dabei wäre sie wichtiger denn je.
3: Bäume. Sie sichern unser Klima. Jeder Einzelne absorbiert eine große Menge an CO2 und speichert es im Holz. An der Technischen Hochschule München erforschen gerade Forstwissenschaftler, Architekten und Ingenieure gemeinsam diesen einzigartigen, klimaschonenden Baustoff.
4: Das ist aktuell wirklich die einzige Möglichkeit und ein riesiges Potenzial für den Bausektor, dass wir langfristig Kohlenstoff speichern.
3: Immer mehr Gebäude sollten in Holz gebaut werden. In Bayern gibt es dafür sogar eine Förderung. Doch die wird Ende des Jahres eingestellt. Holzbau sei inzwischen wettbewerbsfähig, heißt es vom Ministerium. Im Architekturbüro von Stefan und Muck Wagner sieht man das anders. Gerade planen sie einen Wohnblock aus Holz für die Gemeinde Eching. Hier fließen die Gelder noch.
5: Wir haben die maximale Fördersumme ausnutzen können, 200.000 Euro. Und das war natürlich schon gut als Anreiz, weil der Holzbau ist ja tendenziell ein bisschen hochpreisiger.
3: Viele Gebäude werden nach dem Wegfall der Förderung dann doch wieder in Ziegel und Beton gebaut werden, fürchten die beiden. Sie haben sich auf Holzbau spezialisiert. Vater Stefan Wagner entwarf bereits vor über 40 Jahren diese kleine Holzhaussiedlung in Dietersheim bei Garching. Damals hatten manche Nachbarn noch Zweifel, ob das Holz der Witterung standhält. Doch es altert viel besser als Beton.
6: Man sieht es an den Fassaden und an der äußeren Hülle, dass da im Grunde nichts zu machen war oder es musste nichts Zusätzliches gestrichen oder ergänzt werden. Das ist so, wie es damals gebaut worden ist.
3: Kurz nach dem Bau drehte ein Fernsehteam des BR in der Siedlung und in der Wohnung von Wolf und Susanne Köhl. Die beiden wohnen immer noch dort, seit 41 Jahren.
7: Sehr glücklich, ja. Bis heute.
8: Ja, wird immer besser.
3: Holz. Ein alter Baustoff, der gerade neu gedacht wird. Architektin Sandra Schuster bringt an der TU München verschiedene Fachrichtungen zusammen, um seine Möglichkeiten zu erweitern.
4: Das ist in Holz alles machbar. Es gibt, wenn wir über einen Holzbau sprechen, wird ja ganz oft noch gedacht, wir sprechen da jetzt von Ein- und Zweifamilienhäuschen oder von der vom Ferienhaus. Das stimmt überhaupt nicht. Der Holzbau ist extrem leistungsfähig.
3: Sogar Hochhäuser lassen sich in Holz errichten.

0: Deutschlands höchstes steht momentan in Hamburg. Das Roots, 65 Meter hoch. In Brumunddal, Norwegen, das Mjersdome, über 85 Meter hoch. Hier sind sogar die Treppenhäuser aus Holz. Auch riesige Spannweiten lassen sich realisieren. Die Tennishalle in Eching bei München, 65 Meter lang, über 40 Meter breit. Muck Wagner hat sie geplant. Besonders im Fokus der Brandschutz.
1: Das Interessante ist ja, diese Halle ist ja ein Ersatzbau für eine vormals abgebrannte Tennishalle. Und die Überlegung war natürlich schon wieder, gibt es ein Material, das vielleicht besser den Brand standhält. Weil man ja meint, Holz sei da nicht so geeignet. Das stimmt aber nicht.
0: Versuche an der TU München haben gezeigt, massiver Holzbau kann genauso brandsicher sein wie Stahl oder Beton. Holz verkohlt an der Oberfläche, im Inneren aber bleibt es sehr lange tragfähig. Doch bedeutet immer mehr Holzbau nicht auch Kahlschlag für die Wälder? Nein, sagen Experten. Nur 87% der nachwachsenden Holzmenge wird momentan genutzt. Und immer mehr Fichtenmonokulturen werden gerade durch Laubwälder ersetzt. Wohin mit dem Fichtenholz?
2: Es ist natürlich das Beste, was wir machen können, dass wir diese großen Mengen an Holz, die aktuell anfallen, dass wir die im Gebäudesektor einlagern. Also dass wir alles, was sinnvoll und notwendig ist, eigentlich mit Holz bauen sollten.
0: Gleichzeitig ist Holz ein Material, das immer wieder neu verwendet werden kann. Die Bauteile, Stützen und Wände dieser Kinderkrippe in Neufahrn sind kreislauffähig.
2: Ich kann aus der Stütze vielleicht erstmal Bretter sägen, dann kann ich aus diesen gesägten Brettern eine Lattung machen. Wenn die dann am Ende ihres Lebenszyklus angelangt ist, dann kann ich das in die Spanplattenproduktion geben. Das heißt, ich kann im Prinzip dieses verbaute Holz in mehreren Nutzungskaskaden nutzen.
0: Diese Kapelle in den Isarauen bei Garching besteht ausschließlich aus Douglasienbohlen. Muck und Stefan Wagner haben sie entworfen. Kein Leim. Keine chemische Lasur. Ein purer Blockbau.
1: Insgesamt 99 Schichten. Und das Spannende war auch, dass wir die Dachkonstruktion genauso erstellt haben. Oder geht's nicht?
0: Das große Potenzial von Holz. Sinnlich, ästhetisch, ökologisch. Doch Bayern schafft gerade die Holzbauförderung ab. Muss man das verstehen?

0: Und jetzt die Sportfreunde Stiller. Die berühmtesten Jungs aus Germering. Ihre Musik ist das Lebensgefühl einer Generation. Von außen sah das leicht aus. Von innen war es das nicht. In einer ARD-Doku erzählen sie jetzt zum ersten Mal sehr persönlich über ihr Leben. Auch über die Jahre, in denen sie nicht miteinander sprachen.
1: Was ist, wenn die Leute enttäuscht sind?
2: Drei Männer, eine Frage. Sind wir noch wer?
3: Ich stelle mir jetzt nur vor, also wie ist mit ein paar Hundert dahin? Macht es dann Sinn für die? Oder aber sind 10.000?
4: Und dann fällt der Volk und dann sind wir da. Und dann so.
2: Die 90er sind wieder da. Und mit ihnen Peter, Rüde und Flo. Die Sportfreunde Stiller. Erst Dorfjugend in Germering, dann Studium in München. Indie-Pop, sagen damals die einen. Gymnasiastenrock, die anderen.
5: Die Begeisterung für uns hat sich so in Grenzen gehalten. So.
2: Was die drei schon damals verbindet? Der Fußball.
5: Hey, Interview von uns zu irgendeiner WM. Ist Scholl unser Mann, Flo? Ja, aber er spielt beim falschen Verein. Ich bin Löwenfan. Löwenfans hassen den FC Bayern. Rüde, das verstehst du nicht, Peter. Flo, halt's Maul.
2: Eine Doku erzählt jetzt ihre Geschichte. Momente, die alles veränderten. Einer beginnt, wie jede gute Geschichte, mit einem 60er-Fan.
6: Als die Weltmeisterschaft dann näher rückte, ist mir dann mal nachts Fernsehschauen, zweite Liga, in Unterhosen auf der Couch sitzend, irgend so ein Ding mit Zahlen eingefallen. Und bin dann irgendwie doch euphorisch geworden, hab dann ein paar Sachen aufgeschrieben. Und am nächsten Tag, wir probten eh und ich hab erwähnt, pass mal auf, ich glaube, ich habe da irgendwie eine Idee.
5: Ich weiß tatsächlich noch, als Flo mit der Idee ankam und wir das dann so ausgearbeitet haben, habe ich mir gedacht so, boah, das ist echt schon so ein bisschen grenzwertig so, weil es halt so schalala-mäßig ist. Aber auf der anderen Seite, das könnte so ein Ding werden. So.
2: Es wird ihr größter kommerzieller Erfolg. Eine ganze Nation trägt die Sporties auf Händen. Die Nationalelf scheidet aus. Für einen Tag sind sie Weltmeister.
6: Basti Schweinsteiger neben mir am Schlagzeug, der mich immer gefragt hat, wie geht denn das? Den Satz habe ich ihm hingeschmettert. Hau ab, du Bayernsau, aber wir sind immer noch Kumpels. War damals ernst gemeint, Basti.
2: Und danach, das Schalala bleibt. Und die Deutschland fahren.
6: Das hat uns dahingehend beeinträchtigt, dass wir ausgemacht haben, hey, wir müssen ganz schnell irgendwas nachlegen, wo die Leute wieder wissen, okay, wir sind nicht die Fußballband, sondern wir sind eine Musikband, die sich mit Gefühlen, mit Zweifeln auseinandersetzt und nicht eben nur mit dieser Großsportveranstaltung.
5: Ich war nur damit beschäftigt, dass ich ziemlich K.O. war. So. Ich glaube auch von der ganzen Auseinandersetzung mit, wer sind wir jetzt?
7: Das sind ja immer Wellenbewegungen. Über all die Jahre. Und wir waren ja dann wirklich endgültig ausgebrannt. 2017. Und da sind wir einfach komplett ratlos auseinander.
2: Peter Brugger trifft eine Entscheidung. Gegen die Band. Der Kapitän geht vom Platz.
5: Ich habe um was gekämpft, was ich, glaube ich, nicht kriegen konnte in der Band. Nämlich, ich wollte klar machen, hey, ich bin der Sänger, ich habe eine Last, eine bestimmte Last zu tragen da so.
6: Wir haben komplett missachtet, dass einer keine Kraft mehr hat. Und war dann eher enttäuscht von dem Zustand, als dass ich akzeptieren würde, irgendeiner kann nicht mehr.
5: Und dann sind wir ins tiefe Loch des Schweigens, der Kommunikationspause reingerutscht.
2: Die Doku zeigt drei Menschen, die sich verändert haben, sich nach Jahren wiedergefunden haben. Als Individuen, die ohne Band können, aber nicht wollen. Ihnen zusehen heißt nostalgisch werden. Wie schrecklich. Wie schön.
5: Jetzt zielt ja alles darauf hin, auf neue Stücke machen. Vielleicht ein neues Album hinkriegen. Die Tour spielen, die hoffentlich super wird. So, jetzt ist alles noch so, ja, wir schauen da ins nächste Jahr. Aber man weiß nicht so genau.
2: jetzt ein neues Album. Der Zeitgeist dreht eine Ehrenrunde. Drei Träumer sind erwachsen geworden. Wobei, nicht ganz.
8: Aber ansonsten habe ich immer so diesen leichten Rotz noch, diesen leichten Ungehorsam. Jetzt lieber mal einmal weniger proben als zu viel, finde ich immer noch ganz gut. Also so dieses freie, flexible und dann halt zu erkennen, Scheiße, hätte man doch mal mehr geprobt.

0: Wo der Mensch lacht, hat der Teufel seine Macht verloren. James Criss glaubte, vor der Verführbarkeit des Menschen schütze nur das Erzählen. Also erzählte er und wurde mit Geschichten wie Tim Thaler zu einem der beliebtesten Jugendbuchautoren Deutschlands. Lange lebte er in München, wo er von Erich Kästner gefördert wurde. Dort widmet sich ihm nun eine Ausstellung. In wenigen Tagen wäre er 100 geworden.
1: Wenn die Möpse Schnäpse trinken.

0: Schlafe Schafe blöken, wenn im Tal ein Wal erscheint, wenn in Wecken Schnecken stecken, wenn die Meise leise weint, wenn Giraffen Affen fangen, wenn ein Mäuslein Läuslein wiegt, wenn an Stangen Schlangen hangen.
1: Wenn der Biber Fieber kriegt, dann entsteht zwar ein Gedicht, aber sinnvoll ist es nicht.
2: Wurde James Criss gefragt, woher sein Talent zum Reimen und Fabulieren käme, antwortete er, dass auf kleinen Inseln mit wenig Auslauf fantasievolle Erzähler gedeihen. Ein freundliches Schicksal ließ ihn auf Helgoland aufwachsen und schenkte ihm einen Urgroßvater, der Weltliteratur wurde.
3: Als er 65 Jahre alt war, zog er das Boot und die Fangkörbe, mit denen er sein Leben lang Hummer gefangen hatte, an Land und fing zu drechseln an. Er drechselte

mit denen man sich die ganze Welt anziehen kann. Chris führt seinem Publikum immer wieder aufs Neue vor, wie sich die dröge Realität mittels Erfindungsgabe und Sprachverständnis verwandeln lässt. Dazu nutzt er wie nur wenige Schriftsteller Rundfunk und Fernsehen, performt vor der Kamera, lässt Kinder selbst dichten und den Klang von Sprache nachspüren.

0: Star-Komponist Christian Bruhn vertont für Chris alle 99 Gedichte aus James Tierleben. Ein Highlight des frühen Kinderfernsehens. Gereimte Naturkunde, die unser Verhältnis zu anderen Lebewesen nicht verniedlicht. Da sind auch kleine Küken nicht nur süß, sondern etwas anstrengend.
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2: Ja, er hatte ein gespaltenes Verhältnis zu Kindern. Auf der einen Seite hat er für sie geschrieben und hat auch sich gern mit ihnen beschäftigt. Er hat ja Lehramt studiert und war natürlich prädestiniert, für Kinder zu dichten und mit Kindern zu arbeiten. Auf der anderen Seite merkte man, dass sie ihm manchmal auch sehr auf die Nerven gingen.
0: Mit Sicherheit ist Chris niemand, der Kinder idealisiert. Er weiß, welches Potenzial in ihnen schlummert, im Guten wie im Bösen. Und er hat selbst erlebt, wie dieses Potenzial missbraucht werden kann.
3: Ich habe Hitler ungeheuer bewundert. Ich weiß nicht, wie oft ich ihn auch gezeichnet habe als Kind. Und bis 1945 hielt ich ihn für einen großen Mann.
4: Er tritt 1944 sogar in die NSDAP ein und erlebt das Ende des Krieges an der Front in Nordböhmen. Diese Erfahrungen, denen stellt er sich. Und er reflektiert sehr genau, unmittelbar nach dem Krieg, als er alleine viele Monate durch Deutschland nach Hause geht, zu Fuß oder mit dem Fahrrad fährt. Ich glaube, in dieser Zeit wächst in ihm die Überzeugung, ich muss schreiben und ich muss gegen dieses Unrecht anschreiben. Und das tut er auch. Er schreibt eigentlich die ganze Zeit, sein ganzes literarisches Werk ist etwas Heilendes. Er möchte durch Geschichten heilen.
0: Die wichtigsten entstehen in den 1,5 Jahrzehnten, in denen Chris in München lebt. Unter anderem Tim Thaler, ein Weltbestseller, mehrmals verfilmt.
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0: wütenden, stampfenden Reimen wie im Krieg der Bienen und Hornissen.
1: Brausend durch die Lüfte ziehen die Hornissenkompanien. In den gelb und schwarzen Röcken geht es zu den Bienenstöcken. Schrummt herum, Krieg ist böse, Krieg ist dumm. Ich find's toll.
0: Der Gegenentwurf sind Gedichte wie das von der Taube. Die mit Chris befreundete Katja Epstein singt es in ihren Programmen immer wieder.
2: 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Und es geht immer dung, dung, dung, dung, dung, dung, dung.
0: In seinen letzten Lebensjahrzehnten, die Chris mit seinem spanischen Partner auf Gran Canaria verbrachte, soll dieser Glaube schwächer geworden sein. Deshalb zog er 1997 auf seine imaginären, glücklichen Inseln hinter dem Winde. Dort wohnt er heute neben Astrid Lindgren und Erich Kästner und dichtet für kluge, friedliche Tiere, die seine Reime lieben.
3: Sie ist die Olympiade der Kunst. Die Kunstbiennale in Venedig. Vor kurzem hat sie eröffnet. Die österreichische Performance-Künstlerin Florentina Holzinger läutet dort das Ende der Welt ein. In ihrem SeaWorld Venice, einem Wasserthemenpark. Sie können ihn jetzt besuchen.
4: O tempora, o mores. Eine Österreicherin läutet es ein. Das Ende der Welt. Und alle folgen ihr. Stehen mehr als 2 Stunden an, um ihre Arbeit zu sehen. SeaWorld, Venice. Unter Wasserthemenpark und Altar. Draußen überall Warnhinweise. Achtung, Nackerte.
5: Also mich schockt das nicht.
6: Das eigentlich Schockierende sind die langen Schlangen, um nackte Frauen zu sehen.
4: Unbekleidet sind sie. Aber Florentina Holzinger verweigert diesen Körpern die erotische Interpretation. Es sind Körper, die sich winden. Die von etwas erzählen, das noch kommt. Eine riesige Wetterfahne durchbohrt die Architektur des Pavillons. Das Klima und die Welt im Wandel. Ein Jetski erzählt vom naiven Wunsch des Menschen, die Natur zu kontrollieren. Und ein Dixi-Klo. Warum das denn? Dazu die Aufforderung, es auch wirklich zu benutzen.
5: Das war großartig, wirklich. Die sauberste Toilette der ganzen Biennale. Und sie stinkt nicht. In Venedig stinken sonst immer alle Klos.
4: Was die Besucher hinterlassen, wird gefiltert und in ein Aquarium umgeleitet. Angeblich. Dort lebt immer für 8 Stunden eine Performerin. Die schlafende Venus. Eine Überlebende. Holzingers Arbeit wird zu einem lebenden Organismus, in dem Handlungen und ihre Konsequenzen sichtbar werden. Miteinander agieren. Reflexion einer globalen Ordnung voller Abhängigkeiten und Asymmetrien.
5: Diese Frauen arbeiten wirklich an einer besseren Welt. Sie geben ihr Bestes. Mich berührt das. Wir zerstören die Welt. Es ist voller Schönheit, wie sie sich bemühen, der Welt zu sagen, dass wir uns sorgen sollten. Ums Wasser, um unsere Erde, um einander. Es ist eine sehr kluge Position, die mehrere Formen verbindet. Sie ist im besten Sinne provokant. Und ihre Arbeit geht über die Kunst hinaus. Sie ist eine Einladung, auch in der Realität radikal andere Wege zu gehen, um Dinge zu verändern.
4: Verletzlichkeit und Widerstandsfähigkeit. In Venedig, der untergehenden Stadt, erzählt Florentina Holzinger von der Möglichkeit, in einer

0: Hören Sie noch oder an Twelven Sie schon? Weltweit formiert sich gerade eine neue mikrotonale Musikszene. Ihr Ziel, die Überwindung der gewohnten Zwölftonmusik hin zu neuen Klangsystemen. In den Münchner Kammerspielen trafen sie sich zum ersten Mal. Besuch auf einem neuen Planeten.
1: Was ist denn das? Katzenmusik? Nein, eine musikalische Revolution. Johann Sebastian Bach, das wohltemperierte Klavier, vorbei. 12 Töne pro Oktave, damit gibt sich hier keiner zufrieden.
2: Der mathematische Fehler des Universums ist die Stimmung des Klaviers, wo unsere westliche Musik drauf basiert.
1: Untwelving heißt das Festival, das in München Weltpremiere feiert. Ein Treffpunkt für Pioniere der Mikrotöne. Experimentelle Komponisten und Softwareentwickler erforschen neue Skalen, Grifftabellen und Klangfarben.
3: Als ich anfing, mich mit Mikrotonalität zu beschäftigen, war das so einschüchternd und verwirrend. All diese Symbole, Bezeichnungen und Brüche.
1: Stufenlose Klänge, endlose Möglichkeiten. Hier macht Hightech auch für Tasteninstrumente möglich, was sonst vor allem Streicher oder Sänger konnten.
4: Das Hacken-Continuum, das ist eigentlich ein bisschen wie ein Ondemateno, aber man sieht hier die normale Tasten des Klaviers von unten bis oben, aber man kann auch eine Glissando machen.
3: Wenn wir eine Sirene hören, hören wir auch keine Unterteilung.
1: Mit Farben zwischen Tonarten navigieren, das ist die Zukunft.
3: Es schärft dein Gehör. Du nimmst die Tonhöhen in der Welt viel bewusster wahr. Man hört plötzlich mehr als nur die groben Abstufungen eines Klaviers. Die Wahrnehmung im Hören wird weiter.

0: Anna-Maria Hefele ist Obertonsängerin und vollbringt ein kleines Stimmwunder. Sie singt zwei, manchmal sogar drei Töne gleichzeitig, indem sie die verborgenen Klangstufen einer Oktave hörbar macht.
1: Meistens versteht man unter mikrotonalen Musik irgendwie, dass die Intervalle mehr sind und kleiner und enger als auf dem Klavier mit den 12 Halbtonschritten. Und wenn ich jetzt mit einer Sopran-Frauenstimme die Obertonreihe singe, dann sind die Intervalle eigentlich eher größer, weil ich eben eine höhere Stimme habe.
0: Die Rekonstruktion einer mikrotonalen Orgel aus der Renaissance. Durch die geteilten Obertasten entstehen extrem feine Tonschritte und reine Stimmungen, die merkwürdig intim, fast wie eine menschliche Stimme klingen.
2: Eine kleine Terz, die kennen wir. Eine große Terz, was wir heute Dur- und Moll-Akkord nennen. Und es gibt noch eine dazwischen. Es gibt eine neutrale Terz, die ist genau zwischen Dur und Moll. Wenn man es nach einer heutigen Ästhetik als traurig und fröhlich bezeichnet, gibt es eben das dazwischen, das von beidem etwas hat.

0: Es geht hier wirklich um assoziative Synästhesie. Wir verbinden verschiedene Sinne miteinander. Die Eigenwahrnehmung des Körpers, der Tastsinn und die ganze Kontrolle, die man hier hat, das sind alles verbundene Sinne. Warum verknüpfen wir nicht auch Farben mit Tönen?
1: Die Kreativität scheint sich zu verlagern. Vom reinen Komponieren hin zum Erforschen neuer Möglichkeiten unserer Wahrnehmung.
0: Wenn man ein Auge für Kunst entwickelt, nimmt man die Welt anders wahr.

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0: Geese sind eine der Newcomer-Bands in den USA. Mit Auftritten bei Jimmy Kimmel.
1: Here with the song Taxes, Geese.
0: Bei SNL.
2: Ladies and gentlemen, Geese.
0: Und auch bei Coachella. Das alles mit einem Album, das in den Top-Listen des letzten Jahres gelandet ist. Getting Killed.
3: Definitely a killer record from the band, with a lot of key tracks. I found myself going back to again and again and again.
0: Viele bezeichnen die Band als die erste große Rockband der Gen Z. Und ihr Sound klingt auch auf jeden Fall artsy, frisch und anders. Und für die Gossip-Fans unter euch, er hier, Frontsänger Cameron Winter, datet angeblich Olivia Rodrigo. Naja, egal. Geese ist auf jeden Fall gerade die Band der amerikanischen Indie-Rock-Szene. Und auch das Image von Geese ist klar. Sie sind real,

0: Das ist doch alles real. Oder? Okay, keine Sorge. Gies existiert auf jeden Fall schon mal wirklich. Die Band gründet sich 2016 in Brooklyn als Schülerband. Auch wenn es von damals kaum Material gibt, dieses Foto lässt sich zum Beispiel finden. Und der Track, den ihr im Hintergrund hört, der ist auch ungefähr aus der Zeit. Sie machen sich in der Indie-Szene einen Namen und bringen 2021 ihr erstes Album raus. Projector. I wonder what the Chinese are doing, and when I look you in the eye. Der Sound hat damals schon Wiedererkennungswert und bekommt gute Kritiken. 2023 folgt direkt das nächste, 3D Country. Das auch echt Country-Vibes hat. Und auch hier von Kritikern gelobt.
1: But yeah, this Geese record, I'm really impressed. I think it's a nice, solid, well-written, well-performed rock album from a band with a lot of potential, a lot of personality.
0: Und trotzdem bleibt die Band ein Geheimtipp und wird übersehen. Bis plötzlich, boom! Weltstars, basically über Nacht. Was also passiert zwischen 2023 und 2025? Gies hat uns leider nicht bis Redaktionsschluss auf unsere Fragen geantwortet. Aber zum Glück gibt es Recherchen von Wired, dem Guardian und einen Text der Künstlerin Eliza McLam, die das Ganze angestoßen hat. Und wir packen mal ein wenig Vorstellungskraft dazu. Gies steckt seit Jahren fest. Ihre Musik ist gut, aber sie wollen raus aus der Bedeutungslosigkeit. Anscheinend haben sie lange genug manifestiert, denn dann werden sie, vielleicht nach einer Show,

0: der ihnen fehlt, für sie zu generieren. Aber wie? Das sagen sie uns am besten selbst.
1: I'm joined here by Jesse Corin and Andrew Spellman. They are the founders of Chaotic Good, which is a digital agency.
0: Okay, wir haben ein bisschen übertrieben. Natürlich ist Chaotic Good Projects keine gruselige Firma mit gruseligen Leuten, sondern eine Basic-Agentur. Und die Chefs der Agentur verraten euch gleich, was der Kern ihrer Arbeit ist.
2: A label and a management team do a great job. They get their artists on SNL or Tiny Desk or Triple J or something like that. They post it and then they kind of wait for the comments. Oh, this was a terrible cover choice. Voice sounds terrible. All those sorts of things. You know, what we do at Chaotic and with our management clients is, you know, the second the SNL drops at midnight, you should post 100 times saying that was the best performance of the year. The question is, how do you do that at scale? And so it takes a lot of work and infrastructure. But like, I think controlling the narrative is really, really important.
0: Ich fasse das mal zusammen. Chaotic Good Projects postet positiven Content und Kommentare über die Kunst ihrer Klienten, um einen Fake-Hype zu suggerieren. Oder wie sie es sagen, um das Narrativ zu bestimmen. Dafür erstellt die Firma wohl auch Fake-Fan-Accounts und setzt auf eine Strategie wie die hier. Solche TikToks oder Reels kennt ihr safe. Ein Zitat und

0: Von Gies gibt's das auch. Es ist allerdings schwer nachzuvollziehen, welche Videos wirklich von der Chaotic Good Projects Kampagne sind. Und es gibt das sogenannte Clipping. Also Accounts dafür bezahlen, den Clip eines Künstlers immer und immer wieder zu posten, bis er viral geht. Das ist euch vielleicht bei Justin Biebers Coachella-Auftritt aufgefallen. Danke, Justin. Justin Bieber zählt übrigens zufälligerweise auch zu den Kunden von Chaotic Good Projects. Genau wie Sarah Larsson, Somber oder McGee. Ob das wirklich der entscheidende Grund war, warum Gies so plötzlich erfolgreich ist, lässt sich schwer sagen. Aber Fakt ist, Chaotic Good Projects hat für Gies gearbeitet. Und viel von dem, was aussah wie ein Hype um eine Band, könnte Illusion gewesen sein. Da sieht man den Interviewausschnitt hier gleich mit ganz anderen Augen.
1: My Instagram is fucked, dude. I go on to scroll reels and it's I'm seeing geese memes and it's
2: yeah you're all over my algorithm as well.
1: It's ruining my life as well as everybody else.
0: Chaotic Good Projects machen Geese also vielleicht erst erfolgreich. Übrigens gibt's da noch viel mehr Firmen. Byword zum Beispiel bieten genau den gleichen Service an. Floddify auch. Deren Ex-CEO Joe Lim geht sogar so weit zu sagen, dass 90% unserer Social-Media-Feeds aus solchen gesteuerten Kampagnen bestehen. Wem kann man denn überhaupt noch glauben, wenn sogar so echte Indie-Bands wie Gies uns belügen? Okay, natürlich geht's hier ums Image. Und das ist ja auch nicht neu. Früher haben Labels halt Radiosender bezahlt, um Songs besser zu platzieren. Das Konzept, einen Hype zu suggerieren, gibt es schon seit den 80ern. Nennt sich Astroturfing. Hat sogar die Deutsche Bahn 2007 gemacht. Um Werbung für ihre Privatisierung zu machen, hat die Bahn zum Beispiel eine angebliche Bürgerinitiative ins Leben gerufen. Sorry, die Website ist aus 2007 and it shows. Sie haben Blogs mit bahnfreundlichen Kommentaren geflutet und angeblich unabhängige Umfragen veröffentlicht, um Stimmung für die Privatisierung zu machen. Außerdem, findet ihr die Musik von Gies scheiße? Wir nicht. Und die Fans auch nicht. Hype allein reicht nicht aus. Man braucht trotzdem gute Musik. Oder hört sich irgendjemand noch Songs von dem hier an, der 2020 überall auf TikTok zu hören war? 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Gies wird hoch gelobt, gewinnt Preise und füllt Hallen. Man kann die Zusammenarbeit mit solchen Firmen wie Chaotic Good Projects nicht gut finden. Aber hey, schaut euch mal diese Marketingaktion an. Ein riesiger Eisblock in Toronto. Werbung für das neue Album Iceman von Drake. Wie soll man als kleiner Künstler denn dagegen eine Chance haben? Oder hier, Olivia Rodrigo lässt für ihr neues Album ganze Häuserwände bemalen.
3: So in addition to the main mural, they also have the entire wall painted this lavender purple for Olivia. And then they have three miniature versions of her new logo along the wall as well. We are catching up to one of them. Right there.
0: Ich sage, don't hate the player, hate the game. Seht ihr das auch so?

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2: ...2004. Berlin steht Schlange. Fürs MoMA.
3: Es müssten so alle halbe Stunde im Radio Nachrichten kommen, wie lang ist die Schlange.
4: Die Menschen sind ja aus wirklich ganz Europa angekommen, haben vor der Nationalgalerie übernachtet, um als Erste reinzukommen. Meine Gedanken, mein Herz,
2: mein Leben, meine Welt reicht vom ersten... Berlin hat's schwer. Mit Problemvierteln und Parallelgesellschaften.
5: Meine
2: Straße, mein
5: Zuhause, mein Block. Meine Analyse war, Multikulti ist gescheitert.
2: Berlin erlebt das ganz große Glück.
6: Für mich war es in meinem Leben eines der wichtigsten Jahre, denn da ist mein Sohn auf die Welt gekommen.
2: Und unermessliches Leid, fern der Heimat, der Tsunami.
7: Und auf einmal sah man, da kommt Wasser. Aber das kommt nicht als Welle, sondern es kommt als Ganzes. Halleluja!

0: Berlin erwacht im neuen Jahr und erholt sich von der großen Party. Auch in einem kleinen Theater im Wedding war die Silvesternacht lang.
1: Silvester 2003 auf 4 haben wir die erste Silvesterparty geschmissen im Primetime-Theater für, ich glaube, 50 Gäste. Und wir haben Dinner for One gespielt.
0: Jahresendritual für Millionen seit 1972. Freddie Frinton spielt den Butler der 90-jährigen Miss Sophie mit einem Minimum an Text und einem Maximum an Tollpatschigkeit.
2: I think we'll have champagne with the bird.
0: Selbst das Lallen wird bei ihm zur Kunstform.
1: Und wir haben Dinner for One gespielt, in der Wedding-Version. Ich habe es einfach nochmal quasi übersetzt, umgeschrieben. Da hat dann eben Frau Schinkel, diese sächsische Schreckschraube, dann schon die Miss Sophie gespielt. Ich hätte gern den Bräuler und dann trinken wir doch noch ein kleines Rötkäppchen zum Bräuler. Das hätte ich mal gerne. Lass mal anstoßen. So. Und dann dieselbe Prozedur wie jedes Jahr, James.
0: Constanze Behrens ist 22. Gemeinsam mit ihrem Freund Oliver Tautorat hat sie vor ein paar Wochen ihr eigenes Theater eröffnet. Im Wedding.
1: Ach ja, wir waren jung und hatten kein Geld und keine Ahnung, wollten was ausprobieren. Also es war ein kleiner Laden und mit so ein bisschen so Foyer. Die Garderobe war eine ehemalige Behindertentoilette. Also da haben wir dann zu fünft uns umgezogen. So eigentlich immer nur einer. Wir mussten immer wechseln. Und so eine Mini-Teeküche da.

0: nächsten Monat, keine Ahnung. Dann meinte ich so, ja, lass uns doch vielleicht eine Serie machen. Dann schreiben wir einfach Folge 1, 2, 3, 4, 5. Und was wir dann genau spielen, das können wir uns dann ja noch überlegen.
1: Constanze Behrens will vom echten Leben erzählen. Aber nicht als Sozialdrama, sondern als Sitcom. Eine Serie über ihren Kiez, den rauen Charme, die schnoddrige Direktheit seiner Bewohner. Gutes Wedding, schlechtes Wedding.
2: Oh, willst du ein Wedding? Gehen Sie bitte von Berlin. Wenn ich arbeite, wird verarbeitet. Schinkel, guten Tag.
3: Frau Schinkel zum Beispiel, die sechselnde Arbeitsbeamtin, die gibt's in live. Die habe ich schon mal getroffen.
4: Wenn ich irgendwie auf der Straße bin und die Leute anspreche, dann erlebe ich einfach oft auch so Situationen, die ich einfach natürlich irgendwo im Unterbewusstsein speichere. Und dann kommt halt dann Murat oder so. Und dann geht das halt los.
2: Alter? Alter!
5: Ja, Alter, was? Also der arbeitet voll legal.
0: Ich kann mich noch gut erinnern, also erste Vorstellung, Premiere war dann 10. Januar 2004. Und mein Kollege, der Oliver, war als erstes auf der Bühne und hat da den Monolog gehalten und sagt mich den ersten Satz, ich bin Murat und ich bin Döner-Taxifahrer. Und letztens sollte ich einen Döner liefern nach Charlottenburg. Und alle haben gelacht. Und ich stand so hinter dem Vorhang und dachte mir so, das ist ja richtig lustig. Das ist schon mal gut. So. Und dann hat sich das wirklich so ergeben. Dann habe ich wirklich Woche für Woche eine neue Folge geschrieben.
1: Gutes Wedding, schlechtes Wedding wird ein Erfolg. Das Jahr nimmt Fahrt auf. Und Berlin rätselt über vier Buchstaben.
6: Wissen Sie, wer MoMA ist?
7: Nein. Nein, wer ist das denn? Könnte man als Waschmittel nehmen, den Namen.
8: Montagsmaler vielleicht?
7: Das moderne Management.
9: Was versteht der Berliner und die Berlinerin unter MoMA? Die höchste Treffensquote war Morgenmagazin, was die Sache ja nicht ganz trifft. Da gab es die großen Plakate, der Star kommt, keiner wusste, wer der Star ist.
10: Also ich dachte, das MoMA sei das Museum of Modern Art in New York.
1: So ist es. Das weltberühmte Museum für moderne Kunst, das MoMA, schickt 200 Meisterwerke nach Berlin. Das Haus in New York wird renoviert. Für 7 Monate sollen die Bilder in die neue Nationalgalerie einziehen. Peter Raue, Anwalt und Kunstliebhaber, hat den Coup eingefädelt. Die Idee entstand zufällig bei einem Abendessen vor 3 Jahren mit dem Chef des MoMA, Glenn Lowry.
9: Es gab dann eine Liste, die aus Amerika, aus dem MoMA zu uns kam, was sie uns geben wollten. Und dann habe ich den Lawyer angerufen und gesagt, sei mir bitte nicht böse, es muss das Allerbeste sein. Dann haben wir lange verhandelt, dann stand eine grandiose Liste fest.
1: In den letzten Januartagen, knapp 3 Wochen vor der Eröffnung, kommen die Kunstwerke endlich über den Atlantik.
9: Da ist aber auch eine große Logistik dabei. Das heißt, die Statistiker sagen, wenn wir alle Kunstwerke in ein Flugzeug geben, dann ist die Gefahr, dass alles weg ist, zu groß. Und dann kommen die Statistiker und sagen, wenn man das auf zu viele verteilt, dann ist die Gefahr, sagen wir mal, es sind 100 Flugzeuge, dass eins abstürzt, statistisch auch wieder hoch. Sodass von den Versicherungen genau festgelegt wurde, in welchen Tranchen diese Arbeiten herkamen.
1: Über 2 Milliarden Euro sind die Kunstwerke wert. Eine Versicherung? Unbezahlbar. Sollte ein Bild beschädigt werden, haftet der Staat. Die Sicherheitsvorkehrungen sind enorm. Die Aufregung ist es auch.
9: Es war eine freudige Erregung. Wir durften dabei sein, wenn die Bilder ankamen. Wir konnten teilweise miterleben, wie die Bilder ausgepackt waren. Es wurde immer aufregender.
1: Es sind die berühmtesten und exquisitesten Meisterwerke der Moderne. Monet, Van Gogh, Picasso. So waren sie noch nie in Europa zu sehen.
9: Es kam ja auch diese wahnsinnig großartige Skulptur, der Broken Obelisk. Die bedeutendste Arbeit von Bernard Newman, die bedeutendste Skulptur. Das war ein unvorstellbarer Aufwand. Und plötzlich kommen da die Kräne und setzen diesen Pfeil, der in die Pyramide geht. Ich habe von Anfang an gesagt, mein dringendster Wunsch ist, dass auch diese Arbeit nach Berlin kommen.

0: Es ist eine Arbeit, die Brian Duman gemacht hat unter der Erkenntnis der Shoah und des Holocaust. Es bricht also in die Pyramide, dem ältesten sakralen Bau der Welt, bricht die Bombe ein. Ein Obelisk, der mit der Spitze nach unten dort einbricht. Das ist der Einbruch in unsere Kultur, in unser Leben. Das ist eine Arbeit, die mich zutiefst berührt.
1: Du bist so wunderbar, Berlin.
2: Berlin im Winter. Kalt, aber neuerdings auch cool.
3: Ganz wunderbar, sagen auch immer mehr Leute aus Hollywood zu Berlin. Seit November weilt zum Beispiel Matt Damon in der Stadt. Heute drehte er für seinen Agentenfilm The Bourne Supremacy auf einem Dach am Alexanderplatz. Vor dem Fototermin müssen die aufgeregten Hauptstadtjournalisten erstmal beruhigt werden.
4: Nur Matt Damon hat einen sehr engen Zeitplan und deswegen wird er uns auch nicht lang zur Verfügung stehen.
3: Nach 20 Minuten Frieren, dann endlich zwei Medienmenschen im Anmarsch. Der große Hollywood-Star und ein regierender Bürgermeister. Offensichtlich ist zwischen ihnen das Klima wunderbar.
5: Berlin wurde plötzlich auch als Drehort und als interessante Stadt, dort auch einen Film zu drehen, ins Bild gerückt, wenn man so sagen will.
2: Stars ins winterliche Berlin zu locken, ist auch eine der Aufgaben von Berlinale-Chef Dieter Koslik. Seit 2002 ist er im Amt, hat mit Witz und Charme das Festival erneuert. Dieses Jahr soll ein hochkarätig besetztes Hollywood-Epos die Berlinale eröffnen. Seit Monaten verhandelt Koslik mit den Produzenten von Cold Mountain.
5: Das war der kälteste Berg, den ich in meinem Leben erlebt habe. Ich meine, wir hatten es geschafft, Herrn Weinstein damals, der ja nun in aller Munde ist, Herrn Weinstein zu überzeugen, dass wir Cold Mountain als Weltpremiere zur Eröffnung der Berlinale am Donnerstagabend haben. Und natürlich das Größte, was man überhaupt haben kann, neben dass Antonio Minghella als Regisseur natürlich ein begnadeter Regisseur ist, dass man drei Weltstars hat. René Zellweger, Nicole Kidman und Jude Law. Ich meine, mehr braucht man nicht für eine Eröffnungsabend. Da kann man sich zurücklehnen und sagen, wupp, jetzt läuft es ab, Kids, holt eure Blocks raus, jetzt gibt's Autogramme. Und der Festivaldirektor steht zufrieden und sagt, okay, es war zwei Jahre Arbeit, aber das sieht ja keiner. Hauptsache, die sind jetzt auf dem Teppich.
6: Heute zum Auftakt der Berlinale haben wir eigentlich Jude Law und Nicole Kidman erwartet. Nicole Kidman hatte schon vor einigen Tagen

0: Warum sind die beiden nicht hier und irgendwo in Europa, zumindest nicht heute? Ich glaube, das kann ich beantworten. Jude Law dreht gerade einen Film. Der ist kurz vorm Fertigstellen. Das gleiche stimmt bei Renee Zellweger. Sie ist auch gerade im Drehen anfangen. Also ich kann Ihnen sagen, jeder ist hier wirklich engagiert. Sie kennen meinen Ruf. Wenn ich es nicht geschafft habe, die hier hinzukriegen, dann kann das keiner.
1: Ich kann nur vermuten, dass da was richtig schief gelaufen ist. Denn wenn drei Schauspieler gleichzeitig absagen, dann muss schon irgendwas vorgefallen sein, was irgendwie nie zur Sprache mehr kam. Ich jedenfalls stand da und dachte, jetzt ist es passiert. Ich meine, da waren Tausende von Leuten, die sehen wollten. Nicole Kidman war ein Megastar, aber auch Renée Zellweger. Ich stand nur oben am Fenster im Hyatt. Ich erinnere mich noch, habe auf den roten Teppich geguckt, habe auf die große Masse von Menschen geguckt, die da unten diese Stars sehen wollten und wusste, jetzt muss ich da runter. Ich muss jetzt da runter auf diesen Teppich und das ist so fürchterlich.

0: mach jetzt gute Miene zum guten Spiel.
1: Dieter Koslik rettet den Abend mit vollem Einsatz, beweist Mut zum platten Witz und schlechten Englisch. Die goldene Regel der Koslik-Show: alle sind gleich.
0: Wir haben statistisch ausgerechnet, dass man wirklich vorher einmal aufs Klo gehen sollte. Weil 120, einfach ein bisschen. Und Sie müssen ja nicht so lange bleiben, ja?
2: Ich habe erst mal Gesetze abgeschafft, als ich zum roten Teppich kam. Das war für mich das Allerwichtigste, dass es keine Schranken gab und keine Absperrung. Also dieses Schrankenlose, was ja dann auch dazu geführt hat, dass so ein großer Publikumszuspruch herrschte und dass so viele Leute da kamen, hat auf jeden Fall damit zu tun, dass die Leute keine Angst mehr hatten, am roten Teppich zu sein, über den roten Teppich zu laufen und dass ich alle einfach gleich behandelt habe.
1: Und dann bietet diese Berlinale doch noch ein Schaulaufen der Stars. Grace Jones, Julie Delpy, Claudia Schiffer, Jack Nicholson, Ethan Hawke, Robin Williams geben Autogramme an Deutschlands wichtigsten roten Teppich. Nach 10 Tagen dann großes Finale. Die Jury vergibt die Bären. Eine Sensation.
3: The Golden Bear Berlin of Berlin is awarded to Fatih Akin for his film Head On. Gegen Divan!
1: Nach 18 Jahren gewinnt mit Fatih Akins Gegen die Wand erstmals wieder ein deutscher Film den Goldenen Bären.
2: Und dann gab es ja den Hammerschlag und das war der Goldene Bär für Fatih Akin. Dieser Film hatte natürlich schon vorher einen großen Aufruhr verursacht, weil das ist ein harter Film, das ist ein brutaler Film. Wir haben auch zum ersten Mal die zweite und dritte Generation von Türken hier gesehen. Es gab ja dann auch eine gigantische Debatte nachher.
1: Fatih Akin erzählt in seinem Film von der Deutsch-Türkin Sibel, zerrissen zwischen der Tradition ihrer Familie und ihrem Hunger nach Leben.
4: Findest du meine Nase schön?
1: Die türkischstämmige Sibel Kekili spielt diese Frau ohne große Gesten. Ihr reichen ein paar Blicke und Sätze, um eine Wucht zu entfalten, die sprachlos macht.
4: Die hat mir meinen Bruder gebrochen, weil er mich beim Händchenhalten erwischt hat. Und jetzt fass mal meine Titten an.
1: Eine Frau, wie sie das deutsche Kino noch nicht gesehen hat.
4: Hast du schon mal so geile Titten gesehen? Ich will leben, Jahid. Ich will leben, ich will tanzen, ich will ficken. Und nicht nur mit einem Typen. Verstehst du mich?
1: Ein Film,
5: ich bin ja nicht taub,
1: dessen Direktheit Tabus bricht.
4: Den Scheiß verstehst du.
2: Der Film Gegen die Wand hatte mehrere Dimensionen. Einmal war er wichtig für uns Deutsche, weil wir da einen Einblick bekamen in einer Szene, die wir, glaube ich, nicht so richtig eingeschätzt haben. Wir leben ja immer mit Stereotypen oder mit Einschätzungen von Ausländern oder Migranten oder Leuten mit Migrationshintergrund. Für mich hatte das ja so ganz viele Dimensionen, die ich auch mit der Berlinale erreichen wollte, nämlich multikulturell. Ich wollte sagen, dass wir wirklich offen sind, dass Deutschland offen ist. Das war ja

0: quasi doch eine erfolgreiche Berlinale geworden am Schluss.
1: Nur ein paar Tage später und ein paar hundert Meter weiter. In der neuen Nationalgalerie steht das Kunstspektakel des Jahres an. Das MoMA in Berlin feiert Eröffnung. Für Peter Raue und sein Team der Moment der Wahrheit.
2: Wir wussten, dass diese Ausstellung sehr, sehr teuer wird. Wir haben damals mit 10 Millionen gerechnet, die wir nicht hatten. Aber wir wussten natürlich immer noch nicht, ob das ein Flop wird, 7 Monate lang, oder ob wir unser Geld wieder reinverdienen.
3: Kurz vor 10 ein letzter vorsichtiger Kontakt. Der Restaurator ist der Einzige, der den Giacometti abstauben darf. Sonst ist Berühren verboten.
1: Die Menschen in Berlin sind elektrisiert und stehen vom ersten Tag an Schlange.
4: Ich komme ja in meinem Alter kaum noch nach New York und das interessiert mich sehr lebhaft, diese ganzen Bilder hier anzusehen. Ich würde es sehr bedauern, wenn es nicht klappen würde.
5: Sie sind der Erste.
6: Ja. Ja. Gucken Sie sich genau an.
1: Ein Ansturm, der alle Erwartungen übertrifft. Ein Fest der Kunst und der Sinne.

0: das ist wirklich für mich absolutes Highlight. Also obwohl ich schon ein paar andere Sachen jetzt entdeckt habe, aber ich glaube, das hat einfach eine magische Anziehungskraft. Ich glaube, ich komme noch mal wieder.
1: Nun war die Ausstellung ja auch nicht schwierig, sondern es sind ja sehr viele haptische und sofort zugängliche Werke dort zu sehen gewesen, vor denen man lange verweilen konnte. Also das war eine Mischung aus wirklicher Neugier an der Kunst, aus der Lust dabei zu sein, so wie die Leute zu Christus Verhüllung gekommen sind. Das ist ja auch eine Mischung gewesen zwischen Event und großer Kunst und beschränktem Ereignis.
2: Die Schlange selbst wird zur Attraktion, zieht fliegende Händler an und Flaschensammler.
3: Das war auch so ein absoluter Muss. Da, wenn die Leute da stundenweise stehen, du brauchst bloß lang gehen, brauchst die Flaschen einsammeln. Da war ich auch nicht der Einzige, aber da ist auch immer für alle was abgefallen. Das war so ein richtiges Muss gewesen. Das war, ja, das hat sich gelohnt.
2: Klaus Seilwender ist einer von knapp 7000 Obdachlosen in Berlin. Seit 2 Jahren schon lebt er auf der Straße. Er kommt aus einem Dorf bei Frankfurt-Oder und hat zuletzt als Saisonkraft in der Landwirtschaft gearbeitet.

0: das große Berlin war in der Nähe, die Hauptstadt, die große City, das Abenteuer lockt sozusagen. Das, ja, wirst mal sehen, irgendwie klappt das schon. Und soll ich ja bloß ein paar brauchen, ein paar, vom Prinzip ja 3-4 Wochen wären und sind 7 Jahre draus geworden, habe ich damals nicht mit dir gerechnet.
1: Am Bahnhof Zoo lernt er eine Gruppe von Obdachlosen kennen, schließt sich ihnen an und wohnt mit ihnen in einem Lager im Tiergarten.
0: Das Geld wurde langsam knapp, ist natürlich klar. Das Ämter, wenn man sich nicht meldet, wenn die Post zurückkommt, Empfänger unbekannt verzogen oder so, dann zahlen die nicht mehr. Hier hatte ich mich nirgendwo angemeldet. Das war dann so, als wenn man im Schwimmbad die Rutsche loslässt, man fängt an nach unten zu rutschen und hat keinen Haltepunkt in der Stadt und irgendwann ist man unten gelandet. Dann habe ich so mitbekommen gehabt, dass es die Leute gibt, die so aus den Mülleimern leben. Hab mir so gedacht, ihr habt, okay Klaus, auf der Landwirtschaft hast du lange genug gearbeitet, eine Scheiße hast du oft genug gefasst, Mülleimer grapschen ist kein Problem für dich. Und ja, dann bin ich eben Flaschensammler geworden und habe dann wirklich die ganzen Jahre vom Flaschensammeln gelebt eigentlich.
1: Seit gut einem Jahr gibt es eine Pfandpflicht für Dosen und Einwegflaschen in Deutschland. Klaus Seilwinder geht täglich auf Streifzug durch die Stadt. Von seiner Gruppe trennt er sich im Streit, sucht sich eine eigene Ecke im Tiergarten und muss lernen, dass man als Einzelner verletzlicher ist.
0: Ich wurde dann immer des Nachts überfallen von den jungen Leuten mit den sehr kurzen Haaren und den Stahlkappen in den Schuhen und so, wo ich da krankenhausreif geschlagen und so was alles. Das passiert in einer Gruppe nicht. Das ist, jemand hat mich dann behandelt, ist klar. Und, aber dann ist es ja so, ich war ja doch nicht mehr krankenversichert, nicht. Nach der Notversorgung wird man entlassen.

0: 2004. Die Einwohnerzahl stagniert seit Mitte der 90er. Hier ist noch Raum für Experimente und Träume. Die Musikerin Dota Kehr lebt in Kreuzberg.
1: Ich bin 2002 nach Kreuzberg gezogen und habe für, ich glaube, die ganze Wohnung hat 230 Euro gekostet. Und wir haben da zu zweit gewohnt. Also war es dann inklusive Strom und Heizen und Telefon, hat man 200 Euro bezahlt, jeder. Und die sind halt schnell drin. Da kann man sich dann erlauben, eben rumzuprobieren.

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1: Dota, die Kleingeldprinzessin, nennt sie sich, wenn sie auf den Straßen Kreuzbergs Musik macht.
2: Wenn man auf der Straße spielt, muss man sehr laut singen.
0: Dann in deinem Arm, alles gut, alles andere egal. Das Gerede der Welt scheint banal.
2: Das hatte vor allem was damit zu tun, dass ich meine Lieder ausprobieren wollte.
0: In der Hand und drei Worten im Sinn.
2: Ja, man muss halt auch unterhalten. Also man muss dann auch, es ist gut, wenn das Lied gut ist, aber der Spruch muss irgendwie auch gut sein.
0: Ab und zu fällt ein Wort, fällt ein Stein auf mein Herz.
1: Dota Kehr ist 24, in Ruhleben aufgewachsen. Vor 3 Jahren hat sie angefangen, Gitarre zu spielen. Eigentlich studiert sie Medizin.
2: 2004 war dann das erste Jahr, wo ich nicht mehr so viel studiert habe und eigentlich versucht habe, nur gerade so die Kurse zu machen, die ich so machen muss, um meinen Studentenausweis zu behalten. Und genau, habe dann irgendwie so studiert und ansonsten versucht, mir Konzerte zu organisieren, was ich am Anfang ganz alleine gemacht habe und es war wahnsinnig schwierig. Also da musste man echt viel telefonieren und dann wollten die Veranstalter noch wirklich irgendwie gebrannte CDs per Post kriegen.
0: Zerstören die Umwelt.

0: Gegenüber von Kreuzberg, auf der anderen Seite der Spree, entwickelt sich Berlin zum Hotspot der deutschen Musik- und Medienszene. Alle wollen in die Hauptstadt. Erst die Plattenfirma Universal und jetzt auch Musiksender MTV.
1: Es kommt halt schon alles zusammen. Also hier ein paar Meter weiter Universal. Normalerweise war das so, dass wir die Videos da immer per Kurier bekamen. Und es war immer so zwischen Hoffen und Bangen, ist das Ding am nächsten Tag da. Und jetzt kommt halt so der Praktikant mit dem Stapel Tape unter den Arm und sagt so, bitteschön. Das ist schon wesentlich sicherer. Und was ich halt auch gemerkt habe, ist, nachdem ja in München das Freizeitangebot durchaus überschaubar ist, ist in Berlin hier schon mehr geboten. Und die ganze Woche über hörte ich von irgendwelchen Musikredakteuren, die sich im Café Moskau bei Jeff Mills rumtreiben oder im Knark auf irgendwelchen Konzerten. Und also ich hoffe, dass sich das schon gegenseitig befruchtet. Musikszene in Berlin und unser kleiner Sender.
2: MTV-Star-Moderatorin Anastasia auf dem Weg ins Studio. Nur wenige Sekunden bis zur ersten Live-Sendung mit Publikum aus Berlin.
3: Also jetzt nochmal. 1, 2, 3.
4: Ja, hallo und herzlich willkommen bei TRL. Heute ist er zu Gast. Sido aus Berlin.
5: Und die drei.
6: Meine Stadt, mein Bezirk, mein Viertel, meine Gegend, meine Straße, mein Zuhause, mein Vlog.
0: Eine Gangsterhymne auf das märkische Viertel. Mit Totenkopfmaske und Hoodie stilisiert sich Sido zum harten Ghetto-Rapper und seinen Kiez zur gefährlichen Festung.
6: Meine Gedanken, mein Herz, mein Leben, meine Welt reicht vom 1. bis zum 16. Stock.
7: Sido heißt der Mann, der hinter vorgehaltener Totenkopfmaske bittere Wahrheiten über seine Heimat verbreiten will.
8: Trotzdem ist es für mich ein Ghetto, weil Ghettoisierung nennt man zum Beispiel, wenn einem ein Einkaufszentrum mitten in die Blocks gebaut wird, wo du alles kaufen kannst, was du eigentlich zum Leben brauchst, damit du ja nicht nach außerhalb gehst. Bleib bitte in deinem Viertel. Sowas nennt man Ghettoisierung, weißt du?
6: Meine Stadt, mein Bezirk, mein Viertel, meine Gegend, meine Straße, mein Zuhause, mein Block.
0: Die Angst vor einer Ghettoisierung, vor Zuständen außerhalb von Recht und Ordnung. In Neukölln.

0: Köln ist sie dieser Tage zu spüren.
1: Der Kiez insgesamt ein soziales Pulverfass, in dem die Polizei in ihrer Analyse, die der Abendschau vorliegt, Szenarien befürchtet, wie man sie so wörtlich aus amerikanischen Großstädten bzw. deren Ghettos kennt.
2: Junge Männer mit arabischer Herkunft, die hatten einen Anteil in ihrer Altersgruppe etwa so von 9-10%. An den Straftaten hatten sie aber einen Anteil von 50%. Ja, da war das genau umgedreht mit den Anteilen.
0: Neukölln ist sein Block. Heinz Buschkowski ist der Bezirksbürgermeister für 300.000 Menschen. Er gefällt sich als Mann der klaren Worte und spricht an, was Probleme macht. Arbeits

0: Sachbeschädigungen, Schlägereien. Einmal stachen sie einem ein Messer ins Bein.
1: Eine andere Jugendgruppe mit uns schlagen wollte. Und die sind in die Straße gekommen. Wer diese Straße kommt, wir ficken ihn.
0: Einen Jugendclub leistet sich der Bezirk im Kiez nicht.
1: Wir wollen nicht in den Knast kommen, so. Und wenn der Staat sich wirklich darum kümmern soll, sollte oder sonst was, dann machen die, sollen die einen Raum aufmachen, besser für uns. Ja, dann brauchst du auch keine Scheiße mehr.
2: Ja, wenn wir einen Raum hätten, könnten wir da drinnen sitzen, Kicker spielen, Billard spielen, sonst was, Computer. Hätten wir unsere Ruhe, würden wir auch nicht so viel Scheiße bauen. Wir leben sozusagen auf der Straße, wir sind jeden Tag draußen, von morgens bis abends.
3: Ein Drittel der Bewohner Neuköllns sind Migranten. In manchen Kiezen sind fast 40% der Menschen arbeitslos.
4: Indem das halt viele Leute rumhängen. Sehr viele, auch an den Ecken. Und zum Teil auch, weil ich jetzt in der Tagesstätte arbeite, hier mit Senioren, haben auch viele der Senioren doch ein bisschen Angst hier in der Gegend.
5: Man sieht doch viele Leute, die sonst eben arbeiten waren, die zu Hause sind. Strukturmäßig, ich habe selbst einen 18-jährigen Sohn. Und da weiß ich ja auch, was für Probleme herrschen, Lehrstelle und alles sowas. Ne?
6: Und wer sich leisten konnte, zog weg. Und zwar nicht nur die Deutschen, sondern auch die wirklich etablierten und integrierten Einwanderer und

0: wurde immer schlichter, bewegte sich immer mehr nach unten.
1: Neukölln gehört zu den sozialen Brennpunkten Berlins. Jeder Vierte lebt hier unter der Armutsgrenze. In manchen Familien sind die Kinder die einzigen, die morgens aufstehen, zur Schule gehen. Doch viele bleiben ohne Abschluss.
0: Meine Analyse war, wenn wir Integrationspolitik wirklich ernst meinen, dann müssen wir uns um die Bildung der Kinder kümmern. Wir müssen sehen, dass die Kinder nicht zu einer verlorenen Generation werden, denen zu Hause keiner hilft, bei denen die Familien sich in Hartz IV einrichten und wohlfühlen und bei denen das Sozialsystem eine gute Lebensperspektive ist. Und das bedeutet aber, wir brauchen andere Schulen.
1: Für Heinz Buschkowski sind Bildung und eine kostenlose Kita der Schlüssel zur Integration. Doch die öffentlichen Kassen in Berlin sind leer. Die Stadt ist nicht nur pleite, sie hat 55 Milliarden Euro Schulden. Der Senat hat ein strenges Sparprogramm verordnet. Personalabbau im öffentlichen Dienst, Kürzungen bei Kitas und Schulen. Aber das reicht nicht. Jetzt soll der Verkauf der landeseigenen Wohnungsunternehmen Geld in die Kassen spülen. Immerhin 100.000 Wohnungen stünden leer, argumentiert der Senat.
2: Damals war der Trend, Privatisierung, Privatisierung löst alle Probleme. Der Markt kann es besser richten als die öffentliche Hand. Das war damals ein Trend, der ja, in gewisser Weise die Leute besoffen gemacht hat und sie da Entscheidungen getroffen haben, von denen sie heute sicherlich nicht mehr zustimmen würden.
1: Hartmann Vetter ist Alt-68er, Anwalt und Vorsitzender des Berliner Mietervereins, seit 30 Jahren schon. Er hat gegen die Westberliner Kahlschlagsanierung gekämpft und gegen Spekulanten nach dem Mauerfall. Die Pläne des Senats, nun die größte Wohnungsbaugesellschaft GSW mit über 60.000 Wohnungen an einen privaten Investor zu verkaufen, hält er für fatal.
2: Das ist ja immer das Argument gewesen, dass man durch die Verkäufe die öffentliche Hand, den Haushalt entlastet. Aber das ist eben ein kurzfristiger Effekt. Das ist wie wenn man Tafelsilber verkauft, das kann man nur einmal verkaufen.
1: 400 Millionen Euro soll der Verkauf der hochverschuldeten

0: Wohnungsbaugesellschaften, dass die Bewirtschaftung darauf zielt, möglichst hohe Rendite zu haben. Und Rendite heißt, wenig zu investieren, hohe Mieten durchzusetzen.
1: Noch ein Immobiliengeschäft macht Schlagzeilen. Das 2001 eröffnete Tempodrom.

0: Der Bausenator in Aktion. Bei der Taz. Die feiert mit Gastkommentatoren wie ihm ihren 25. Geburtstag. Feindliche Übernahme nennen sie das bei der linksalternativen Tageszeitung. Auch Kai Diekmann, Chefredakteur der Bild, ist mit dabei.
1: Gerade mal einen kleinen Kommentar geschrieben, das soll mein Tageswerk sein. Das fahre ich noch ein bisschen ins Büro.
2: Nee, bleiben Sie mal hier.
3: Wir meinten es ja sehr ernst und haben eben aus der Politik, aus den Kirchen, aus dem Militär, aber auch eben aus den Medien die Leute eingeladen, die wir am wenigsten als Taz leiden konnten, aber natürlich die uns auch auf eine bestimmte Art verbunden waren, sozusagen in Hassliebe verbunden. Deswegen eben die Lieblingsfeinde.
4: Die erste Seite wird morgen bunter kommen als sonst. Überschrift: Heute gibt's Kohl. Und dazu ausnahmsweise ein Interview des Ex-Kanzlers mit dem Blatt, dessen Redakteure noch immer im Ruf stehen, linksalternativ zu sein.
5: Also ich finde, es gibt ja in Deutschland nur zwei überregionale Boulevardzeitungen, nämlich die Bild-Zeitung und die Taz. Und ich finde, da muss sich die Taz öfters auf die Qualitäten des Boulevards besinnen und nicht nur manchmal frech in den Schlagzeilen sein, wie Holzmann saniert Schröder, sondern da wirklich kontinuierlich frecher sein.
4: Viel Zuspruch für die Taz, viel Lob für Diekmann.
3: Ich denke, dieses Engagement und diese Begeisterung, mit der er die Taz als Feind übernommen hat, die wird man der Zeitung anmerken.
0: Bascha Mika ist die Chefredakteurin der Taz und damit die einzige Frau an der Spitze einer überregionalen Tageszeitung in Deutschland. Sie hat geholfen, das Blatt aus der Kreuzberger Nische in Berlins gesellschaftliche Mitte zu führen. Als Nachrichtenredakteurin hat sie 1988 hier bei der Taz angefangen und ist mit ihr durch die Institutionen marschiert.
3: Die Taz war zumal am Anfang das Schmuddelkind in der Medienlandschaft für Berlin, aber auch insgesamt für die Bundesrepublik. Und dieses Aufmüpfige, das hat Berlin ausgesprochen gut getan und tut ihr noch heute gut.
0: Die Taz provoziert noch immer gern. Am liebsten den benachbarten Springer Verlag. 2004, im Jahr ihres 25. Geburtstags, ist es auch 25 Jahre her, dass Rudi Dutschke starb, die Ikone der Studentenbewegung.
3: Die Idee war natürlich, dass die Kochstraße Rudi-Dutschke-Straße heißen soll, und zwar bis zu dem Punkt, wo die Axel-Springer-Straße beginnt. Denn wir dachten, wenn Axel Springer eine Straße bekommt, dem Namen nach, warum dann nicht Rudi Dutschke, der diese Republik mindestens, wenn auch völlig anders, aber mindestens genauso stark geprägt hat.
0: Bascha Mika und die Taz beginnen einen neuen Straßenkampf. Und sie werden ihn gewinnen. Allerdings wird es noch ein paar Jahre dauern, bis ein Teil der Kochstraße an den Revoluzzer von einst erinnert. So sieht Berliner Klassenkampf im Jahr 2004 aus. Zwei junge Revoluzzer steigen nachts in Berliner Vorortvillen ein. Aber nicht um zu stehlen. Sie stellen die Wohnungen nur auf den Kopf.
6: Geil! Was sieht so viel schöner aus als vorher.
0: Sie wollen die Reichen in ihrer Luxuswelt erschüttern. Gefilmt wie von einem Kompagnon, mit wackeliger Handkamera, macht der Film Die fetten Jahre sind vorbei seine Zuschauer geschickt zum Mitstreitern dieser neuen Stadtguerilla.
7: Okay, wir hören ab.
0: Beim Filmfestival in Cannes sorgt der Film für Furore. Erstmals seit mehr als 10 Jahren ist wieder ein deutscher Film in den bekannten Wettbewerb eingeladen. Dieter Koslik ist bei der Premiere dabei.
8: Es gab Standing Ovation, erstens mal, weil sich viele gefreut haben, dass ein deutscher Film das in Wettbewerb geschafft haben. Aber ich glaube auch viele, weil das erst sehr, sehr gut gespielt war und weil die Geschichte einfach weltweit passt. Und das ist ein geistreicher Film über eine zeitlose Geschichte. Ja, denn das Verhältnis zwischen Arm und Reich ist in der Zwischenzeit so gigantisch noch größer geworden. Man kann sich das ja gar nicht vorstellen.
9: Eine private Villa am Stadtrand. Hier lädt Dieter Koslik zu

0: Kuppel. Aber gewählt wird an diesem Maitag auch.
1: Wenn ich da drin sitzen würde, würde ich die Frau wählen.
2: Ja, ich hoffe, dass die Gesine Bundespräsidentin wird.
3: Ich hoffe, Gesine.
4: Ich bin für den Köhler.
5: Warum?
4: Ja, weil der mir sehr sympathisch ist, weil der sehr viele so Sprachen kann, nicht? Und ich mag ihn.
0: Horst Köhler oder Gesine Schwan. Wer wird das neue Staatsoberhaupt? Auch Peter Raue darf in der Bundesversammlung mitwählen. Die Berliner CDU hat ihn entsendet.
6: Dann redet man, das sind ja viele, viele Menschen, die man kennt, auch die, sagen, die freien Bürgerinnen und Bürger, die da sind. Wir kannten uns weitgehend auch untereinander. Das ist schon ein großartiges Ereignis, was sozusagen eine erlebte Demokratie

0: weil die meisten ausländischen Touristen kennen ja unser deutsches Pfandsystem nicht und da landen dann immer Flaschen drin und so.
1: Und die Touristenzahlen steigen. Berlin gehört mittlerweile zu den meistbesuchten Städten Europas.
2: Nein, nein, Berlin kann sich nicht über Touristenmangel beklagen. Im Gegenteil, Berlin hat sich in den letzten Jahren auf den ersten Platz unter Deutschlands Städtereisezielen gesetzt. München locker abgehängt und hält Rang 3 unter Europas Metropolen. Ciao, Roma. Die Zahl der Übernachtungen ist enorm gestiegen und noch immer macht eine Herberge nach der anderen auf.
3: Was mich auch gewundert hat, ist, dass die Hoteliers sich so über die MoMA gefreut

0: verdammt viel los. Aber es war natürlich auch eine großartige Ausstellung und es war auch ein Happening für die Leute, die dahin wollten, weil die Wartezeiten ja unglaublich lang waren.
1: Bis zu 11 Stunden Wartezeit sind jetzt an der neuen Nationalgalerie üblich. MoMA-Marathon.
2: Es müssten so alle halbe Stunde im Radio Nachrichten kommen, wie lang ist die Schlange.
3: Wenn eine Ausstellung in den USA so voll besucht ist wie hier, verteilt man Karten genau nach Stunden.
4: Ich habe immer gedacht, es geht noch so um Straßenecken, also das ist noch relativ zivil. Ne?
5: Diese Wartezeit da draußen, die haben die Leute genossen. Da taten Clowns auf und es wurden Würstel verkauft. Und wir haben die Kataloge draußen schon verkauft, damit die Leute im Warten lesen und lesen warten können. Also das war schon ein Gesamtkunstwerk. Die Angst, dass wir nicht unser Geld wieder einspielen, die verschwand mit eigentlich jedem Tag.
6: Und nochmal 2. Sind schon wieder 3.
7: Luft und Feuchtigkeit, Besucherdichte, Menschenströme entwickeln ein Eigenleben, mit dem sich die Kunstwissenschaftlerin Anke Demgen auch beschäftigen muss.
8: Wir minimieren oder versuchen, den Zustrom ja so zu minimieren, dass es der Kunst eben nicht schadet. Deswegen dürfen jeweils nur 1000 Leute ins Haus, damit die Klimaanlage das einfach noch regulieren kann und eben die Temperatur und auch die Luftfeuchtigkeit konstant halten kann.
5: Wir hatten dann festgestellt, dass wegen der Dichte der Besucher die Luft so feucht wurde, dass wir die Besucher hätten drosseln müssen. Dann hat uns ein Freund einen Hinweis gegeben, es gibt eine Riesenmaschine, die man dort anmieten kann, die die Luft absaugt und das verhindert. Die kostete für diese Zeit, für die wir sie haben wollten, 500.000. Das konnten wir, haben wir in einem Tag entschieden, dass wir das machen.
9: Doch nicht alle feiern ein Kunstspektakel, wo die VIP-Tickets knapp 30 Euro kosten.
7: Die Demonstranten von der Kampagne Berlin umsonst wenden sich gegen Sozialabbau und fordern freien Eintritt in alle Museen. Natürlich auch umsonst ins MoMA, als der prominentesten Kunstschau dieser Tage.
10: Dass Kunstgenuss für alle offen stehen sollte und schon gar nicht gestaffelt sein sollte mit VIP- und Sonderpreisen für die sogenannten Besserverdienenden.
11: Wer geht denn heute noch ins Theater, in die Oper? Das kann sich Otto Normalverbraucher ja gar nicht erlauben.
12: Die Schwimmbäder, alles wird teurer, Leute haben weniger Geld. Und das ist halt eine Veranstaltung für Touristen. Aber die Leute, die hier in der Stadt wohnen, kein Geld haben, wollen vielleicht auch mal da reingehen.

0: den beteiligten Unternehmen eine Renditegarantie gegeben.
1: Da hatte der Senat gesetzlich und vertraglich versprochen, dass sie 10% Rendite auf ihr Kapital kriegen. Das führte dann bekanntermaßen zu jährlich steigenden Wasserpreisen. Und die haben einen dermaßen hohen Schnitt gemacht, dass es also unglaublich ist. Und inzwischen sind die Wasserbetriebe ja wieder kommunalisiert worden und das Land Berlin hat viel zahlen müssen an diese Investoren, um wieder die Mehrheit zu bekommen.
0: Mit dem Verkauf der Wohnungsbaugesellschaft GSW wiederholt der Senat diesen Fehler, fürchtet Hartmann Vetter vom Mieterverein. Doch der Deal ist durch. Für 400 Millionen geht die GSW an eine Fondsgesellschaft namens Cerberus, der Höllenhund.
1: Der Finanzsenator Sarrazin hat dann diesen Verkauf durchgeboxt und die Sicherungen, die angeblich da in dem Kaufvertrag waren zugunsten der Mieter, haben letztendlich nichts genutzt.
0: Der Finanzsenator wirbt für seinen Deal. Der Investor habe sich verpflichtet, dass alle Mietverträge bestehen bleiben und auf Luxussanierungen verzichtet werden solle.
2: Wenn wir nicht diesem der Konsortium

0: das Doppelte und Dreifache des damaligen Verkaufspreises.
1: Die Togostraße in Wedding. Hier besitzt die GSW hunderte Wohnungen. Die meisten Bewohner hier fürchten, dass nach dem Verkauf die Mieten steigen.
2: Na, die steigen so und so. Ob das der Amerikaner ist oder der Deutsche.
3: Ein sozialer Wohnungsbau hier. Und der müsste eigentlich so bleiben, die Mieten.
4: Ich bin arbeitslos und das geht dann nicht mehr. Sobald die Mieten erhöht werden, ist Feierabend.
5: Das ist das eingetreten, was wir befürchtet haben. Zum Beispiel wurden die Hauswarte abgeschafft. Es wurde ein zentraler Hauswartdienst eingerichtet, der nicht vor Ort war, sondern teilweise in Westdeutschland, wo die Mieter sich dann telefonisch hinwenden sollten oder Instandhaltung wurden nicht durchgeführt. Die GSW war ja nur der Anfang. Es wurden ja dann noch weitere privatisiert. Und deswegen hat sich der Wohnungsbestand reduziert in öffentlicher Hand.
6: Bundesrat heute Vormittag. Am Ende ging es ganz schnell. Die Mehrheit der Länder stimmt für Hartz IV. Eines der größten Reformvorhaben der Bundesregierung ist damit durch und bleibt hoch umstritten. Das neue Arbeitslosengeld II. Jeder Siebte in der Stadt wird künftig davon leben müssen.
7: Die letzte Hürde für Hartz IV ist genommen. Die Zusammenlegung von Arbeitslosen und Sozialhilfe. Es ist das Reformprojekt der rot-grünen Bundesregierung. 5 Millionen Arbeitslose sollen nun gefordert und nicht nur gefördert werden.
8: Für die Taz war es damals ein unglaubliches Ereignis, dass Rot-Grün an die Regierung kam. Man darf nicht vergessen, dass in den Gründungszeiten der Taz und in den Gründungszeiten der Grünen die Grenzen absolut vermischt wurden. Das, was Rot-Grün an Positiven geschafft hat, haben wir natürlich auch relativ positiv begleitet, nämlich tatsächlich eine kulturelle Öffnung in diesem Lande zu bewirken. Aber spätestens mit Hartz IV war dann Schluss mit lustig.
9: Guten Tag, guten Tag, ich will mein Leben zurück. Guten Tag, guten Tag, ich will mein Leben zurück. Guten Tag, ich gebe zu, ich war am Anfang entzückt. Euer Leben zwickt und drückt, nur dann nicht, wenn man sich bückt. Guten Tag.
7: Reklamation bei der Regierung. Hartz IV, bitte einmal retour an den Kanzler.
10: Hartz IV muss weg.
11: Das Ganze, das stinkt zum Himmel.
12: Es bringt nicht einen neuen Arbeitsplatz.
13: Der Staat hat 4 Billionen Euro Vermögen.
14: Aber ist ja auch egal, wem wir wählen, beschissen werden wir von allen. Das ist schon seit 40 Jahren so gewesen.
7: Wut und Empörung, die Angst vor Hartz IV. Zehntausende fürchten den endgültigen sozialen Abstieg.
8: Es sind ja mit Hartz IV brutale Einschnitte auch verknüpft gewesen. Also zum einen, dass selbst Menschen, die 30 Jahre gearbeitet haben, nachdem sie ein Jahr arbeitslos waren, auf ein Niveau herabgestuft wurden, das eben früher Sozialhilfeniveau war. Aber was mindestens genauso schlimm war und für mich sozusagen das wirkliche Verbrechen an Hartz IV, Menschen zu signalisieren, ihr seid uns eigentlich nichts wert. Wenn, solange ihr Arbeitnehmer seid, in Ordnung, aber sobald ihr euren Job verliert,

0: Geldes ab Januar sicherzustellen. Aber in der Agentur wächst die Angst, dass sich der Unmut vieler bald hier entladen wird. Denn Arbeitslosengeld 2 bedeutet 345 Euro plus Miete für einen Alleinstehenden.
1: Ich bin 52, ich kriege keine Arbeit. Ich bin viel zu alt. Aber um auf Rente zu gehen, natürlich viel zu jung. Ja, ich sehe ganz, das ist ein Witz. Ich werde bestraft, weil ich keine Arbeit mehr kriege, nicht weil ich nicht arbeiten will.
2: Ich bin hier immer und suche nach Stellen. Es sind keine da und jetzt soll ich von Sozialhilfe leben. Ich weiß nicht, wie das weitergehen soll.
3: Ich bin nach wie vor dafür, dass das ein vernünftiges System ist. Ich bin nach wie vor dafür, dass der Staat, wenn er den Lebensunterhalt von einzelnen Menschen sicherstellt, dass er dann auch das Recht hat zu fragen, was machst du mit deinem Leben? Was machst du denn mit dem Geld der Gemeinschaft? Diese Sixpack-Mentalität, die wir da heute haben im Sozialsystem, nach dem Motto, hier hast du Geld, hol dir ein Sixpack, setz dich auf deine Couch und guck dir eine Talkshow mittags um 12 an, das kann nicht die Förderpolitik und das kann nicht die Emanzipierung der Bevölkerung sein. Diese
4: Am 1. Januar 2005 sollen die Hartz-IV-Regeln in Kraft treten. Gesprächsthema in der Stadt. Auch im Wedding, beim Primetime-Theater.
5: Wir haben eigentlich immer versucht, die Dinge, die wirklich eben aktuell tagespolitisch oder zumindest so wochenpolitisch irgendwie passiert sind, immer einzubauen. Also Hartz IV war auf jeden Fall ein Thema, eben durch diese Frau Schinkel vom Arbeitsamt. Die hat das auch ganz schrecklich gefunden, dass da, also wie früher bei der Stasi, was man hier alles offenlegen muss, man darf gar nicht mehr verdienen und alles muss man hier so. Und für mich gibt es nur einen Hartz und da steht der Brocken drauf, hat die immer gesagt.
4: Wedding, noch so ein Problembezirk. Wer hier wohnt, lebt meist ungesünder und kürzer und verdient auch noch weniger als der Rest von Berlin. Das Durchschnittseinkommen liegt bei 725 Euro.
5: Damals ging es einfach darum, den Wedding natürlich auch zu stärken als Kiez. Also es war schon ganz klar eine Agenda, weil einfach der super verschrien war, also so negativ, um so ein bisschen so ein Gegengewicht zu schaffen. Deswegen war natürlich dann die Prenzlberger die Feindbild.
4: Konstanze Behrens lebt gerne im Wedding, hat hier eine günstige Altbauwohnung gefunden. Ihre Seifenoper Gutes Wedding, Schlechtes Wedding hat mittlerweile viele Fans. Woche für Woche lässt sie Kulturen clashen.
5: Ich habe es einfach geliebt, also wenn gerade Weddinger und Prenzlwixer aufeinandertreffen. Also so ein Mensch, der aus dem Bauch heraus und direkt und ehrlich und bodenständig ist gegen so einen verkopften Künstlermenschen, der nur da oben ist.
6: Berlin, Prenzlauer Berg, wo die Jeunesse Dorée die Tage flirtend in Cafés verbummelt. Diese verlotterten Zeiten sind vorbei. Mittlerweile ist die Geburtenrate explodiert und der Kiez ein rechtsfreier Raum. Muttis haben die Macht über Straßen und Plätze übernommen. Sie dulden keine Autos und keine Leute ohne Kinder. Wer sich ihnen in den Weg stellt, wird plattgewalzt.

0: Prenzelwichser, das Feindbild aus dem Prenzlauer Berg, so künstliche Künstler mit ihrem Latte Macchiato, das war damals noch das große Ding. War ja Prenzlberg noch so damals noch relativ künstlermäßig unterwegs, also ziemlich viele Regisseure und Regisseurinnen, die ich so kannte, waren immer aus Prenzlberg und fanden sich immer unglaublich wichtig. Und das musste ich dann irgendwie parodieren. So.
1: Hörst du einige von diesen beiden Dingen?
2: Also Buddha bewahre, natürlich nicht.
1: Prenzlauer Berg, meinem Heimatdomizil. Ah, einmal, let me see. Ah, die Prenzlauer Berg ist ein bisschen wie Montmartre, viel, viel Künstler, ne?
0: Aha. Also ich hatte das Gefühl, Teil von etwas zu sein oder am Beginn von etwas zu stehen, dass das so losgeht, so ein bisschen avantgardistisch, so ein bisschen rebellisch, so hey, komm, wir machen jetzt einfach mal Theater hier, scheiß auf die Behörden. Das war einfach ein Experiment und das ging halt super im Wedding. Ich weiß nicht, ob das in Charlottenburg oder in etwas gesitteteren Bezirken auch so easy gegangen wäre, aber dafür war der Wedding schon echt cool.

0: kann man mit der Schmöckwitz-Grünauer Uferbahn wie vor 100 Jahren am Wasser entlang fahren. Urlaub machen, wo andere wohnen.
1: Wir sind von Altlinike nach Schmöckwitz gezogen, ein wunderschönes Sieben-Familienhaus. Da ist jemand ausgezogen, durch Anzeige gefunden. Und hatten das gerade richtig fertig eingerichtet, also bis ins Detail.
0: Anke George und ihr Mann Eberhard sind in zweiter Ehe miteinander verheiratet. Beide haben schon Kinder, als sie sich Mitte der 90er kennenlernten.
1: Ich bin geschieden und dann habe ich einfach eine Anzeige aufgegeben. Und der Erste, der mir gefallen hat, mit dem habe ich gleich an dem ersten Abend von einem Tellerchen gegessen, als er mich zum Griechen eingeladen hat.
0: Die beiden sind gerne unterwegs. Draußen sein. In der Natur fühlen sie sich wohl. Ihr Hobby? Camping.
1: Wir haben einen Campingplatz an der Schmölde. Das ist so eine Dreiviertelstunde mit dem Auto von uns entfernt. Und das war so auch unser Hobby. Wir sind da Vereinsmitglieder im Verein Naturfreunde Schmölde 90. Da wurde also 90 gegründet. Und da haben wir immer unsere Wochenenden verbracht, die ganzen Sommer verbracht und haben uns so einen kleinen Campingwagen, einen alten DDR-Campingwagen, schön gemacht.
0: Im Sommer auf dem Campingplatz, im Winter zieht es sie ins Warme. Anke George organisiert und plant schon den nächsten Urlaub. Schön weit weg.
1: Und von Thailand hat eine Freundin von mir geschwärmt, die dort war. Und dann haben wir gedacht, naja, warum nicht? Aber wir machen es gleich so, dass wir auch Land und Leute kennenlernen und erst eine Rundreise davor setzen. Weil Thailand sind ja nicht nur die Strände.
0: Die Georges buchen 3 Wochen Thailand über Weihnachten. Erst eine Rundreise im Norden, dann eine Woche am Strand von Khao Lak. Doch warum in die Ferne schweifen? Am Himmel über dem Berliner Dom gibt es allabendlich ein Starspektakel.
2: Mit kleinen Schwärmereien beginnt das Star-Theater rund um den Berliner Dom. Allen ist klar, der Star ist der Star. Gesellig wie alle Singvögel tanzt er nicht gern alleine. In kreativsten Tönen wirbelt er zum großen Fest.

0: Und dann, wie auf Kommando, aufgesogen von einem einzigen Baum, 20.05 Uhr.
1: Im September hat die Kleingeldprinzessin Dota Kehr genug neue Songs und etwas Geld zusammen, um ein Album aufzunehmen. Auf dem Gelände eines ehemaligen Reichsbahn-Ausbesserungswerks, unweit der Warschauer Straße.
2: Dieses Live-Album haben wir aufgenommen im Ambulatorium auf dem RAW-Gelände. Das RAW-Gelände war auch wirklich noch ganz schön Abenteuerland. Es wurde von so einem ziemlich chaotischen Haufen von Leuten betrieben. Und dann haben, weiß ich noch, der Booker, der das gemacht hat, der hat gesagt, ja, ihr könnt hier, okay, wollt hier zwei Abende hintereinander spielen und euer Equipment stehen lassen so, und auch die ganzen Mikrofone, dann übernachtet mal lieber auf der Bühne so, nicht, dass da was weg ist, hier sind immer so viele Junkies. Und dann haben wir wirklich so eine Matratze mitgebracht und drei von uns haben auf der Bühne übernachtet.
3: Denn ich will lieber am Morgen dämmern, als im Morgengrauen der grauen Stadt in die traurigen Gesichter schauen.
1: Was sie beobachtet, packt Dota Kehr in ihre Songs.

0: die experimentieren und die Zeit und die Muße dafür haben.
1: Muße haben die, die vor MoMA warten, zur Genüge. Aber jetzt ist Schluss.
2: Heute Abend um 22 Uhr gehen hier die Lichter aus, und zwar pünktlich. Jedenfalls, wenn es gelingt, den letzten Besucher rechtzeitig nach draußen zu scheuchen.
3: Es gibt ein Leben nach dem MoMA, und zu neuen Ufern lockt ein neuer Tag. Es wird wieder was Neues, Schönes geben.
2: Über 1 Million Menschen sind gekommen. Es ist Berlins erfolgreichste Ausstellung überhaupt.
4: Wir haben ja nicht 10 Millionen, sondern die Ausstellung hat uns 15 Millionen gekostet. Wir haben einen Gewinn gemacht von 6 Millionen, davon eine Stiftung gegründet, die es heute noch gibt und die nur brandaktuelle Contemporary Art, zeitgenössische Kunst kauft. Also finanziell war das ein unglaublicher Erfolg.
2: Die kostbaren und geliebten Werke verlassen die Stadt.
4: Irgendwie merkte ich, als ein Anruf von New York kam, alle Kunstwerke sind heil angekommen, dass mir fast die Tränen kamen. Weil der Gedanke, dass irgendein Bild, was geschieht, einem ja wirklich die Tränen in die Augen treibt. Jedes Bild haben wir geliebt. Und insofern, da merkte ich, welche Ansprechung diese 7 Monate dann doch waren.
2: Abschied und Vorfreude. In 2 Jahren kommt die Fußball-Weltmeisterschaft nach Deutschland und das Finale nach Berlin.
5: Großbaustelle Berliner Olympiastadion. Der Countdown für die Fußball-Weltmeisterschaft 2006 läuft. Verjüngungskur für ein Baudenkmal. Ein Stück Berliner Geschichte wird restauriert. Die Bauzeit 4 Jahre. 7000 Tonnen Stahl und 70.000 Kubikmeter Beton verschlingt der alte und neue Berliner Sporttempel.
2: Einst Kulisse für Hitlers Propagandaspiele, wird das Olympiastadion fit für die Zukunft gemacht. Fast 60 Jahre sind Kriegsende und Hitlers Untergang her. So nah und doch so fern. Nun wagt Filmproduzent Bernd Eichinger eine Annäherung an die deutsche Albtraumgestalt, bringt Hitlers letzte Tage in die Kinos. Und ganz Deutschland debattiert. Das Monster als Mensch? Darf man das? Darf man dem Bösen ein Gesicht geben?
6: Das war natürlich ein gigantischer Hype, einen Film über Hitler zu machen. Ich hätte nicht vor der Entscheidung stehen, muss ich diesen Film in Wettbewerb nehmen oder nicht.
7: Von allem Anfang an bin ich so verraten und betrogen worden. Es wurde ein ungeheuer Verrat geübt am deutschen Volke.
2: Hitlers letzte Tage im Führerbunker. Der Führer, ein zitternder, sabbernder, immer noch fanatischer Greis.
7: Sie werden das saufen in ihrem eigenen Blut.
2: Bruno Ganz zeigt das Monster als Mensch, aber er nimmt ihm das Monströse nicht. Hohe Schauspielkunst. Ganz schafft es deutlich zu machen, welch ungeheure Macht selbst im Moment des totalen Zusammenbruchs noch von Hitler ausgeht.
8: Es ist unmöglich, unter diesen Umständen zu führen. Es ist aus.
6: Ich meine, eine halbe Welt in Schutt und Asche zu legen, 6-7 Millionen Menschen industriell umbringen lassen in Konzentrationslagern, immer wieder daran zu erinnern, dass dieser Weg wirklich der fatal falsche Weg ist. Und von daher halte ich diesen Film auch für wichtig, dass er gemacht worden ist.

0: Auch die jüngere Vergangenheit drängt sich in die Gegenwart. Der 15. Jahrestag des Mauerfalls rückt näher. Doch nur an wenigen Orten in Berlin wird an die geteilte Stadt erinnert. Eine Initiative will das ändern.
1: Stück für Stück wächst die neue Mauer aus alten Teilen. Knapp 100 Meter lang flankieren die zusammengeschweißten Segmente die Zimmerstraße am Checkpoint Charlie.
2: Die Mauer haben wir als Protest hier aufgestellt, um zu symbolisieren, dass hier ist Handlungsbedarf. Über 14 Jahre lang, niemand hat sich gekümmert. Ich denke mir an der Stelle, die Politik hat versagt, völlig versagt.

0: Wir von der TAZ, wir waren ja nur schräg gegenüber vom Checkpoint Charlie. 2004 hat ja die damalige Betreiberin des privaten Mauergedenkmuseums am Checkpoint Charlie ein Grundstück gepachtet und hat darauf über 1000 Holzkreuze hingestellt. Es ist diesem improvisierten Mahnmal eigentlich zu verdanken, dass diese Debatte noch einmal richtig heftig geführt worden ist. Und das finde ich auch völlig richtig.
1: Das war eigentlich einer der schlimmsten Orte Berlins. Hier wurde geschossen auf Menschen. Gucken Sie mal darüber. Da ist der Peter Fechter. Ja, und Sie wollen, hier war nichts los. Na, hier brannte die Luft.
2: Wollen wir doch nicht im Ernst erklären, dass da die Brutalität dieser Mauer für jemanden, der das nicht miterlebt hat, dokumentiert werden. Es darf auch nicht zu einem touristischen Rummelplatz verkommen.
3: Die Kreuze bleiben bis zur Zwangsräumung des Grundstücks.
4: Berlin-Reinickendorf vor 14 Tagen. Die Türkin Semra U. wird von ihrem Ex-Mann erstochen, vor den Augen ihrer dreijährigen Tochter. Das Motiv: Semra U. hatte ihren Mann verlassen. Tragisches Ende einer Zwangsehe.
3: Ein sogenannter Ehrenmord. Wie kann das mitten in Berlin passieren? Gibt es tatsächlich Parallelgesellschaften, in denen Regeln und Gesetze nicht gelten? Vor ein paar Wochen wurde in den Niederlanden der islamkritische Regisseur Theo van Gogh von einem Islamisten ermordet. Jetzt flammt die Integrationsdebatte auch in Berlin auf.
5: Der Mord an ihm war schon so ein Stück Nährboden. Weil aufgrund dieses Vorfalls in den Niederlanden hatte ich in Neukölln eine internationale Konferenz einberufen. Und nach dieser Tagung kam der Tagesspiegel und machte ein Interview. Und in diesem Interview äußerte ich mich dann zu Verwerfungen in der Integrationspolitik. Und die Überschrift dieses Interviews lautete: Multikulti ist gescheitert.
6: Wo beginnt die Parallelgesellschaft? Etwa hier in der Neuköllner Sonnenallee, wo nahezu jeder Laden in arabischer oder türkischer Hand ist und wo die deutsche Sprache kaum eine Rolle mehr spielt? Oder gleich um die Ecke in der Rixdorfer Grundschule, wo 80% der Kinder nicht deutscher Herkunft sind und wo der islamische Glaube und seine Vorschriften schon bei 8- und 9-Jährigen tief verankert ist.
7: Nur wer will, kann das anziehen. Da habe ich gesagt, ich will das anziehen.
8: Ich bin ein Moslem, darum bin ich stolz.
6: Neukölln, 100.000 Migranten leben hier, jeder vierte von Sozialhilfe. 40% sind arbeitslos und jeder dritte verlässt die Schule ohne Abschluss. Der Bezirksbürgermeister jedenfalls meint, Parallelgesellschaften beginnen dort, wo die Pflege der eigenen Sprache über die der Mehrheitsgesellschaft gestellt wird.
9: Und das führt eben dazu, dass die Kinder teilweise eingeschult werden, ohne dass sie ein Wort Deutsch sprechen. Das macht sich bemerkbar, dass man auch relativ abgeschottet lebt. Es entstehen Parallelgesellschaften. Sie leben nach eigenen Regeln, nur in ihrer Community, weil sie können bei uns hier alle Dinge des täglichen Lebens in ihrer eigenen Sprache erledigen.
5: Das waren so die Anfänge auch von eigenständiger Justiz unter den Familien, als ich über Friedensrichter redete und über Herrschaftsgebiete von einzelnen Familienclans. Das wollte man alles nicht hören. Ja, also die Friedensrichter waren schon ein sehr deutlicher Beweis dafür, dass Angeklagte in einen traditionellen Prozess im Gerichtssaal erschienen und sagten: Herr Richter, Sie müssen gar nicht mehr verhandeln und Sie müssen gar kein Urteil mehr sprechen. Wir haben uns längst untereinander geeinigt.
3: Heinz Buschkowski will kein Blatt vor den Mund nehmen und tritt eine breite Debatte darüber los, wie ein besseres Zusammenleben aussehen könnte. Für ihn ist der Schlüssel die Bildung.
5: Ich habe einfach nur das beschrieben, was Alltag ist. Und deswegen habe ich ja gesagt, es darf kein Kind mehr in die Schule kommen, was nicht im Kindergarten war, wo nicht die Sozialkompetenzen schon beginnend ab dem dritten Lebensjahr geweckt und gefordert werden und das Kind auf den Weg der Neugierde gebracht wird.
10: Du bist eiskalt. Du bist eiskalt.
3: Der Winter kommt und wer kann, fliegt weg.
10: Mein hungriges Herz durchfährt ein bittersüßer Schmerz.
3: Auch Anke Georges Vater kommt mit. Auf nach Thailand. Erster Stopp, Bangkok.
11: In Bangkok haben wir 2 Tage Aufenthalt gehabt und haben dort den Königspalast angeguckt, haben auf dem Fluss eine Flussfahrt gemacht. Also wir haben alles Tempel besichtigt, alles. Also alles, was man so mitnehmen konnte, das haben wir aufgesogen wie ein Schwamm.
3: Danach starten sie die Rundreise durch den Norden Thailands, Chiang Mai und Chiang Rai. Von unterwegs schreibt Anke George hin und wieder eine E-Mail nach Hause.
11: Ich hatte vorher einen Mail-Account so eingerichtet, das war damals auch noch neu, kann man sich heute nicht vorstellen, dass man halt nicht nur an seinem PC zu Hause, sondern auch überall auf der Welt diesen Account benutzen konnte. Und ich hatte dann von unterwegs immer mal geschrieben, der Familie. Also zum Beispiel kann ich mich erinnern, irgendwie am 15., glaube ich, Dezember aus Chiang Mai, wie schön das alles ist.
3: Kurz vor Weihnachten fahren sie dann hinunter an die thailändische Westküste, nach Khao Lak. Während sich Berlin auf die Feiertage einstimmt.
12: Wenn du den Trailer anguckst.
3: Dieter Koslik arbeitet längst an der nächsten Berlinale.
13: Premiere für Fridolin.
12: Der Uli gemacht hat, ja?
3: Mit Sohn.
13: Der Berlinale-Trailer ist fertig. Der Auftakt für jeden Film.
12: Hey, komm mal raus. Du bist zu groß. Aber Fernsehen guckt ihr eigentlich schon.
14: So, jetzt schon?
12: Ja, so, jetzt gehen wir mal. Da ist der Bär.
14: Hier kommt wieder dieses.
12: Der Bär.
14: Wir kommen dann hier so ein palmenartiges.
15: Dieser Trailer vermittelt einem ein richtig tolles Gefühl, wenn die Kugel ins Weltall geht und man dann quasi durch einen Projektor zurückschaut auf das Publikum und sie kommt wieder näher und löst sich dann auf und dann besteht der Bär aus Sternen.
14: Wir strahlen noch runter, dass das hier so runterfällt. Und dann. Sind die schon wieder weg? Also in dem Moment sind die schon wieder weg und diese
12: Strahlen. Super.
15: Und dann war ich ja zum ersten Mal an Weihnachten Vater. Und das ist ja auch nochmal ganz anders. Die Feiertage bekommen dann nochmal einen anderen Wert. Und so war das auch bei uns. Und eine Oma hatte eine schöne gelbe Mütze gehäkelt, wo vorne ein roter Bär drauf war. Das sah schon gut aus.
3: In Thailand feiern das Ehepaar George und Ankes Vater

0: vorbereitet. Und es waren an jedem Hotel große Bühnen aufgestellt. Es waren wunderschöne Gedecke auf den Tischen. Einfache Tische, einfache Plastikstühle, aber mit Hussen liebevoll geschmückt. Also wirklich sowas von liebevoll, dass einem das Herz aufgeht. Wir sind in diesem Hotel spazieren gegangen und da haben wir uns gedacht, an dem See, an dem kleinen Teich. Also hier wollen wir nochmal herfahren.
1: Friedliche Tage in Kaolack. Auch der 26. Dezember beginnt paradiesisch.
0: Ja, wir sind frühstücken gegangen. Und so, kann ich gar nicht sagen, wie viel Uhr, als wir an den Strand gingen, konnten wir uns gar nicht mehr hinlegen, sondern haben, so wie alle anderen, die schon vor uns da waren, ganz gebannt auf dieses Wasser gestarrt, was plötzlich nicht mehr da war. Das war ein sehr felsiger Strand, großen Felsen. Und auf einmal waren diese riesen Steine ohne Wasser. Also das Wasser war einfach weg und es war auch bis hinten nicht mehr zu sehen.
1: Ein Urlauber filmt, was passiert.
0: Und dann zeigte ich zu meinem Vater und zu meinem Mann und sagte, guck mal da hinten, was ist denn mit dem Polizeiboot? Das war ganz plötzlich ganz oben, dann war es wieder ganz unten und was ist denn das für eine, ist das eine Welle? Oder? Und auf einmal war es weg. So, und dann hatte man halt ein ganz furchtbares Geräusch gehört. Ein ganz, ganz lautes Geräusch, also das kann man einfach nicht beschreiben. Und auf einmal sah man, da kommt das Wasser, da kommt Wasser. Aber das kommt nicht als Welle, sondern es kommt als Ganzes.
1: Was die Menschen in Kaolack nicht wissen, ein gewaltiges Erdbeben im Indischen Ozean hat eine Flutwelle ausgelöst, die Küste mit voller Wucht trifft.
0: Und dann habe ich mich einfach an so eine große Palme hinten dran geklammert. Und diese Palme hat wahrscheinlich von mir den Druck des Wassers weggenommen. Weil ich dann hinterher in meinen vielen Recherchen erfahren habe, dass die meisten Menschen sind nicht ertrunken, die sind erschlagen worden von dem tonnenschweren Wasser. Ja, und dann bin ich halt getrennt worden. Mein Mann ist noch an mir vorbeigeschossen. Und dann war ich von der Palme weggerissen worden und war unter Wasser. Zeug um mich herum. Und ich habe mich wie so ein Baby zusammengerollt, wahrscheinlich alles intuitiv und habe gedacht, hoffentlich finden mich meine Kinder irgendwann mal und wissen, wo ich gestorben bin. Und in dem Moment bin ich aufgetaucht.
1: Anke George kann sich retten. Ein Mann zieht sie mit einer Holzlatte auf das Dach eines Bungalows.

0: Tsunami kam aus heiterem Himmel. Es gab keine Vorwarnung. Als das Wasser abfließt, bringt ein thailändischer Helfer sie ins Krankenhaus.
1: Ich glaube, es war sogar am selben Nachmittag. Hat dich gefragt, ob hier irgendwo ein Internetcafé ist. Und in den Krankenhäusern war das sehr gut ausgestattet. Also die ist Thailand ja führend gewesen mit dem Internet. Und da bin ich da hingegangen und habe dann halt meine erste E-Mail geschrieben am 26. 16 Uhr. Ja, und von da an haben dann meine Kinder und meine Schwester mit ihrem Mann in Amerika und auch mein Bruder hier haben versucht,

0: Der Geist, der schützt sich ja irgendwie. Und natürlich habe ich dann weitergesucht und weitersuchen lassen. Und man hat immer noch ein letztes Fünkchen Hoffnung gehabt, dass er vielleicht doch bewusstlos im Krankenhaus liegt und keiner weiß, wie er heißt. Well, I heard there was
1: a secret chord. Anke George und ihr Vater werden nach Bangkok verlegt. Ihr Bein ist schwer entzündet. Die Hoffnung, ihren Mann wiederzufinden, schwindet mit jedem Tag.

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